0: Wir wollen heute im FM4 Musik Podcast über drei neue Alben sprechen. Am Freitag sind sie rausgekommen. Ein, sagen wir mal, sehr großes Album und zwei ein bisschen kleinere Alben. Was sie alle gemeinsam haben, ist, dass sie ein bisschen Alltagsgeschichten aus der modernen Welt erzählen. Alltagsgeschichten aus drei verschiedenen Perspektiven. Neue Alben von Troy Sivan, von Remy Wolf und von Bodega jetzt im FM4 Musik Podcast. Generation Sound. We are Generation Sound. Yeah. Das erste Album, über das wir heute sprechen wollen, heißt She's the Best. Es ist das vierte Studioalbum von Troy Sivan. Troy Sivan ist in Johannesburg geboren und in Australien aufgewachsen, ist Musiker und Schauspieler. Alle drei letzten Alben sind ziemliche Erfolge gewesen. Für das letzte Something to Give Each Other ist er auch für mehrere Grammys nominiert gewesen. She's the Best ist heuer im August angekündigt worden, gemeinsam mit dem Titeltrack und dem Albumcover. Das Albumcover ist ein Foto bzw. ein Still aus einem Musikvideo, glaube ich, vom deutschen Fotografen und Regisseur Jan-Luca Hellwig, auf dem man wiederum Fotografin und Model Anna Bloder sieht. Produziert hat das Album zum Beispiel Jack Antonoff. Mitgearbeitet hat auch zum Beispiel Lily Rose Depp, die Schauspielerin, und mit ihr hat Troy Sivan auch in der Serie The Idol gespielt. Jetzt ist das Album da, es ist eins der großen des Jahres und doch eine ziemlich eklektische, eine sehr vielfältige Angelegenheit, was den Sound angeht. FM4's Alisa Ocean, du besprichst das Album für diesen Radiosender namens Radio FM4. Bevor das ganze Album rausgekommen ist, fangen wir da ganz am Anfang an. Was sind so deine Erwartungen gewesen? Was hast du dir ursprünglich davon erwartet, bevor das dann da war? Weil Troy Sivan ist ja schon eine Zeit lang ein bisschen ein Player und ein bisschen ein Name im Game, so, oder?
1: Absolut. Also ich glaube, was ich mir voll erwartet habe, ist sehr viel Party. Das hat sich dann auch insofern ein bisschen bestätigt, als der zweite Song rausgekommen ist, der ja auch Party heißt. Und das dachte ich mir nämlich, weil Troy Sivan ja in den letzten Jahren ganz viel mit Charlie XCX unterwegs war. Die hatten eine gemeinsame Tour, die Sweat Tour. Und ich würde sagen, dass dieses das Brat-Design schon auch sehr krass abgefärbt hat. Das Gefühl gehabt, dass so, es wird so das Peak-Jahr von Troy Sivan als der ultimative Twink, als der sich ja schon immer selbst vermarktet hat, und das Label Being Gay als Marke, dass das so voll das Ding sein wird, und das hat sich zu 1 Million% bestätigt. Was mich sehr krass überrascht hat, war, wie reflektiert und erwachsen das Ganze dann doch ist. Und dann musste ich auch wieder mal nachgoogeln, wie alt ist Troy Sivan eigentlich. Ja, der ist schon 30, wow. Schaut nämlich viel jünger aus. Und ich finde, es ist so ein richtiges, Postadoleszenz-Album. Also es ist so, Troy Sivan ist jetzt erwachsen und ganz, ganz viel von den Struggles, die auf früheren Platten drauf waren, sind jetzt werden jetzt anders betrachtet, haben sich vielleicht auch aufgelöst und haben sich vielleicht auch ein bisschen verschoben. Und das hat mich sehr überrascht, nämlich wie krass inhaltlich berührend das Album ist für mich.
0: Du hast ja ein bisschen angesprochen, sowas wie Queerness als Label. Was meinst du damit genau? Oder als Marke? Weil das ist ja, wenn man das hört, dann glaubt man ja gar nicht unbedingt was Positives.
1: Ja, voll. Also ich glaube, das hat schon ganz krass früh damit angefangen, weil Troy Sivan war ja, bevor er Musiker war, als erstes einmal sehr, sehr fame auf YouTube. Er hat dort sehr viele Songs gecovert, hat aber auch so Vlogs gemacht und war unfassbar erfolgreich zur damaligen Zeit auf YouTube in den frühen 2010ern. Und als er dann 2015 sein Debütalbum Blue Neighborhood rausgebracht hat, da hat das Album ziemlich krass eingeschlagen, weil es halt eigentlich nur davon gehandelt hat, wie das ist, als Closeted Queer Kid im Vorort einer kleinen Stadt, nämlich im Vorort von Perth, aufzuwachsen, und dass das alles mit ganz, ganz viel Angst und Anxiety und sich verstecken müssen zu tun hat, und eben dann auch dieser Aufbruch nach Hollywood, in die große, weite Welt, als YouTube-Star, als aufstrebender Popstar, und wie krass und schnell dann eigentlich alles ging und wie das alles für ihn war, so dieses Erleben. Und das war einfach dann ganz schnell, war das einfach sein Markenzeichen, so, das ist Troy Sivan und das ist dieser kleine blonde Dude aus Australien, der schwul ist, und das ist einfach so sein Ding. In den meisten seiner Songs geht es um Liebe zu Männern, geht es um seine Sexualität, der stellt das immer ins Zentrum, das ist das ultimative Wichtige. Und Und ich finde, es ist halt, ich finde es halt so spannend, dass es zu so einem Ding gemacht wird, das halt auch nicht immer unbedingt positiv ist, weil so ziemlich, also fast jeder Popstar, den wir kennen, schreibt die ganze Zeit nur Love-Songs oder Heartbreak-Songs über die Personengruppe, an der sie interessiert ist. Und weil Troye Sivan halt schwul ist, ist es irgendwie ein komisches Ding. Taylor Swift schreibt ja auch die ganze Zeit nur Songs über ihre Ex-Freunde und so weiter und so fort. Um den Bogen zurückzuspannen zum jetzigen Album, wirkt es halt einfach so, als ob super viele dieser Themen, die für ihn das Schwulsein negativ gemacht haben, also eine negative Experience gemacht haben, dass das jetzt etwas ist, was positiv ist. Also es ist sehr versöhnlich, es erzählt so ein bisschen die Geschichten, die er nicht so schön erlebt hat damals, jetzt in einer neuen Art, sehr viel Freiheitsgefühl, sich nicht mehr verstecken zu müssen, Teil einer Community zu sein, sich nicht mehr so isoliert und alleine zu fühlen, sondern eben angekommen zu sein, und diese Heldinnenreise vom Closeted Queer Kid zum Out and Proud Twink, sage ich jetzt einmal. Das ist halt einfach ein extrem cooles Markenzeichen, das finde ich in der Popmusik super gut reinpasst.
2: Troye Sivan hat jede Menge erlebt. Deswegen kann man ja davon ausgehen, dass man dann relativ früh so reflektiert wird und so eher erwachsene Songs schreiben kann, so ein bisschen, oder?
1: Ja, absolut. Also ich finde, das funktioniert super, super gut. Ob das jetzt Lost Time ist, das ist eben dieser letzte Track, wo auch Lily Rose Depp Teile auf Französisch vom Text reinspricht, wo es halt wirklich, wo es wirklich darum geht, so vergangene Erlebnisse und eben dieses Aufwachsen nochmal aus erwachsener Sicht zu reflektieren. Oder eben, ob es so Songs sind wie FF, wo es wirklich darum geht, eine erste Liebe, also die Geschichte einer ersten großen Liebe, so zu erzählen und zu schreiben, wie sie sein hätte sollen, wie sie jeder Mensch haben dürfen sollte, nämlich einfach sorglos zu sein, seine Liebe zeigen zu können, machen zu können, was man möchte, ohne dass es jetzt irgendwie etwas ist, wofür man sich schämen muss oder was man verstecken muss. Und das Lustige ist, es gibt ja dazu ein sehr, sehr tolles, sehr, sehr schönes, ästhetisch wundervolles Musikvideo zu dem Song FF, wo all das halt in Bildern dargestellt wird. Und ich finde es halt auch wieder so witzig, dass der einzige Grund dafür, warum jetzt dieses Video auf einmal eventuell skandalöse Schlagzeilen machen wird, ist die Tatsache, dass es halt zwei Männer sind, die in diesem Musikvideo vorkommen. Währenddessen ich, glaube ich, seit Zeiten von MTV immer schon solche Love-Song-Musikvideos von zwei Menschen, die sich halt gern haben, gesehen habe. Nur waren das halt da Heteros. Ich finde es auch so witzig, dieser Song Sexstar, ist einer meiner absoluten Favorites auf der Platte. Ja, I Want to be a Sexstar. Wo Troye Sivan so ein bisschen sich das Kostüm einer Trophy Wife überstülpt und sagt, ich möchte eigentlich gar nichts anderes für dich sein, als einfach nur, ich möchte zu Hause auf dich warten und ich mache mich bereit und dann, wenn du heimkommst, dann geht's ab und ich bin dein Sexstar und was anderes will ich eigentlich gar nicht sein. Und das finde ich so lustig, weil eben auf der einen Seite er jetzt natürlich diese ganzen super Consis mit ihren Trophy Wives, die zu Hause rumsitzen und eigentlich genau das machen,

0: Böses Heidnisches. Und ich liebe diesen Song. Ich finde, das ist so ein richtig schöner Gegenentwurf zu so verchristlichtem Singer-Songwriter-Pop.
1: Mir gefällt sehr gut auf dem Album, dass es ein bisschen so Beobachtungen der alltäglichen Welt sind. So Stories from the Modern Life.
0: Ja.
1: Und ein bisschen so in die Richtung von wegen, so lebe ich und so leben meine Friends. Und so geht's uns in unserem täglichen Ding, aber schon aus seiner Sicht, nicht aus seiner Opferrolle oder sowas, sondern schon aus einer positiven Perspektive. Und das machen wir da heute so. Mir hat das sehr gut gefallen bei dem, also ich mag den Titeltrack, den Opening-Song, mag ich am meisten, glaube ich, sogar am Album, weil das spricht mir auch von der Instrumentierung sehr aus der Seele, wie er klingt und so. Und ich mag die Geschichte einfach, dass er einfach von jemandem spricht und she's the best und das sind so Dinge, die sie macht. Also das ist eine gute Story, so Slice of Life. Alltagsgeschichten aus der modernen Welt, so ein bisschen. Das ist ja nett.
0: Ja, Tracy Vann hat immer schon, also Storytelling und so dieses Versprühen eines allgemeinen Vibes, das hat er immer schon sehr, sehr gut gekonnt. Und ich finde, was bei dem Album eben, wie du sagst, so underlying ist die ganze Zeit, ist so ein Selbstvertrauen, so ein Selbstbewusstsein, ein ich weiß, wer ich bin und ich bin zufrieden damit und es hat lang gebraucht und es hat auch viel Unterstützung gebraucht, vorrangig ja auch in diesem Fall von Frauen, die ja Tracy Vann durch den Titeltrack und auch den Titel des Albums halt da in den Vordergrund stellen will und sagt, damit wegen diesen Frauen, wegen diesen femininen Personen in meinem Leben habe ich es überhaupt geschafft, dass ich jetzt hier stehen kann und sagen kann, das bin ich und das ist meine Geschichte und ich stehe da dahinter, was ich auch ganz wichtig finde. Und das mit diesen Geschichten, die er da halt so erzählt, ich finde, genau das macht das halt, glaube ich, so aus, diese Magie von dem Album, dass diese Geschichten jetzt eben nicht mit so einem Schmerz verbunden sind mehr, sondern mit Gleichmut, mit Selbstbewusstsein und mit so Contentment einfach. Ja. Und eben einem gewissen Freiheitsgefühl, dass man das jetzt einfach aussprechen kann und sagen kann. Und es ist kein großes Ding. Es darf einfach existieren.
1: Reden wir noch ganz kurz über den Sound von She's the Best, dem neuen, dem vierten Album von Tracy Vann. So UK Garage, Dance, 90s, early 2000s Dance Musik, sowas. Ein bisschen verwabbert mit so ganz dreamy, eigentlich ein sehr britischer Sound. So ein wundervoll klingendes und wundervoll produziertes Album, auch was Instrumente angeht, was so verschiedene Ebenen und sowas angeht, oder? Also so dieser dreamy State of Mind.
0: Absolut. Ich finde, es gibt dann auch wieder so total tolle Momente, die so fast schon so ein bisschen orchestral, dramatisch aufgeladen explodieren. Dann sind auch wieder Songs dabei, die eher tatsächlich eben so ein bisschen so einen Singer-Songwriter-Pop-Flair haben. Eh so ein bisschen, wie heißen sie alle, Alex Warren und Benson Boone und diese ganzen Consi-Pop-Dudes, dass sich wieder in so eine Richtung reinlehnt und sich das ein bisschen zu eigen macht, was ich auch wieder voll schön finde. Und ich finde, man spürt halt einfach durch und durch eben, dass so Personen, Persönlichkeiten wie Madonna, Tracy Vann extrem krass inspiriert haben oder eben auch Charlie XCX. Und das zeigt sich ja natürlich nicht nur in den Geschichten, sondern auch in der Musik. Und ich finde, das ist so ein richtig schönes Beispiel für eben einen Dude, der sagt, ja, die Menschen, die hinter mir stehen, die mich inspiriert haben, sind Frauen. Und das zeige ich jetzt auch mit diesem Album. Und ich finde das musikalisch total spannend und ich finde, das ist echt die beste Popplatte, die wir im Jahr 2026 bis jetzt gehört haben.
1: Na servus, dann höre ich hier raus. Es hat deine Erwartungen, die du gehabt hast. Waren sie hoch gesteckt, deine Erwartungen, die dann erfüllt worden sind, oder?
0: Ich würde sagen, sie waren akkurat gesteckt. Mhm. Also nämlich auch für einen Popstar, der jetzt seit 3 Jahren kein Album mehr rausgebracht hat, da kann man schon einfach mal sagen, ich erwarte mir viel. Und sie wurden sehr krass übertroffen. Also ich hätte nicht gedacht, dass mich dieses Album so umhaut, wie es das gemacht hat.
1: Das heißt, große Empfehlung.
0: Ganz, ganz große Empfehlung. Tracy Vann, She's the Best, ist It's the Best.
1: Ja, ihr habt es hier gehört. Hört es euch an. Tracy Vann, She's the Best. Das neue Album. Danke, Elisa.
0: Danke.
1: Generation Sound. Das nächste Album, über das wir sprechen wollen, heißt Matt. Matt ist das dritte Album von Remy Wolf. Remy Wolf, um das ein bisschen zusammenzufassen, kommt aus Palo Alto in Kalifornien. Hat in der Highschool angefangen, Musik zu machen. Damals mit dem Producer Jared Solomon. Den kennt man unter dem Namen Solomonophonic. Was für ein schöner Name. Und mit dem arbeitet sie noch heute zusammen. Ihr erfolgreichster Song heißt Photo ID als Feature mit Dominic.

0: Dominik Feig. Das Lied hat über 130 Millionen Streams auf Spotify. Und als Support Act ist sie zum Beispiel mit Lorde oder mit Paramore oder mit Olivia Rodrigo unterwegs gewesen. Matt ist seit 2024 in Arbeit. Zuerst im Rahmen von einem Writers Retreat in der Songwriting-Metropole Nashville geschrieben. Dann ist Remy Wolf gemeinsam mit ihrer Band nach Kalifornien an so Orte wie Big Bear, kennt man wahrscheinlich nicht so, aber Joshua Tree kennen viele. Und da ist das Album dann nicht in einem Studio, sondern quasi in einem gemütlicheren Setting weitergeschrieben worden, im Wohnzimmer von einer Holzhütte so ein bisschen. Das Album hat auch ein Mission Statement, nämlich jedes Lied muss stark genug sein, um mit einer Akustikgitarre an einem Lagerfeuer gespielt werden zu können. FM4s René Froschmeier, du besprichst das Album auch für Radio FM4 ganz groß, das neue Remy Wolf Album. Es heißt Matt. Ist es ein Lagerfeueralbum?
1: Zum größten Teil auf jeden Fall. Ich hatte das nicht gleich im Kopf bei den Songs, wie ich sie gehört habe. Ich habe das Interview, das du ein bisschen zitiert hast, auch gelesen. Mhm. Und das macht dann alles schon Sinn. Also ich finde, die meisten Lieder, die würden auf jeden Fall vielleicht so ein bisschen bedieselt beim Lagerfeuer funktionieren.
0: Ich finde es schön, also bei diesem Album finde ich es tatsächlich nett, wenn man ein bisschen mehr Kontext hat, wie das alles auch entstanden ist. Beim ersten Drüberhören war mein erster Gedanke so, das erinnert mich an sehr viel anderes, was dann auch ein bisschen so das Gefühl geben könnte, dass das alles ein bisschen austauschbar ist oder etwas, das so ein Sound, den man öfter hört. Und das ist dann irgendwie gut, ein bisschen auch diese Entstehungsgeschichte der Musik mitzubekommen, um das ein bisschen einbetten zu können. Hast du auch so ein bisschen diesen Eindruck gehabt oder funktioniert für dich das Album so für sich allein, ohne einen Kontext, ohne die Zeit, in der es entstanden ist auch?
1: Ich finde, man braucht schon diesen Kontext, um es zu verstehen, um es greifen zu können. Es ist großteils ein sehr poppiger Sound. Für meinen privaten Hörgenuss, Hörkonsum wäre das etwas, das mir dann nicht im Kopf bleibt. Mit dem Kontext festigt sich's. Remy Wolf war in den letzten Jahren viel unterwegs, seit ihrem letzten Album 2024, hat da vieles verdrängt. Es haben sich viele Themen in ihr aufgebaut, die sie mit diesem Album nicht nur rauslässt, sehr intim sogar, sondern auch aufarbeitet. Es geht eben zum Beispiel um eine Trennung, die sich eben mit diesem ganzen Tourkomplex immer wieder, ja, von der man hat sich nicht ganz lösen können. Es geht aber auch um Alkoholsucht, um Alkoholismus. Remy Wolf, die war schon öfter in Entzug. Und dieses Album, Matt, ihr drittes Album, ist das erste Album, das in einer kompletten nüchternen Phase entstanden ist. In einem Interview hat sie dazu gesagt, naja, es ist halt super, wenn man nüchtern ist, weil man hat so viel mehr, über das man erzählen kann, über das man schreiben kann. Und ich meine, eh klar, wenn man sich an die letzten Tage erinnern kann, dann hat man was zum Erzählen.
0: Sonst muss man was erfinden.
1: Ja, absolut.
0: Sie ist jetzt also nicht der klassische Popstar, ne?
1: Absolut nicht, nein.
2: Hier entscheidet sich, wer sind die Mütter? Und wer die Väter der nächsten Generation?
0: Generation Sound. Hast du auch so ein bisschen das Gefühl gehabt, also bei mir war es so, als ich so ein bisschen durchgelesen habe, so wie ist dieses Album entstanden, wo ist es überall geschrieben worden, dass es sich nur kurz in Nashville aufgehalten hat, hat mich sogar ein bisschen überrascht, weil für mich war vieles, viele Motive oder so, die auftauchen, sowohl irgendwie in Texten, als auch in Instrumentierung von dem Album, hat mich schon ein bisschen an diese Nashville, um das ja zu kontextualisieren, da wird ja quasi so Folk-slash-Country-Musik perfektioniert dort. Also da gibt es ja wirklich eine Formel, so diesen Nashville-Style, wie der perfekte Song zu klingen hat. Mhm. Man kann an so Musikerinnen denken, wie die Musikerin Gayle, die hat dann vor ein paar Jahren diesen großen Fuck You and Your Mom Hit gehabt und so, die auch in diesem ganzen Umfeld und einige andere auch. Das ist ein bisschen so dieser Sound, eine eingängige, so folkige Gitarren, ein bisschen ein Twist dann ab und zu und so schon so ein bisschen funny Lyrics, also so Lyrics, die so ein bisschen Pun sind oder sowas, oder? Also so, du sagst so, I know you as well as the back of my hand. Also sowas, Wortspielereien, sowas auch gern, oder?
1: Ja, eben, das finde ich eben super, wenn man weiß, das ist dort auch entstanden, vielleicht jetzt nicht zu so einem großen Teil, dann ergibt das auch wieder Sinn. Dieser Nashville-Sound, ich habe zum Beispiel gerade beim ersten, zweiten Mal vom Album hören an diese Ella Langley mit ihrem großen Hit, der die Billboard-Charts gesprengt hat, gedacht. Für mich ein bisschen ein austauschbarer Sound, der im Kern nach USA schreit, so USA wieder Homer Simpson in einer Simpson-Folge. Ich finde schön, dass sich das aber durch dieses Album nicht durchzieht, weil ich glaube, sonst wäre meine Perspektive und die große Perspektive auf dieses Album ein ganz eine andere.
0: Genau, das müssen wir ein bisschen dazu sagen. Also wir beschäftigen uns ja jetzt auf einer Art von beruflichen Ebene mit Musik. Das ist jetzt halt etwas, das wir auch so machen. Würdest du dir dieses Album jetzt einfach, hättest du dieses Album einfach so auch angehört, als reinem Interesse?
1: Mir hat das vorige Album Big Idea gut gefallen. Ich habe Cinderella sehr hart gepumpt, super quirkiger, lustiger Song. Ich hätte wahrscheinlich in das Album reingehört und in der Mitte vielleicht dann fallen gelassen. Ich glaube auch persönlich, dass von diesem Album für mich nicht wirklich was hängen bleiben wird. Das wird nicht in meiner persönlichen Highlight-Liste des Jahres sein und ich werde mich wahrscheinlich nächstes Jahr auch nicht mehr dran erinnern. Cinderella und das letzte Album ist stärker an mir bicken geblieben. Das war irgendwie quirkier, lustiger. Das ist halt jetzt schon ernster und hat ein bisschen mehr dieses konformistische Poppige, würde ich zum großen Teil sagen.
0: Schon, gell? Also da wären jetzt nicht so viele Risikos eingegangen oder so. Bei mir, aus irgendeinem Grund, habe ich an den Namen Remy Wolf gedacht, aber vielleicht sind das um die quasi unter Anführungszeichen Skandale, die rund um sie als Mensch existieren, habe ich mir ein bisschen mehr Edge, habe ich mir ein bisschen mehr Kante erwartet. Also ich habe da gedacht, dass wir befinden uns mindestens in, keine Ahnung, Lola Young-Territorium, wenn nicht drüber hinaus. Und eigentlich habe ich ein bisschen mehr Rock'n'Roll sogar erwartet und ein bisschen mehr Attitude. So.
1: Ja, Lola Young, wirklich, das war ein Name, der ist mir sofort in den Kopf gekommen. In einer Welt, wo es Lola Young gibt und Lola Young so erfolgreich ist und auch gehypt, auf jeden Fall berechtigterweise, müsste eine Remy Wolf doch mindestens genauso groß sein. Die US, die West Coast Antwort quasi auf die britische Lola Young. Ist sie leider nicht und wird sie mit diesem Album auch nicht werden. Ist wahrscheinlich auch gar nicht der Anspruch. Aber wenn man sich dann anschaut, wie sie auftritt, bei Jimmy Kimmel zum Beispiel hat sie einen Song performt in einem dreckigen, gatschigen Hochzeitskleid mit einer Trucker Cameo Cap. Also man würde sich ja diesen Edge dann nochmal die Symbolik, mit der sie spielt, irgendwie erwarten. Und gerade in einem Album, das Gatsch heißt, wo man sich wortwörtlich in den Gatsch haut und wenn der Gatsch einen dann einnimmt, man sich wohlfühlt, man all diese schweren Themen irgendwie aufgreift, da würde ich mir dann wirklich, wie du sagst, mehr Kante, ein bisschen mehr Schmäh, ein bisschen mehr Selbstironie, ist eh auch drinnen, aber ein bisschen mehr davon erwarten oder wünschen zumindest.
0: Interessant, wenn man, ich weiß nicht, ob man das wirklich im Zusammenhang bringen kann, aber vor ein paar Wochen ist ja auch das neue Album von Miley Cyrus erschienen und auch bei diesem Album könnte man vermuten, dass da ein bisschen, dass sie sich auch ein bisschen mehr trauen hätte können. Es wird interessant zu beobachten sein in den nächsten Monaten, ob sich wirklich so US-Pop/Country/Folk-Rock vielleicht gerade wirklich in so einer Art Schöpfungskrise befindet oder sowas. Auch Taylor Swift strauchelt aktuell so ein bisschen vor sich hin. Irgendwie fehlt es da ein bisschen Mut bei einigen Bands, kommt mir vor. Ein bisschen mutiger könnten es alles sein und einfach sagen, fuck it, wir probieren jetzt einfach was aus oder so.
1: Absolut. Ich meine, das Remy Wolf Album, das ist jetzt eh nicht more of the same, aber es ist trotzdem nicht genug was anderes, um aus ihrer Bahn auszubrechen. Ich finde es grundsätzlich ja toll, wenn Artists sich ein bisschen mit so folkigeren Facetten anreichern, spielen, wenn ihnen das taugt. Ich weiß nicht, eine Band, die das sehr gut macht, sind zum Beispiel Westside Cowboy aus Großbritannien, die als Vorband von Geese mitgetourt sind, die das wirklich so fresh und spielerisch und spannend machen wie wenig andere Bands.
0: Ja, aus Großbritannien, Irland und so, da ist ja total, die sind total auf einem Peak gerade. Also da kommt ja wirklich gerade der Rock'n'Roll und auch ein bisschen, die machen jetzt aktuell gerade bessere US-Musik, als die Amis es machen. Ne?
1: Mhm. Ja, in einer Zeit von Make America Great Again kommt das zumindest in der Musik, bessere amerikanische Musik aus Europa auch gut.
0: Remy Wolf, Matt, das ist auch ein Feature gemeinsam mit John Mayer drauf, dem alten Crooner. Wem würdest du dieses Album empfehlen, glaubst du? Oder würdest du das irgendwie bestimmten Leuten ans Herz legen?
1: Ich finde, das ist ein Album, das kann man ganz gut im Hintergrund, wenn man, weiß ich nicht, die Wohnung putzt oder den Garten winterfest macht, laufen lassen. Im Idealfall, weil es eben diesen US-Style hat, auch auf einem Roadtrip irgendwo durchs Burgenland, weil dort schaut die Landschaft eh ein bisschen aus wie West Coast-mäßig. Ja, wem die letzte Platte, wem Big Ideas gut gefallen hat, sollte da auf jeden Fall reinhören. Ich finde, es ist ganz wichtig zu sehen, wie sich das verändert hat. Und ich finde es grundsätzlich sehr schön, dass sie eben ihre persönlichen Struggles vor allem mit dem Alkoholismus so aufgreift und sich da wirklich hinstellt und auch in allen Interviews sagt, ja, es ist so gut, nüchtern zu sein.
0: Cool. Remy Wolf, Mud ist jetzt draußen, ist am Freitag erschienen. Hört es euch an, wenn ihr wollt, zumindest einmal, dann könnt ihr es ein bisschen einordnen und kontextualisieren. Noch ein Album, über das wir ganz kurz sprechen wollen, ist ein Album von einer Band namens Bodega. Eine völlig unterschätzte Band eigentlich, kommen aus New York City, klinge noch ein bisschen danach. All Inside Aquarium ist das bereits fünfte Album von der Band. Das Debüt Endless Scroll, das ist 2018 erschienen. Darauf ist das sehr, sehr fabelhafte Lied, ein Hit, sag ich mal, namens Jack in Titanic drauf. Wenn ihr euch ein Lied anhört, dann hört euch das an von Bodega. 2022 haben sie gleich 9 unterschiedliche Versionen von ihrem Song Statuette on a Console veröffentlicht. 9 verschiedene Versionen, weil in 9 unterschiedlichen Sprachen, also Deutsch und Französisch und Spanisch und so weiter. Und am Freitag ist eben das neue Album All Inside Aquarium rausgekommen. Auch das hat ein Ziel gehabt, das man erreichen wollte. Let's go back to melodic tunes. Let's be more of a proper rock band. René, du hast da auch noch ein bisschen reingehört in das Album von Bodega, All Inside Aquarium. Was ist so dein Eindruck?
1: Es erinnert mich ganz stark an Skateplatz. Ich hatte sofort Blink-182 und Sum 41 im Kopf. Es macht Spaß, habe ich nicht erwartet.
0: Es ist jetzt nicht das Album der großen Hits oder so, gell? Aber ich habe auch so beim Drüberhören so ein Gaude-Album,
1: ja.
0: Dass ich zum ersten Mal ein Lied von denen gehört habe, eben dieses Lied Jack in Titanic. Das singt er, das ist ein Heartbreak-Song. Und er singt damals schon darüber, dass niemand leidet so sehr wie ich, außer Jack in Titanic. Und das ist schon so ein guter Schmäh. Mhm. Und den haben sie sich auch ein bisschen so durchbehalten, oder? Also auch auf dem Album jetzt.
1: Ja, ich finde auch. Also es macht sehr Spaß, es greift mit sehr viel Schmäh große Themen auf, Informationsflut, der immer stärker werdende Individualismus, dass man eben nicht auf seine Leute oder die Community oder das breite Ganze schaut. Ich muss aber ehrlich sagen, die Songs, die mir im Kopf geblieben sind, die mir auch Spaß gemacht haben, das sind die Songs, die Nikki Belfiglio singt, die Sängerin der Band.
0: Aha.
1: Die anderen sind mir ehrlich gesagt, ja, waren zumindest von den Vocals her für mich ein bisschen austauschbar. Aber da kommt so dieses artsy New York-Ding stärker raus, das mir sehr gut gefällt.
0: Das ist eine sehr schöne Beobachtung. Ich finde auch auf dem Ding, das ist so ihr Ding, es hat ein bisschen mehr Rock'n'Roll-Kante dann halt, weil sie in ihrer Stimme auch ein bisschen mehr, das puncht ein bisschen mehr. Ne?
1: Ja, die ist interessanter. Also er hat auch eine tolle Stimme, gute Rock-Stimme. Die Songs sind auch gute Rock-Songs. Aber kennt man halt schon irgendwie in die Richtung.
0: Bodega, All Inside Aquarium, hört euch das auch an, wenn ihr es wollt. Auch ein bisschen so, vielleicht ein roter Faden, der sich heute ein bisschen abgetragen hat oder durchgezogen hat. Das sind alles ein bisschen so Alltagsgeschichten in diesen Dingen. Also sie singen alle, Bodega haben ja früher auch mehr über die politische Landschaft oder Gesellschaftspolitik in den USA musiziert. Und jetzt mit dem neuen Album sind sie ein bisschen mehr straight und was geht in mir vor und wie beobachte ich die Welt um mich herum. Remy Wolf macht es ja genauso. Also das ist schon so ein bisschen verschiedene Perspektiven im 21. Jahrhundert von verschiedenen Menschen aus verschiedenen Blickwinkeln oder so, die ein bisschen die Welt beschreiben, in der wir leben oder so. Gell?
1: Ist auch eigentlich spannend, wenn man so denkt, warum ist das so? Was geht auf der großen politischen Landschaft in den USA gerade ab? Ich glaube, da hat sich was in Bewegung gesetzt, das für die Einzelnen oder für die kleinen Menschen gar nicht mehr greifbar, unaufhaltsam ist. Es ist halt irgendwie so eine berstende Dampflokomotive, die überall drüber fährt. Und diese Ohnmächtigkeit, aufzustehen, was zu tun, was zu ändern, möglicherweise ist das auch quasi die Parallele davon in der Musik, im Songwriting.
0: Ein Rückzug ins Persönliche oder so.
1: Ja.
0: Danke für deine wundervolle Einschätzung zu diesen Alben. FM4's René Froschmeier. Hört sie euch an, sie sind jetzt draußen seit Freitag und wir hören uns nächste Woche wieder im FM4 Musik Podcast. Danke, René.
1: Danke dir.
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5: Herzlich willkommen zur Ausgabe 57 bereits von Frag die Science Busters am 12. Oktober 2026 und heute endlich die große Alliterationsausgabe Stabreimsause auf FM4 mit Sigrid Stagel von der Wirtschaftsuni Wien. Hallo.
6: Hallo.
5: Und Florian Freistetter, Astronom.
7: Hallo. Hallo.
5: Wir beantworten heute unter anderem, sollen wir uns den Grüneffekt ganz gemütlich gönnen? Können wir es kohlendioxidmäßig noch katastrophaler verkacken als in der letzten Dekade? Und nehmen die hochnäsigen Neutrinos den Nobelpreis oder nicht? An den Reglern heute Stefan Elsbacher, am Telefon Anna Teiretzbacher. Fragen unter 0800 226 996 oder eine Sprachnachricht unter 0664 828 4444 an WhatsApp. Und in wenigen Augenblicken hören wir uns wieder.
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5: Und wir beginnen die Sendung wie so viele Fernsehserien, auch im Radio, einmal mit einer Rückschau, was bisher geschah, nämlich mit einer Frage, die jetzt von der letzten Sendung übrig geblieben ist, wo Reinhard Steurer und Manuel Kehlemann zu Gast waren. Da hat uns der Tom geschrieben: Ich höre gespannter Diskussion zu. Ich glaube, dass wir den Klimawandel nicht aufhalten können, egal wie stark wir uns in Europa gängeln. Es ist ein weltweites Problem und wenn wir es lösen wollen, gibt es nur einen Weg: über neue, energieeffizientere Prozesse ist man wettbewerbsfähiger. Es wird CO2 reduziert, so ist auch die Industrie daran interessiert. Der Mensch will von seinen Errungenschaften nichts aufgeben und nur durch Verzicht könnte man ad hoc etwas tun. Es ist wie beim Rauchen, jeder weiß, 7 Minuten pro Zigarette an Lebenszeit sind dann weg. Trotzdem tut man es. Was ist eure Lösung ohne Verzicht und Verbot? Das ist natürlich ein gern genommener Claim, ohne Verzicht und Verbot. Das sagen alle, die nicht wollen, dass sie was ändert. Aber was kann man zur Frage an sich sagen, Sigrid Schagel?
6: Ja, wir haben ja in der Wirtschaftspolitik und auch in der Klimapolitik einen ganzen Werkzeugkasten. Und da gehören einerseits marktaugliche Instrumente, so wie CO2-Bepreisung dazu, da gehören Steuern dazu, da gehören Subventionen dazu, aber da gehören auch Geh- und Verbote als Ordnungspolitik dazu. Und es ist immer wichtig, dass man das Instrument wählt, das zur Problemlage passt und das zu der jeweiligen Situation passt. Insofern sind Geh- und Verbote Teil der Lösung. Und wie das Beispiel, das ja auch der Tom in der WhatsApp-Message geschrieben hat, das ist ja beim Rauchen auch letzten Endes das, was gelungen ist. Über 50 Jahre, sie sind weg mit Informationskampagnen, mit Werbeverbote und Ähnlichem gearbeitet worden. Und letzten Endes war es eine relativ radikale Maßnahme, aber da die wissenschaftliche Evidenz schon sehr groß war und bei vielen Teilen der Bevölkerung, inklusive den Rauchern, angekommen ist, gab es in vielen Orten recht hohe Akzeptanz. Da hat man auch gesehen, dass in Österreich, wo man versucht hat, dann nicht den klaren Weg zu gehen,
5: also das Verbot. Also ein sehr schlechtes Gesetz hat man gemacht.
6: Genau, es hat sehr viel die Gastwirte gekostet und letzten Endes sind die Länder und die Städte, die Regionen besser damit gefahren, die klare Signale gesendet haben, weil das nimmt Unsicherheit heraus, das ermöglicht allen Klarheit und man kann ja trotzdem noch auf der Straße draußen rauchen zum Beispiel.
5: Effizient.
6: Also. Und ist für den Raucher noch immer ungesund, wie der Tom ja auch schreibt in seiner Nachricht. Wichtig ist auch noch, was Tom geschrieben hat, nämlich, dass Effizienzsteigerung ein ganz wichtiger Hebel ist für einerseits Klimaneutralität, aber auch Wirtschaftlichkeit. Denn selbstverständlich, wenn wir effizienter produzieren, haben wir weniger Verschwendung und Verschwendung kostet. Also Verschwendung wollen wir reduzieren. Aber was wir sehen aus der empirischen Evidenz ist, dass gerade die Notwendigkeit, klimaneutral zu werden, uns dazu anhält, motiviert, Neues auszuprobieren. Das ist wirklich ein Innovationskatalysator. Mhm. Die Lernkurven, die wir sehen, dass die Kosten zum Beispiel für PV-Paneele innerhalb von 10 Jahren auf ein Zehntel gesunken sind. Ja? Das heißt, da ist irrsinnig viel drinnen oder dass man Technologien hat mit der Elektrifizierung, wo man teilweise mit dem gleichen Energieeinsatz 3-mal so weit fahren kann. Das ist natürlich eine viel effizientere Nutzung von Energie. Selbstverständlich soll man auf diese Lösungen setzen. Mhm. Nur, da braucht man auch oft Infrastrukturen dafür und deswegen kann man sich nicht in allen Situationen alleine organisieren und deswegen ist es eine gesellschaftliche Aufgabe.
5: Und es ist ja so, mit dieser Effizienz ist es ja, um es altmodisch zu formulieren, zweischneidig, weil nämlich, es sagen viele, KI macht Prozesse so effizient, es gibt sogar Menschen, die wirklich ohne rot zu werden, behaupten, mit KI-Sprachmodelllösungen wird man die Klimakrise, die Klimakatastrophe schneller in den Griff kriegen. Aber in Wirklichkeit ist so, dort wird viel Effizienz versprochen, aber der Energieverbrauch ist sprunghaft angestiegen. Also da ist es ja eigentlich viel schlechter geworden durch mehr Effizienz.
6: Genau. Das kennt man seit hunderten Jahren. Das heißt, das Jevons-Paradox, also ein Ökonom namens Jevons hat das schon vor sehr langer Zeit beobachtet. In der modernen Literatur läuft es unter dem Titel Rebound-Effekt und das bedeutet, dass wenn die Effizienz gesteigert wird durch eine technologische Verbesserung, und natürlich wollen wir immer die besten technologischen Lösungen haben, aber wenn man im Labor beobachtet, was durch welche Effizienzsteigerungen möglich sind aufgrund der besseren Technologie, wird ein Teil dieser Verbesserung oft durch Verhaltensveränderungen aufgefressen, könnte man sagen. Das heißt, dass einmal ein effizienteres Auto, das kostet dann weniger, mit dem einen Kilometer zu fahren, dann fahren wir mehr damit. Ja. Das heißt jetzt nicht, dass das schlecht ist per se, weil wenn man damit mehr fährt, vielleicht sind es mehr berufliche Fahrten, die man machen kann, man ist produktiver oder man hat mehr soziale Interaktion, was ja auch positiv sein kann. Aber es ist halt so, man kann sich nicht auf das verlassen, was im Labor sozusagen die Technologie für Lösungsbeitrag leistet, sondern man muss das empirisch sich anschauen, wenn die Technologie mit dem Menschen interagiert, was dann noch übrig bleibt von der Verbesserung.
5: Das heißt, wenn man ein Auto hat in der Stadt und es wird ein E-Auto, wir haben es eh schon oft gesagt, ist es eine Übergangstechnologie, weil die richtig gute Lösung ist die autofreie Stadt. Können wir also dem Tom so halb gute Nachrichten geben. Es gibt Lösungen, aber ohne Verzichte und Verbote. Wenn man uns Menschen einigermaßen kennengelernt hat, kommen wir normalerweise nicht weit. 0800 226 996.
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5: Völlig richtig. 10 Jahre sind eine lange Zeit und wir haben es schon in unserem ersten Einstieg in der letzten Sendung kurz angeteasert. 10 Jahre hätten jetzt schon seit dem Pariser Klimaschutzabkommen die CO2- oder Treibhausgasemissionen sinken sollen, Florian Freistetter, aber erstaunlicherweise ist das Gegenteil passiert. Woher weiß man das?
7: Ja, man weiß natürlich, wie viel CO2 emittiert wird, aber die Tatsache, dass es einfach mehr geworden ist, ist noch nicht mal das Erstaunliche, sondern das Erstaunliche ist, dass man jetzt dank einer neuen wissenschaftlichen Arbeit auch rausfinden konnte, wie viel das konkret bewirkt hat. Also normalerweise sagen wir, es ist so und so viel CO2 in der Atmosphäre. Das hat diese und jene Folgen. Wenn es mehr als 1,5 Grad Erwärmung sind, dann steigt die Chance auf Extremwetterereignisse und so weiter. Aber jetzt hat man es geschafft, durch sehr, sehr schlaue Computersimulationen und Modelle herauszufinden, welchen Effekt allein die Menge an CO2 gehabt hat, die seit dem Pariser Klimaabkommen, also in den letzten 10 Jahren, in die Atmosphäre reingegangen ist. Nur das, seitdem wir gesagt haben, wir tun es nicht mehr, nur das, was das gemacht hat, hat man rausgekriegt. Tatsächlich hat es zum Beispiel für Mittelmeerraum dafür gesorgt, dass wir 4 zusätzliche Hitzetage pro Jahr bekommen haben, dass sich die mittlere Temperatur um 0,3 Grad mehr erwärmt hat. Und jetzt könnte man sagen, 0,3 Grad, das ist ja nichts, das spürt man nicht mal gescheit, aber man spürt es halt schon, weil Extremwetterereignisse, da reicht oft schon wirklich ein kleiner Anstieg, dass die häufiger werden. Medizinische Gründe, auch da kann man zeigen, 0,3 Grad, das ist schon was tatsächlich sich auch niederschlägt in Sachen Todesfälle oder Erkrankungen. Und ja, das ist das, was wir jetzt in den letzten 10 Jahren gemacht haben. Und wenn wir so weitermachen, dann kommt das halt immer wieder drauf und irgendwann sind wir da, wo wir nicht hinwollen, nämlich wo es nicht mehr zurückgeht.
5: Und Hitzetote, das ist ja auch so ein Schlagwort, aber in Wirklichkeit sind es tausende Tote mehr gewesen diesen Sommer durch die zusätzlichen Extremwetterlagen, Hitzetoten. Also diese 0,3 Grad, das ist nicht nix, sondern das kostet sehr viele Menschen, die jetzt noch springlebendig sein könnten und uns bei der Sendung zuhören, das Leben.
7: Ja, ganz genau so ist es. Also wir denken gerne, wenn wir jetzt diese Ziele, die immer genannt werden, das 1,5-Grad-Ziel, das 2-Grad-Ziel, die wir beide schon im Wesentlichen verfehlt haben, wenn das vorbei ist, dann ist es vorbei. Aber ja, es ist nie vorbei. Also es ist dann vorbei, wenn die Erde auseinanderbricht. Das wird so schnell nicht passieren. Davor kommt es auf jedes Zehntel Grad an. Alles, was wir nicht in die Atmosphäre geben, ist besser, als wenn wir es in die Atmosphäre geben. Also auch Zehntel Grad Erwärmungen sind etwas, was wir vermeiden sollten, wenn es geht.
5: In Österreich für das Klima zuständige Minister ist über den Sommer sehr viel in den Medien gewesen. Er selber sieht alles sehr rosig. Er ist natürlich als zuständiger Minister auch sehr viel geschmäht und gehaut worden. Und er sagt gern, Österreich steht sehr gut da. Budgetkonsolidierung ist ein Schlagwort gewesen in den letzten Monaten, wo man sagen hat müssen, wir müssen sparen, es ist unbedingt notwendig, wir können gar nicht anders. Und da hat es teilweise brutale Einsparungen gegeben im Bildung- und Sozialbereich. Jetzt gibt es aber auch ein Klimabudget und da stellt sich aber der für das Klima zuständige Minister nicht hin und sagt, wir müssen sparen oder selbst wenn er sagen würde, dann hätte es keine Konsequenzen. Was ist denn das für ein Budget, das Klimabudget?
6: Das Klimabudget, das ist das Volumen an Emissionen, die Österreich innerhalb der EU zugeteilt wurde, als ein Zuteilungsschlüssel pro Kopf. Weil die EU hat ja für uns verhandelt beim Pariser Klimaabkommen, dann hat die EU als Gesamtes ein Volumen bekommen und das hat sie dann runterverteilt auf die einzelnen Mitgliedsländer. Und,
5: ist es eine gerechte Verteilung per Kopf? Weil es sind ja, man könnte ja nach dem Verursacherprinzip genauso verteilen, dann hätten wir weniger, oder?
6: Ganz genau. Also es hätte mehrere andere Schlüssel gegeben, wo Österreich weniger zugeteilt bekommen hätte. Wenn wir zum Beispiel, weil wir in der Vergangenheit mehr schon ausgestoßen haben, weil wir ein relativ reiches Land sind, schon lange Industrie betreiben und Infrastruktur aufgebaut haben. Also da hätten wir weniger bekommen. Auch die Möglichkeit, das ökonomische Potenzial, also dass man den ärmeren Ländern innerhalb der EU noch länger Raum gibt, mehr Möglichkeit gibt, auch das wäre eine Zuteilungsmöglichkeit gewesen, hat man alles nicht gemacht. Man hat es pro Kopf aufgeteilt. Also wir sind in Österreich eh noch relativ für unsere Bedingungen gut bedacht worden. Das heißt, eigentlich müsste man das leicht erreichen können. Es ist aber so, dass bis 2027 wir 80% von diesem Budget, das uns zugeteilt wurde, aufgebraucht haben.
5: Das und sind daraus, 20% da.
6: Genau, es sind noch 20% da. Das ist halt nicht sehr viel. Und daraus ergibt sich auch diese ominöse 2040er-Zahl. Die wird in den Medien manchmal dargestellt, dass Österreich möchte so ein Musterschüler sein. Es ist das Gegenteil von Musterschüler, denn wir haben in der Vergangenheit nicht aktiv genug Klimapolitik betrieben. Deswegen haben wir zu viel von diesem Klimabudget, von diesem Volumen der Emissionen, das Budget verbraucht oder die Emissionen schon in die Atmosphäre entlassen. Die Dänen haben das zum Beispiel anders gemacht. Die haben viel früher begonnen und haben auch viel drastischer die Emissionen reduziert. Bis 2030 haben sie ein Gesetz minus 70%. Daher haben sie noch Zeit bis 2050, um die letzten Emissionen rauszudrücken, weil physikalisch ist es ganz egal, wann die Emissionen in die Atmosphäre entkommen. Es ist, das Wichtige ist, wie viel. Und das muss beschränkt werden. Und nach derzeitigem Stand werden wir vermutlich 2040 danach kein Klimabudget mehr haben. Das bedeutet, wenn wir keine Zuteilung von Emissionsrechten mehr haben, dann müssen wir halt Emissionsrechte nachkaufen. Erst einmal müssen wir hoffen, dass es Rechte gibt, die man nachkaufen kann. Und zweitens einmal wissen wir nicht, zu welchem Preis. Und je weniger unsere Nachbarn sich bemühen, desto teurer wird es. Das heißt, eigentlich haben wir einen Anreiz, mit unseren Nachbarn zusammen zu kooperieren, gemeinsam einander aufzustacheln, dass wir da recht viel weiterbringen. Denn dann sind wir auf einerseits auf einem geordneten Pfad des Übergangs und auf der anderen Seite, wenn irgendjemandem noch etwas übrig bleibt am Ende, das nicht klimaneutral geschafft wurde, dann sind auch noch Zertifikate da.
5: Das heißt, umgekehrt wäre es auch möglich gewesen, wenn es in Österreich andere politische Voraussetzungen und Gesetzgebungen gegeben hätte, dann könnten wir jetzt schon viel früher klimaneutral sein und dann Zertifikate verkaufen und Geld damit verdienen.
6: Ja, wir könnten sie bunkern, wir könnten ein bisschen warten, bis wir sie verkaufen, könnte man davon ökonomisch profitieren. So wie es ja auch generell ist, dass wenn wir innovativ sind, wenn wir unsere Effizienz erhöhen und das ist, sind wichtige Standortfaktoren.
5: Und dann bräuchte man nicht die ganze Zeit Budget sanieren und in Bereichen kürzen, wo es unangenehm ist oder kontraproduktiv, eben in Bildung und im Sozialen, oder man bräuchte den öffentlichen Verkehr nicht laufend teurer machen und gleichzeitig Spritpreisbremsen erfinden, damit da das Autofahren wieder billiger wird. Aber stattdessen benehmen wir uns wie jeder klassische österreichische Schüler, wie jede Schülerin. Wir warten, bis am nächsten Tag schulweit ist und lernen dann die Nacht durch.
6: Und das Problem ist auch noch, dass wir über die Kosten des Handelns sprechen, also die Kosten der Umstellung. Wir reden aber nicht über die Nutzen der Umstellung. Denn die Nutzen sind deutlich höher als die Kosten. Weil die Nulloption, dass wir keinen Klimaschutz oder wenig Klimaschutz nur betreiben und dann die Situation sich so weiterentwickelt, wie es in der Vergangenheit war, diese Option gibt es physisch nicht.
5: Das heißt, in Wirklichkeit ist es so, wir haben eh gar keine Wahl. Wir müssen Klimaschutz machen. Es ist nur eine Frage, wann und wo und wie, und in Wirklichkeit überwiegt der Nutzen bei Weitem die Kosten. Wir haben das ja schon, glaube ich, vor 2,5 Jahren das erste Mal in der Sendung gesagt. Und wie sehr die Nutzen überwiegen, hören wir uns an, nachdem Herr Stefan Elsbacher als Kapellmeister eine gedachte Musik gespielt hat.
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5: Wir können uns Klimaschutz nicht leisten, lautet eine gern genommene Ausrede, wenn es darum geht, endlich Maßnahmen gegen die Klimakatastrophe zu ergreifen. Dabei ist es in Wirklichkeit schon sehr lang schon, wir können uns keinen Klimaschutz mehr leisten. Wir selber haben das in der Sendung schon vor rund 2,5 Jahren das erste Mal erwähnt und waren bei Weitem nicht die Ersten, die das konstatiert haben. Das heißt, mittlerweile müssten es auch die Allerdümmsten kapiert haben. Trotzdem, Sigrid Stagel, gibt es noch immer Meldungen, auch von der Interessensvertretung der österreichischen Industrie, die sagen, es ist zu teuer, wir können uns das nicht leisten. Warum kommt diese einfache Nachricht nicht an?
6: Ja, es ist halt, weil Klimaschutz eine Veränderung erfordert. Mhm. Und da ist halt der erste Reflex, dass man mal sich anschaut, wie viel kostet diese Veränderung. Das ist schon naheliegend als erste Annäherung. Aber natürlich strebt man diese Veränderung nicht an, um der Veränderung willen, sondern um Schäden abzuwenden. Mhm. Produktivitätsverluste, Infrastruktur zerstört, Dürre und so weiter. Und da kennt man mittlerweile viel genauere Messungen und Einschätzungen, wie hoch diese Nutzen sind. Also wenn die Kosten des Klimaschutzes man auf sich nimmt als Nation, wie hoch dann die Nutzen sind. Und die Nutzen sind mindestens dreimal so hoch. Es gibt Abschätzungen, die deutlich noch höher liegen. Das heißt, es ist ökonomisch rational, Klimaschutz zu betreiben. Wichtig ist, dass man einen Pfad klar ankündigt, dann auch da drauf bleibt, wenig Unsicherheit generiert. Damit verursacht man die geringsten volkswirtschaftlichen Kosten für die Veränderung, die notwendig ist.
5: Was bedeutet das denn konkret, dreimal so großer Nutzen? Was steht denn zu befürchten? Was muss man ändern? Und was steht dann jetzt nur rein ökonomisch? Weil für alle Menschen rundherum, außerhalb der sogenannten ökonomischen Berechnungen, wird ja auch alles besser, wenn wir Klimaschutz betreiben. Aber was bedeutet es denn, wenn man es nur ganz eingegrenzt und nur ökonomisch betrachtet, Wirtschaft ist mehr, aber sagen wir mal das, was man gern unter die Wirtschaft versteht.
6: Wir können uns zum Beispiel den Energiesektor anschauen. Da ist es so, dass wir derzeit die fossilen Energieträger, die wir importieren, kosten uns im 10-Jahres-Schnitt 10 Milliarden Euro. Mhm. Heuer übrigens um 1,6 Milliarden mehr, weil Trump und Netanyahu einen Krieg angefangen haben. Da hat niemand in Österreich irgendwas zum Sagen gehabt. Trotzdem sind wir mit deutlich höheren Kosten konfrontiert. Das reduziert unsere Stabilität. Das reduziert natürlich auch unsere Wettbewerbsfähigkeit und ist nicht wünschenswert.
5: Und diese Importe, die gibt es halt, weil wir in der Transformation noch nicht weit genug sind? Ganz oder genau. Gibt es Bereiche, die ohne ihn nicht auskommen könnten?
6: Es ist hauptsächlich, weil wir in der Transformation noch nicht weit genug sind, weil wir derzeit noch die Alternativen, die besseren Infrastrukturen aufbauen, also die Netze ausbauen, Batterien, erneuerbaren Energieinfrastrukturen. Und das ist halt die ein bisschen schwierige Phase, wo wir noch das teure Zeugs kaufen, importieren, auch an nicht demokratisch legitimierte Regime, die mit unserem guten Geld unterstützen. Und also auf der einen Seite noch das alte kaufen und auf der anderen Seite die bessere Infrastruktur aufbauen. Und da zahlen wir praktisch derzeit doppelt. Aber das Gute ist, das ist eine begrenzte Zeit. Und das, was wir doppelt zahlen, ist ja eine Investition in die Infrastruktur, in die Batterien, in die Netze. Das ist ähnlich wie die Wasserkraftwerke, die wir in den 50er, 60er Jahren in Österreich gebaut haben, die uns noch immer, nach Jahrzehnten noch immer gut dienen und relativ zuverlässig, naja, heuer war es ein bisschen weniger. Genau.
5: Also in Zukunft muss man sich schon darauf einstellen, dass die Wasserkraftwerke nicht mehr ganz so zuverlässig funktionieren werden.
6: Muss man immer nachjustieren. Also das ist ein Beispiel. Aber auch.
5: Naja, aber wie soll man da nachjustieren? Also wenn es so zu trocken ist wie heuer, und das wird in den nächsten 30 Jahren oft sein, dann muss man ganz viele Wasserkraftwerke in Wirklichkeit rausrechnen, oder?
6: Was für uns bedeutet nachjustieren in der Modellrechnung, nicht mehr damit rechnen, dass so viel Ertrag kommt. Okay, so, ja. Das habe ich gemeint. Also auf der einen Seite, das ist eine Umstellung, die zwar einen starken Nutzen hat, weil die Stromgestehungskosten der Erneuerbaren sind deutlich geringer als die Stromgestehungskosten von den fossilen und von Atomkraft sowieso. Das ist die teuerste Option. Andererseits auch ein Nutzen ist auch Produktivitätsverluste sich einzusparen, wie zum Beispiel Leute, die an der Baustelle arbeiten, heuer im Sommer, kann man nicht bei 40 Grad erwarten, dass Menschen 8 Stunden auf der Baustelle arbeiten. Das geht sich nicht aus, da muss man die Arbeitszeiten reduzieren, das sind Produktivitätsverluste. Ist nicht nur Produktivitätsverlust auf der Baustelle, ist auch in der Landwirtschaft, ist im Transportwesen, auch in den Pflegeheimen und in den Krankenhäusern. Und da wird es kritisch, weil was machen wir, wenn Menschen weniger arbeiten können in einer Infrastruktur, in einer Dienstleistung, wo es dringend nötig ist, dass wir diese Dienstleistungen haben. Oder die vulnerablen Menschen, die von in einem Gebäudestock, der noch nicht voll klimatisiert ist, darunter gelitten haben unter dieser zusätzlichen Hitze. Und viele davon sind gestorben.
5: Also, und bevor sie gestorben sind, waren sie im Krankenhaus. Also es ist nicht, dass genau. man weniger arbeiten kann, sondern auch mehr arbeiten müsste, weil eben so viel mehr Leute darunter leiden und krank werden.
6: Ganz genau. Also das sind Beispiele von Nutzen, die man sich erarbeitet, indem man die Klimastabilität so weit wie möglich noch rettet.
5: Und jetzt Florian Freistetter, der menschliche Nutzen, abgesehen vom ökonomischen, wenn man das wirklich so sinnlos trennen möchte, der ist ja da, es wird die Luft sauberer, es wird leiser, man hat mehr Platz zum Leben und so weiter. Ihr habt, den, Claudia Frick und du, jetzt im Podcast das Klima und nicht erst einmal darüber gesprochen, wie viel besser und schöner das Leben für einen Großteil der Menschen werden kann, wenn das, was unter Klimaschutz so abstrakt klingt, Wirklichkeit würde.
7: Ja, nein, Klimaschutz ist ja eigentlich, wenn man so will, Menschenschutz. Wir tun das ja nicht, damit irgendein abstraktes Klima irgendwie anders ist als jetzt. Wir schützen nicht mal die Welt, weil die bleibt eh so, wie sie ist. Wir schützen uns. Das ist es, was wir tun. Alles, was wir zum Klimaschutz machen, machen wir, damit wir eine Welt haben, in der man besser leben kann, als es sein wird, wenn wir nichts dagegen tun. Das heißt, vielleicht sollte man da auch mal das ein bisschen umbranden, das Wort, neues Wort einführen, weil alles, was wir zum Klimaschutz tun, tun wir für uns selbst. Vielleicht wird es auch den Leuten helfen, die die ganze Sache immer ein bisschen egoistisch angehen und denken, sie, Klimaschutz brauche ich nicht, bringt mir nichts. Nein, Klimaschutz ist genau das, was wir tun, um uns allen eine bessere Zukunft zu ermöglichen.
5: Und in Wirklichkeit geht der Klimaschutz immer damit einher, so wie es der Tom am Anfang formuliert hat, mit Verboten und Verzichten. Aber in Wirklichkeit, wenn die Klimakatastrophe so weitergeht, wie sie jetzt geht, also sie wird weitergehen, aber sie muss nicht noch schlimmer werden, müssen wir ja auf noch viel mehr verzichten, oder?
7: Ja, natürlich. Und Verbote sind ja eigentlich auch nichts Schlechtes. Also ich meine, kommt davon, was verboten wird. Aber wir haben uns auch darauf geeinigt, dass es verboten ist, den Dreck einfach in die Gegend zu kippen, wie es ja jahrhundertelang üblich war. Da hat man den Dreck aus dem Fenster gekippt, dann war er weg. Oder den Dreck in den Müll oder den Dreck in den Fluss oder in den Wald gekippt. Und wir haben gesagt, nein, das machen wir jetzt nicht mehr. Und wer es trotzdem noch macht, kriegt eine Strafe. Das ist etwas, was wir verboten haben. Also ich kann es auch nicht so ganz nachvollziehen, dass das immer ein Vorwurf ist, dass, um das Klima zu schützen, so viel verboten werden muss. Ja, wenn was verboten werden muss in Sachen Klimaschutz, dann ja, wird das verboten, damit es uns besser geht. Also wir verbieten ja idealerweise Dinge nicht aus Spaß und der Freude, sondern wir verbieten sie, damit daraus ein Vorteil für alle entsteht. Und genauso entsteht ein Vorteil für alle, wenn wir etwas verbieten, was dem Klima schadet. Und ansonsten, ja, wenn das Klima ist keine politische Partei, das Klima ist keine Lobbyistengruppe, das Klima ist etwas, was aus den Naturgesetzen folgt. Und im Gegensatz zu den juristischen Gesetzen kann man gegen Naturgesetze nicht verstoßen, die kann man auch nicht austricksen. Das heißt, wenn wir diese Verbote oder was auch immer nicht tun, ja, dann kriegen wir es mit den Konsequenzen der Naturgesetze zu tun und die verbieten uns dann ganz hart Dinge und wir können schlicht und einfach dann nichts dagegen tun.
6: Die systemische Betrachtung ist ganz, ganz wichtig und dann ist aber noch dem zur Seite zu stellen, auf wen sich eine Veränderung oder auch die negative Konsequenz daraus, wenn man die Veränderung nicht macht, sich wie auswirkt. Und da wird oft argumentiert, und das ist ein Argument, das ernst zu nehmen ist, dass wenn man zum Beispiel ein Emissionshandelssystem einführt, auch für Wohnen, Heizen, Mobilität und so weiter, dann wirkt sich das stärker auf ärmere Haushalte aus. Weil der CO2-Preis halt dann stärker durchschlägt, weil ärmere Haushalte einen größeren Teil ihres verfügbaren Einkommens für Energiedienste ausgeben. Das ist ein sehr ernstzunehmendes Argument.
5: Das ja einigermaßen abgefedert war durch den Klimabonus, wo die CO2-Steuer wieder verteilt worden ist. Aber da haben sie ja allen voran die Rechtsradikalen gefreut, wie der abgeschafft worden ist, obwohl man sie über Steuererhöhungen normalerweise ja nicht freut.
6: Genau. Und was halt da wichtig ist, dass man betrachtet, ist nicht nur die Kosten, auf wen die hauptsächlich übertragen werden, die Kosten der Veränderung, sondern wenn man nicht Klimaschutz betreibt, wer wie stark betroffen ist. Und da ist die Evidenz ganz klar, dass gerade die Vulnerablen, gerade die ärmeren Menschen viel stärker davon betroffen sind als die Reicheren. Die Reicheren tragen mehr zum Problem bei, weil sie mehr Einkommen haben, deswegen mehr Emissionen verursachen. Aber die Ärmeren sind stärker davon betroffen, weil sie in Wohnungen in den Innenstadtlagen haben, weil sie eben nicht Außenjalousien haben, weil sie nicht Klimaanlagen automatisch haben, weil sie zu Fuß gehen, mit dem Fahrrad fahren, mit den Öffis fahren, die noch nicht voll klimatisiert sind und so weiter. Das heißt also, die Vulnerabilität ist ganz klar dort, nicht nur bei den Klimaschutzmaßnahmen, sondern auch bei den Kosten des Nichthandelns. Mhm. Die Klimaschutzmaßnahmen kann man aber so ausgestalten, dass sie eher progressiv wirkt. Das ist eine Frage, an der Ökonomen sich gerne abarbeiten. Mhm. Und der Klimabonus ist eine Maßnahme, die man da machen kann. Aber die Rückkopplung wird ja auch im Klimasozialplan der EU jetzt gerade erarbeitet. Das Wichtige ist nur, dass das wirklich spürbar wird. Dass das nicht nur etwas ist, was so ein bisschen drüber gestreut wird, mhm. sondern dass es wirklich in der Lebenswelt gerade der Ärmeren spürbar wird. Mit Klimaschutz wird mein Leben erleichtert, wird mein Leben besser. Das ist die politische Herausforderung.
7: Genau, und wenn sich jetzt wer denkt, ja, dann wird wieder was verboten, und ich finde es trotzdem immer noch nicht gut, dass was verboten wird. Gerade die Leute, die Autos fahren, ärgern sich immer drüber, wenn was verboten wird. Ja, das kann man sich auch schon anschauen beim Klima. Also wer sich jetzt beschwert, dann wird verboten, dass wir schnell fahren dürfen, dann wird verboten, dass wir Verbrenner fahren dürfen. Die Leute haben sich aufgeregt, als vor ein paar Jahren Leute die Straße blockiert haben, kurzfristig, um auf Klimaschutz hinzuweisen. In diesem Sommer haben wir gesehen, wie das Klima unsere Straßen blockiert, indem Überschwemmungen kommen, indem der Asphalt kaputt geht und man kurzfristig nicht fahren konnte. In Deutschland zum Beispiel, ja, da ist in Leipzig die Straßenbahn ausgefallen für einige Zeit, einige Tage. Und das haben nicht mal die Klimaaktivisten gemacht. Die haben die Straßenbahn nicht durchlassen. Ja? Die Klimakrise, die lässt auch die Straßenbahnen nicht durch. Also das Klima, die Klimakrise wird uns physikalisch viel, viel mehr verbieten, als es selbst die engagierteste Umweltschutzpartei könnte.
5: Und das haben ja die Religionen schon ganz, ganz früh begriffen, weil die 10 Gebote gibt es ja nicht deshalb, weil jemand Zeit gehabt hat und in der Heiligen Familie sie abgestimmt haben, was die 10 Gebote werden, sondern da hat es eben Missstände gegeben, und das Allerärgste hat man dann in die 10 Gebote gefasst und versucht zu verbieten, damit es nicht so schlimm weitergeht, wie es ist.
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5: Und zu unserem letzten Einstieg hat der Andy Champ sich gemeldet, der uns im Wesentlichen zustimmt, dass man ohne Gesetzesvorgaben und Strafen kaum auf manchen Gebieten was ändern kann, und sagt, viele sagen auch, es ist sowieso schon zu spät, was meiner Meinung nach ganz falsch ist. Man redet sich nur heraus. Ich selber mache es so gewissenhaft wie möglich, weil ich richtig leben möchte, aber das wird zu wenig sein. Das ist alles richtig, aber man kann es, Sigrid Stagel, ein bisschen fairer machen, oder?
6: Genau. Also ich habe am Anfang vom Werkzeugkoffer der Klimapolitik gesprochen, und da gibt es einerseits die marktbasierten Instrumente, und die haben den Vorteil, dass sie eben aufgrund des veränderten Preissignals an diejenigen das Signal sendet, Produktionsbetriebe oder an Haushalte, die sich früher bewegen, denen es leichter fällt und damit die geringsten volkswirtschaftlichen Kosten verursacht. Das ist insofern gut, weil wir die volkswirtschaftlichen Kosten minimieren, aber es hat den Nachteil, man kann sich rauskaufen. Das heißt, wenn man genug Einkommen hat, dann ja, CO2-Steuer ist halt hoch, trotzdem fahre ich weiter wie bisher. Mhm. Die Ärmeren müssen es aber dann tun, und das ist ein Nachteil von diesem Instrument. Es gibt kein perfektes Instrument, aber Geh- und Verbote haben den Vorteil, dass sie eben für alle gleichermaßen wirken, und deswegen werden sie als fairer wahrgenommen. Außerdem ist fürs Budget, fürs öffentliche Budget deutlich günstiger.
5: Mhm. Jetzt gibt es ja viele Maßnahmen in anderen Städten. Außerhalb von Wien zum Beispiel gibt es schon lange eine sogenannte Maut für die Innenstadt. In Österreich hat man sich lange darauf ausgeredet, man muss das erst technisch möglich machen. Ging baulich natürlich auch ganz leicht, die Innenstadt autofrei zu machen. Das wäre zum Beispiel eine Möglichkeit. Menschen, die reich genug sind, dass sie glauben, ich muss unbedingt mit meinem riesengroßen Auto überall hinfahren, dass man das so hoch besteuert, dass man wenigstens mit dem Geld was Sinnvolles auch machen könnte. Da gibt es ja Konzepte, dass man die Autos aus der Stadt hinaus bekäme und für die Menschen eine sogenannte 15-Minuten-Stadt einrichtet. Wir haben mit Barbara Lahr schon mal darüber gesprochen, aber um das nochmal als Stundenwiederholung aufzubereiten, Florian Freistetter. Die 15-Minuten-Stadt bedeutet, dass man nur 15 Minuten in der Stadt bleiben darf?
7: Genau, das bedeutet, dass man sich maximal 15 Minuten von seinem Wohnsitz herum bewegen darf, und dann darf man nicht weiter, wird man eingesperrt. Nein, das ist eine Verschwörungstheorie, die sich überraschenderweise aus diesem Konzept entwickelt hat. Tatsächlich ist diese 15-Minuten-Stadt eine durchaus gute Idee. Da geht es einfach darum, dass alles, was man so im normalen Leben braucht als Mensch, ja, Einkaufen, Bildung, medizinische Versorgung, so die Grundbedürfnisse, sollten innerhalb von 15 Minuten von zu Hause aus erledigt werden können. Mhm. Und ohne, dass man jetzt mit dem Auto irgendwo hinfahren muss, sondern zu Fuß, mit dem Fahrrad, vielleicht öffentliche Verkehrsmittel, dass man das einfach alles erledigen kann. Das wäre halt aus Klimagründen wunderbar, aber aus ganz vielen anderen Gründen auch, weil wenn man sich vorstellt, man lebt irgendwo am Land, wo der nächste Supermarkt eine halbe Stunde mit dem Auto entfernt ist, naja, entweder ich habe ein Auto oder ich kann noch Auto fahren, aber wenn ich nicht genug Geld habe für ein Auto oder zu alt bin oder sonst irgendwie nicht in der Lage bin, ein Auto zu lenken, dann kann ich nicht an dieser Welt teilhaben. Mhm. Das heißt, es wäre auch etwas für die Teilhabe der Teile der Gesellschaft, die vielleicht schwieriger haben, da teilzuhaben. Gut, also diese 15-Minuten-Stadt ist eigentlich eine großartige Idee und die Idee ist gar nicht mal so neu. Also die gibt es schon länger und überraschenderweise kommt sie aus Österreich.
5: Weil es da so wenig große Städte gibt, dass man 15 Minuten Städte leicht hinkriegt?
7: Nein, also das geht auf einen Herrn Viktor Grün zurück. Der ist 1903 geboren, war politischer Kabarettist und Anhänger der Sozialdemokraten und hat Architektur studiert, was alles so in den 1930er Jahren in Österreich nicht so toll war, beziehungsweise nicht so toll war, wenn man gern länger in Österreich geblieben wäre, weswegen er dann auch in die USA ausgewandert ist und dort als Architekt gearbeitet hat. Und er wollte jetzt sehr vereinfacht gesagt den amerikanischen Städten das geben, was Europa hat, nämlich so die historischen Altstädte, wo man wirklich alles zu Fuß erledigen kann, geht in den USA halt nicht. Also hat er sich ja so das Konzept entworfen einer künstlichen Innenstadt, wo man alles erledigen kann. Das ist nicht ganz so eins zu eins umgesetzt worden, wie er sich gedacht hat. Es sind dann die typisch amerikanischen riesigen Shopping-Malls draus geworden, die aus Klimasicht eher nicht ganz so toll waren.
5: Die aber anders geplant waren. Da hätte es ja auch kulturelle Einrichtungen geben sollen, so wie bei den großen Siedlungen in Wien am Stadtrand, die ja infrastrukturell auch ganz anders geplant waren ursprünglich.
7: Genau, das wäre die Idee gewesen. Und der Viktor Grün war mit der Sache eh nicht so wahnsinnig begeistert. Er hat es dann auch später von sich gewiesen. Er hat gesagt, ich weigere mich, Alimente für dieses Bastard-Projekt zu bezahlen. Also er hat das war nicht das, was er wollte, und er hat dann eh probiert, das noch auszugleichen, indem er halt dann probiert hat, so ja, künstliche, die gestorbenen Stadtzentren der amerikanischen Städte wieder zu beleben durch so Outdoor-Shopping-Malls, hat er es genannt, wo die Fußgängerzonen rausgefallen sind als Konzept. Also auch das geht auf ihn zurück. Mhm. Auch in Wien ist dann zurück nach Wien gekommen.
5: Also rausgefallen heißt, dass die als Ergebnis rausgefallen sind.
7: Genau, und er war dann in den 70er Jahren in Wien und hat auch da Erschließung der Innenstadt durch die U-Bahn, Fußgängerzonen und so weiter. Das ist auch alles von ihm. Er wollte auch tatsächlich benzingetriebene Fahrzeuge aus der Innenstadt raushaben. Das ist nicht gegangen, aber er war quasi der Vorreiter dieser Compact City oder Stadt der kurzen Wege. Mhm. Also das gibt schon recht lange, das Konzept, und es ist heute noch genauso gut, wie es damals war.
5: Wie kann man das denn konkret hinkriegen? Ich kann mich dunkel erinnern, dass man zum Beispiel diese Stellplatzverordnung endlich abschafft, dass überall Autos in Häuser reingeparkt werden dürfen, in sauteure Tiefgaragen, sondern wenn schon, dann muss das Auto weiter weggestellt werden und die Busstation ist vor der Tür, und dann kriegt man da einen Anreiz, dass die Leute das verwenden und so in die Umgebung fahren oder überhaupt gehen, weil man zu Fuß schneller ist im Geschäft als im Auto.
7: Ja, man muss es möglich machen. Also wenn ich jetzt heute denke, ich bin in einer Großstadt, Wien ist vielleicht so gar nicht mal so schlecht, aber andere Großstädte, und ich möchte gerne mit dem Fahrrad was erledigen. Mhm. In manchen Gegenden überlege ich mir das zweimal, weil es einfach die Möglichkeiten nicht gibt oder es zu unsicher, zu gefährlich ist. Wenn ich es einfach weniger gefährlich möglich mache, dass ich halt wirklich einfach bequem, sicher von A nach B mit dem Fahrrad komme oder zu Fuß, dann mache ich das auch. Also in den USA ist es ja zum Beispiel nicht deswegen so, dass alle mit dem Auto irgendwo hinfahren, weil es faul sind. Vielleicht sind es das auch, aber es ist vor allem deswegen so, weil ich zu Fuß schlicht und einfach nicht hinkomme, da wo ich hinkomme. Also ich muss die Möglichkeiten schaffen, das ist der erste Schritt, und dann schauen, dass die Leute dann auch entsprechend die Institutionen und Einrichtungen vor Ort haben und nicht irgendwo in Gewerbegebieten am Stadtrand, wo irgendein Bürgermeister gedacht hat, er verdient sich schon mal ein bisschen Geld durch irgendeine Umwidmung oder sowas.
5: Ja gut, aber da gibt es ja dann eben die Gewerbesteuer, die ja die Gemeinden brauchen. Ja.
6: Und da geht es darum, dass einerseits die ökonomischen Anreize in die gleiche Richtung wirken wie die physische Infrastruktur, also wirklich alle zu befähigen, dass es eben diese Alternativen gibt, wie der Florian gesagt hat, dass es Radwege, dass es Fußwege gibt, wo man sich sicher fühlt.
5: Aber die soll man zusätzlich bauen, oder da macht man zum Beispiel, es gibt ganz viele Einbahnen in der Stadt, aber am Land gibt es praktisch keine Einbahnen. Da könnte man ja Straßen einfach zu Einbahnen machen, dann ist ein Fahrstreifen frei, den man anders verwenden könnte.
6: Genau, entweder so oder in Holland wird es teilweise gemacht, dass Fahrräder in der Stadt zumindest nicht überholt werden dürfen. Mhm. Dann braucht man keinen eigenen Fahrradstreifen, sondern dann haben die Fahrräder halt die Straße zur Verfügung. Mhm. Und es hat auch den Vorteil, dass mit dem Auto zu fahren in der Stadt, was ja nicht wirklich so sinnvoll ist, auch nicht schneller ist. Mhm. Es braucht aber auch noch sowas wie die soziale Infrastruktur der Identität, soziale Normen. Ich habe zum Beispiel für mein Doktorat in den USA gelebt und wir sind öfter, eine Gruppe von europäischen Studierenden, öfter irgendwo mal zu Fuß hingegangen in die nächste Pizzeria. Mhm. Irrsinnig oft sind die Autos stehen geblieben und haben Sie ein Problem, können wir Ihnen helfen, sehr hilfsbereit, aber wir haben dann gesagt, na, wir gehen nur zu Fuß. Aber das war nicht am Radar der Menschen, dass man hier zu Fuß gehen kann. Mhm. Also auch das gehört dazu, was man denn wahrnimmt, was normal ist, was wünschenswert ist, weil es ist ja gesünder, wenn man ein bisschen zu Fuß geht, wenn man den ganzen Tag am Schreibtisch gesessen ist. Mhm. Aber das ist in manchen Gegenden gar nicht als Option wird's wahrgenommen, aber die Infrastruktur ist schon wichtig, dass es auch sicher ist.
5: Mhm. Und ich glaube, ihr habt das von dir erfahren, nämlich, dass es eine Berechnung gibt, wahrscheinlich war es ein Internist oder Pulmologe, der gesagt hat, wenn man in Wien das Autofahren innerhalb des Gürtels verbieten würde, hätte es gesundheitlich derartig positive Effekte, weil die Leute zu Fuß gehen, mit dem Radl fahren oder die U-Bahn oder die Straßenbahn verwenden, dass man sie allein dadurch schon extrem viel Geld sparen würde, vom Leid ganz abgesehen, das Krankheiten verursachen.
6: Genau, das war ein Standardinterview, das ich vor ein paar Jahren gelesen habe. Ich kenne den Herrn leider nicht, den Arzt, der argumentiert hat, dass es kaum eine medizinische Maßnahme gibt, die so positiv wirkt auf die gesamte Bevölkerung, weil sie so einen linearen Zusammenhang hat, gegangene Schritte und Gesundheit und dass es für die, die schon fit sind, positiv wirkt und die sich schwer tun mit dem Gehen, auch wenn sie ein paar Schritte mehr gehen und dann mit der BIM weiterfahren, hat es auch positive Auswirkungen.
5: Ist leider noch nicht der Fall. Wir spielen jetzt noch einmal Musik, dann geht sich eine kurze Fragebeantwortung noch aus und dann ist Folge 57 auch schon Geschichte. Weg ist ja der Heiligenschein und die hochnäsigen Neutrinos, die angekündigt sind, die werden wir in einer FM4-Kolumne verarbeiten, denn wir haben noch eine Frage zu beantworten oder zwei, nämlich bleibt der Bodensee bald badefrei, fragt der Lukas und im selben Aufwaschen die Anna Greta. Wo ist das Wasser, wenn es überall trocken ist, Florian Freistetter?
7: Im Bodensee wird man weiter baden können. Der ist groß genug, dass er so schnell nicht austrocknet, auch wenn das Wasser da gerade ein bisschen tiefer steht. Aber das Wasser verschwindet ja nicht. Wasser ist ja nichts, was kaputt geht, wenn man es nicht gerade kaputt macht, aber um Wasserstoff drauf herzustellen. Das Wasser ist im Wasserkreislauf und da bleibt es auch. Also überspitzt gesagt, das, was wir heute trinken, haben irgendwann mal Dinosaurier ausgepisst. Mhm. Und das bleibt überall, das geht in die Atmosphäre, das geht in den Boden, geht ins Grundwasser. Und wenn wir eine Dürre haben, naja, dann kann das Wasser zum Beispiel in der Atmosphäre sein. Die Atmosphäre kann umso mehr Wasser halten, je wärmer es ist. Und wenn es warm ist und eine Dürre existiert, dann ist ganz viel Wasser in der Atmosphäre zum Beispiel. Und da kommt es dann irgendwann auch runter, nämlich in Form von Starkregenereignissen, Überschwemmungen. Also wir müssen meistens nicht lang warten auf das Wasser, das kommt schon wieder, aber halt nicht in der Form, wo wir es haben. Also die Klimakrise nimmt uns nicht das Wasser, sie tut es nur dahin, wo wir es nicht haben wollen.
5: Danke vielmals, Florian Freistetter, Sigrid Stagel. Wenn noch Fragen sind, an sciencebusters.fm4.orf.at. Danke Stefan Elsbacher, Anna Deiritzbacher, Flo Dremel. Die Sendung gibt es gleich nachzuhören auf ORF Sounds. Die nächste Sendung kommt Ende November erst, weil dazwischen ist Premiere meines Solos, der heilige Puntigam. Also am 23.11. mit Thomas Brudermann und Barbara Lahr. Jetzt viel Vergnügen mit Sounds like FM4. Schönen Nachmittag, gesund bleiben, schönen Rosenkranzmonat. Bis zum nächsten Mal.
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8: Herr Moder, Österreich hat schon wieder einen Nobelpreis gewonnen.
9: Das wäre mir neu. In welcher Disziplin?
8: Chemie?
9: Nein.
8: Doch, Nobelpreis für Spiegeltrinken.
9: Nein, es geht dabei um molekulare Spiegelbilder.
8: Echt? Spiegelein, Spiegelein an der Wand. Wer ist das schönste Molekül im Land?
9: Wieder nein. Es geht darum, dass manche Moleküle in zwei Varianten existieren können, die sich wie Bild und Spiegelbild zueinander verhalten.
8: Zum Beispiel?
9: Zum Beispiel Glucose, also Traubenzucker. Ja, der normale Traubenzucker, wie wir ihn kennen, den nennt man D-Glucose.
8: Aha.
9: D, das steht für Dexter, das heißt auf Lateinisch rechts.
8: Nein.
9: Doch.
8: Nein. Es heißt auf Lateinisch Dexter und auf Deutsch rechts.
9: Von mir aus.
8: Und wenn das der normale Traubenzucker ist, wer ist der nicht normale?
9: Wenn es sich um die molekular gespiegelte Variante handelt, dann spricht man von L-Glucose. L wie links, das kann man sich auch leichter merken.
8: Das kann man sich leicht merken. Und L ist für Lateinisch Sinistra.
9: L wie Levus, was ebenfalls links heißt, aber das ist mir wurscht, ich habe Französisch gehabt.
8: Très bien.
9: In der Chemie nennt man solche Moleküle chiral.
8: Heißt was?
9: Das heißt, sie können auf zwei Arten existieren, die sich wie Bild und Spiegelbild verhalten und nicht zur Deckung bringen lassen.
8: Klingt eher wie eine widerborstige Stute.
9: Was?
8: Nix. Ist es gut oder schlecht, dass es solche Spiegelbilder gibt?
9: Beides.
8: Aha.
9: Einerseits kann man so Medikamente herstellen, die von unserem Körper nicht so schnell abgebaut werden.
8: Und?
9: Und damit können sie länger wirken, was super für die Behandlung chronischer Erkrankungen ist.
8: Und andererseits?
9: Werden wir dadurch vielleicht irgendwann in der Lage sein, sogar ganze Bakterien zu spiegeln.
8: Und das ist dann nicht so gut?
9: Na, vermutlich nicht, denn im Laufe der Evolution hat noch kein Lebewesen mit gespiegelten Bakterien Kontakt gehabt.
8: Und deshalb kann weder unser Immunsystem noch das irgendwelcher anderer Lebewesen sie erkennen?
9: Genau, und in den falschen Händen kann so ein gespiegeltes Bakterium verheerenden Schaden in der gesamten Biosphäre anrichten.
8: Und wann könnte es soweit sein, dass so ein Bakterium möglich ist?
9: Na, Schätzungen gehen davon aus, dass es bereits in 10 Jahren soweit sein könnte.
8: Na bumm, und dann hilft wahrscheinlich wirklich nur noch Spiegel trinken.
9: Ja, oder besser passen wir auf, dass es erst gar nicht so weit kommt.

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1: Donnerstag, der 15. Oktober. Zum Frühjournal begrüßt Sie Eva-Maria Fuhn unter anderem mit diesen Themen. Der Streit ums Budget dominiert den EU-Gipfel in Brüssel. Im Zuge der Einsparungen in der Justiz schränkt auch der Bewährungshilfeverein Neustart erste Leistungen ein. Der ÖSV drängt auf den Bau einer Skihalle in Österreich. Wie sehen internationale Erfahrungen aus? Und das Wetter heute ist geprägt von Nebel, Sonne und Wolken. Der Streit um den mehrjährigen EU-Haushalt steht heute im Zentrum des zweitägigen Gipfeltreffens der EU-Staats- und Regierungschefs in Brüssel. Konkret geht es um die Höhe des EU-Budgets und die Schwerpunkte des Haushalts von 2028 bis 2034. Die Positionen liegen weit auseinander. Aus Brüssel Tim Kupal.
2: Beim Geld hört die Freundschaft auf. Hier im Ratsgebäude in Brüssel werden heute harte und offene Diskussionen erwartet. Auf der einen Seite die Gruppe der 6 Sparsamen. Österreich, die Niederlande, Schweden, Dänemark, Finnland und Deutschland, denen der knapp 2 Billionen starke Budgetvorschlag der EU-Kommission viel zu hoch ist und auch der um 8% gekürzte Vorschlag der irischen Ratspräsidentschaft. Deutschlands Kanzler Merz gibt gestern im Bundestag in Berlin die Marschrichtung vor.
3: Die Mittel, die uns zur Verfügung stehen, sind begrenzt. Wir werden deshalb nicht umhinkommen, den aktuellen Vorschlag in allen Bereichen noch einmal zu begrenzen.
2: Um hunderte Milliarden müsse gekürzt werden, fordert die Gruppe der Sparsamen.
3: Denn wir müssen dort investieren, wo sich die Zukunft Europas entscheidet. In unsere Sicherheit und in unsere Wettbewerbsfähigkeit.
2: EU-Kommissionspräsidentin Ursula von der Leyen warnt zuletzt vor umfangreichen Kürzungen.
4: I would like to caution against large cuts.
2: Das würde kritische Prioritäten beschneiden, die wir alle zusammen beschlossen haben. Es ist die Position von etwa 20 Ländern, die an bisherigen EU-Mitteln für Landwirtschaft und ärmere Gebiete festhalten, aber trotzdem zugleich in neue Herausforderungen investieren wollen, wie etwa Sicherheit, Verteidigung und Katastrophenschutz. Frankreich positioniert sich vor dem heutigen Gipfel als Vermittler und macht sich als Ausweg für neue EU-Eigenmittel stark, also Steuern oder Abgaben, die direkt in den EU-Haushalt fließen sollen. Die Fronten sind verhärtet, Streit ist vorprogrammiert.
1: Der ukrainische Präsident Volodymyr Zelensky fühlt sich durch den Dieseldeal zwischen den USA und Russland und andere Schritte der US-Führung betrogen. Wir verkaufen unser Land nicht, sagt er in einem Interview. Darin macht er sowohl US-Präsident Donald Trump als auch Tech-Milliardär Elon Musk schwere Vorwürfe. Mehr von Raffaella Steinbach.
5: Von Donald Trump fühlt sich Ukraines Präsident Zelensky im Stich gelassen. In einem Interview mit dem britischen Journalisten Piers Morgan sagt Zelensky auf die Frage, ob er sich von den USA verraten fühle, ja, es gehe aber um mehr als seine eigenen Emotionen. Unser Land muss überleben. Es sei schmerzhaft, wenn Trump nicht ihre Seite wähle, so Zelensky. Es sei okay, wenn der US-Präsident in der Mitte stünde. Aber wenn man in der Mitte ist, muss man in der Mitte bleiben. Er wisse nicht, wer Trump auf die falsche Seite dränge, aber das ist nicht die richtige Seite der Geschichte. Außerdem kritisiert er auch den Trump-vertrauten Elon Musk. Er habe die Satellitennutzung für die Ukraine eingeschränkt, so Zelensky, und dadurch die ukrainische Drohnenabwehr und Luftverteidigung im Kampf gegen Russland geschwächt. Wenn die Angriffe weitergehen und Starlink nicht funktioniert, werden natürlich Menschen sterben.
1: Nach Österreich jetzt. Die Justiz muss sparen und das trifft nicht nur die Richterinnen und Staatsanwälte, die schon die ganze Woche gegen die Personalnot protestieren. Auch der Bewährungshilfeverein Neustart bekommt im nächsten Jahr um 3 Millionen Euro weniger. Als erste Konsequenz muss der Verein die Arbeitstrainings in Linz und Wien einstellen. Beate Tomasowitsch berichtet.
6: Die Arbeitstrainings sind ein Projekt, das Haftentlassene bisher dabei unterstützt hat, wieder am Arbeitsmarkt Fuß zu fassen, sagt Alfred Kohlberger, Geschäftsführer von Neustart.
7: Da sind Menschen dabei gewesen, die 10 Jahre Haft hatten. Da waren Menschen dabei, die noch gar nicht in Haft waren, aber noch nie am Arbeitsmarkt Fuß gefasst hatten. Mit all denen hat man versucht, individuelle Wege zu finden, um sie bestmöglich vorzubereiten bzw. zu vermitteln.
6: Das Hauptziel des Arbeitstrainings, eine Struktur zu schaffen.
7: Wir hatten in unserem Arbeitstraining die Möglichkeit, Menschen geringfügig zu beschäftigen. Das heißt, sie haben 2 Tage in der Woche gearbeitet. Und dann konnte man die Intensität steigern.
6: Rund 300 Personen wurden pro Jahr betreut. Das Projekt hat jährlich rund 500.000 Euro gekostet. Durch die Einstellung des Projekts verlieren auch 8 Mitarbeiter von Neustadt ihre Jobs.
1: Viel zu besprechen gibt es also mit Justizministerin Anna Sporrer von der SPÖ. Sie ist im Morgenjournal um 7 zu Gast. Das Morgenjournal heute mit Jürgen Pfaffinger. Vor 1,5 Wochen hat sich die SPÖ einen Neustart verordnet. In den nächsten Monaten soll noch Parteichef Andreas Babler abgelöst werden. Bis dahin tourt er aber auch noch durchs Land. Am Abend hat er die SPÖ-Sektion Strebersdorf im Wiener Bezirk Floridsdorf besucht. Und es zeigt sich, nicht alle sind zufrieden mit den Vorgängen in der Partei. Viktoria Waldecker mit Details.
0: Mit Applaus und Umarmungen wird Andreas Babler im SPÖ-Lokal in Strebersdorf begrüßt. Gut 80 Menschen sind gekommen, um Babler zu treffen. Und viele von ihnen sind unzufrieden damit, wie sein Rückzug beschlossen wurde.
8: Es ist im Prinzip ist es ein Meuchelmord auf Raten.
9: Es stört mich der Prozess. Ich bereite jetzt auch meinen Austritt vor.
8: Martha Bauer ist definitiv eine gute Wahl, grundsätzlich. Nur der Weg ist nicht der richtige.
0: Die Zukunftshoffnung der SPÖ ist Finanzminister Markus Martha Bauer. Auch bei dem Treffen in Strebersdorf gibt's für ihn viel Unterstützung. Aber es müsse sich mehr ändern, als nur den Kopf an der Spitze auszutauschen, fordern viele.
8: Die Kommunikation, die stimmt nicht.
10: Präsenter werden und Einigkeit sein.
11: Wer da jetzt vorne steht, ist, glaube ich, sekundär. Wichtig ist, dass die Programmatik stimmt.
0: Der Neustart der SPÖ müsse genutzt werden, um aus dem Umfragetief wieder herauszukommen. So die Hoffnung bei dem Treffen in Strebersdorf.
1: Ein Foto im Internet gibt es mittlerweile von fast jeder Person irgendwo zu finden und mehr braucht es auch nicht, um Menschen zu mobben. Mit Hilfe von KI-Tools werden dann im schlimmsten Fall Nacktbilder erstellt, die es so nie gab. Ein Problem an Schulen, das auch rechtliche Konsequenzen haben kann. Mehr von Philipp Maschl.
12: Es ist eine neue Form von Mobbing, die offenbar immer mehr Schülerinnen betrifft. Fotos werden von Social-Media-Plattformen heruntergeladen und dann mit KI manipuliert, oft auch sexualisiert.
13: Wo weibliche Jugendliche berichtet haben, dass sie mit so etwas konfrontiert wurden, erpresst wurden, obwohl sie ganz sicher waren, dass von ihnen solche Aufnahmen nicht existieren.
12: Zu Barbara Buchecker von Safer Internet, die auch klar sagt, werden solche KI-Nacktbilder hergestellt, macht man sich strafbar. Auch das Weiterschicken oder der Besitz sind illegal.
13: Du darfst so etwas nicht haben. Es kann dir auch passieren, dass dein Handy abgenommen und zerstört wird. Ja, weil solche Inhalte dürfen auf Datenträgern nicht drauf sein.
12: Wer betroffen ist, sollte sofort Anzeige erstatten, damit die Fotos nicht weiter verbreitet werden und sich Hilfe holen, etwa bei Rad auf Draht unter der Telefonnummer 147.
1: Der österreichische Skiverband drängt auf den Bau einer Skihalle in Österreich. Einerseits damit Profisportlerinnen und Sportler in der warmen Jahreszeit trainieren können. Andererseits damit auch Kinder in Ballungsräumen früh mit Schnee in Berührung kommen. Wie die internationalen Erfahrungen mit Skihallen sind, berichtet Maria Kern.
14: Es gäbe weltweit immer mehr Skihallen, nicht nur in Europa, etwa auch in Japan. Aber gerade dort seien einige Skihallen auch wieder geschlossen worden, sagt Tourismusforscher Oliver Fritz vom WIFO.
15: Das zeigt schon, dass das Geschäft mit den Skihallen ein wirtschaftlich sehr riskantes Geschäft ist.
14: In der norddeutschen Stadt Wittenburg hat es etwa 15 Jahre gedauert, bis sich Bau und Betrieb einer Skihalle gerechnet haben. Die Halle werde auch ganzjährig genutzt, sagt Sprecher Mike Moltmann.
16: Also die Halle wird genutzt vom Oktober bis zum Ende April für unsere Freizeit-Skisportler. Und vom Juni bis zum Oktober haben wir dann die Skiteams bei uns im Haus, die trainieren.
14: Es gibt 2 Pisten und einen Sessellift. Das Ticket kostet 50 Euro. Der Energiebedarf sei enorm, gesteht Moltmann ein. Der Strom für die Skihalle komme aber von einer Photovoltaikanlage.
1: Und abschließend hat jetzt noch Katrin Ladstätter das Wetter für Sie.
17: Relativ warm und zeitweise sonnig wird es heute. Über Nacht haben sich aber einige Nebelfelder ausgebreitet, teilweise auch in den Landeshauptstädten. In Wien und Eisenstadt heute früh um 10 Grad, in St. Pölten und Linz 7 Grad, in Salzburg Hochnebel und 9 Grad, in Innsbruck Hochnebel bei 11 Grad. In Bregenz teilweise Nebel und 10 Grad, auch in Graz ein paar Nebelfelder und 7 Grad und in Klagenfurt Nebel und 9 Grad. Die Nebelfelder werden am Vormittag nach und nach weniger. Und abseits vom Nebel und dort, wo er sich auflöst, da wechselt die Sonne heute mit ein paar Wolkenfeldern. Die können zeitweise auch dichter sein. Der Nordwestwind ist nur auf den Bergen kräftig und für Mitte Oktober wird es ein relativ warmer Nachmittag mit 13 bis 20 Grad, im Inntal oder im Wallgau bis 22. Und selbst in 2000 Meter Höhe hat es zwischen 5 Grad auf der Rax und bis zu 13 in den Ötztaler Alpen. Morgen am Freitag ganz ähnlich wie heute. Es wird Zeit.

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2: Und es begrüßen Sie neben mir auch noch 6 Violinen, 2 Celli, ein Kontrabass, ein Cembalo und eine Orgel. Ich bin für die Moderation zuständig, die anderen für die Musik. Guten Morgen am Donnerstag.

Das Ensemble e Solisti Aquilani spielte Antonio Vivaldi, 6.15 Uhr gleich. Vom Tempo Allegro Molto, sehr schnell, wechseln wir jetzt in Richtung Andante, Molto und auch Grazioso. Graziös, anmutig, elegant und mit Ballettröckchen Tütü geht es nämlich weiter.

die Bamberger Symphoniker mit dem Finale aus dem Schwanensee-Ballett des Peter Iljitsch Tschaikowski. Explizit keinen Schwanensee gibt es in der Tschaikowski-Sendung heute Vormittag. Da steht nämlich der Kammermusiker Tschaikowski im Mittelpunkt unter dem Titel Kein Schwanensee. Und da erlebt man ihn ziemlich wild, frech, mit Witz und expressiv. Georg Niklas stellt Peter Iljitsch Tschaikowskis Klavierstücke, Klaviertrios und Streichquartette in den Mittelpunkt. Einen Vorgeschmack darauf gibt es schon jetzt.

0: Das Szymanowski-Quartett spielte das Scherzo aus Peter Iljitsch Tschaikowskis Streichquartett Nummer 1 in D-Dur, 6.22 Uhr. Jetzt zu einem Jubiläum. Der Philosoph Michel Foucault wäre heute am 15. Oktober 100 Jahre alt geworden. 1984 ist er im Alter von nur 57 Jahren an AIDS gestorben. Aber seine Gedanken sind auch heute noch hochaktuell, wie Gerald Heidegger, Leiter des ORF-Zeitgeschehens, erklärt.
1: Das, was die Gegenwart so interessiert an der Frage Geschlecht und Identität, das hat Foucault eigentlich als erster historisch erforscht. Er hat gezeigt, dass der Staat immer eindeutige Wesen aus uns machen wollte und Foucault konnte zeigen, dass das nicht so war. Und das, was wir heute Framing nennen, also die Art einer Geschichte in eine gewisse Richtung zu drängen, das hat Foucault historisch untersucht. Er hat freilich gezeigt, dass wir nie Herrin oder Herr unserer Diskurse waren, sondern dass immer die ganzen Aussagesysteme uns im Hinterkopf begleiten, wenn wir einen scheinbar harmlosen Satz sagen. Und das ist wohl die Leistung von Foucault, die noch in der Gegenwart wirkt.
0: Zum 100. Geburtstag haben wir natürlich einige Sendungen im Ö1-Programm, die sich mit seiner Person beschäftigen. Darunter ein Radiokolleg mit dem Titel Michel Foucault, die Schatten der Disziplin, zu finden auf der Plattform ORF Sound. Und morgen senden wir dann einen Ö1-Essay aus dem Buch Überwachen und Strafen, die Geburt des Gefängnisses, morgen um 11.05 Uhr.

Virtuos geht es durch den Donnerstagmorgen mit dem Pianisten Sergio Tiempo auf den Spuren von Frédéric Chopin. 6.26 Uhr, hier sind einige Kulturhinweise. Im Linzer Posthof erleben Sie heute Abend die Science Busters mit ihrem launigen Programm Weltuntergang für Fortgeschrittene über die Wissenschaft vom Ende um 19.30 Uhr. Im Wiener Theater am Spittelberg tritt der Singer-Songwriter Felix Kramer auf. Gemeinsam im Duo mit Musiker Markus Schneider und einer Portion Wiener Schmäh bringt er sein Album »Oh, wie schön ist das Leben« auf die Bühne und liefert eine Vorschau auf das, was kommt, ebenfalls ab 19.30 Uhr. Und alles gut, eine oft bemühte Phrase, ist auch der Titel des Abends mit Christoph und Lollo, heute im Treibhaus in Innsbruck. Ein Programm mit fröhlich-ironischen Protestliedern über das moderne Leben und das Internet. Ab 20.30 Uhr im Treibhaus.

0: Symphonisches von Joseph Haydn, gespielt vom Ensemble Il Giardino Armonico. Donnerstag, der 15. Oktober. Hier sind die Ö1 Nachrichten mit Eva-Maria Fohn, 6.30 Uhr.
1: Guten Morgen. Die Staats- und Regierungschefs der Europäischen Union kommen heute zu einem zweitägigen Gipfel in Brüssel zusammen. Im Zentrum des Treffens steht der Streit um den mehrjährigen EU-Haushalt. Auf der Tagesordnung stehen unter anderem aber auch die EU-Erweiterung, die Migrationspolitik nach der Krise in der spanischen Nordafrika-Exklave Ceuta und die weitere Unterstützung für die Ukraine. Der ukrainische Präsident Zelensky kritisiert den Kurs von US-Präsident Trump im Ukraine-Krieg. Zelensky fühlt sich vor allem durch geplante russische Diesellieferungen an die USA betrogen, wie er in einem Interview in London erklärte. Bei einem Treffen mit dem britischen Premier Burnham beklagte Zelensky zudem Schwierigkeiten beim Austausch von Geheimdienstinformationen mit den USA. Im Zuge von Einsparungen in der Justiz muss auch der Bewährungshilfeverein Neustart sparen. Im kommenden Jahr erhält der Verein 3 Millionen Euro weniger an Unterstützung. Als erste Konsequenz werden Arbeitstrainings in Linz und in Wien eingestellt. Ziel der Trainings war es, Haftentlassene wieder an Strukturen zu gewöhnen, um sie dann besser in den Arbeitsmarkt integrieren zu können. In der türkischen Millionenmetropole Istanbul haben starke Regenfälle zu schweren Überflutungen geführt. Straßen und Unterführungen standen unter Wasser. In einigen Stadtteilen kam es zu Erdrutschen. Ein 14-Jähriger kam ums Leben, als er von einem Stromschlag in einer Wasserlache getroffen wurde. Das Wetter zeitweise sonnig mit ein paar Wolkenfeldern, bis etwa Mittag aber stellenweise trüb durch Nebel oder Hochnebel. Höchstwerte zwischen 13 und 20 im Westen bis 22 Grad. In 2000 Metern von Ost nach West 5 bis 13 Grad. Das waren die Nachrichten. Es ist 6.32 Uhr.
0: 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Nur für den Fall, dass Sie jetzt mitsingen möchten.

Guten Morgen mit Ö1, wünscht Sonja Watzka. Gerade war die beliebte Arie aus Rigoletto zu hören, La Donna e Mobile, in einer Bearbeitung für Horn. Jetzt steht eine Flöte im Mittelpunkt. Auf dem Programm das Doppelkonzert für Traversflöte E-Moll von Georg Philipp Telemann, 6.35 Uhr.

0: Das war das Ensemble Florilegium mit Georg Philipp Telemann im Gepäck, 6.37 Uhr. Ist die Gesellschaft schon abgestumpft gegenüber globalen Krisen und Kriegen, fragt man sich, wenn man hört, dass Geldwetten auf Kriege, Wahlen, Diktatorenstürze oder den Weltuntergang Millionenerträge einbringen, auch in Österreich. Prognosemärkte wie Polymarket oder Kalschi boomen. Allein im ersten Halbjahr 2026 wurden dort über 100 Milliarden Dollar umgesetzt. Daniela Derntl über ein Wettphänomen, bei dem auch die Familie von Donald Trump mitmischt.
1: Mit Geheimdienstinformationen sehr viel Geld verdienen, das ist auf den Prognosemärkten Kalschi und Polymarket passiert. Dort wetteten US-Soldaten auf den Sturz von Venezuelas Präsident Maduro und Irans Ayatollah Khamenei. Doch der Insiderhandel flog auf, wie Finanzprofessor Jürgen Huber von der Universität Innsbruck erklärt.
2: Also die haben hier Insiderinformationen gehabt, die andere nicht hatten. Und haben damit sehr viel Geld gemacht, haben damit aber auch die Prognosen in die richtige Richtung getrieben.
1: Seit einigen Jahren boomen diese milliardenschweren Wettplattformen. Prognosemärkte sind ein Paradebeispiel für die Weisheit der vielen.
2: Also man muss schon sagen, diese Schwarmintelligenz, Wisdom of the Crowd, funktioniert so gut, dass die Kurse auf diesen Märkten meistens schon sehr gute Vorhersagen sind.
1: Und deshalb liefern diese Plattformen laut Finanzprofessor Jürgen Huber auch höchst präzise Wahlprognosen. Aber es gibt auch Risiken. Neben Insiderhandel ist Spielsucht eine der größten Gefahren.
2: Auf Polymarket, Kalschi sind die Hürden einfach faktisch null. Weiters ist es so, dass sie dort praktisch auf alles wetten können. Also jeder kann eigentlich Wetten reinstellen, wenn er glaubt, dass die gerade genug Umsatz generieren würden, dass das spannend wäre für eine größere Community.
1: Frankreich, Spanien und Italien haben die Prognosemärkte bereits verboten. In Österreich erfreuen sie sich nach wie vor großer Beliebtheit.
2: 873.000 User in Österreich. Das heißt, jeder 10. Österreicher ist oder war schon auf Polymarket aktiv. Das finde ich sehr viel.
1: Eine umfassende Regulierung der Prognosemärkte ist noch nicht absehbar. US-Präsident Donald Trump schützt die Milliardenbranche, in der sein Sohn Donald Trump Jr. persönlich involviert ist.
0: Und Details zu diesem Thema hören Sie in Digital Leben um 17.55 Uhr, kurz vor dem Abendjournal.

Heinzelmännchen waren hier unterwegs. The Brownies für Klavier zu vier Händen von Amy Beach. Und wo Heinzelmännchen sind, ist auch eine Prinzessin nicht weit. Hier ist die Prinzessin von Tragant, Ballett in einem Akt von Oskar Strauss, 6:44 Uhr.

6:47 Uhr, Moderator aus Die Prinzessin von Tragant von Oskar Strauss. Apropos, lass uns die faden Symphonien und schreiben es fesche Walzer. Das soll Johann Strauss zu Oskar Strauss gesagt haben, mit dem er übrigens nicht verwandt war. Heute gilt Oskar Strauss neben Franz Leha und Leo Fall als einer der bedeutendsten Komponisten der Wiener Operette und er hat später im amerikanischen Exil auch Filmmusik komponiert. Dort in den USA landete auch der 30 Jahre jüngere Ernst Krenek, von den Nationalsozialisten als entartet vertrieben. Immer wieder bezog er sich auf einen Komponisten aus der verlorenen Heimat, nämlich Franz Schubert. Diesen Spuren der Heimat sind die Mezzosopranistin Claudia Tandl und der Pianist Sascha El-Muissi am 24. September im ORF Radiokulturhaus musikalisch nachgegangen. Aufnahmen von diesem Abend hören Sie um 19:30 Uhr heute im Ö1-Konzert.

Ich träumte von bunten Blumen aus der Winterreise, das Franz Schubert gespielt hat, das Goldmund-Quartett, 6.52 Uhr. Herbert von Karajan und Leonard Bernstein treffen sich im Hotel Sacher. In den Wiener Kammerspielen feiert heute eine neue Broadway-Produktion Premiere, und zwar Last Call, letzte Runde. Ein Stück über das fiktive Zusammentreffen dieser beiden Dirigenten-Legenden. Die beiden gelten auch als schärfste Rivalen. Der amerikanische Theaterautor Peter Danish hat das Treffen als einen pointierten Schlagabtausch über Kunst und Musik gestaltet. Kollegin Katharina Menhofer war bei einer Probe dabei und berichtet im Morgenjournal.

0: Das Janoschka-Ensemble war hier im Werk mit Vittorio Montis Czardasz, 6.56 Uhr. Am Dienstag war Christine Nöstlingers 90. Geburtstag. Der Kinderbuchautor Heinz Janisch macht sich diese Woche Gedanken für den Tag über Christine Nöstlinger. Diese hat sich stets für Figuren interessiert, die nicht so recht in die vorgegebenen Rollen passen. Eine Figur davon heißt schlicht Einer.
1: Es war einmal einer, der hatte niemanden und nichts. Ein Buch, das so anfängt, lässt einen kurz schlucken. Und es geht so weiter. Der hatte keinen Vater und keine Mutter und keinen Bruder und keine Schwester und keinen Freund und keine Frau. Die radikale Bestandsaufnahme bleibt gnadenlos. Der hatte kein Haus und kein Bett und keinen Tisch und keinen Geldbeutel und kein Buch und keinen Regenschirm. Man liest und es fröstelt einem ein wenig. Kann es noch schlimmer werden? Ja, das kann es. Der hatte nicht einmal einen Namen. Wenn die Leute von ihm sprachen, sagten sie, da kommt einer. Oder da will einer ein Stück Brot. Oder da friert einer im Regen. Oder da schläft einer am helllichten Tag auf der Wiese. Oder da hat einer ein Bier gestohlen. Oder da geht einer vorbei. So beginnt das Buch Einer von Christine Nöstlinger mit Bildern von Janosch. Einer berührt ab der ersten Zeile. Weil wir einen kennen, der gestern so allein und verloren wie einer im Buch an uns vorbeigegangen ist? Weil wir viele nicht beachten, die im Regen frieren oder am helllichten Tag auf der Wiese schlafen oder ein Stück Brot wollen? Hat das Unbehagen beim Lesen mit unserem schlechten Gewissen zu tun, weil wir oft nicht hinsehen wollen, wenn da einer kein Haus und kein Bett hat? Oder steckt auch eine tiefe Angst dahinter? Könnten nicht auch wir eines Tages diese Einsamkeit und Verlorenheit erleben, wenn so manches schief geht? Wenn man nicht bei Zeiten gut umgeht mit sich und den anderen und dem Leben? Ist dieser Einer aus dem Buch einer vor uns oder vielleicht sogar einer in uns? Einer, der um den Schrecken, aber auch um die Schönheit des Alleinseins weiß. Christine Nöstlinger schickt einer lange durch die Welt, bis er ein Zuhause findet in einem Zirkus, einem fahrenden Zuhause, das Bescheid weiß über das Ankommen und das Weggehen. In so einem fragilen Zuhause findet einer Halt und eine Frau und ein Kind. Er wird zum Einzelgänger mit Familie, der gerne da ist und dennoch vom Dort träumt. Und so lernen wir mit einer, dass einer, der immer draußen war, sich nicht so leicht zurechtfindet im Drinnen, dass er immer wieder für einige Zeit raus muss, wie ein Zugvogel, den es an kalten Tagen in den Süden zieht. Wenn man wiederkommen will, muss man zuerst einmal weggehen, heißt es im Buch. Einer liebt seine Familie und sein Zuhause, aber er braucht immer wieder auch ein kleines Stück Freiheit. Davon erzählt einer. Von der Schwierigkeit, bei sich selbst anzukommen und trotzdem auch für andere da zu sein. Ein Wechselspiel von Heimweh und Fernweh. Einer hat viel mit uns gemeinsam. Mehr, als wir uns vielleicht eingestehen wollen.
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2: Und dazu begrüßt Sie Jürgen Pfaffinger im Studio. Guten Morgen am Donnerstag, den 15. Oktober. Unter anderem mit diesem Thema. Richterschaft und Staatsanwälte sind wegen der Arbeitsüberlastung durch den massiven Personalmangel in einer Protestwoche und sie warnen vor einer Gefahr für den Rechtsstaat. Warum stellt man nicht mehr Personal bereit? Dazu ist Justizministerin Anna Sparrer gleich live im Studio. An der SPÖ-Basis sind nicht alle mit den jüngsten Personalentscheidungen zufrieden. Unsere Reporterin hat eine Wiener SPÖ-Sektion besucht. In Brüssel beginnt heute der zweitägige EU-Herbstgipfel mit den Hauptthemen EU-Budget und Ukraine-Krieg. Was dabei zu erwarten ist, darüber spreche ich gleich mit unserem Korrespondenten in Brüssel. Der österreichische Skiverband will eine Skihalle für ganzjährige Trainingsmöglichkeiten errichten. Wir schauen uns an, wie die Erfahrungen damit in anderen Ländern sind. Und die Kulturredaktion präsentiert Ihnen die heutige österreichische Uraufführung des Broadway-Erfolgs Last Call in den Wiener Kammerspielen, in dem es um ein tatsächlich stattgefundenes Aufeinandertreffen zwischen Herbert von Karajan und Leonard Bernstein geht. Das Wetter wird zeitweise sonnig, jetzt in der Früh gibt's aber teilweise noch Nebel. Der Rechtsstaat ist in Gefahr, sagen die Richterinnen und Staatsanwälte. Und mit einer Aktionswoche wird diese Woche protestiert. Gestern haben mehr als 100 Richterinnen und Staatsanwälte im großen Schwurgerichtssaal auf den Personalmangel in der Justiz aufmerksam gemacht. Überstunden und Arbeiten im Urlaub und im Krankenstand ist mittlerweile Normalität. Gefordert werden 250 zusätzliche Richterstellen und 70 zusätzliche bei den Staatsanwälten. Bevor ich darüber mit Justizministerin Anna Sparrer spreche, Beate Tomasowitsch, über die Probleme in der Justiz.
3: Die österreichische Justiz ist überlastet, sagt Gernot Kandoth, Präsident der Richtervereinigung.
4: Es ist jedes Bezirksgericht mit rund 125% im Schnitt ausgelastet und die Landesgerichte bei 115% rundherum.
3: Es kommen immer neue Gesetze, die Verfahren werden umfangreicher, die Klagen an den Gerichten nehmen zu. Das Fundament der Justiz bröckle, sagt Anna-Maria Vukovic, Vizepräsidentin der Staatsanwältevereinigung.
5: Die Ressourcen reichen teilweise ja jetzt schon nicht aus, um unseren Kernaufgaben nachzukommen. Die Folge ist ein System, das immer mehr leisten soll, aber nicht die entsprechende Ausstattung dafür hat, nicht die entsprechenden Ressourcen und schon gar nicht in personeller Hinsicht.
3: Das System Justiz ist aber noch viel mehr. Da gehört die Justizwache in den Gefängnissen ebenso dazu wie der Verein Neustart für die Bewährungshilfe. Auch Neustart muss mit Einsparungen umgehen. Im nächsten Jahr gibt es 3 Millionen Euro weniger. Bei Strukturen und Verwaltung gäbe es keinen Spielraum. Deshalb müsse nun das erste Projekt für Haftentlassene eingespart werden. Die Arbeitstrainings in Wien und Linz werden eingestellt, sagt Alfred Kohlberger, Geschäftsführer von Neustart.
6: Wir hatten in unserem Arbeitstraining die Möglichkeit, Menschen geringfügig zu beschäftigen. Das heißt, sie haben 2 Tage in der Woche gearbeitet und dann konnte man die Intensität steigern bis zu einer 5-Tage-Woche.
3: Haftentlassene müssen sich erst wieder an die Strukturen gewöhnen, wenn man sie wieder in den Arbeitsmarkt integrieren will. Und ein Arbeitsplatz ist eine wichtige Voraussetzung, um Rückfälle in die Kriminalität zu verhindern.
6: Und Sie müssen sich vorstellen, da sind Menschen dabei gewesen, die 10 Jahre Haft hatten, da waren Menschen dabei, die noch gar nicht in Haft waren, aber noch nie am Arbeitsmarkt Fuß gefasst hatten. Mit all denen hat man versucht, individuelle Wege zu finden, um sie bestmöglich vorzubereiten bzw. zu vermitteln.
3: Bisher wurden rund 300 Personen pro Jahr betreut. Das Projekt hat jährlich rund 500.000 Euro gekostet. Durch die Einstellung des Projekts verlieren auch 8 Mitarbeiter von Neustart ihre Jobs.
2: Und ich begrüße jetzt Justizministerin Anna Sparrer von der SPÖ bei mir im Studio. Schönen guten Morgen.
7: Guten Morgen.
2: Frau Ministerin, bleiben wir gleich beim Verein Neustart. Wie wir gerade gehört haben, muss dort jetzt das erste Projekt eingespart werden, das Haftentlassene besser in den Arbeitsmarkt integrieren und die Rückfallquote damit senken soll. Warum wird in einem Bereich gespart, der dafür sorgt, dass die Kriminalität sinkt?
7: Ja, schön. Es ist so, das Justizbudget ist nominell leicht gestiegen, aber dennoch müssen wir einen Beitrag zur Budgetkonsolidierung leisten. Und deswegen wurden auch bei den Förderungen Sparmaßnahmen eingeleitet. Wir sind mit dem Freien Neustart in sehr engen Kontakt und es war vereinbart, dass in den operativen Bereichen nicht eingespart wird. Man muss dazu sagen, der Verein Neustart ist ein eigener Rechtsträger, der aber ausschließlich von öffentlichen Mitteln gefördert wird. Und der Verein Neustart hat sehr hohe Rücklagen gebildet und wir, unsere Information war, dass der Verein Neustart jedenfalls für 2027 aus den Rücklagen sein bisheriges operatives Geschäft, wenn man so will, bestreiten kann.
2: Aber trotzdem haben wir gerade gehört, es wird ja ein Projekt jetzt schon eingespart.
7: Ja, das überrascht mich etwas, weil das war mit uns nicht so vereinbart. Aber wie gesagt, der Verein Neustart hat hier als eigener Rechtsträger natürlich die Möglichkeit, nach seinem Gutdünken vorzugehen.
2: Kommen wir jetzt zu den Problemen der Richterinnen und Staatsanwälte. Die sind ja in einer Protestwoche. Sie arbeiten an den Wochenenden, machen Überstunden, die nicht bezahlt werden. Viele arbeiten sogar im Urlaub und im Krankenstand. Warum gibt es derart zu wenig Personal? Seit 2023 hat es keine zusätzlichen Richterstellen mehr gegeben. Wie können Sie das erklären?
7: Wir haben ein Budget übernommen, das sozusagen nicht anders als ein Desaster bezeichnet werden kann. Und das wichtigste Ziel für die nächsten Jahre ist, die Staatsfinanzen zu stabilisieren. Das ist deswegen wichtig, weil wir müssen jetzt Einsparungsmaßnahmen beziehungsweise einen strengen Budgetvollzug einleiten, um später dann zur Sicherung des Rechtsstaates die erforderlichen Mittel zu haben. Weil wenn wir nicht jetzt vom Schuldenberg runterkommen, wird später uns die Zinsenlast die Spielräume nehmen. Nichtsdestotrotz ist es natürlich richtig und ich sehe das auch und ich weiß das auch, dass die Anforderungen in der Justiz zunehmen, sowohl in der Gerichtsbarkeit als auch bei den Justizanstalten, das wurde im Beitrag auch erwähnt. Dennoch haben wir natürlich hier Maßnahmen eingeleitet, die uns die Arbeit erleichtern werden. Wir haben letztes Jahr bereits das Projekt Aufgabenkritik eingeleitet und wir wollen natürlich einerseits schauen, ob wir Spielräume haben, durch Umwidmungen, durch Umschichtungen Planstellen zu generieren. Auf der anderen Seite wollen wir die Tätigkeit der Richterinnen und Staatsanwältinnen durch Maßnahmen entlasten, wo wir Verfahren vereinfachen und Aufgaben reduzieren.
2: Sie haben jetzt gerade gesagt, den Rechtsstaat sichern, aber gerade das sagen ja die Richterinnen und Richter, nämlich, dass der Rechtsstaat in Gefahr sei. Und die Menschen würden das Vertrauen in den Rechtsstaat verlieren, weil sie nicht mehr glauben, dass die Justiz funktioniert. Das hieß ja, dass eine wesentliche Säule der Demokratie in Gefahr ist. Macht Ihnen das keine Sorgen?
7: Man muss dazu sagen, wir haben derzeit einen sehr guten Ausweis in puncto Rechtsstaatlichkeit, in puncto Vertrauen der Bevölkerung in die Justiz. Das weist der EU-Justizbarometer und der Rechtsstaatlichkeitsbericht aus. Und da ist auch allen zu danken, nicht nur Richterinnen und Staatsanwältinnen, natürlich auch Rechtspflegerinnen, Gerichtsvollzieher, die Kanzlei und alle, die daran arbeiten, dass täglich das Pensum bewältigt werden kann, das natürlich mit der Komplexität der Verfahren und der Anzahl der Verfahren zunimmt, das sehen wir. Auf der anderen Seite haben wir eben jetzt bereits seit einigen Monaten Maßnahmen vorgeschlagen und diese Woche habe ich gerade neue Maßnahmen erhalten, die sowohl bei den Zivilgerichten als auch bei den Strafgerichten die Aufgaben und die Herausforderungen minimieren werden. Ich möchte hier Beispiele nennen. Wir wollen zum Beispiel bei Massenverfahren wie Fluggastrechten die Prozedur vereinfachen, sodass das einfacher bewältigt werden kann. Und ganz wichtig auch, wir wollen, es ist groß auch immer wieder, wird darüber gesprochen, dass gerade im Zivilrecht Schriftsätze eingebracht werden, die KI-generiert sind. Dagegen werden wir jetzt Maßnahmen ergreifen, die diese Praxis, die sowohl aus der Anwaltschaft kommt, als auch unvertretene Parteien solche Schriftsätze einbringen, die dann natürlich auch die Richter, Richterinnen sehr belasten. Das wollen wir hintanhalten und eindämmen.
2: Sie haben vorhin angesprochen, Effizienzsteigerung, bessere Bedingungen. Die Richter und Staatsanwältinnen haben zur Effizienzsteigerung hunderte Vorschläge gearbeitet. Gerade mal 7 davon sind im Budgetbegleitgesetz berücksichtigt und werden auch umgesetzt. Was ist denn mit all den anderen Vorschlägen, die vom Personal gekommen sind?
7: Ja, man muss dazu sagen, wir haben zusammen auch mit den Interessensvertretungen, mit allen Experten, Expertinnen, die 200 Vorschläge, die letztes Jahr auf den Tisch gelegt worden sind, durchdiskutiert. Der Endbericht ist im April vorgelegt worden und wir haben dann im Juni schon die ersten Maßnahmen beschlossen, gesetzlich beschlossen. All jene Maßnahmen, die keine gesetzliche Regelung brauchen, haben wir natürlich unmittelbar umgesetzt. Die sind jetzt hier nicht aufgelistet. Gerade diese Woche habe ich 17 neue Maßnahmen erhalten im Zivilverfahrensrecht, vor allem wo es um diese Vereinfachungen geht, die ich schon genannt habe. Und man muss dazu sagen, ein zivilrechtliches Gesetz, ein Verfahrensgesetz, schreibt sich nicht wie ein Groschenroman. Also das sind sehr komplexe Vorgänge. Das ist sehr diffizil auszuarbeiten. Und wie gesagt, wir haben 17 neue Vorschläge. Also haben wir dann so rund 25. Und ich kann Ihnen sagen, mit dem, was jetzt auf dem Tisch liegt, natürlich vorbehaltlich jetzt der Beschlussfassung der Maßnahmen, die wir diese Woche ausgearbeitet erhalten haben, werden wir zigtausende Arbeitsstunden im Bereich der Justiz einsparen können, die natürlich dann frei werden für andere wichtige Aufgaben.
2: Ja, aber derzeit ist es ja so, dass eben nicht nur die Richterinnen und Staatsanwälte vor unlösbaren Problemen stehen. Es betrifft ja auch die Menschen. Nehmen wir ein praktisches Beispiel. Wenn man etwa jetzt am Arbeits- und Sozialgericht eine

0: dauern.
1: Am Arbeits- und Sozialgericht, das ist auch eines der Gerichte, die mir besondere Sorgen machen. Auch die Bezirksgerichte, die vor allem mit familienrechtlichen Angelegenheiten sehr belastet sind. Wir sehen die Konflikte in der Gesellschaft, die spiegeln sich im Gerichtssaal wieder. Das ist klar. Wir wollen natürlich auch schauen, dass wir Planstellen generieren können durch Umschichtungen, Umwidmungen, dort wo auch durch den Einsatz von KI. Wir werden zu Beginn nächsten Jahres ein eigenes KI-Tool für die Gerichtsbarkeit vorstellen. Das wird derzeit in meinem Haus eigens für die Justiz erarbeitet und das wird die Abläufe bei den Gerichten und auch die Arbeit der Richterinnen und Richter enorm entlasten. Wir wollen natürlich mit frei werdenden Planstellen dann so operieren, dass wir die Umschichten und den Gerichten, die besonders notleidend sind beim Personalmangel, natürlich Personal zur Verfügung stellen.
0: Lassen Sie uns noch kurz zu den jüngsten Turbulenzen in Ihrer Partei, in der SPÖ, kommen. Der künftige Vizekanzler Finanzminister Matterbauer wollte sich gestern hier im Morgenjournal nicht festlegen, ob er nach der Übernahme des Vizekanzleramtes auch den SPÖ-Vorsitz übernehmen wird. Würden Sie sich das wünschen?
1: Ich habe mir hier nichts zu wünschen. Es gibt Beschlüsse der Parteigremien. Es ist zu respektieren, dass der Herr Finanzminister sich seine Entscheidungen noch vorbehält im Hinblick darauf, dass jetzt einfach es zunächst um seinen Genesungsprozess geht.
0: Bleibt also vieles noch offen, sowohl in der Justiz als auch in der SPÖ. Justizministerin Anna Sparrer war das. Vielen Dank, dass Sie zu uns ins Morgenjournal gekommen sind.
1: Bitte gerne.
0: Und wir bleiben gleich bei der SPÖ. Vor eineinhalb Wochen hat sie sich einen Neustart verordnet. Nach langen Führungsdebatten haben vor allem die Länderchefs der SPÖ den Rückzug auf Raten von Parteichef Andreas Babler durchgesetzt. Diese Neuaufstellung wird aber noch einige Monate dauern. So lange wird noch Parteichef Babler noch im Amt bleiben. Und er tourt auch noch durchs Land. Gestern Abend hat er die SPÖ-Sektion Strebersdorf im Wiener Bezirk Floridsdorf besucht. Für Babler war das auch einer der ersten Stimmungstests unter SPÖ-Mitgliedern. Und nicht alle sind zufrieden mit den Beschlüssen der Parteispitze. Viktoria Waldegger hat sich beim Treffen umgehört.
2: Mit Applaus und Umarmungen wird Andreas Babler im SPÖ-Lokal in Strebersdorf empfangen. Die letzten Wochen haben aber ihre Spuren hinterlassen.
3: Es war schon besser.
4: Also er hat vieles anders gemacht.
5: Dieses Kämpfen unter Bonzen, das sich jetzt abspielt, ist eigentlich für mich völlig uninteressant.
2: Trotzdem sind gut 80 Personen nach Strebersdorf gekommen, um noch Parteichef Andreas Babler zu treffen. Obwohl und auch weil er ein Ablaufdatum hat.
6: Wer hat kein Ablaufdatum? Wir haben alle an.
4: Na, ich möchte mal gerne anhören, was er so zu sagen hat.
5: Es tut mir wirklich leid, dass er weg ist.
7: Ja, ich will mir seine Argumente anhören, was er zum Sagen hat. Hat er schon schwierig angefangen, damals mit dem Herrn Doskozil. Also er hat es von Anfang an nicht sehr einfach gehabt.
2: Das Treffen der SPÖ-Sektion in Floridsdorf ist ein erster kleiner Stimmungstest für die SPÖ. Denn das große Thema ist natürlich die angekündigte Ablöse von Andreas Babler. Das spricht er auch in seiner Begrüßung an.
8: Ja, Freundschaft, liebe Genossinnen und Genossen, schön, dass Sie da seid. Danke für die Einladung, danke, dass ihr wieder so zahlreich da seid. Natürlich werden wir auch über die interne Diskussion noch später beraten.
2: Später heißt, sobald die Medien den Raum verlassen haben. Über die letzten Tage will Babler nur hinter verschlossenen Türen sprechen. Das Gespräch mit der Basis dürfen wir also nicht anhören oder aufzeichnen. Einige der SPÖ-Mitglieder geben aber deutlich zu verstehen, was sie von den Vorgängen der letzten Wochen halten.
9: Es ist im Prinzip ist das ein Meuchelmord auf Raten. Ja? Und das ist das, was ich eigentlich verabscheue. Das ist mit der Grund, warum ich heute hier bin.
10: Es stört mich der Prozess. Ich bereite jetzt auch meinen Austritt vor, weil die jetzige Situation einfach nicht mehr tragbar ist. Es ist jetzt ein aus meiner Sicht exzellenter Bundesparteivorsitzender, der gehen muss, weil neun Platzhirschen zu tun waren.
7: Wenn der Herr Matterbauer wieder gesund ist, dann ist es sicher vielleicht besser für die Bewegung, weil der Herr Babler nicht die entsprechende Unterstützung hat überall.
9: Matterbauer ist definitiv eine gute Wahl, grundsätzlich, nur der Weg ist nicht der richtige.
2: Der Wunschkandidat der Länderchefs, Finanzminister Markus Matterbauer, hat auch bei dem Treffen in Strebersdorf viele Unterstützer. Aber nur den Kopf an der Spitze auszutauschen wird nicht reichen. Es müsse sich mehr ändern.
9: Die Kommunikation, die stimmt nicht. Die ist definitiv verbesserungswürdig.
10: Präsenter werden und Einigkeit zeigen.
6: Oh ja.
10: Mit den Themen und nicht mit parteiinternen Debatten.

0: die nach außen gar nichts zu suchen haben, wo sich wirklich jeder genieren kann und genieren soll, der oder die das mitbetrieben hat.
1: Wer da jetzt vorne steht, ist, glaube ich, sekundär. Wichtig ist, dass die Programmatik stimmt, und ich glaube, da ist mit Markus auch gegeben.
2: Man muss was machen, weil sonst geht es nur weiter in den Keller.
3: Der Neustart der SPÖ hätte anders passieren müssen, sagen viele bei dem Treffen. Jetzt müsse er aber genutzt werden, um aus dem Umfragetief herauszukommen.
4: Und von Strebersdorf jetzt ein großer Sprung zum Krieg in der Ukraine. Zuerst der Dieseldeal von US-Präsident Trump mit Putin und jetzt offenbar auch eine Drosselung des US-Satellitensystems Starlink. Der ukrainische Präsident Zelensky fühlt sich von den USA betrogen. Das macht er in einem Interview deutlich. Wir verkaufen unser Land nicht, sagt er. Und er macht sowohl US-Präsident Trump als auch Tech-Milliardär Elon Musk schwere Vorwürfe. Raffaella Steinbach berichtet.
5: Von Donald Trump fühlt sich Ukraines Präsident Zelensky im Stich gelassen. In einem Interview mit dem britischen Journalisten Piers Morgan sagt Zelensky auf die Frage, ob er sich von den USA verraten fühle, ja, es gehe aber um mehr als seine eigenen Emotionen. More complicated than just my emotions or my feelings. Es sei schmerzhaft, wenn Trump nicht ihre Seite wähle, so Zelensky. Es sei okay, wenn der US-Präsident in der Mitte stünde, aber wenn man in der Mitte ist, muss man in der Mitte bleiben. If you're in the middle, you have to stay in the middle. Er wisse nicht, wer Trump auf die falsche Seite dränge, aber das ist nicht die richtige Seite der Geschichte. Außerdem kritisiert er auch den Trump-Vertrauten Elon Musk mit deutlichen Worten. Er habe die Satellitennutzung für die Ukraine eingeschränkt und dadurch die ukrainische Drohnenabwehr und Luftverteidigung im Kampf gegen Russland geschwächt, so Zelensky. Wenn die Angriffe weitergehen und Starlink nicht funktioniert, werden Menschen sterben.
6: Of course, if attacks will continue and if Starlink will not work, of course, I mean, it's not helpful.
4: Und unter anderem darum wird es auch beim zweitägigen EU-Herbstgipfel gehen, der heute in Brüssel beginnt. Neben dem Ukraine-Krieg stehen aber noch andere große Themen am Programm der Staats- und Regierungschefs der 27 EU-Länder. Vom Iran-Krieg und den wirtschaftlichen Folgen über die Migration bis zum eigentlichen Gipfel-Hauptthema, dem weiter strittigen mehrjährigen EU-Budget. Und ich bin jetzt in Brüssel mit unserem Korrespondenten Tim Kupal verbunden. Guten Morgen.
7: Guten Morgen nach Wien.
4: Tim, wir haben es gerade gehört, die USA machen wieder eine Kehrtwende nach Trumps Dieseldeal mit Putin. Wird der Ukraine jetzt auch wichtige militärische Unterstützung entzogen? Kann und wird die EU beim Gipfel da etwas entgegensetzen?
7: Die offizielle Diplomatensprachregelung hier lautet, man sei über die US-Entscheidungen enttäuscht. Hinter den Kulissen ist von einem verheerenden Signal an den Kreml die Rede. Aber was man schon merkt, nach 2 Jahren Trump, die EU-Reaktionen fallen weniger dramatisch aus. Es wird nicht sofort ein Trump-Flüsterer nach Washington geschickt, der versuchen soll, den US-Präsidenten wieder auf Kurs zu bringen, sondern man verweist auf Fakten, etwa dass die USA noch immer Patriot-Abfangraketen an die Europäer und damit auch an die Ukraine verkaufen und auch nicht so schnell auf das Einkommen daraus verzichten könnten. Wir hören aus Diplomatenkreisen, man wolle jetzt einmal die Zwischenwahlen, die Midterm-Elections in den USA abwarten und dann die Fakten beurteilen, wo man dann wirklich steht. Ruhig bleiben und weitermachen ist die Devise. Das hören wir in Sachen Ukraine und USA hier immer wieder. Die Antwort der EU ist weiter uneingeschränkte Unterstützung für Kiew gegen den Angreifer Russland im Ukraine-Krieg.
4: Im Zusammenhang mit der Bedrohung durch Russland wird ja auch die Stärkung der europäischen Verteidigung Thema sein. Der deutsche und der britische Geheimdienst haben erst dieser Tage gewarnt, dass sie mit einer Ausweitung des hybriden Kriegs Russlands gegen Europa rechnen. Wie wird man darauf reagieren?
7: Lassen Sie mich erst noch einmal genau aussprechen, worum geht es bei diesem Begriff hybride Kriegsführung. Es geht längst nicht mehr um Propaganda und Internet-Trolle. Es geht um Sabotageakte, Killerkommandos, Sprengstoffanschläge auf Infrastruktur, auf Züge, auf Energieanlagen, auf Flughäfen. Diese Art der Kriegsführung ist laut den europäischen Geheimdiensten längst Alltag in vielen EU-Ländern. Dahinter soll Russland stecken. Man erwartet früher oder später auch Angriffe, die tatsächlich viele Menschenleben fordern. Das Problem dabei, und jetzt kommen wir zum eigentlichen Punkt, wir haben hier eine Art Sicherheitslücke. Unterhalb der Schwelle von einem konventionellen militärischen Angriff gibt es keine wirklich vorgesehene Antwort und deswegen soll hier ein neues Sicherheitsprotokoll in der EU gefunden worden, das einheitliche Antworten vorgibt. Die EU-Kommissionspräsidentin Ursula von der Leyen, die hat in ihrer Rede zur Lage der Nation von einem eigenen Sicherheitsrat vorgeschlagen. Da gibt es Bedenken wegen zu großer Ähnlichkeit zu NATO-Strukturen. Es ist ein Thema hier auf diesem Gipfel. Es wird besprochen. Entscheidungen dazu wird dieser Gipfel aber nicht bringen.
4: Das eigentliche Hauptthema beim Gipfel ist ja das künftige EU-Budget, das ab 2028 für 7 Jahre gelten soll. Die Fronten sind da nach wie vor völlig verhärtet und es zeichnet sich wohl auch bei diesem Gipfel keine Einigung ab.
7: Wir haben gestern Abend ein Vorgespräch mit Bundeskanzler Christian Stocker, ÖVP, gehabt und der hat uns gesagt, was am Ende dieses Gipfels übrig bleibt, wenn etwas übrig bleibt, ist Klarheit über die Positionen und die möglichen Landezonen. Sprich, wo kann man sich aufeinander zubewegen, wo könnte es Kompromisse geben? Die Positionen auf der einen Seite, zur Erinnerung, sind die Sensible Six, wie das hier heißt, die sparsamen 6, Österreich, Deutschland, die Niederlande, Dänemark, Finnland, Schweden, alles Nettozahler, also Länder, die mehr Geld nach Brüssel schicken, als sie herausbekommen. Die treffen sich hier vor Gipfelbeginn noch zu einem gemeinsamen Frühstück und die sagen, es geht nicht ohne Kürzungen in der Höhe von mehreren 100 Milliarden Euro. Das mehrjährige EU-Budget 28 bis 34, das soll auf Zukunftsbereiche wie Sicherheit, Verteidigung und künstliche Intelligenz setzen, nicht mehr auf das bestehende Fördersystem mit den Schwerpunkten Landwirtschaft und Förderungen für ärmere Regionen. Das soll ausgedient haben. Auf der anderen Seite haben wir etwa 20 Länder, die wollen genau an diesem bisherigen Fördersystem festhalten und aber auch die neuen Herausforderungen finanzieren. Die wollen diesen 2-Billionen-Vorschlag der EU-Kommission. Es werden lange Verhandlungen. Am Schluss muss ein einstimmiger Beschluss stehen. Bei früheren Budgets hat das oft zu schlaflosen Nächten geführt, Bewegungen in allerletzter Minute. Heute wird der Poker ums EU-Budget eröffnet auf der Ebene der EU-Staats- und Regierungschefs.
4: Tim Kupal war das, unser Korrespondent in Brüssel, und er wird Sie in den kommenden beiden Tagen auch weiter über den Verlauf des Herbstgipfels informieren. Wir kommen um 7.22 Uhr jetzt wieder nach Österreich. Der österreichische Skiverband drängt auf den Bau einer Skihalle. Einerseits sollen damit für die warme Jahreszeit Trainingsmöglichkeiten für die Profisportlerinnen und Sportler geschaffen werden. Andererseits sollen damit auch Kinder in Ballungsräumen früh mit Schnee in Berührung kommen, argumentiert ÖSV-Präsidentin Roswitha Stadlober. Eine Arbeitsgruppe soll jetzt Details dazu ausarbeiten. Wie die Erfahrungen mit Skihallen in anderen Ländern sind, hat sich Maria Kern angeschaut.
8: In der norddeutschen Kleinstadt Wittenburg, 80 Kilometer östlich von Hamburg, steht seit 20 Jahren eine Skihalle. Der Anfang war schwierig. Kurz nach dem Bau war der Betrieb pleite. Das niederländische Tourismusunternehmen Van der Valk übernahm. Bis man schwarze Zahlen schrieb, habe es lange gedauert, sagt Sprecher Mike Moltmann.
9: Tatsächlich hat es insgesamt noch knapp 13 Jahre gedauert, bis diese Kosten insgesamt sich gerechnet haben, also bis man das ausgleichen konnte.
8: Dass sich der Betrieb heute rechne, liege daran, dass die Halle ganzjährig genutzt werde von Freizeit- und Profisportlern, so Moltmann.
9: Also die Halle wird genutzt vom Oktober bis zum Ende April für unsere Freizeit-Skisportler. Und dann haben wir im Mai den Umbau, quasi präparieren wir die Piste für unsere Profi-Ski-Teams. Und vom Juni bis zum Oktober haben wir dann die Skiteams bei uns im Haus, die trainieren.
8: Es gibt einen Vierersessellift und zwei Pisten, je 330 Meter lang. Die Tageskarte kostet 50 Euro. Der jährliche Strombedarf ist enorm und entspricht jenem von 1.700 kleinen Haushalten. Der Strom komme aus erneuerbarer Energie, betont Moltmann.
9: Indem wir das gesamte Dach der Skihalle mit Solarpanelen versehen haben, und einen großen Solarpark an der Anlage nochmal, der eine Fläche hat, die ungefähr dreimal so groß ist wie die Skihalle selbst.
8: Was sagt Tourismusforscher Oliver Fritz vom WIFO zum Thema Skihallen? Wie sind die internationalen Erfahrungen?
10: Es gibt immer mehr Skihallen, nicht nur in Europa, sondern auch in der arabischen Welt, in Japan etc. Allerdings, gerade wenn man sich das japanische Beispiel ansieht, dann ist es so, dass dort viele Skihallen schon vor langer Zeit eröffnet wurden. Diese Skihallen wurden jetzt aber auch wieder geschlossen. Das zeigt schon, dass das Geschäft jetzt mit den Skihallen ein wirtschaftlich sehr riskantes Geschäft ist.
8: Wenn man eine Skihalle bauen wolle, dann sollte es in einem Ballungsraum sein, sprich viel Bevölkerung, leichte Erreichbarkeit, so Fritz. Zum Thema, wie umweltverträglich Skihallen sind, sagt Fritz, man sollte für den Bau etwa bereits versiegelte Flächen oder alte Hallen nutzen.
10: Da gibt es auch internationale Beispiele dafür, dass Industriehallen dafür verwendet wurden. Und das sollte auf alle Fälle auch die Empfehlung für Österreich sein.
8: Sollte der Staat in Zeiten von knappen Budgets eine Skihalle mitfinanzieren?
10: Da kann der Staat durchaus etwas dazu beitragen im Sinne einer Sportförderung, aber auch einer Tourismusförderung. Aber ich würde sehr dafür plädieren, dass vor allem die Seilbahnen, aber auch die Hotels in Wintersportorten sich hier zusammentun und mitfinanzieren.
8: Tourismusbetriebe würden ja davon profitieren, wenn etwa junge Leute aus Städten weiterhin Skifahren lernen.
4: Vom Skifahren jetzt zur Kultur im Morgenjournal. Herbert von Karajan und Leonard Bernstein waren die wohl größten Dirigenten ihrer Zeit und vermutlich auch die schärfsten Rivalen. Eine reale Begegnung der beiden im Jahr 1988 in Wien war für den US-Theaterautor Peter Danish Inspiration für sein Stück Last Call, das im Vorjahr am Broadway uraufgeführt worden ist. Und heute Abend feiert es in den Wiener Kammerspielen des Theater in der Josefstadt seine österreichische Erstaufführung mit Michael Dangl als Karajan und Günther Franzmeier als Bernstein.
11: Lenny, Gott, was machst du denn hier?
12: 1988 in der Blauen Bar des Wiener Hotels Sacher. Ein Kellner, zwei Gäste. Der 80-jährige Herbert von Karajan und der um 10 Jahre jüngere Leonard Bernstein.
11: Sie beide kennen sich?
13: Oh ja, wir sind alte Kollegen.
12: Das Theaterstück basiert auf einer realen Begegnung. Der Broadway-Autor Peter Danish erfuhr davon von jenem Kellner, der damals dabei war und mit dem er Jahre später in derselben Bar ins Gespräch kam.
14: I asked the waiter, what did they talk about? He said, the two men were saying things like, it hurts when I do this. Oh, it hurts when I do this. It hurts over here.
12: So Autor Peter Danish. Das Gespräch habe sich zu Beginn vor allem um Krankheiten gedreht. Später sei es leidenschaftlicher und lauter geworden.
14: Mahler, Bruckner. It was pretty heated conversation.
12: Den Rest hat Peter Danish ausgeschmückt und zusammengereimt. Frei nach dem Motto, so hätte es ablaufen können. Und daraus sein Kammerspiel Last Call gemacht. In Wien bringt es der israelisch-amerikanische Regisseur Guy Ben-Aharon auf die Bühne. In einem realistischen Nachbau der Sacher Bar. Und auch die beiden Protagonisten sind optisch nahe am Vorbild. Günter Franzmeier als Bernstein mit roter Samtjacke, Seidentuch und weißer Mähne und Michael Dangl als Karajan mit beigem Rollkragenpullover und Föhnfrisur.
15: Das Entscheidende für mich ist, dass es eine Auseinandersetzung zweier komplexer und komplett unterschiedlicher Charaktere, Mentalitäten, Lebensanschauungen und Haltungen zur Kunst ist.
12: So Michael Dangl. Hier Bernstein, Everybody's Darling, charmanter Lebemann mit zahlreichen Lastern und jüdischen Wurzeln. Dort Karajan, disziplinierter Perfektionist, Karrieremensch und politischer Opportunist mit NSDAP-Vergangenheit.
16: Eure Städte sind nicht in Flammen gestanden.
17: Und das macht eure Gräueltaten annehmbar.
16: Du bist zu ermüdend, Lenny.
12: Von Mahler bis Bruckner reicht die Diskussion, von Oper bis Musical, von schaffender und nachschaffender Kunst, von geheimen und offen ausgelebten Männerbeziehungen, von der Verehrung für Maria Callas bis zur Verärgerung Karajans, als er 1955 bei einem Auftritt in der Carnegie Hall vom jüdischen Publikum ausgepfiffen wurde.
18: Herbert, ich habe dir 100-mal versichert, dass ich damit absolut nichts zu tun hatte. Absolut nichts.
15: Wenn diese ganzen Unterschiedlichkeiten und die in Details bestehenden, aber auch Lebenshaltungsfragen in großem Stil, wenn das alles abgeräumt ist, dann bleibt eine große Gemeinsamkeit und die heißt Musik.
12: Am Ende spielt Karajan nicht Brahms, sondern Bernstein am Klavier und die beiden scheiden, wenn schon nicht in Freundschaft, so doch in gegenseitigem Respekt. Mit welchen Gefühlen das Publikum die Kammerspiele verlässt, wird die Premiere heute Abend zeigen.
4: Katharina Menhofer hat berichtet und Eva-Maria Fohn hat jetzt den Meldungsüberblick für Sie.
19: Die geplanten Einsparungen in der Justiz treffen nicht nur Richterinnen und Staatsanwälte. Sie protestieren diese Woche gegen Personalnot. Der Bewährungshilfeverein Neustart stellt jetzt Arbeitstrainings für Haftentlassene in Wien und in Linz ein. Justizministerin Anna Sporrer von der SPÖ erklärt im Ö1-Interview, jeder müsse einen Beitrag zur Budgetkonsolidierung leisten. Der Verein habe zudem große Rücklagen gebildet. Um Richter und Staatsanwälte zu entlasten, sollen bei Zivil- und Strafgerichten Verfahren vereinfacht werden, kündigt Sporrer an. Mit der Einführung des Kopftuchverbots für Mädchen unter 14 Jahren an Österreichs Schulen sind Ummeldungen zum häuslichen Unterricht kaum gestiegen. Österreichweit wurden heuer laut Bildungsdirektion 70 Mädchen mehr in dieser Altersklasse vom regulären Unterricht abgemeldet. Das entspreche den Schwankungen der Vorjahre. Das Kopftuchverbot gilt seit dem neuen Schuljahr diesen Herbst. Die Staats- und Regierungschefs der Europäischen Union kommen heute zu einem zweitägigen Gipfel in Brüssel zusammen. Im Zentrum des Treffens steht der Streit um den mehrjährigen EU-Haushalt. Auf der Tagesordnung stehen unter anderem aber auch die EU-Erweiterung, die Migrationspolitik nach der Krise in der spanischen Nordafrika-Exklave Ceuta und die weitere Unterstützung für die Ukraine. In der türkischen Millionenmetropole Istanbul haben starke Regenfälle zu schweren Überflutungen geführt. Straßen und Unterführungen standen unter Wasser. In einigen Stadtteilen kam es zu Erdrutschen. Ein 14-Jähriger kam ums Leben, als er von einem Stromschlag in einer Wasserlacke getroffen wurde. Der US-Streamingdienst Netflix streicht rund 1000 Jobs, das sind rund 6% der Arbeitsplätze. Damit reagiert Netflix auf ein langsameres Wachstum als erwartet.
4: Und wir schauen zum Abschluss jetzt noch aufs Wetter. Bei mir im Studio ist Katrin Landstedt aus der Wetterredaktion. Katrin, wir kennen das schon von diesem milden Herbst. Es wird auch heute und in den nächsten Tagen sehr warm für die Jahreszeit.
20: Bis zu 22 Grad heute am Nachmittag in Vorarlberg oder im Inntal. Das ist immerhin um bis zu 8 Grad wärmer als durchschnittlich Mitte Oktober. Übrigens Halbzeit beim meteorologischen Herbst. Und für Bregenz, da habe ich es mir genauer angeschaut, erst 4 Tage waren seit Anfang September leicht unterdurchschnittlich, die meisten Tage eben deutlich zu warm. Auch für Wien sieht diese Herbstbilanz bisher ganz ähnlich aus. Die Werte über 20 Grad, die gibt es heute und morgen am Freitag, aber vor allem von Vorarlberg bis Oberkärnten. Sonst hat es 13 bis 19 Grad. Dort, wo sich der Nebel länger hält, kann es aber kühler bleiben. Über Nacht haben sich nämlich doch einige Hochnebel und Nebelfelder ausgebreitet, etwa im Unterinntal, stellenweise in Oberösterreich oder auch in einigen Becken im Süden, abseits des Nebels. Da wechselt die Sonne heute mit ein paar Wolken, die hin und wieder dichter sind. Morgen am Freitag geht's ganz ähnlich weiter. Das Wochenende wird wechselhafter mit ein paar Regenschauern, aber auch die nur in der Westhälfte.
4: Danke Katrin, und das war's im Morgenjournal um 7 mit Jürgen Pfaffinger. Fürs Erste vom Journalteam. Wir melden uns dann wieder mit dem Journal um 8. Bis dahin wünscht Ihnen Sonja Watzka guten Morgen mit Ö1.
21: Und wir begeben uns jetzt ins Neapel um 1650. Damals zweitgrößte Stadt Europas, ein Ort extremer Kontraste zwischen barocker, farbenprächtiger Lebensfreude und bitterer Armut im Schatten des rauchenden Vesuvs. Musiker, die am Hof oder in den Palästen des Adels spielten, waren dann oft dieselben Musiker, die am Abend dann in den Tavernen oder bei Straßenfesten das Publikum erfreut haben. Gerne gespielt wurde damals die Werke von Andrea Falconieri.

0: alte Musik auf historischen Instrumenten gespielt. Das war das Ensemble Oslo Circles mit Musik von Andrea Falconieri, L'Eroica Giaconda, 7.36 Uhr. 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

0: Kammermusik für Klarinette von Bernhard Henrik Krusell. 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

So klingt der Oktober bei Fanny Hensel. Das war das Stück Oktober Allegro con Spirito aus dem Jahreszyklus für Klavier von Fanny Hensel. Und genau dieser Zyklus, das Jahr, ist heute auch in einer Orchesterfassung in der Stiftung Mozarteum in Salzburg zu erleben unter dem Titel Spotlight on Fanny Hensel. 7:46 Uhr.

0: Guten Morgen am Donnerstag, 7.48 Uhr, Thema Medizin aktuell jetzt. Wenn Menschen während einer Krebstherapie auffällig schwächer werden, Gewicht und Muskelmasse verlieren, dann steckt oft die Krankheit Cachexie dahinter, die noch kaum bekannt ist. Sie kann auch als Zusatzerkrankung bei AIDS oder Autoimmunerkrankungen auftreten. Die Symptome sind schwer zu stoppen und da keine Nährstoffe mehr aufgenommen werden können, kann das einen frühzeitigen Tod zur Folge haben. Der Forschung gibt diese Erkrankung nach wie vor Rätsel auf. Über Lösungsansätze wurde vor kurzem an der Medizinischen Universität Wien bei einem internationalen Symposium diskutiert, berichtet Marlene Nowotny.
1: Schlechter Zustand, so die wörtliche Übersetzung des Begriffs Cachexie, der altgriechischen Ursprungs ist. Bei Cachexie handelt es sich um ein komplexes, noch wenig verstandenes Syndrom, das zu einem unkontrollierbaren Gewichtsverlust führt. Die Kalorienzufuhr zu steigern, kann den fortschreitenden Abbau von Fettreserven und Muskelmasse kaum bremsen. Am häufigsten tritt Cachexie bei Menschen mit fortgeschrittenen Tumorerkrankungen auf. Bei bis zu 30% der Betroffenen führt die Auszehrung dann zu einem frühzeitigen Tod, nicht der Krebs selbst. Aber auch in diesem Zusammenhang sind Forschungsfragen offen, sagt der Molekularbiologe Andreas Bergthaler von der Medizinischen Universität Wien.
2: Dabei geht es um wirklich dieses gesamtheitliche Verständnis des Organismus, wie diese Organe miteinander kommunizieren, welche Rolle das Immunsystem spielt, welche Rolle Hormone spielen, auch das Nervensystem. Es ist wie ein Puzzle mit vielen Teilen, dass man die zusammenbringt und dann dieses große Bild vor sich hat.
1: Cachexie werde vielfach als Gewichts- oder Ernährungsproblem wahrgenommen, sagt Bergthaler. Es handle sich aber um eine systemische Erkrankung. Und genau das erschwere auch die Suche nach den konkreten Auslösern und Früherkennungsmethoden, sagt Bergthaler.
2: Das ist das erste Problem, dass wir eigentlich uns sehr schwer tun, diese frühkachektischen Phasen in einem Patienten zu erkennen, um dann auch vielleicht rechtzeitig reagieren zu können.
1: In der Anfangsphase der Erkrankung zeigen eine erhöhte Kalorienzufuhr und körperliches Training mehr Wirkung als in späteren Stadien. So kann das Fortschreiten der Erkrankung zumindest verlangsamt werden. Spezifische Therapien gibt es noch nicht. Um Lebensqualität und Lebenserwartung der Betroffenen zu verbessern, wurde an der Medizinischen Universität Wien ein Forschungsnetzwerk zu Cachexie ins Leben gerufen, das auch mit Forschenden anderer Unis im In- und Ausland kooperiert.
2: Wir versuchen sehr stark, die Patientenperspektive in den Vordergrund zu stellen. Also nicht nur zum Beispiel, was man molekularbiologisch in der Petrischale oder im Tiermodell sich anschauen kann, sondern wirklich die Frage zu stellen, was ist relevant für die Patientinnen, die Cachexie durchlaufen.
1: Eine wirksame Behandlung der Cachexie würde auch dazu beitragen, die Erfolgschancen von Krebstherapien zu verbessern. Denn wenn der körperliche Zustand der Patienten schlecht ist, können aggressive Chemotherapien nicht verabreicht werden. Auch deswegen wäre mehr Aufmerksamkeit für Cachexie wünschenswert, sagt Bergthaler, in der Grundlagenforschung genauso wie in der klinischen Praxis.
0: Ein Beitrag von Marlene Nowotny, Ö1 Wissenschaft, es ist 7.51 Uhr.

Das Münchner Kammerorchester spielte diesen dritten Satz aus der Symphonie G-Dur Opus 35 Nummer 2 von Paul Wranitzky, ausgewählt von der heutigen Musikgestalterin Susanne Hofinger. 7.54 Uhr. Was Hänschen nicht lernt, lernt Hans nimmermehr, sagt der Volksmund und irrt dabei gründlich. Das beweisen jene Damen und Herren, die in der Grazer Klangwelt 60 plus, einer Musikschule speziell für Seniorinnen und Senioren, ein Instrument erlernen. Werner Ranacher stellt Ihnen diese Schule jetzt in Leporello vor.

0: Musik kennt kein Alter, nur Erinnerungen, Gefühle und den nächsten Takt. Dieses geflügelte Wort könnte durchaus das Motto der Klangwelten 60+ sein.
1: Ich bin die Gertrud und bin 70. Ich spiele seit 5 Jahren jetzt Tuba.
2: Ich bin der Peter Lipp, ich bin 67 oder kurz vor 68 und ja, als Schüler habe ich Gitarre gelernt und dann irgendwann wieder aufgegeben, wie es halt so oft ist, und dann 50 Jahre Radio gespielt.
3: Ja, ich bin die Maria Beinhold, ich bin 77 und freue mich, dass ich in der Klangwelt ein Instrument erlernen konnte.
0: Diese drei Herrschaften stehen beispielhaft für eine ganz besondere Grazer Musikschule. Vor 5 Jahren vom Perkussionisten Günther Meinhardt und der Musikpädagogin Viktoria Vorhaber ins Leben gerufen, haben sich die Klangwelten 60+ auf Instrumentalunterricht für Seniorinnen und Senioren spezialisiert.
4: Manchmal hat man so eine komische Vorstellung vom Alter, dass das alles furchtbar inaktive, kränkliche Menschen sind. Und wir in der Klangwelt 60+ sehen halt genau das Gegenteil.
1: Also die Tuba war wirklich so wie ein Alphabet lernen, also wirklich neu lesen lernen. Obwohl ich seit meiner Kindheit Klavier spiele, konnte ich überhaupt nicht Bassnoten lesen. Aber es war total spannend, weil es mir irrsinnig Spaß gemacht hat, das zu lernen. Und es hat mich so frisch gemacht und so lebendig, mir hat es total taugt.
0: Ein wesentlicher Aspekt der Klangwelten 60+ ist das intergenerative Lernen, sagt Viktoria Vorhaber. 30-jährige Lehrpersonen unterrichten Schülerinnen und Schüler, die ihre Eltern, ja vielleicht sogar Großeltern sein könnten. Gerade anfangs nicht immer einfach.
4: Weil man weiß schon nicht, duzen wir uns jetzt oder siezen wir uns. In Musik, aus dem musikalischen Kontext, duzt man sie eigentlich eher, wenn man in einer Band spielt. Aber wir Junge, unter Anführungszeichen, lernen eigentlich, dass wir ältere Menschen siezen. Und die Frage ist, wie kommen wir da hin? Ohne, dass irgendwer unhöflich ist.
0: Ist diese Hürde aber überwunden, wird es rasch familiär.
4: Wir haben schon Geburtstage gefeiert und auch getrauert zusammen und ganz viel zusammengespielt und uns gut kennengelernt. Mit der Maria war ich schon wandern und in Maria Zell beim Zitterworkshop. Und sie hat mich im Krankenhaus besucht. Und also es geht dann wirklich über diesen nur Instrumentalunterricht hinaus. So, und jetzt machen wir Folgendes, ein lustiger Versuch, okay? Wir starten da und schauen, ob du ein paar von den Hoben triffst, okay? Und jetzt ist entweder voll genial oder mega lustig. Mhm. Ich spiele auch einmal vor, okay? Nur einen Takt vor. Und jetzt geht's los.
0: Derzeit kann man in den Klangwelten 60+ 15 verschiedene Instrumente lernen. Von Flöte bis Tuba, von Zither bis Klavier, von Cello bis Saxophon.
2: Also normalerweise, wenn es geht, spiele ich sicher eine Stunde am Tag. Manchmal ein bisschen mehr, manchmal halt gar nicht, je nachdem, wie es läuft. Mit anderen Leuten spielen macht am meisten Spaß und ich schaffe Gott sei Dank das immer wieder mit der Big Band. Ich habe kurz einmal Saxophonquartett gespielt mit ein paar anderen Leuten. Alleine daheim sitzen ist nicht Musik.
0: Musikunterricht mit sehr erwachsenen Schülern hat einen entscheidenden Vorteil, sagt der Saxophonlehrer Nenad Mitic.
5: Motivation ist sehr hoch. Wir starten einfach, damit man das Instrument ausprobiert, aber es ist gleich nach dritte, vierte Seite kommt schon was. Ja, das passt, ich würde aber gerne jetzt ein Weihnachtslied spielen. Geht das bis Dezember und jetzt sind wir im Oktober, ne? Natürlich, es geht, also alles, was man erreichen will, es geht.
3: Ich kämpfe mich durch, erlebe natürlich, dass mit 75, 77 die Sache nicht mehr so einfach ist, wie wenn man 15 wäre wahrscheinlich. Aber es ist so wunderbar, wir haben so tolle Lehrerinnen und Lehrer hier, die wirklich auf uns ältere Leute so gut eingehen können und überhaupt nicht streng sind.
0: Zitterschülerin Maria war früher selbst Lehrerin. Eine strenge?
3: Naja, in Mathematik muss man schon ein bisschen streng sein, sonst geht nichts. Man muss natürlich auch in der Musik streng sein. Ohne Übung kommt nichts heraus. Das ist ganz klar.
0: Verstehen Sie es, dass manchmal Ihre Schüler aufgeregt waren von einer Schularbeit oder von einer Nachprüfung?
3: Total verstehe ich es jetzt, wirklich total. Ich hätte es früher machen sollen wahrscheinlich.
6: Das war Guten Morgen mit Ö1, die Donnerstagsausgabe mit Sonja Watzka. Im Pasticcio beschäftigt sich Stefanie Madertaner heute mit den Wochentagen, an denen Komponisten zur Welt gekommen sind. Bis dahin wieder ausführliche Informationen aus unserer Journale-Redaktion. Es ist 8 Uhr.
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8: Mit Jürgen Pfaffinger im Studio. Guten Morgen. Teile Griechenlands und der Türkei werden von schweren Unwettern getroffen, besonders folgenschwer in Istanbul. In Brüssel beginnt der zweitägige EU-Herbstgipfel. Hauptthema ist das noch immer offene neue 7-Jahres-Budget. Papst Leo XIV. Erholt sich laut den Ärzten nach seiner Lungenkrebsoperation gut. Lungenkrebs ist weiter eine der häufigsten Krebsarten. Wie man ihn frühzeitig erkennen kann und wie die Heilungschancen sind, darüber spreche ich gleich mit dem Lungenkrebs-Spezialisten Maximilian Hochmeier. Richterinnen und Staatsanwälte sind wegen des Personalmangels in einer Protestwoche. Justizministerin Sparrer zeigt zwar Verständnis, verweist aber auf die angespannte Budgetlage. Und die drei österreichischen technischen Universitäten wehren sich gegen die Uni-Budgetkürzungen und verweisen auf ihre Bedeutung für Österreichs Wirtschaft. Das Wetter wird zeitweise sonnig, in der Früh noch teils Nebel. Schwere Unwetter haben gestern Abend und heute Nacht Teile Griechenlands und der Türkei getroffen. In Istanbul stehen derzeit ganze Stadtviertel unter Wasser. Die extremen Regenfälle sorgen in der türkischen Millionenmetropole für chaotische Zustände. Erdrutsche und umgefallene Bäume blockieren Straßen, Schulen bleiben geschlossen und ein Jugendlicher ist bei einem tragischen Unfall ums Leben gekommen. Raffaella Steinbach berichtet.
9: Handyaufnahmen zeigen, wie sintflutartige Regenfälle die Straßen in Flüsse verwandelt haben. Man sieht viele steckengebliebene Fahrzeuge, überflutete Unterführungen, überflutete Keller. In einigen Stadtteilen von Istanbul hat es sogar Erdrutsche gegeben, zahlreiche Straßen sind blockiert. Hunderte Notrufe sind am Abend eingegangen, tausende Rettungskräfte waren im Einsatz. Der Gouverneur von Istanbul hat den Präsenzunterricht an Schulen für heute ausgesetzt. Bislang melden die Behörden einen Todesfall. Ein 14-jähriger Bub ist ums Leben gekommen, nachdem er von einem Stromschlag in einer Wasserlacke getroffen wurde. Er wurde ins Krankenhaus gebracht, konnte dort aber nicht mehr gerettet werden.
8: Der Streit um das mehrjährige EU-Budget steht heute im Mittelpunkt des EU-Oktobergipfels, der in Brüssel beginnt. Daneben stehen aber auch noch andere große Themen, wie etwa der Handelskonflikt mit China, illegale Einwanderung oder die EU-Erweiterung auf der Tagesordnung. Gleich zu Beginn des zweitägigen Herbstgipfels stehen aber die Diskussionen über die Höhe des EU-Budgets und die Schwerpunkte des Haushalts von 2025 bis 2034 im Vordergrund und die Positionen liegen dabei weit auseinander, berichtet aus Brüssel Tim Kopal.
10: Beim Geld hört die Freundschaft auf. Hier im Ratsgebäude in Brüssel werden heute harte und offene Diskussionen erwartet. Auf der einen Seite die Gruppe der 6 Sparsamen. Österreich, die Niederlande, Schweden, Dänemark, Finnland und Deutschland, denen der knapp 2 Billionen starke Budgetvorschlag der EU-Kommission viel zu hoch ist und auch der um 8% gekürzte Vorschlag der irischen Ratspräsidentschaft. Deutschlands Kanzler Merz gibt gestern im Bundestag in Berlin die Marschrichtung vor.
11: Die Mittel, die uns zur Verfügung stehen, sind begrenzt. Wir werden deshalb nicht umhinkommen, den aktuellen Vorschlag in allen Bereichen noch einmal zu begrenzen.
10: Um hunderte Milliarden müsse gekürzt werden, fordert die Gruppe der Sparsamen.
11: Denn wir müssen dort investieren, wo sich die Zukunft Europas entscheidet. In unsere Sicherheit und in unsere Wettbewerbsfähigkeit.
10: EU-Kommissionspräsidentin Ursula von der Leyen warnt zuletzt vor umfangreichen Kürzungen.
12: I would like to caution against large cuts.
10: Das würde kritische Prioritäten beschneiden, die wir alle zusammen beschlossen haben. Es ist die Position von etwa 20 Ländern, die an bisherigen EU-Mitteln für Landwirtschaft und ärmere Gebiete festhalten, aber trotzdem zugleich in neue Herausforderungen investieren wollen, wie etwa Sicherheit, Verteidigung und Katastrophenschutz. Frankreich positioniert sich vor dem heutigen Gipfel als Vermittler und macht sich als Ausweg für neue EU-Eigenmittel stark, also Steuern oder Abgaben, die direkt in den EU-Haushalt fließen sollen. Die Fronten sind verhärtet, Streit ist vorprogrammiert.
8: Papst Leo XIV. Ist an Lungenkrebs erkrankt, wie der Vatikan Dienstagabend mitgeteilt hat. Wie berichtet, ist bei ihm ein Teil eines Lungenflügels entfernt worden und laut dem jüngsten ärztlichen Bulletin verläuft die Heilung nach der Operation normal. Der Papst ist jedenfalls mit seiner Erkrankung nicht alleine. Lungenkrebs gehört nach wie vor zu den allerhäufigsten Krebsarten. Und ich bin dazu jetzt mit Maximilian Hochmeier verbunden. Er ist Lungenkrebs-Spezialist und Leiter der Pneumo-Onkologie an der Klinik Wien-Floridsdorf. Schönen guten Morgen.
13: Guten Morgen, danke für die Einladung.
8: Herr Dr. Hochmeier, der Papst ist einer von vielen Lungenkrebspatienten. Was an der Diagnose bei ihm aber überrascht, ist, dass er Nichtraucher ist. Wie häufig kommt denn Lungenkrebs bei Nichtrauchern vor?
13: Ja, leider kann Lungenkrebs jeden treffen, sowohl Raucher als auch Nichtraucher. Natürlich ist die Häufigkeit bei Patienten, die geraucht haben, deutlich häufiger. Also wir können sagen, 90% der Patienten haben geraucht. 10% sind die Patienten, die nie geraucht haben oder vielleicht auch manchmal andere Faktoren haben, woran man erkranken kann.
8: Sie sprechen gerade andere Faktoren an. Was sind denn andere Faktoren? Es nehmen ja zum Beispiel Umweltbelastungen zu. Und wie groß ist denn Ihr Anteil, abgesehen vom Rauchen?
13: Also es gibt ja einerseits diese Passivrauchbelastung. Es gibt die Möglichkeit, dass man durch andere Noxen, wie zum Beispiel Asbest oder andere Schadstoffe, in Kontakt kommt. Auf der anderen Seite gibt es auch eine gewisse genetische Veranlagung, daran zu erkranken. Wir können aber ganz klar unterscheiden in unter unseren Biopsien, also wenn man den Tumor biopsiert, feststellen, ist es ein Raucher- oder Nichtraucherkrebs, weil die Erkrankung ein ganz anderes Profil aufweist und auch ganz anders behandelt wird. Warum sage ich das eben explizit? Weil eben Patienten, die nicht geraucht haben, sagen, na, dann hätte ich ja rauchen können. Oder ein Raucher sagt, ich brauche gar nicht aufhören zu rauchen, weil es ja jemanden auch treffen kann. Also diese Erkrankungen unterscheiden sich grundlegend und werden auch grundsätzlich unterschiedlich behandelt. Die Patienten, die nie geraucht haben, bekommen meistens Tabletten oder brauchen seltener Chemotherapie. Bei den Rauchern ist es vor allem die Immuntherapie plus minus Chemotherapie, die wir dann in der systemischen Therapie einsetzen würden.
8: Ein Problem ist ja, dass Lungenkrebs im Frühstadium meist keine Symptome zeigt und deshalb oft erst zu spät erkannt wird. Wie kann man denn erkennen, dass jemand erkrankt ist?
13: Genau, also die Lunge tut nicht weh. Dadurch ist es für die Patienten dann oft überraschend, dass sie an Lungenkrebs erkranken. Darum ist es auch wichtig, wenn man Raucher ist, sofort mit dem Rauchen aufzuhören, um zu verhindern, dass man überhaupt einmal erkrankt. Auf der anderen Seite ist eine regelmäßige Sondenuntersuchung sicherlich hilfreich, um hier vorzeitig aktiv zu werden. Wenn der Tumor etwas schon fortgeschritten ist, kommen die ersten Beschwerden, wie zum Beispiel ein Bluthusten, Schmerzen, Gewichtsverlust können natürlich auftreten, dann ist er schon fortgeschrittener. Wenn man früher dran ist und regelmäßig auch den Lungenfacharzt aufsucht, besonders als Raucher, ist man sicherlich ist eine gewisse gute Vorsichtsmaßnahme, um da frühzeitig aktiv zu werden.
8: Beim Papst ist ja gleich ein halber Lungenflügel entfernt worden. Ist das in so einem Fall üblich, also ein Standardvorgang, oder ist das doch ein drastischer Eingriff?
13: Na, das ist ein üblicher Vorgang. Wenn der Tumor eine gewisse Größe hat, muss man einen Lappen entfernen. Wir haben auf der rechten Seite 3 Lappen, wir haben auf der linken Seite 2 Lappen. Wenn die Lungenfunktion gut ist, ist das ein Vorgehen, das der Patient wahrscheinlich kaum merken wird. Und nachher, wenn man eine Rehabilitation macht, ist das Ganze gut kompensierbar. Zusätzlich ist dann noch die Frage, ob noch eine Nachbehandlung notwendig ist. Da ist dann dieses histologische Profil des Tumors ganz entscheidend, ob man dann vielleicht nachher noch Tabletten, Immuntherapie oder eine Weiterbehandlung wie auch eine Chemotherapie notwendig ist, ist aber dann nachher erst, wird dann nachher erst entschieden.
8: Wie gut sind denn insgesamt die Erfolgsaussichten bei den Therapien?
13: Also wir haben eine enorme Steigerung. Wir kennen Daten von französischen Daten, auch von unseren eigenen Daten vom LaLuca-Register, wo wir feststellen, dass über die letzten Jahre und Dekaden eine deutliche Verbesserung des Überlebens stattgefunden hat, weil wir die Erkrankung besser verstehen und viel individualisierter behandeln können und auch früher behandeln können. Österreich zählt zu den Top 5 Ländern weltweit in der onkologischen Behandlung und da sind wir durch unser tolles Gesundheitssystem wirklich sehr gut aufgestellt und können unseren Patienten eine deutlich bessere Prognose anbieten. Und natürlich ist es ein enormer Mist, wenn man diese Erkrankung hat, aber wir können den Patienten ganz klar Hoffnung geben, wenn wir sie behandeln.
8: Lungenkrebs-Spezialist Maximilian Hochmeier von der Klinik Wien-Floridsdorf war das. Vielen Dank.
13: Dankeschön.
8: Der Rechtsstaat ist in Gefahr. Mit dieser drastischen Warnung machen Richterinnen und Staatsanwälte in dieser Woche mit einer Aktionswoche auf den drastischen Personalmangel aufmerksam. Überstunden und Arbeiten im Urlaub und im Krankenstand ist mittlerweile oft Normalität. Justizministerin Anna Sparrer von der SPÖ verweist auf den massiven Spardruck wegen der prekären Budgetlage. Dass die Richter- und Staatsanwaltschaft hunderte Vorschläge zur Effizienzsteigerung erarbeitet und eingereicht hat, sich aber nur 7 davon im Budgetbegleitgesetz wiederfinden. Dazu hat die Justizministerin im Morgenjournal um 7 erklärt.
14: Wir haben zusammen auch mit den Interessensvertretungen, mit allen Experten, Expertinnen, die 200 Vorschläge, die letztes Jahr auf den Tisch gelegt worden sind, durchdiskutiert. Der Endbericht ist im April vorgelegt worden und wir haben dann im Juni schon die ersten Maßnahmen beschlossen, gesetzlich beschlossen. All jene Maßnahmen, die keine gesetzliche Regelung brauchen, haben wir natürlich unmittelbar umgesetzt. Die sind jetzt hier nicht aufgelistet. Gerade diese Woche habe ich 17 neue Maßnahmen erhalten im Zivilverfahrensrecht, vor allem wo es um diese Vereinfachungen geht, die ich schon genannt habe. Und man muss dazu sagen, ein zivilrechtliches Gesetz, ein Verfahrensgesetz, schreibt sich nicht wie ein Groschenroman. Also das sind sehr komplexe Vorgänge. Das ist sehr diffizil auszuarbeiten. Und wie gesagt, wir haben 17 neue Vorschläge, also haben wir dann so rund 25. Und ich kann Ihnen sagen, mit dem, was jetzt auf dem Tisch liegt, natürlich vorbehaltlich jetzt der Beschlussfassung der Maßnahmen, die wir diese Woche ausgearbeitet erhalten haben, werden wir zigtausende Arbeitsstunden im Bereich der Justiz einsparen können, die natürlich dann frei werden für andere wichtige Aufgaben.
8: 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Vor 1,5 Wochen hat sich die SPÖ einen Neustart verordnet. In den nächsten Monaten soll noch Parteichef Andreas Babler abgelöst werden. Bis dahin tourte aber noch

0: im SPÖ-Lokal in Strebersdorf begrüßt. Gut 80 Menschen sind gekommen, um Babler zu treffen. Und viele von ihnen sind unzufrieden damit, wie sein Rückzug beschlossen wurde.
1: Es ist im Prinzip ist es ein Meuchelmord auf Raten.
2: Es stört mich der Prozess. Ich bereite jetzt auch meinen Austritt vor.
1: Martha Bauer ist definitiv eine gute Wahl, grundsätzlich. Nur der Weg ist nicht der richtige.
0: Die Zukunftshoffnung der SPÖ ist Finanzminister Markus Martha Bauer. Auch bei dem Treffen in Strebersdorf gibt es für ihn viel Unterstützung. Aber es müsse sich mehr ändern, als nur den Kopf an der Spitze auszutauschen, fordern viele.
1: Die Kommunikation, die stimmt nicht.
3: Präsenter werden und
4: Einigkeit zeigen.
5: Wer da jetzt vorne steht, ist, glaube ich, sekundär. Wichtig ist, dass die Programmatik stimmt.
0: Der Neustart der SPÖ müsse genutzt werden, um aus dem Umfragetief wieder herauszukommen. So die Hoffnung bei dem Treffen in Strebersdorf.
6: Im Streit um das Budget für Österreichs Hochschulen schalten sich jetzt auch die drei technischen Universitäten ein. Mit einer neuen Studie wollen sie zeigen, dass sie nicht nur wichtig für die Forschung sind, sondern auch für die österreichische Wirtschaft. Demnach liegt ihre Wertschöpfung bei 2 Milliarden Euro im Jahr. Dazu kommen noch tausende Arbeitsplätze und hunderte Millionen Euro an Steuergeldern und Abgaben. Die TUs fordern deshalb, dass die Regierung weiterhin ausreichend Geld zur Verfügung stellen müsse, berichtet Martin Rauter.
7: No Cuts, keine Kürzungen, haben Studierende erst am Dienstag wieder auf Wiens Straßen gerufen. Sie befürchten, dass die Bundesregierung den Universitäten Milliarden kürzen könnte. Und das würde auch die technischen Unis treffen. Wohl nicht zuletzt deshalb rückt heute die TU Austria aus. Zu ihr gehören die Technische Uni Wien, die Technische Uni Graz und die Montanuniversität Leoben. Sie bilden 8 von 10 aller Informatikerinnen und Informatiker im Land aus, sagt Horst Bischof. Er ist Rektor der TU Graz und Präsident der TU Austria.
8: Ohne sie gäbe es keine Informatik, damit auch keine Digitalisierung und damit natürlich auch keine künstliche Intelligenz. Wir brauchen die Expertinnen und Experten im Land, damit wir auf Augenhöhe mit den großen Tech-Konzernen operieren können.
7: Doch es gehe auch um Wirtschaftliches. Das will man mit einer neuen Studie des Economica-Instituts zeigen. Gemeinsam mit Partnerunis wie der BOKU und der Unis Linz sowie Innsbruck sichern die technischen Universitäten demnach mehr als 26.000 Arbeitsplätze und sorgen für knapp 620 Millionen Euro an Steuern und Abgaben im Jahr. Horst Bischof.
8: Die direkte Wertschöpfung liegt bei 1 Milliarde Euro. Das ist in etwa so viel wie die gesamte Wertschöpfung der Luftfahrtindustrie in Österreich.
7: Laut Gesetz muss bis Ende des Monats geklärt sein, wie viel Geld die Universitäten tatsächlich bekommen. Bei einem Treffen noch in dieser Woche könnte die Regierungsspitze die Summe fixieren.
6: Eine spannende Entscheidung über unsere Zeit wird heute in Paris getroffen. Dort findet die internationale Generalkonferenz für Maß und Gewicht statt. Dieses Gremium entscheidet unter anderem über die Weltzeit. Und um die geht es heute, denn in Paris soll die Abschaffung der sogenannten Schaltsekunde beschlossen werden. In Zukunft soll nicht mehr in die Weltzeit eingegriffen werden, berichtet Tobias Mayer.
9: Wenn sich die Erde einmal um die eigene Achse dreht, vergeht ein Tag. Per Definition hat der Tag 24 Stunden. Die Erde hat also genau 24 Stunden Zeit, um sich einmal im Kreis zu drehen. Allerdings nimmt es unser Planet nicht immer ganz so genau mit diesem Zeitplan. Er dreht sich nämlich manchmal schneller und manchmal langsamer, erklärt der Vizepräsident des Bundesamts für Eich- und Vermessungswesen, Robert Edelmeier.
10: Die Erde dreht sich unregelmäßig. Für uns kaum bemerkbar, aber natürlich mit unserer präzisen Zeitmessung können wir das messen und feststellen.
9: In vergangenen Jahrzehnten drehte sich die Erde meist etwas langsamer als die 24 Stunden des Tages. Damit die natürliche Zeit und die gemessene Zeit nicht auseinanderlaufen, setzte die Internationale Konferenz für Maß und Gewicht, der auch Edelmeier angehört, regelmäßig Schaltsekunden ein. So wie der 29. Februar im Kalender brachte die Schaltsekunde Erddrehung und gemessene Zeit zurück in den Takt. Aber seit etwa 10 Jahren dreht sich die Erde etwas schneller. Sie absolviert den Tag also in etwas unter 24 Stunden.
10: Und daher ist das Einfügen einer Schaltsekunde kontraproduktiv. Wir müssten sogar eine Sekunde wegnehmen, eine negative Schaltsekunde haben.
9: Das hieße, dass man einfach eine Sekunde überspringen würde.
10: Diese negative Schaltsekunde wurde noch nie ausprobiert. Wir wissen nicht, wie alle technischen Systeme weltweit darauf reagieren.
9: Kommunikations-, Navigations- und Satellitentechnik könnten bei einem derartigen Eingriff womöglich Probleme bekommen. Deshalb will die Internationale Generalkonferenz heute in Paris beschließen, dass

0: in absehbarer Zeit nicht mehr in die Zeit eingegriffen werden soll. Erst wenn die Differenz zwischen natürlicher und gemessener Zeit über einer Stunde liegt, dann soll wieder ausgeglichen werden. Die Schaltsekunde wird also durch eine Schaltstunde ersetzt.
1: Das heißt, von der Gefahr einer negativen Schaltsekunde sind wir weg und wir haben das Problem, möglicherweise nur in die Zukunft verschoben.
0: Aber die ist noch weit weg. Edelmeier hat berechnet, dass es, wenn überhaupt, noch tausende Jahre dauern dürfte, bis Erdumdrehung und gemessene Zeit tatsächlich um mehr als eine ganze Stunde auseinanderliegen.
2: Jetzt ist es jedenfalls genau 8 Sekunden nach 8.17 Uhr und damit Zeit für den Meldungsüberblick mit Eva-Maria Fuhn.
3: Mit der Einführung des Kopftuchverbots für Mädchen unter 14 Jahren an Österreichs Schulen sind Ummeldungen zum häuslichen Unterricht kaum gestiegen. Österreichweit wurden heuer laut Bildungsdirektion 70 Mädchen mehr in dieser Altersklasse vom regulären Unterricht abgemeldet. Das entspreche den Schwankungen des Vorjahres. Das Kopftuchverbot gilt seit dem neuen Schuljahr. Die FPÖ bringt heute im Nationalrat einen Misstrauensantrag gegen das gesamte Kabinett von Kanzler Christian Stocker von der ÖVP ein. Nach den Turbulenzen in der SPÖ fordern die Freiheitlichen den Rücktritt der Regierung und Neuwahlen. Zu Beginn der Sitzung gibt es eine Fragestunde an Innenminister Gerhard Karner von der ÖVP. Israel verstärkt vor der Parlamentswahl am 27. Oktober seine Truppenpräsenz an allen Fronten. Die Gefahr von Zwischenfällen an den Grenzen Israels habe aufgrund der bevorstehenden Wahl zugenommen, erklärte Generalstabschef Samir bei einem Besuch im besetzten Westjordanland. Bei der Parlamentswahl wird darüber entschieden, ob Israels am längsten amtierender Regierungschef Benjamin Netanyahu weiter regieren darf. China und Nordkorea haben 12 Jahre nach der Fertigstellung eine neue Grenzbrücke eröffnet. Lastwagen mit Flaggen beider Länder sind in beide Richtungen über die mehr als 3 Kilometer lange vierspurige Brücke gefahren. In der chinesischen Grenzstadt Dandong haben sich hunderte Schaulustige versammelt. Die neue Verbindung soll den Handel und den Personenverkehr zwischen China und dem weitgehend abgeschotteten Nordkorea erleichtern.
2: Und zum Abschluss sagt Ihnen jetzt noch Katrin Ladstätter, wie das Wetter wird.
4: Relativ mildes und ruhiges Herbstwetter heute und in den nächsten Tagen. Nur ein paar wenige Regenschauer gibt es am Samstag in der Westhälfte. Heute früh ist es aber in einigen Regionen nebelig, teilweise auch in den Landeshauptstädten. Und es hat aktuell zwischen 6 Grad in Graz und 11 Grad in Innsbruck. Nebel und Hochnebel werden am Vormittag dann nach und nach weniger. Abseits vom Nebel und dort, wo er sich auflöst, wechselt die Sonne heute mit ein paar mehr oder weniger dichten Wolken. Die Temperaturen erreichen am Nachmittag 13 bis 20 Grad, im Inntal oder in Vorarlberg bis 22. Auf den Bergen in 2000 Meter Höhe hat es zwischen 5 Grad auf der Rax und 13 in den Ötztaler Alpen. Morgen am Freitag geht es überwiegend sonnig weiter. Ein paar zähe Nebelfelder können aber auch morgen dabei sein. Die Temperaturen legen sogar noch zu und erreichen 15 bis 23 Grad. Das Wochenende bringt dann in der Westhälfte mehr Wolken und vor allem am Samstag ein paar unergiebige Regenschauer.
2: Und das war's vom Team des Morgenjournals. Stefanie Leodolter, Regie, Bernhard Ortmeier, Technik und Jürgen Pfaffinger am Mikrofon.
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7: Schön, dass Sie wieder mit dabei sind bei einer weiteren Folge Österreich, die ganze Geschichte. Wieder an meiner Seite ist Dr. David Schriffel. Wir sprechen weiterhin über die österreichische Diplomatie. In der letzten Folge haben wir über den Zweiten Weltkrieg gesprochen, dass da eigentlich mehr oder weniger nichts war mit österreichischer Diplomatie. Nach dem Ende des Zweiten Weltkrieges, was ist da eigentlich auf diplomatischer Ebene passiert? Wie kam es dazu, dass Österreich wieder diplomatisch aktiv war?
8: Das ist eine große, breite und lange Frage. Also der Beginn des österreichischen Auswärtigen Dienstes nach dem Zweiten Weltkrieg ist insofern interessanter, weil am 16. April 1945 haben sich Beamte, ehemalige Beamte des Bundeskanzleramts Auswärtige Angelegenheiten getroffen, eben dort. Man hat einberufen für den 16. mit einem Zettel, der an der Tür des Bundeskanzleramts gehangen ist, um sich am 16. April wieder zu treffen und hat den Dienst wieder begründet. Man hat aus eigenem Antrieb begonnen wieder zu arbeiten. Und das ist ein interessanter Punkt, finde ich. Das war noch einige Tage vor der österreichischen Unabhängigkeitserklärung vom 27. April. Das heißt, der Auswärtige Dienst, der österreichische, der Zweiten Republik ist älter als die Zweite Republik. Zwar nur ein paar Tage, aber doch. Und man hat sich dann reorganisiert. Es gab ja auch einen Bombenangriff. Das Bundeskanzleramt war teilweise zerstört. Man hat sich wieder eingerichtet.
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8: Auch eine interessante Geschichte. Es ist überliefert, man hat dort zwei Hühner gefunden in einem Raum, was die Versorgungslage ein bisschen verbessert hat für kurze Zeit danach.
7: Geringfügig,
8: aber regelmäßig. Und hat auch eine kleine Entnazifizierung durchgeführt. Also man hat einfach sich zusammengeredet, wie man in Wien sagen würde, wer wieder im Dienst sein darf und wer nicht. Hat sozusagen prononcierte Nationalsozialisten nicht wieder aufgenommen und versucht, einen Nukleus eines österreichischen Auswärtigen Dienstes wieder aufzunehmen.
7: Wissen Sie aus historischer Sicht, wer von diesen damaligen Diplomatinnen und Diplomaten aus dem Dienst übrig geblieben ist? Wer da wieder eingetreten ist? Kennt man diese Personen?
8: Ja, die kennt man. Ich, also Generalsekretär Wildner, ein Bischof, ein Schöner. Das heißt, aus der Ersten Republik sind sehr viele auch wieder 1945 aktiv gewesen, muss man sagen. Also ein bisschen wiederum Kontinuität in dem Sinn, dass diese Personen sich auch wieder zusammengefunden haben. Es war auch gut dokumentiert, sozusagen, wer in der NS-Zeit den Dienst weiter in Deutschland gemacht hat, im deutschen Auswärtigen Dienst war. Aber ja, die Namen sind gut bekannt. Es gibt da viele biografische Forschungen dazu auch. Aber wir werden das jetzt auch sozusagen verbunden mit institutionengeschichtlichen Forschungen neu aufsetzen, sozusagen.
7: Sie haben gesagt, man hat sich sozusagen wieder selbst eingesetzt in den diplomatischen Dienst. Was waren dann die ersten Schritte?
8: Die ersten Schritte waren neben der Entnazifizierung der Versuch, mit dem Ausland Kontakt aufzunehmen. Die ureigenste Aufgabe der Diplomatie. Und in der unmittelbaren Nachkriegszeit gab es da große Hürden verkehrstechnischer, kommunikationstechnischer Sicht. Und es ist interessant zu sehen, dass man dann versucht hat, in die Länder, wo man in der Zwischenkriegszeit Gesandtschaften gehabt hat, festzustellen, wie die Lage vor Ort ist, ob man dort auch sozusagen eine Vertretungsbehörde wieder einrichten kann. Und viele dieser Nachrichten aus Schweden, aus Übersee, sind über Prag gelaufen. Die verkehrstechnische Verbindung nach Prag war am besten und der Gesandte der Zwischenkriegszeit, Ferdinand Marek, hat bei Kriegsende die österreichische Gesandtschaft sozusagen in Eigenregie wieder eröffnet und hat die Verbindungen, die Kommunikationsverbindungen wieder aufgenommen. Das heißt, das war der erste Schritt, sozusagen das Netzwerk nach Möglichkeit wieder aufzubauen. Man muss dazu sagen, dass natürlich Österreich sehr eingeschränkt war in seinen Möglichkeiten. Zunächst durfte nach dem alliierten Kontrollabkommen Österreich nur in diplomatische Verbindungen treten, selbstständig mit Mitgliedern der Vereinten Nationen. Mit anderen Staaten, wenn man da diplomatische Beziehungen aufnehmen wollte, musste das der Alliierte Rat genehmigen. Und da gab es natürlich dann große Einschränkungen. Man war sich aber gleichzeitig bewusst, und da gibt es auch Akten dazu, und das war eine bewusste Strategie, möglichst schnell mit möglichst vielen Staaten wieder in Kontakt zu treten. Auch nicht zuletzt, um den eigenen Status als wieder erstandenes und souverän gewordenes Land auch formal auch zu unterstreichen und sozusagen einen internationalen Rückhalt wieder zu gewinnen.
7: Jetzt klingt das so einfach, man nimmt einfach wieder internationale Beziehungen auf. Stelle ich mir jetzt nicht so einfach vor nach einem Weltkrieg, noch dazu Österreich, Deutschland. Wie war die Resonanz nach diesem In-Kontakt-Treten?
8: Die war durchwegs positiv. Jetzt haben wir in Österreich Gott sei Dank inzwischen eine lange Geschichte der Aufarbeitung unserer eigenen Vergangenheit und wir stellen uns dem und haben die Opferthese, so glaube ich sagen zu können, doch überwunden. Zu dem Zeitpunkt sah man sich selbst noch sehr deutlich als Opfer oder wollte das und wurde auch von vielen Partnerländern als solches durchaus auch akzeptiert. Von vielen Ländern. Insofern war es weniger schwierig, als man vielleicht meinen möchte. Eine wichtige Aufgabe der Bundesregierung war nach 1945 in den ersten Jahren die Anerkennung der österreichischen Staatlichkeit durch die internationale Gemeinschaft zu erreichen, auf Basis der Moskauer Deklaration von 1943, wo die Wiedererrichtung eines selbstständigen Österreichs als Kriegsziel auch der Alliierten sozusagen festgelegt worden ist. Und es gibt auch lange Listen, zu welchem Datum welches Land die österreichische Bundesregierung oder beziehungsweise das Wiedererstandene Österreich auch anerkannt hat. Also die Resonanz war eigentlich eine positive, kann man grosso modo sagen.
7: Als wohl größten diplomatischen Erfolg kann man dann die Unterzeichnung des Staatsvertrages 1955 nennen. Wie kam es denn aus diplomatischer Sicht dazu? Was lief denn da alles im Hintergrund?
8: Der Staatsvertrag hat eine sehr lange Geschichte. Auch da gibt es wunderbare und umfangreiche Literatur. De facto wurde seit Kriegsende darum gerungen, natürlich eine definitive Regelung für die Frage der Besatzung und der möglichen Reparationen oder Nicht-Reparationen zu finden. Es gab viele Verhandlungsrunden, viele Außenministerkonferenzen, die letzte erfolglose noch 1954. Das war einer der wesentlichen Punkte, wo Österreich diplomatisch tätig war. Die ersten großen Vertretungsbehörden, zunächst genannt politische Vertretung, dann später Gesandtschaft und dann auch bald Botschaft, waren natürlich bei den Alliierten und bei den Besatzungsmächten eingerichtet. Das heißt, man hat alle frei werdenden Ressourcen darauf verwendet, um sozusagen einen Staatsvertrag mit Österreich zu erreichen. Verhandlungsrunden Sonderzahl, Verhandlungen in London und in Berlin und in Moskau natürlich. Um fast eine Frage vorwegzunehmen, es gibt ja die berühmte Legende mit den alkoholischen Zusammenhängen mit dem Staatsvertrag. Natürlich wurde der Staatsvertrag nicht ertrunken, sondern es waren strategische Überlegungen, die dazu geführt haben. Natürlich der Tod Stalins war ein wichtiges Element, aber auch die Frage, ob es nicht für die Sowjetunion strategisch gesehen besser wäre, dass Österreich nicht geteilt würde und einen Keil in die sich herausbildenden westeuropäischen Verteidigungsstrukturen bildet. Trennungspläne gab es aus der KPÖ, die wurden von der Sowjetunion abgelehnt. Das heißt, es gab eine internationale Zusammenhänge, die dazu auch geführt haben zu dem Erfolg. Das war auch ein Erfolg der Diplomatie, aber natürlich muss Diplomatie immer aufbauen auf Interessen und strategischen Überlegungen, auch der Partner, ansonsten funktioniert das nicht. Aber um zu der Trinkgeschichte zurückzukommen.
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8: Es gab allerdings, das ist aktenkundig sozusagen, eine Empfehlung im Ministerium, dass vor Verhandlungen mit den Sowjets irgendeine Art Öl zu sich genommen werden sollte, Fischöl oder ein anderes, um im Fall der Fälle sozusagen auch eine gewisse Resilienz zu entwickeln. Also das sozusagen, sage ich mal so, das Soziale eine Rolle gespielt hat, das stimmt schon, aber natürlich ist das nicht monokausal, wie es oft tradiert worden ist.
7: Gibt es diplomatische Namen, die Sie uns nennen können im Zusammenhang mit dem Staatsvertrag, die da wirklich federführend waren?
8: Also natürlich Staatsvertragskanzler Raab, es gab den Figel, Kreisky war natürlich stark involviert. Es lebt sogar noch ein Mitglied der Delegation, der Botschafter Grubmeier Senior, die da ganz wesentliche Elemente gebildet haben. Botschafter Bischof, der sozusagen in der fraglichen Zeit der österreichische Botschafter in Moskau war, war da auch natürlich eine wichtige Figur. Eine Sonderzahl, also Namenssonderzahl, ein erklecklicher Anteil des österreichischen diplomatischen Dienstes hat in der einen oder anderen Form damit zu tun gehabt. Die Entwürfe über die Staatsverträge sind in der Völkerrechtsabteilung entworfen worden. Da waren alle großen Namen auch beteiligt, die es da gibt. Ferdros, also die gesamte Expertise und Kompetenz, die da vorhanden war, ist eigentlich vielfach in diese Bemühungen geflossen.
7: Kurz nach dem Staatsvertrag erklärte Österreich dann eben seine dauerhafte Neutralität. Diplomatie wurde dann, könnte man sagen, zum zentralen Instrument der Sicherheitspolitik. Inwiefern funktionierte das damals?
8: Das hat eben begonnen schon damit, dass man nach Kriegsende versucht hat, möglichst viele internationale Kontakte zu knüpfen, weil man gesehen hat, dass internationale Verknüpfung, internationales Recht eine Stütze sind, eine Möglichkeit sind, für gerade ein kleines Land sozusagen Sicherheit herzustellen, was sehr notwendig war. Die Neutralitätspolitik war ein Teil dieser Politik und man sieht das sehr bald nach 1955, dass diese Neutralität zunächst sehr aktiv ausgelegt worden ist. Wenn man an den Ungarnaufstand denkt zum Beispiel, wenn man sich vorstellt, dass die Besatzung erst 1955 geendet hat, dass eine österreichische bewaffnete Kraft erst 1955 wieder gegründet worden ist, dass dann bereits im Jahr 1956 sozusagen das Bundesheer direkt an der Grenze gestanden ist und bei einem Vorgang, wo die frühere Besatzungsmacht an der eigenen Grenze an Meeren gestanden ist, so aktiv gehandelt ist, das ist Ausdruck dieser Haltung. Also es ist ja auch 55 schon der Beitritt zu den Vereinten Nationen. Also man hat sich sozusagen im Schnelldurchlauf in die internationale Bühne, auf die internationale Ebene begeben, um nicht sozusagen unter die Räder zu kommen, auf die eine oder andere Art und Weise, und hat versucht, eben durch Dialog die eigene Lage zu stabilisieren, würde ich mal nennen. Ist vielleicht auch nicht so bekannt, es ist 56 ja sogar ein sowjetischer Soldat auf österreichischem Boden erschossen worden. Das wurde dann nicht so laut breitgetreten, um nicht größere Kalamitäten zu verursachen, aber es zeigt schon, dass die Haltung eine sehr, sehr strikte war.
7: Was ist da genau passiert?
8: Es sind bei Rechnitz ist eine Gruppe von 4 Sowjetsoldaten auf österreichisches Gebiet gekommen. 2 waren relativ schnell wieder weg, von denen kennt man auch die Namen nicht. 2 haben dann versucht, Zivilisten zu durchsuchen, sozusagen natürlich die Motivlage ist dann immer schwierig. Die haben dann sozusagen gemeint, sie hätten nicht gewusst, dass sie auf österreichischem Gebiet wären, was insofern eigenartig erscheint, als damals eben auch 56 die Grenze mit kleinen rot-weiß-roten Fähnchen markiert worden ist, um genau sowas zu verhindern. Und auf den Versuch, sie zu stoppen, wurden sie dann tödlich getroffen. Und da gibt es auch einen entsprechenden Bericht dazu. Und es zeigt auch gut, dass die sowjetische Reaktion, die natürlich nicht so groß war, zeigt, wie sehr die Sowjetunion auch die Rolle Österreichs als wichtig erachtete, sozusagen als ein neutraler Staat, der gute Beziehungen mit der Sowjetunion hat. Das war sozusagen ein bisschen, das sollte ein Case Study, ein Role Model sein sozusagen, dass es möglich ist, mit der Sowjetunion gute Beziehungen zu haben, auch wenn man nicht Teil sozusagen des Warschauer Pakts oder dieser Zusammenhänge ist.
7: Im Kalten Krieg wurde ja Wien auch zu einem wichtigen diplomatischen Zentrum. Eben durch die Neutralität konnte man sozusagen eine Vermittlerrolle einnehmen.
8: Die Vermittlerrolle, das ist auch ein weites Feld und viel ist darüber gesprochen worden. Sie werden viele Leute finden, die sagen, das war immer schon eine Illusion. Sie werden viele Leute finden, die sagen, das war die Hauptrolle Österreichs. Also das ist ganz interessant. Ich kenne Akten geheimdienstlicher Natur, sprich, also die US-Geheimdienste haben berichtet über Österreich und seine Rolle in 50er, 60er Jahre. Und die Amerikaner haben darin gemeint, Österreich würde sich eine Rolle als Brückenbauer sozusagen zumessen, die so kaum existent wäre. Also es ist eine Frage auch der Möglichkeiten, des Images, aber was stimmt? Man hat sich angeboten als Verhandlungsort, man hat den UN-Sitz natürlich sozusagen auch dann nach Wien gebracht und das ist ein positives Faktum, dass man Verlässlichkeit, Vertrauen internationales aufbaut. Das ist schon eine von Österreich aktiv stattgehabte Rolle, die auch eine Wirkung gezeigt hat, muss man auch sagen. Und dazu gehören Dinge wie internationale Treffen, aber auch, das würde ich hier vielleicht auch erwähnen wollen, das Wiener Übereinkommen über diplomatische Beziehungen, das in Wien 1961 unterzeichnet worden ist und das eigentlich Grundlage ist für nicht nur Formalia, aber für die Frage, wie internationale diplomatische Beziehungen gehandhabt werden. Es ist vermutlich das erfolgreichste Abkommen, das jemals im UN-Bereich abgeschlossen worden ist und ist eben in Wien 1961 verhandelt und abgeschlossen worden und ein paar Jahre später auch eins über konsularische Beziehungen.
7: Jetzt haben wir in den letzten Folgen immer über die Diplomatische Akademie gesprochen. Zur Zeit der Nationalsozialisten wurde die geschlossen. Wann wurde sie jetzt wieder eröffnet?
8: Als Teil dieser Idee, Österreich international zu vernetzen und einzubetten in die internationalen Zusammenhänge, gerade auch im UN-Bereich, aber insgesamt, wurde 1964 die Diplomatische Akademie wieder gegründet, die frühere Konsularakademie als diplomatische Akademie wieder gegründet am heutigen Standort. Und das war der bewusste Versuch, erstens das durchzuführen, wie gesagt, sich im internationalen Bereich wieder zu verankern, aber auch die Internationalität Österreichs zu beweisen, auch durch internationale Studenten. Man darf nicht vergessen, Anfang der 60er Jahre zum Beispiel, 1960 das afrikanische Jahr, 18 ehemalige Kolonien sind unabhängig geworden, sind UN-Mitglieder geworden. Das heißt, man hat diese Öffnung in die Welt mitvollzogen und versucht, daran teilzuhaben in vielerlei Hinsicht. Und in diesem Zusammenhang ist ein bisschen auch diese Gründung zu sehen, die man als nachhaltigen Erfolg eigentlich auch werten kann bis heute.
7: Man wollte sich also international öffnen. Sie haben vorhin gesagt, die Vermittlerrolle wird ein bisschen in Frage gestellt, aber es sind ja auch wahnsinnig viele internationale Organisationen, Institutionen in Wien angesiedelt. Also warum denn Wien?
8: Wien hat sich angeboten und wurde auch von den damaligen Großmächten durchaus als möglicher Verhandlungsort und Ort für die UN gesehen, eben aufgrund Neutralität, dass man sozusagen glaubhaft vermitteln konnte, dass man ein Ort der Verständigung, des Zusammenkommens, des Vertrauens, des Dialogs ist. Das hat man auch gut genutzt, hat auch dafür lobbyiert, muss man auch sagen, aber das ist eines der ganz wichtigen Standbeine auch österreichischer Außenpolitik. Das ist vielleicht, wenn Sie im ersten Bezirk spazieren gehen und am Minoritenplatz sozusagen einmal sich umschauen. Am Außenministerium hängen drei Fahnen. Die österreichische, die EU-Fahne und die UNO-Fahne. Und das ist genau sozusagen, das symbolisiert auch ein bisschen die Wichtigkeit der Vereinten Nationen für Österreich damals und heute. Und das bleibt auch so und soll auch so bleiben. Und nicht zuletzt bewirbt sich Österreich ja gerade auch für einen Sitz als nicht ständiges Mitglied im UN-Sicherheitsrat für die Jahre 27 und 28, um auch dieses Commitment für die internationale Ordnung, für den Dialog und das Vertrauen auf internationaler Ebene auch sichtbar zu machen. Und wir hoffen, dass das auch funktionieren wird.
7: Dieses Positionieren wird auch dadurch unterstrichen, dass ja auch viele österreichische Diplomaten dann in sehr wichtige internationale Funktionen gekommen sind. Können Sie uns da ein paar Beispiele nennen?
8: Ich würde Verdros nochmal nennen als Vorsitzender des Kongresses, man sagt auch zweiter Wiener Kongress, zum Abschluss des Wiener Übereinkommens über diplomatische Beziehungen 1961. Aber man kommt nicht drum herum, natürlich auch Waldheim als Generalsekretär ist in eine wichtige Position gekommen, wurde unterstützt auch vom Kreisky damals. Das heißt, Österreich hat natürlich auch das Personal in diese Richtung sozusagen entwickelt und war auch damit recht erfolgreich, was natürlich auch ein Teil dieser Glaubwürdigkeit ist. Man muss sich beteiligen und Beteiligung heißt immer auch, dass man entsprechende Personen hat, die man auch einsetzen kann und in diese Richtung schicken kann.
7: Es gab ja sehr viele Konflikte, würde ich mal sagen, rund um Österreich in dieser Zeit. Ungarischer Volksaufstand 1956, Prager Frühling 1968. Inwiefern hat denn da die österreichische Diplomatie eine Rolle gespielt?
8: Ungarnaufstand habe ich schon kurz erwähnt. Der Prager Frühling ist vielleicht auch ein interessantes Beispiel, weil im Jahr 1968, als der Warschauer Pakt die Tschechoslowakei sozusagen besetzt hat, gab es in Prag noch eine Gesandtschaft, eine österreichische, unter Leitung vom späteren Bundespräsident Kirchschläger. Und Österreichs Haltung war relativ klar, dass man das verurteilt hat. Sie war militärisch nicht so mutig wie 1956. Man hat 1968 sozusagen das Bundesheer zurückgestaffelt, kilometerweit hinter die Grenze aufgestellt. Aber Kirchschläger zum Beispiel als Missionschef in Prag hat zahllose Visa ausgestellt für Tschechoslowaken, die sich bedroht gefühlt haben, die dadurch ausreisen konnten. Es gab sehr viele Flüchtlinge 1968 in Österreich, die weitergereist sind, aber manche sind auch geblieben. Und da hat die österreichische Diplomatie eine bilateral sehr positive Rolle gespielt und man muss auch sagen, dass sich da das bilaterale Bild auch sehr verbessert hat. Also da hat in Person von Kirchschläger die österreichische Diplomatie eigentlich ein bisschen das Gesicht auch des Landes gebildet. Der ORF war da nicht ganz unwichtig, ebenfalls mit der Berichterstattung. Und wir denken an Hugo Portisch, der ja übrigens in Pressburg geboren ist. Also da war die Diplomatie ein wichtiger Faktor, vielleicht auch als Informationsgeber. Es gab 1968 ein Generalkonsulat in Pressburg, in Bratislava. Und atmosphärisch vielleicht sozusagen, der Generalkonsul hat dann auch berichtet von der Invasion und hat mit seinem eigenen Konsulatswagen auch gefährdete Personen nach Österreich gebracht. Und der hat geschrieben in einem Bericht, er hätte sich nicht vorstellen können, dass in unserer heutigen Zeit, 1968, noch Politik mit Panzern gemacht wird. Aber er wurde eines Besseren belehrt.
7: Sie haben in der letzten Folge erwähnt, dass im diplomatischen Dienst Anfang des 20. Jahrhunderts in etwa 1000 Menschen gearbeitet haben. Wann hat man denn diese Zahl wieder erreicht und wie viele arbeiten denn heute im diplomatischen Dienst?
8: Also in der Zentrale hat man sie nie wieder erreicht.
7: Okay.
8: Das ist auch insofern nachvollziehbar, als natürlich vor 1914 das ein anderer Apparat war. Es sind jetzt etwas geringere Zahlen, ja. Aber sozusagen auf die Bevölkerungszahl gerechnet hat sich die Anzahl schon erhöht. Aber man ist nicht mehr auf 1000 in der Zentrale gekommen.
7: Weil man diese Man- und Woman-Power einfach nicht mehr braucht oder weil das Geld nicht da ist?
8: Naja, ich würde das mal so beantworten. Ist die Frage, brauchen wir Diplomatie, brauchen wir Diplomaten, brauchen wir Persönlichkeiten, sage ich jetzt, nicht nur Personen, sondern Persönlichkeiten vor Ort, ist eine sehr alte. Im 19. Jahrhundert, als die interkontinentalen Telegrafenkabel erfunden wurden, gab es öffentliche Diskussionen, jetzt brauchen wir keine Diplomaten mehr, also im 19. Jahrhundert, weil alles kann ja über den Telegrafen an Informationen weitergegeben werden. Das hat sich als falsch herausgestellt und ich denke, dass es noch immer wichtig ist, auch heute noch Personen vor Ort zu haben, die persönliche Kontakte knüpfen, persönliche Eindrücke vermitteln können. Das heißt, es ist immer schön, mehr Personal zu haben, aber wir wissen, dass natürlich budgetäre Zwänge ihre Grenzen aufzeigen.
7: Langfristig entwickelt sich eine strukturierte Ostpolitik, kann man sagen, Stichwort auch Nachbarschaftspolitik. Wie sah die denn jetzt aus diplomatischer Sicht aus?
8: Österreich hat ganz bewusst sich entschieden, vielfach zum ersten Mal als westlicher Besuch des Bundeskanzlers, des Außenministers in die Oststaaten zu reisen, zum Beispiel. Also Ungarn zum Beispiel. Vielfach war Österreich das Land, zu dem die besten Beziehungen im Westen bestanden. Das hat natürlich auch zu tun mit Neutralität und der eigenen Haltung, die man eingenommen hat. Aber es gibt auch andere Punkte. Zum Beispiel haben wir heuer ein kleines Jubiläum, 40 Jahre Österreich-Bibliotheken. Seit 1986 gibt es die. Also das ist schon etwas später sozusagen in dieser Frage des Kalten Krieges. Aber man hat wirklich versucht, kulturell auch in den Osten zu arbeiten. Es gab zum Beispiel seit 1955 auch eine Lesehalle in Zagreb. Das heißt, das gehört auch zur Diplomatie. Auslandskultur ist eine Säule der österreichischen Diplomatie. Das heißt, man hat wirtschaftlich, kulturell und politisch versucht, im Osten wirksam zu sein und auch die alten Kontakte und kulturellen Verbindungen aus der Vergangenheit auch dazu zu verwenden. Und insofern war Österreich da sicher Türöffner, auch glaubwürdiger Gesprächspartner, vertrauenswürdiger Gesprächspartner und verlässlicher Gesprächspartner. Und das hat sehr positive Effekte gezeigt, auch in der Phase des Umbruchs 1989 und danach. Da hat man dann bilaterale Beziehungen auch einfach auf einer Basis bereits aufbauen können und nicht von null beginnen müssen.
7: Die Neutralität wird ja immer als ein ganz, ganz wichtiger Grundpfeiler für die Zweite Republik genannt. Welche Rolle spielt sie denn für die Diplomatie?
8: Sie hat lange eine Rolle gespielt, um als Gesprächspartner attraktiv zu sein, um Verhandlungen zu ermöglichen in Österreich, um sich anzubieten, gute Dienste zu leisten, wie das in der Diplomatie heißt. Sie ist aber sozusagen niemals ein Schutz gewesen vor ein faktischer Schutz. Also wir kennen aus dem Kalten Krieg die Pläne für den Einmarsch der Sowjettruppen in Österreich zum Beispiel. Österreich wäre Kriegsschauplatz gewesen in jedem Fall. Das heißt, sie ist immer auch ein Instrument gewesen, eine Frage des Images. Die blockfreien Bewegung ist ja vielleicht auch wichtig zu nennen nach der Konferenz von Bandung. Das heißt, man hat auch eine gewisse Glaubwürdigkeit in Richtung des schon leicht veralteten Ausdruck globalen Südens gehabt. Ich habe schon einmal Afrika auch erwähnt. Das heißt, für die Diplomatie war sie immer ein zusätzliches Tool, das wertvoll war und ist und eingesetzt werden kann, weil man natürlich aus einer anderen Position, einem anderen Blickwinkel heraus Verhandlungen führen kann und betreiben kann und anbieten kann, wenn man nicht in diesen Zusammenhängen Partei ist. Wobei sich das natürlich relativiert hat mit dem Ende des Kalten Krieges, ist die Rolle eine andere geworden. Die Einschätzung überlasse ich anderen Personen. Es ist 1990, 1991 sind auch die Archive in der Sowjetunion und in Russland geöffnet worden. Da hat man auch relativ deutlich gesehen, dass die Neutralität von der Sowjetunion in einem etwaigen Kriegsfall nicht respektiert worden wäre. Es gab auch 1968 vielfache Überflüge von Maschinen sowjetischer und anderer Natur über den Osten Österreichs. Man hat das halt nicht so deutlich ausgesprochen, um den Neutralitätsstatus nicht zu gefährden. Man hat diplomatische Proteste sozusagen dagegen eingebracht, aber man hat jetzt nicht, hat es nicht auf die Spitze getrieben. Also diese Neutralität wurde geschützt von beiden Seiten bis zu einem gewissen Grad, aber hat natürlich de facto andere Bedingungen als ein monolithisches System, das einen Schutz von außen bringen würde. Das ist eher nicht der Fall.
7: Herr Schriffel, dann sage ich wieder vielen Dank, dass Sie bei uns waren. Es war sehr spannend.
8: Danke für die Einladung.
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1: 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Der Meteorologe Manuel Oberhuber spricht über Himmelstrübungen, die durch Saharastaub und bei Waldbrand entstehen.
2: Wir erleben bei uns in letzter Zeit recht häufig diesen sogenannten Saharastaub. Wir hören schon manchmal von aufmerksamen Zuhörerinnen und Zuhörern, dass sie das Thema fast nicht mehr hören können, weil wir relativ oft darüber berichten. Da muss man dazu sagen, dass die Wettermodelle vor 10 Jahren diese Ausbreitung des Sahara-Staubs noch nicht wirklich berechnen konnten. Das wurde erst eingeführt, implementiert in den Modellen. Das heißt, wir konnten damals nur rückwirkend über diese Staubereignisse sprechen. Heute sehen wir das schon in den Modellen, dass es in 5 Tagen bei uns staubig werden kann. Und dementsprechend schafft es dieser Staub öfter in die Berichterstattung, weil wir das dann natürlich ankündigen, wenn es vielleicht morgen wolkenlos und schön blau ist und übermorgen wieder wolkenlos, aber der Himmel dann milchig, weißlich ist oder bräunlich, dann möchten wir das natürlich ankündigen. Der Sahara-Staub gelangt über Stürme in die Luft. Also wenn es dort, wo der Staub ursprünglich liegt, in der Sahara, sehr windig ist, wird er dort aufgewirbelt, und wenn die Wetterlage so passend ist, dass der Staub dann in höhere Luftschichten getragen werden kann, also nicht nur wirklich auf 100 Meter Höhe, sondern mehrere Kilometer Höhe, dann kann es manchmal sein, dass wirklich die Wetterlage so ist, dass es genau zu uns weht. Und das haben wir in den letzten Jahren öfter beobachtet. Es hängt ein bisschen davon ab, erstens, wie intensiv dieser Staubsturm dort ist. Je stärker natürlich, desto mehr Staub wird aufgewirbelt. Aber auch die Gegend. Also es ist nicht dasselbe, ob das in Ägypten, in Libyen, in Algerien oder in Tunesien passiert oder in Marokko, weil der Staub dort, der Sand, eine andere Farbe hat. Also man kann das im Internet, im Google Maps anschauen. Manchmal ist der Staub sehr hell, so ockerfarben. Manchmal ist er sehr rötlich. Und je nachdem, wo dieser Staub aufgewirbelt wird und dann zu uns kommt, je nachdem kann dann auch der Himmel bei uns in unterschiedlichen Brauntönen oder manchmal sogar rötlich fast leuchten. Das ist manchmal die Challenge bei diesen Vorhersagen. Wo kommt der Staub her? Ist es eine signifikante Verfärbung? Weil wir hatten letztes Jahr im Winter, also vor, glaube ich, fast 2 Jahren jetzt, vor 2 Jahren war das, hatten wir mal ein Staubereignis, wo sehr roter, rötlicher Staub zu uns gebracht wurde. Am Ende der Skisaison, im April, glaube ich, und in den Skigebieten war es dann wirklich so, dass der Himmel komplett rötlich war und das natürlich sehr, sehr beeindruckend ist und fast schon ein bisschen dystopisch ausgeschaut hat. Und natürlich war dann der Schnee auch nachher ganz braun. Der Staub ist eher von der westlichen Sahara gekommen, im Bereich Marokko, wenn ich es richtig im Kopf habe. Da gibt es Gebiete, wo er sehr, sehr rötlich ist und dementsprechend ist der Himmel bei uns auch eher braunrötlich.
3: Und ein letztes Phänomen, Waldbrände.
2: Also Waldbrände emittieren sehr viel Staub. Beim Waldbrand ist es so, dass wir auch anfangs eher mit größeren Partikeln es zu tun haben. Irgendwie kann man es ein bisschen vergleichen mit einem Gewitter. Wenn es unten am Boden deutlich wärmer ist als oben in der Luft, dann kann das Gewitter frei aufsteigen. Und über einem Waldbrand ist es ähnlich. Es ist die Luft unten so heiß oder so warm, dass der frei aufsteigen kann und der Rauch wird mitgerissen. Wenn sich der Brand legt, dann kühlt die Luft ab und hat wieder Umgebungstemperatur. Ein Teil des Rauchs sinkt wieder ab. Und diese Partikel, die in der Luft schweben, haben einen Einfluss auf die Wolkenbildung. Aber es ist so, dass in der Regel ohnehin ausreichend Partikel in der Luft schweben, um Wolkenbildung anzuregen. Das heißt, in der Regel sehen wir jetzt keinen großen Unterschied, dass jetzt zum Beispiel in der Nähe vom Meer mehr Wolken entstehen wegen den Salzpartikeln oder dass in der Nähe von Waldbränden viel mehr Wolken entstehen. Es kommt manchmal zu Wolken bei Waldbränden, zu diesen sogenannten Cumulonimbus-Wolken. Das haben wir im Sommer zuerst in Frankreich beobachtet. In Bordeaux gab es einen großen Waldbrand und dann auch bei einem Waldbrand im Süden von Niederösterreich. Da hat es auch im August eine sogenannte Cumulonimbus-Wolke gegeben. Da hat der Rauch oder besser gesagt die Wärme direkt eine Wolke ausgelöst. Aber die Partikel an sich, die in der Luft schweben, die braucht es eigentlich kaum, um Wolken zu bilden.
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5: Im Studio Eva-Maria Fuhn. Die geplanten Einsparungen in der Justiz treffen nicht nur Richterinnen und Staatsanwälte. Sie protestieren diese Woche gegen Personalnot. Auch der Bewährungshilfeverein Neustart bekommt im nächsten Jahr um 3 Millionen Euro weniger an Unterstützung. Als erste Konsequenz muss der Verein die Arbeitstrainings in Linz und in Wien einstellen. Beate Tomasowitsch berichtet.
6: Die Arbeitstrainings sind ein Projekt, das Haftentlassene bisher dabei unterstützt hat, wieder am Arbeitsmarkt Fuß zu fassen, sagt Alfred Kohlberger, Geschäftsführer von Neustart.
7: Da sind Menschen dabei gewesen, die 10 Jahre Haft hatten. Da waren Menschen dabei, die noch gar nicht in Haft waren, aber noch nie am Arbeitsmarkt Fuß gefasst hatten. Mit all denen hat man versucht, individuelle Wege zu finden, um sie bestmöglich vorzubereiten bzw. zu vermitteln.
6: Das Hauptziel des Arbeitstrainings, eine Struktur zu schaffen.
7: Wir hatten in unserem Arbeitstraining die Möglichkeit, Menschen geringfügig zu beschäftigen. Das heißt, sie haben 2 Tage in der Woche gearbeitet. Und dann konnte man die Intensität steigern.
6: Rund 300 Personen wurden pro Jahr betreut. Das Projekt hat jährlich rund 500.000 Euro gekostet. Durch die Einstellung des Projekts verlieren auch 8 Mitarbeiter von Neustart ihre Jobs.
5: Justizministerin Anna Sporrer von der SPÖ erklärt dazu im Ö1-Interview, jeder müsse einen Beitrag zur Budgetkonsolidierung leisten. Der Verein Neustart habe zudem große Rücklagen gebildet. Um Richter und Staatsanwälte zu entlasten, sollen bei Zivil- und Strafgerichten die Verfahren vereinfacht werden, kündigt Sporrer an. In Tschechien hat die Regierung des rechtspopulistischen Premiers Babiš eine umstrittene Reform des Beamtenrechts durch das Parlament gebracht. Das Abgeordnetenhaus überstimmte ein Veto des liberalen Präsidenten Pavel. Markus Langer berichtet.
8: Die Novelle soll es einfacher machen, Staatsbedienstete zu entlassen. Ihr Beschäftigungsverhältnis wird künftig bis auf wenige Ausnahmen wie das von normalen Arbeitnehmern behandelt. Der Anspruch auf eine besondere Abfertigung wird gestrichen. Der tschechische Präsident Pavel hatte sein Veto damit begründet, dass die EU-Kommission empfehle, Staatsbedienstete besser vor politischer Einflussnahme zu schützen. Das neue Gesetz bewirke genau das Gegenteil, meint er. Befürworter versprechen sich von den Änderungen eine stärkere Flexibilität und Effizienz der bestehenden Strukturen. Der Oppositionspolitiker und Ex-Innenminister Rakusan warnte hingegen vor fatalen Auswirkungen auf die Funktionsfähigkeit des Staates. Das neue Gesetz tritt im November in Kraft.
5: In Pakistan sind beim Einsturz eines Schuldaches mehr als 20 Menschen ums Leben gekommen. Unter ihnen sind zahlreiche Schüler im Alter von unter 13 Jahren und ein Lehrer. Mehr als 12 Menschen wurden bei dem Vorfall in der Millionenmetropole Peshawar im Nordwesten des Landes verletzt. Die Ursache für den Dacheinsturz ist unklar. Die Lufthansa reagiert auf den Kerosinmangel am größten deutschen Flughafen Frankfurt. Flugzeuge auf ausgewählten Verbindungen sollen bereits vor dem Abflug nach Frankfurt zusätzlichen Kraftstoff aufnehmen, heißt es. Die Versorgungslage in Frankfurt ist wegen einer reduzierten Pipeline-Anbindung angespannt. Außerdem schränkt laut Bild-Zeitung der niedrige Rheinpegel die Beladung von Tankschiffen mit Kerosin ein. Fußballmeister LASK kassiert bei der Heimpremiere in der Champions League am Abend eine bittere 3:6 Niederlage gegen Liverpool. Von der erhofften Sensation war man weit entfernt, Gerhard Prohatzka.
9: Ja, das war eine englische Lehrstunde. Der Klassenunterschied, der war offensichtlich 0:3 zur Pause, 1:6 nach 70 Minuten. Am Ende zumindest 3:6, aber die Erkenntnis war auch für Trainer Didi Kübauer schmerzhaft.
10: Da war halt einfach die Qualität von Liverpool zu gut. Und deshalb müssen wir das anerkennen und aus diesen Spielen lernen.
9: Ein besonderer Abend war es für Florian Flecker. 2 Tore gegen Liverpool schießt man nicht alle Tage, auch wenn es am Ende zum 2:6 und 3:6 nur Ergebniskosmetik war. Aber das werden Momente fürs Familienalbum, obwohl gestern die Freude natürlich getrübt war.
11: Mir ist es ziemlich wurscht. Bin eher heiß, dass wir die Partie verloren haben. Vielleicht kommt es noch in ein paar Tagen, dass ich das ein bisschen anders einordnen kann, aber ich muss sagen, jetzt will ich bitte nicht enttäuschen.
9: Noch dazu war es für den LASK bereits die 5. Niederlage in den letzten 6 Spielen.
5: Das waren die Nachrichten und jetzt zum Wetter.
12: Nebel aktuell noch in einigen Tälern und auch stellenweise in Oberösterreich, in der südlichen Steiermark und in Unterkärnten. Auch abseits des Nebels sind die Wolken teilweise dicht. Zumindest ein paar Sonnenstunden gehen sich heute aber im Lauf des Tages in den meisten Regionen aus. Dazu wird es relativ warm. Die Temperaturen steigen auf meist 13 bis 21 Grad. Morgen am Freitag überwiegend sonnig. Ein paar zähe Nebelfelder sind aber möglich, etwa im Alpenvorland Oberösterreichs oder am Bodensee. Die Temperaturen legen morgen noch zu und erreichen 15 bis 23 Grad. So viel zum Wetter von Katrin Ladstätter.
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13: Die Ihnen einen schönen Donnerstag wünscht. Und einmal mehr heißt es heute Vormittag: Leinen los. Wir legen ab. Unser Ö1-Radiokollegdampfer ist nämlich die ganze Woche entlang der Moldau unterwegs. Bereits zum vierten und für diese Woche auch zum letzten Mal macht sich die Radiokollegreihe im Fluss auf, um diesen wunderbaren Fluss zu erkunden. Immer mit dem Hintergedanken im Kopf, Verbindendes und Trennendes aus der Geschichte, Neues und Unbekanntes zu finden und zu erzählen. Denn wer, wenn nicht Flüsse, spiegeln auch den Fluss der Zeit. Und so lassen wir uns auch heute wieder treiben. Die Moldau war auch ein wichtiger Fluss im Habsburgerreich. Und ich übergebe jetzt wieder an Kapitänin Ute Maurenböck. Sie nimmt sie nun mit zu den letzten Etappen dieser Woche.
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14: Gestern haben wir Stechowice als Ort der Geschichte kennengelernt. Heute kehren wir zurück, aber mit anderem Blick. Es geht nicht mehr darum, was gestern war, sondern um das, was heute ist. Um die Umwelt, die dieser Fluss geformt hat und weiterhin prägt. Willkommen zum vierten Teil unserer Reise, die uns am Ende an der Elbe ankommen lässt. Wasserkraftwerke spielen für die Moldau und die Menschen an ihren Ufern eine zentrale Rolle. Ein Besuch vor Ort war uns deshalb wichtig. Leicht war das nicht. Erst nach Wochen zäher Kommunikation mit dem tschechischen Energiekonzern ČEZ erhielt Sonja Bettel schließlich eine Führung durch das Wasserkraftwerk Stechowice. Dessen Staumauer prägt den 2200 Einwohnerort bis heute. Arbeitsplätze bringt sie allerdings kaum noch. Die Steuerung läuft längst zentralisiert. Und so wirkt das Kraftwerk beim Besuch überraschend leer.
15: In der Gemeinde Stechowice gibt es rund 700 Häuser, eine Nepomuk-Kirche, eine Edward-Benesch-Brücke über die Moldau und eine 22,5 Meter hohe Staumauer, die von 1938 bis 1944 gebaut wurde. Davor steht das Kraftwerksgebäude. Dort wartet Sebastian Watzek, im Hauptberuf Student für internationale Wirtschaft, um uns durch das Wasserkraftwerk zu führen.
16: I would like to welcome you here in the Stechowice power plant.
17: Willkommen im Kraftwerk Stechowice. Dieses Kraftwerk gehört zur ČEZ-Gruppe. Das erste ist das konventionelle Kraftwerk. Es hat zwei Kaplan-Turbinen mit jeweils 11,25 Megawatt Leistung. Dann gibt es das Pumpspeicherkraftwerk. Die erneuerte Anlage hat eine Leistung von 45 Megawatt. Und das dritte ist die Photovoltaikanlage. Wir haben Solarmodule, die auf dem oberen Becken des Pumpspeicherkraftwerks schwimmen. Derzeit beträgt die Leistung 87 Kilowatt Peak. Und es ist geplant, die Kapazität auf 1 Megawatt zu erhöhen. Das bedeutet, dass fast die Hälfte des Pumpspeichers mit Solarmodulen bedeckt sein wird.
15: Jetzt wird es Zeit, einen Schutzhelm aufzusetzen, denn wir betreten das Kraftwerksgelände.
17: Das hier ist das Umspannwerk. Hier wird der Strom auf eine höhere Spannung umgewandelt. Da das Pumpspeicherkraftwerk eine Spannung von 13,8 Kilovolt erzeugt und das konventionelle Kraftwerk eine Spannung von 10,5 Kilovolt. Hier befinden sich zwei Transformatoren, die den Strom auf 110 Kilovolt umwandeln. Anschließend wird er in diese Stromleitungen eingespeist. Es gibt insgesamt 5 Leitungen, die alle in eine andere Richtung verlaufen. It goes to these power lines,
15: all of them go in another direction. Gleich daneben führen zwei dicke Rohrleitungen 220 Meter den Berg hinauf. Mit dem Wasser aus dem Speicherteich könne man 4 Stunden durchgehend Strom erzeugen. Üblicherweise laufe die Anlage aber viel kürzer, sagt Sebastian Watzek.
16: The electricity is traded commodity.
17: Da Strom eine Handelsware ist, wird das Kraftwerk je nach Strompreis an der Leipziger Börse ein- und ausgeschaltet. Ein weiterer Grund könnte ein Problem im Stromnetz sein. Denn wenn ein großes Kohlekraftwerk oder Kernkraftwerk ausfällt, besteht akuter Bedarf, dem Netz zusätzliche Leistung zuzuführen. Der größte Vorteil von Kraftwerken wie diesen besteht darin, dass sie sehr schnell hochgefahren werden können. Das wird ferngesteuert. Der Betreiber in Prag drückt einen Knopf und das Kraftwerk nimmt binnen 100 Sekunden den Betrieb auf.
15: Im Kraftwerk in Stechowice sitzt ein Operator, der alle 9 Wasserkraftwerke an der Moldau fernsteuern kann. Insgesamt gäbe es hier 7 Mitarbeiter. Vor der Automatisation seien es 100 gewesen. Jetzt gehen wir in das neue Gebäude mit dem Turbinenkontrollraum des Pumpspeicherkraftwerkes. Eine Herausforderung für Menschen mit Absturzangst.
16: This building is 45 meters deep, so
17: dieses Gebäude ist 45 Meter tief. Wenn Sie also von hier aus nach unten schauen, schauen Sie etwa 40 Meter weit. Das Laufrad der Turbine befindet sich 29 Meter unterhalb des Wasserspiegels, damit das Pumpen möglich ist. Der zweite Grund ist die Verringerung der Kavitation. Das ist der Vorgang, der die Laufräder der Kraftwerke und die Turbinen beschädigt. Wenn man den Druckunterschied verringert, nimmt die Kavitation ab.
15: An den Wänden des Kontrollraums hängen Fotos vom Bau dieser Anlage, der 4 Jahre von 1992 bis 1996 gedauert hat. Daneben hängen Fotos von der Zerstörung, die das Jahrtausendhochwasser im August 2002 angerichtet hat.
17: Es hat unser Kraftwerk überflutet. Das Wasser ist durch die Lüftungsöffnung ins Innere geströmt und dieses Gebäude hat sich komplett mit Wasser gefüllt. Auch das andere Gebäude wurde geflutet. Deshalb mussten wir dieses Kraftwerk abschalten. Danach musste es repariert werden, was über ein Jahr gedauert hat. In der zweiten Hälfte des Jahres 2003 wurde es wieder in Betrieb genommen.
15: Sieben der 9 Kraftwerke der Moldau-Kaskade waren damals vom Hochwasser betroffen, erzählt Sebastian Watzek. Nur Lipno 1

0: Problem für die Stromversorgung von Tschechien. Wir wechseln in das große alte Gebäude aus den 1950er Jahren, das direkt an die Staumauer angebaut ist. Hier befindet sich das Herz der Stromerzeugung des Laufkraftwerkes. Leider steht das Kraftwerk gerade still, weil momentan wenig Strom verbraucht wird.
1: Wir sind nun im alten Gebäude. Wie Sie sehen, ist es relativ leer. Denn wie ich bereits sagte, wurde in den 1990er Jahren die Technik des Pumpspeicherkraftwerks entfernt. Früher gab es hier also noch zwei weitere Maschinen. Jetzt befinden sich nur mehr diese beiden Maschinen des konventionellen Kraftwerks hier. Ich werde Ihnen nun einige der grundlegenden Komponenten zeigen, die das Kraftwerk steuern.
0: Die Reporterin jedoch hört nicht mehr richtig zu. Sie ist abgelenkt von diesem wunderbaren Sound, den die Turbinen machen, während sie darauf warten, dass wieder Moldauwasser durch sie hindurchläuft.
2: Friedrich Smetana hat sich für den zweiten Teil seines Zyklus »Mein Vaterland, Mavlast« von den berühmten Johannes-Stromschnellen inspirieren lassen. Gestern waren wir ja dort. Im August 1870 besuchte er sie und schrieb in sein Tagebuch:
3: »Heute habe ich einen Ausflug zu den St. Johann-Stromschnellen unternommen. Hohes Wasser, der Anblick der Landschaft, herrlich und großartig.«

Karel, Anscherl und die Wiener Symphoniker in einer Aufnahme aus dem Jahr 1959. Sie gilt in der Fachwelt als besonders nah an der böhmischen bzw. tschechischen Interpretationstradition.

Nach vielen Variationen der Moldau, die wir in den vergangenen Tagen gehört haben, kommen wir jetzt zum Original. Wobei, was ist das Original? Erfunden hat Smetana die Melodie nicht.

Es ist ja auch kein Zufall, dass unter den 6 Stücken von Mavlast die Moldau so populär geworden ist. Dieses zugrunde liegende Thema, das ja von Giuseppe Cenci stammt, und das ist La Mantovana aus dem 17. Jahrhundert, nicht zufälligerweise dann in der israelischen Nationalhymne aufgegriffen worden. Das ist eine melodische Urgestalt, dieses Ansteigen, dieses sich erheben. Und zwar nicht erheben, nicht in dominanter Absicht, sondern ein Aufblühen ist das. Und das ist das, was dieses Thema in einzigartiger Weise leistet.

0: Klaus-Christian Schuster ist Musiker. Er fährt immer wieder nach Dresden und wählt einen kleinen Umweg entlang der Moldau, um dorthin zu gelangen. Die Fahrt entlang der geschichtsträchtigen und schönen Landschaft entlang der Moldau ist für ihn ein fixer Bestandteil der Reiseroute geworden. Das Reisen und Aufenthalte, zum Beispiel in Schweden, waren auch für Smetana prägend. Trotz des erstarkenden tschechischen Nationalbewusstseins seines Heimatlandes lehnte er starken Nationalismus ab.
1: Also ich glaube, dass bei Smetana ganz im Vordergrund dieses Projekts, dieses Konzepts steht, dass er, der ja eigentlich kosmopolitisch aufgewachsen ist, er hat ja früher Deutsch als Tschechisch gesprochen, dass er mit dem ganzen Mavlast und natürlich mit der Vltava als zentralem Stück davon seine Heimat einbinden wollte in den europäischen Kontext. Und nichts macht das effizienter als dieser Fluss, der ganz zu Beginn die Grenze zwischen Bayern und Böhmen bildet und dann in die Elbe mündet und so also ein Band zwischen der germanischen und der slawischen Kultur darstellt. Und das ist ihm in exemplarischer Weise geglückt.

0: Die Melodie begleitet uns. Wer Glück hat, dem spielt das Glockenspiel hoch in den Türmen der Peter- und Paul-Basilika die Molder von Friedrich Smetana. Die Melodien, die hier zu jeder vollen Stunde erklingen, werden zufällig ausgewählt. Aber Smetana passt am besten hierher, unter die Doppeltürme der Kirche, zwischen die mächtigen Backsteinmauern der Festungsanlage Vyšehrad, auf dem Felsen, unter dem die Molder nach Prag hineinfließt. In Vyšehrad verdichtet sich böhmische Geschichte wie an kaum einem anderen Ort.
1: Früher wurden sämtliche Handelsgüter über die Moldau transportiert. Die Handelswege auf dem Land, die Prag mit Südböhmen verbinden, entstanden erst später. Auf genau dieser Route wurde der Vyšehrad als Festung zur Bewachung des Handelswegs in die Stadt errichtet.
2: Mikuláš Zima ist Archäologe. Er führt Besuchergruppen durch die historische Burganlage. Es kommen wenige ausländische Touristen, sagt er, stattdessen viele einheimische Gruppen. Heute ist Mikuláš Zima mit einem Gymnasium vom anderen Ende des Landes unterwegs. Für Tschechien ist der Vyšehrad eines der bedeutendsten nationalen Denkmäler. Ein geradezu mystischer Ort in der tausendjährigen Geschichte, umwoben von Sagen und Legenden. Eine der berührendsten handelt von der Fürstin Libusche, die zu Beginn des 8. Jahrhunderts gelebt haben soll. Damals gab es Prag noch nicht. Libusche soll oben auf dem Vyšehrad gestanden haben, wo sich jetzt Archäologe Mikuláš Zima aufbaut und mit Blick hinunter auf das Moldautal eine Weissagung getan haben, die bis heute jeder Tscheche kennt.
1: Ich sehe eine große Stadt, deren Ruhm bis zu den Sternen reicht. Es ist gut möglich, dass sie das genau an dieser Stelle gesagt hat, von der aus sie runterschaut auf den Strom der Moldau und auf das Tal, in dem sich heute die Prager Altstadt erhebt. Der Vyšehrad war schon immer ein guter Beobachtungsposten, von dem aus man die Stadt kontrolliert.
2: In ihrer Fantasie muss die Fürstin Libusche Prag schon damals vor sich gesehen haben. All die Türme, all die goldenen Verzierungen, all die Pracht, die sich vor allen erstreckt, die heute vom Vyšehrad aus herunterschauen.
1: Ursprünglich entstand der Vyšehrad als hölzerne Befestigung. Im 11. Jahrhundert wurde die Bedeutung dieses Ortes durch den Fürsten Vratislav gesteigert, der im Jahr 1085 zum ersten böhmischen König gekrönt wurde und sich den Vyšehrad als Sitz auserwählt hat. Deshalb sind hier und keineswegs auf der Prager Burg die ersten königlichen Paläste der böhmischen Geschichte entstanden und die Basilika mitsamt dem königlichen Kapitel.
2: Aus der hölzernen Burg von einst ist längst eine steinerne Festung geworden. So groß ist die Anlage innerhalb der schützenden Mauern, dass sie einer eigenen Stadt gleicht, mit viel Grün, mit vereinzelten Häusern und vor allem voller unterirdischer Gänge, voller Kasematten und voller Geheimnisse, die mit der alten Prager Geschichte verbunden sind. Bedřich Smetana hat dem Vyšehrad ein eigenes Kapitel gewidmet in seiner symphonischen Dichtung von der Moldau und der Historienroman Vitiko von Adalbert Stifter spielt zu Teilen hier. Die Festungsanlage, die Kasematten, das Leopoldstor, die mittelalterliche Rotunde, die Basilika, alles auf dem Vyšehrad atmet Geschichte. Der Archäologe Mikuláš Zima geht mit seiner Schülergruppe durch eine schwere Türe, hinter der eine Steintreppe weit unter die Erde führt.
1: Kommt näher, kommt weiter runter von der Treppe, damit ihr besser seht. Also, hier seht ihr den angeblich größten unterirdischen Raum des alten Prag.
2: In einem riesigen Saal unter der Erde sind Statuen aufgebaut, überlebensgroße Sandsteinfiguren. Wer die Moldau kennt, dem kommen sie bekannt vor, von der Karlsbrücke.
1: Die standen ursprünglich auf der Brücke, schon seit dem Beginn des 18. Jahrhunderts. Heruntergenommen wurden sie im Jahr 1992, zunächst in ein unterirdisches Depot, wo sie wegen der Luftfeuchtigkeit nicht lange bleiben konnten. Und dann sind 6 der 30 Originale hier gelandet. Auf der Karlsbrücke selbst steht noch Johannes Nepomuk. Das ist das einzige Original, das noch unter freiem Himmel steht.
2: Die Legende vom heiligen Johannes Nepomuk, der angeblich vom vom König in die Moldau-Fluten gestürzt wurde, weil er das Beichtgeheimnis der Königin nicht brechen wollte. Auch das ist eine der Begebenheiten, die sich tief in das tschechische Nationalbewusstsein eingebrannt haben. Auf dem Vyšehrad fließen viele dieser nationalen Legenden zusammen. Der Slavín, gelegen im Schatten der Basilika, ist der Heldenfriedhof des Landes, belegt bis auf den letzten Platz. Schriftsteller, Wissenschaftler, Schauspieler sind hier begraben, Antonín Dvořák und Bedřich Smetana natürlich auch. Und doch ist der Ruf des Vyšehrad in der jüngeren Vergangenheit etwas verblasst. Weite Teile der Festungsanlage waren während der kommunistischen Herrschaft als militärisches Sperrgebiet nicht zugänglich. Und heute strömen die Touristen vor allem auf die Prager Burg, den Sitz des tschechischen Präsidenten und seit Karl IV. Auch aller böhmischen Könige. Eigentlich sei diese Schattenexistenz des Vyšehrad völlig ungerechtfertigt, sagt Archäologe Mikuláš Zima.
1: Aus dem Vyšehrad wurde ein Stützpunkt, für den man keine Verwendung gefunden hat. Das würden wir gerne ändern und aus dem Vyšehrad wieder einen Mittelpunkt des Landes machen.
2: Den bedeutenden Ort, der er schon immer war. Dort, wo die Moldau nach ihrer langen Reise durch Böhmen endlich majestätisch nach Prag hineinfließt.
0: Wer in Prag deutsche Spuren sucht, findet sie vor allem in der Architektur und den Familiennamen der Pragerinnen und Prager. Deutsch hört man, außer von Touristinnen und Touristen, selten. In der Stadt Kafkas und Werfels, einst ein Zentrum deutscher Literatur, sind andere Sprachen zu hören. Neben Tschechisch, Slowakisch, Ukrainisch und Russisch hört man eine Sprache, an die man nicht unmittelbar denkt. Die der drittgrößten tschechischen Minderheit, Vietnamesisch. Warum so viele Menschen mit vietnamesischen Wurzeln hier leben, das geht zurück in die 1970er Jahre, wie wir am größten vietnamesischen Supermarkt des Landes, Sapa, erfahren. Eine kulturelle Enklave. Man stelle sich vor, ein riesiges, umzäuntes Gelände, nachts abgesperrt, untertags mit Menschen und Waren gefüllt. In den Hallen liegen Tonnen von Spielzeug, Gewand, elektronischen Waren. Die Lokaldichte ist hoch. Zwischendrin sind Friseure, Reisebüros und ein kleiner buddhistischer Tempel. Sogar ein Casino gibt es. Das ist das vietnamesische Handels- und Kulturzentrum Sapa. Little Hanoi wird Sapa auch genannt. Es liegt weit draußen und wurde 1999 gegründet. Rund 35 Hektar ist es groß. Nicht wenige Autos, die übers Gelände fahren, sind riesig. Manche davon sicher teuer. Am Gelände von Sapa arbeiten bis zu 3000 Menschen. Neben den vietnamesischen Geschäften gibt es auch chinesische und tschechische. Sapa funktioniert wie eine kleine Stadt, nur eben ausschließlich untertags. Ich treffe Tuan, 28 Jahre alt und eine jener Freiwilligen, die es sich zur Aufgabe gemacht haben, Leuten ein Stück Vietnam in Prag zu zeigen.
3: Welcome to Sapa. It's quite hectic, I would say. It has its own rules as well, especially in the traffic. So as you can see, it's quite chaotic.
0: Tuan wurde in der Tschechischen Republik geboren, hat vietnamesische Eltern und ist mit beiden Kulturen aufgewachsen. Ihre Eltern arbeiteten von morgens bis abends. Über ihre tschechische Nanny lernte sie die böhmische Küche kennen, die sie, wie auch die vietnamesische, bis heute liebt. Hier schwärmt sie für die scharfe vietnamesische Suppe mit Nudeln und Stelze.
3: I really like restaurants, which is right, I think it's this, right there. They serve bún bò Huế, which is a soup, coming from a town called Huế. And it makes the soup very, very delicious.
0: Was ihre Identität angeht, da ist sie bis heute auf der Suche und hat noch keine endgültige Antwort auf die Frage gefunden, welche Werte sie behalten und welche sie nicht in ihrem Leben haben möchte. Es gibt durchaus Konflikte zwischen den Wertvorstellungen der ersten und der zweiten Generation. Die Ältere ist im Nachkriegsvietnam aufgewachsen und ist mehr an der Gemeinschaft orientiert als die Jüngere, die in Tschechien aufgewachsen ist.
3: I think Vietnamese
4: Ich denke, das hängt auch mit der Geschichte Vietnams zusammen. Wir wissen, wie man sich anpasst und gewissermaßen in eine Kultur einfügt. Aber was ich festgestellt habe, wir lächeln immer. Wir wollen uns nicht aus der Masse hervorheben, wir wollen uns einfügen. Aber manchmal vergessen wir, dass wir auch eine Stimme haben und dass sie wichtig ist. Viele Tschechen sehen Vietnamesen deshalb als immer lächelnd, immer sehr positiv. Aber die Wahrheit ist, wir drücken unsere Emotionen nicht wirklich aus, vor allem nicht die negativen.
0: Schon in den 1950er Jahren studierten die ersten Vietnamesen in der damaligen GSSR. Später reisten junge Menschen als Arbeitskräfte ein, um ein Handwerk zu erlernen. Im Rahmen der ab den 1970er Jahren geschlossenen bilateralen Regierungsabkommen zwischen der GSSR und Vietnam arbeiteten vietnamesische VertragsarbeiterInnen vor allem in Industrie- und Handwerksbetrieben in der staatlichen Massenproduktion. Die GSSR nutzte das Programm gezielt, um den akuten Arbeitskräftemangel auszugleichen. Die Vietnamesinnen und Vietnamesen blieben gern in der eigenen Community. Weil sie aber als hart arbeitend galten, waren sie bald geschätzt und integriert. Zeit für einen ersten Lokalbesuch. Den Gastraum erreicht man über eine Außentreppe. Hong Thanh Pham erwartet uns schon. Hong Pham kam zweimal hierher. Seit 20 Jahren lebt der Geschäftsmann dauerhaft in Prag, importiert Kleidung aus Vietnam in die Tschechische Republik. 1970, als 18-Jähriger, lernte er die Tschechoslowakei zum ersten Mal kennen, noch unter kommunistischem Regime. Damals befanden sich Vietnam und die USA im Krieg.
1: Es gab ein Ostblock-Abkommen zwischen der Tschechoslowakei und Vietnam. Vietnam schickte junge Männer in die Tschechoslowakei, um dort in Fabriken Qualifikationen zu erwerben. Da auch die Tschechoslowakei einen Arbeitskräftemangel hatte, war vereinbart, dass die Studenten nur für eine begrenzte Zeit hier sein würden. Nach Abschluss ihrer Ausbildung sollten sie nach Vietnam zurückkehren und dort nach dem Krieg Betriebe und Fabriken aufbauen.
0: Vor vielen Jahren war Han verheiratet. Seine Familie lebte in Vietnam. Er ist schon lange geschieden. An seine Reise und Ankunft kann er sich nach all den Jahrzehnten gut erinnern.
1: 5000 Studierende kamen durch das bilaterale Abkommen aus Vietnam. Wir kamen mit dem Zug. Wir fuhren über die Mongolei, Sibirien und Russland bis in die Tschechoslowakei. Eine lange Reise. Wir fuhren 13 Tage mit dem Zug.
0: Mein Fundament ist vietnamesisch, sagt Hong Pham. Inzwischen denkt er aber auf Tschechisch und switcht, so wie jetzt mit Tu An, ständig zwischen den Sprachen.
1: Als ich jung war und Tschechisch lernte, lernte ich so intensiv, dass ich im Schlaf Tschechisch sprach. Mein Zimmergenosse sprach mich dann am nächsten Morgen darauf an. Das passierte einfach automatisch. Heute tue ich das aber nicht mehr.
0: Die Zahl der Vietnamesinnen und Vietnamesen schätzt der 73-Jährige in der gesamten Tschechischen Republik heute auf 70.000 bis 80.000. Die offiziellen Zahlen sprechen von weniger, die inoffiziellen von noch mehr. In jeder tschechischen Stadt gibt es kleine vietnamesische Geschäfte. Weil sie auch am Sonntag geöffnet sind, sind sie beliebt. Und die Community feiert ihre Feste wie das vietnamesische Neujahr im Jänner oder Februar oder das Vollmondfest im Herbst. Unsere Übersetzerin Tu An nimmt uns noch mit von Little Hanoi zu einer Diskussion in die Stadt. Eine bekannte vietnamesische Influencerin sitzt dort auf der Bühne. Neben ihr Bao Quen. Sie ist 27, Illustratorin und beschäftigt sich auch in ihrer Kunst viel mit Identitätsfragen der zweiten Generation. Als Bananové děti, Bananenkinder, bezeichnet man sie in Tschechien. Warum? Die rassistische Zuschreibung, mit der Mädchen wie Bao aufgewachsen sind, meint, außen gelb, also asiatisch, innen weiß, westlich sozialisiert.
5: My name is pronounced Bao Quen. I'm 27.
0: Als Kind empfand Bao Quen sich als Außenseiterin. In der westtschechischen Kleinstadt Cheb gab es noch andere Immigrantenkinder. im 13. Prager Bezirk, wohin die Familie zog, als sie 8 war, wurde sie als einzige Vietnamesin gehänselt. Durch ihre tschechische Nanny lernte Bao Ostern, die Nikolo-Weihnachten und die deftige tschechische Küche kennen. Schöne Erinnerungen. Ihre vietnamesische Seite möchte sie jetzt langsam entdecken. Das tut sie mit ihrer Arbeit als Illustratorin.
4: Ich fand meine Stimme durch die Kunst. Und das war der Moment, in dem ich mich immer mehr für Illustration zu interessieren begann. Und ich gewann immer mehr Menschen, die sich für meine Kunst interessierten. Und immer mehr Publikum.
0: Auf ihrer Webseite sind Beispiele ihrer Arbeit zu sehen. Zum Beispiel ein Herz mit asiatisch ornamentierter Oberfläche. Es ist aus Keramik und steht metaphorisch für den Druck, unter dem es brechen kann. Eine ihrer Protagonistinnen hat deutlich Anleihen von ihr selbst. Eine junge Frau, die das Vietnamesischsein auch kritisch sieht.
5: There are some things that are definitely inspired by my.
4: Es gibt Dinge, die definitiv von meiner Kindheit inspiriert sind. Vietnamesische Frauen stehen immer unter gesellschaftlichem Druck, ich auch. Ich wurde ständig dafür kritisiert, wie ich aussehe. Zu dünn, zu viele Pickel, Schlupflider. Also sollte ich mich operieren lassen, um Doppellider zu bekommen. Das ist so ein Trend in Vietnam. All das habe ich in meinem Comic verarbeitet. Diese absurden Schönheitsstandards, mit denen wir konfrontiert werden. Ich möchte einfach allen Mädchen und Jungs sagen, es ist völlig okay, wenn du Pickel hast und lockiges Haar.
0: Inzwischen arbeiten Vietnamesinnen und Vietnamesen nicht mehr nur in Fabriken oder als Geschäftsleute. Sie sind auch Rechtsanwälte, Journalistinnen, Ärzte. Das ist auch ein Verdienst der ersten Generation, die den Kindern gute Ausbildungen ermöglicht hat. Durchaus im Wissen, das eigene vietnamesische Erbe damit womöglich zu verlieren.
5: We are maintaining as a Czech Vietnamese community.
4: Ich glaube, wir als tschechisch-vietnamesische Gemeinschaft sind wirklich gut darin, unsere Kultur zu bewahren und uns gleichzeitig gut zu integrieren. Die meisten von uns sprechen noch Vietnamesisch, was bemerkenswert ist. Denn ich weiß, dass Vietnamesen in meinem Alter in Deutschland das nicht alle können. Als ich dort einige Familien besuchte, merkte ich, die dort geborenen Kinder verlieren langsam den Bezug zur Sprache. Irgendwie fangen vietnamesische Familien in Deutschland an, untereinander mehr Deutsch zu sprechen. Vielleicht, weil es einfacher ist. Ich denke, wir hier machen das wirklich gut und ich bin sehr stolz auf uns.
5: Doing a really good job in this and I'm really proud of us. 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
0: 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Der Rap-Song, den Sie hören, heißt Sapa. Und das ist kein Zufall. Sapa bezieht sich genau auf das vietnamesische Großhandels- und Kulturzentrum in Prag-Libusch, wo wir unterwegs waren. Produziert wurde der Song von Sony Tran, dem Bruder unserer Interviewpartnerin Bao. Und wenn Sie Interesse an den Illustrationen von Bao Quen haben, einen Link zu ihrer Webseite finden Sie, wie auch zu anderen Personen und Orten der Moldau-Reise unter oe1.of.at/radiokolleg. Von Sapa, ganz im Süden der Stadt, machen wir uns wieder auf in Richtung Zentrum. Denn dort, sagt Kilian Kirchgessner, steppt der Bär. Er muss es wissen, seit rund 30 Jahren lebt der gebürtige Bayer in Prag, berichtet als Journalist immer wieder aus der tschechischen Hauptstadt und kennt sie wie seine Westentasche.
2: Wie auf einer riesigen Party wogt die Menge entlang der Moldau. Die Musik kommt von einem Ponton, einer schwimmenden Plattform, die hier mitten in Prag am Ufer angelegt hat. Am Wasser kühlt ein sanfter Windhauch den heißen Sommertag etwas ab. Gedrängt voll ist es auf dem breiten Kopfsteinpflasterstreifen, der nur ein paar Zentimeter oberhalb des Wasserspiegels durch die Altstadt läuft. Wenn die Sonne untergeht, verwandelt sich die Moldau jeden Tag in einen Treffpunkt, an dem ganz Prag zusammenkommt. Fast jeder hat ein frisch gezapftes Bier in der Hand. Auf festgetäuten Schiffen und am Ufer gibt es Kneipen, Bars und Musiker. Und jede Menge Prager, so wie diese Frau.
4: Das ist schon richtig cool hier, aber manchmal fast schon ein bisschen zu voll.
2: Selbst einen schwimmenden Beachvolleyballplatz gibt es und für den Winter eine schwimmende Sauna. Dass die Prager die Moldau für sich entdeckt haben, ist erst 10, vielleicht 15 Jahre her. Bis dahin hat der Fluss vor allem gestört. Die Brücken sind Nadelöhre im Verkehr. Die Ausfallstraßen führten ausgerechnet entlang der Moldau. Heute ist hier an Sommertagen der coolste Platz der Stadt. An der Naplavka, wie der Uferstreifen mitten in der Stadt heißt, scheint ganz Prag auf den Beinen zu sein. Es geht aber nicht nur um Freizeitspaß. Auf einem der Pontons schwimmt eine Glocke auf der Moldau, gehalten von einem schweren Glockenstuhl aus Holz. Fast 10 Tonnen wiegt die zweitgrößte Glocke des Landes. Immer montags können Passanten sie selbst läuten. Dahinter steht eine Gruppe von Enthusiasten. Krzysztof Czyżinski ist einer von ihnen.
1: Die letzten 500 Jahre hat niemand über eine Glocke dieser Kategorie nachgedacht. Sie sprengt alle gewohnten Maße. Wenn man bei der Kirche von einer großen Glocke spricht, denkt man so an 1,5 Tonnen. Unsere hat aber 10 Tonnen. Für so eine Glocke müsste man keine Kirche bauen, sondern eine Kathedrale. Wir haben uns von einem der bekanntesten Glockenexperten hier in Tschechien beraten lassen und der sagte, das ist größenwahnsinnig, völlig unsinnig, aber mir gefällt's.
2: Der Hintergrund ist ernst. 9801, so haben die Initiatoren ihre Glocke genannt, ein hochsymbolischer Name. Exakt so viele Glocken wurden im Zweiten Weltkrieg aus den Kirchtürmen in Böhmen und Mähren beschlagnahmt. Und exakt 9801 Kilogramm wiegt deshalb die neue Glocke, die bewusst ein Denkmal sein soll für das verloren gegangene Geläut. Und während in Deutschland und Österreich die eingeschmolzenen Glocken in den Jahren nach dem Krieg meistens wieder nachgegossen wurden, blieben die Prager Türme stumm. Krzysztof Czyżinski, der Mitinitiator des montäglichen Glockenläutens.
1: Die Kommunisten hatten natürlich kein Interesse daran, irgendwelche Glocken für die Kirche nachgießen zu lassen. Im Gegenteil, die Kirche wurde stark unterdrückt und so gab es für die Glocken kein Geld.
2: Jetzt sind es junge Tschechinnen und Tschechen, die sich für die Renaissance des Geläuts einsetzen. Und längst nicht alle von ihnen sind gläubig. Manager sind darunter Architektinnen, IT-Spezialisten und jeder hat sein ganz eigenes Motiv. Von Lokalpatriotismus bis zur Begeisterung für die alte Kulturtechnik des Glockenschlagens.
1: Wir wollen ein Bewusstsein dafür schaffen, dass es hier in Tschechien viele Glocken gab und dass diese jetzt fehlen. Und dass es ein schönes Handwerk mit einer tiefen kulturgeschichtlichen Bedeutung gibt, das der Glöckner. Wir möchten auch auf die Beschlagnahmung während des Krieges aufmerksam machen. Auf die Glocken, die wir unter deutscher Besatzung verloren haben. Unser Ziel ist es, für die Erneuerung der Glocken zu werben.
2: Wer sich von hier, dem lebendigen Uferstreifen, ein paar hundert Meter weiter Moldau abwärts treiben lässt, vorbei an der historischen Karlsbrücke mit ihren heiligen Figuren auf der Brüstung, der landet bald in einer der neuesten Attraktionen entlang der Moldau. Die Prager Kunsthalle, das jüngste der großen Museen in der Hauptstadt. Spektakulär ist allein schon das Gebäude. Rund 35 Millionen Euro hat ein privater Mäzen in die Umwandlung eines alten Umspannwerks investiert. Es liegt ein paar Schritte nur entfernt von der Moldau. Früher wurden hier die Straßenbahnen mit Strom versorgt. Jetzt ist aus den Räumen ein hochmodernes Museum im industriellen Stil geworden. Wenn Susanna Dusilova von der Kunsthalle aus ihrem Büro schaut, hat sie die Prager Burg auf der einen und den Regierungssitz auf der anderen Seite im Blick.
4: Es geht um eine Belebung unseres Standorts. Ein Dreieck, in dem ansonsten vor allem administrative Gebäude liegen. Gleich auf der anderen Seite der Moldau liegt das Rudolfinum. Hier direkt gegenüber die Wallenstein-Reithalle. Man kann das vergleichen mit Bars. Zum Ausgehen wählt man die Straße, in der es die meisten Bars gibt. Und im Endeffekt ist es einem egal, in welcher Bar genau man landet. Das ist ein Gewinn für alle Bars in dieser Straße.
2: Auch das Museum Kamper mit seinen Ausstellungen moderner Kunst liegt in der Nähe. Es ist in eine frühere Mühle eingebaut. Alle diese Museen haben ein gemeinsames Ziel. Es soll lebendiger werden hier mitten in Prag rund um die Moldau. Kein Freilichtmuseum, sondern ein lebendiges, attraktives, ein zeitgenössisches Stadtzentrum. Susanna Dusilova von der Kunsthalle.
3: Budowie je pro mě oblíbeným
4: Mein Lieblingsort hier im Gebäude ist unsere Bücher-Lounge. Das ist so ein meditativer Raum. Wenn man die Ausstellung gesehen hat, kann man sich dort hinsetzen, ein Buch öffnen, einen Kaffee bestellen.
2: Vor 4 Jahren hat die Kunsthalle eröffnet. Sie gehört seither zu den beliebtesten Anlaufstellen der Kunstszene mit wechselnden Ausstellungen von internationalen Künstlern. Es ist ein urbanes Publikum, das sich hier trifft und das sich in Prag auch weiter Moldau abwärts wohlfühlt. Das Stadtviertel Karlin, ein altes Arbeiterviertel. Heute schlägt hier das Herz der tschechischen Digitalwirtschaft. Alte Fabriken sind in loftartige Büros umgewandelt worden. Auf den einstigen Brachflächen entlang der Moldau stehen hochmoderne Firmensitze. Ein Biergarten ist einer der Treffpunkte, in dem man die Speisekarte natürlich per QR-Code abruft und seine Bestellung per Smartphone abgibt. Start-ups sind in Karlin genauso zu Hause wie Entwicklungsabteilungen von Digitalfirmen aus aller Welt und erfolgreiche tschechische Hightech-Unternehmen. In einem der Büros, einen Steinwurf entfernt vom Biergarten, sitzt František Vinopal. Ausgerechnet jetzt müssen die Handwerker loslegen. František Vinopal schüttelt hier in dem gläsernen Besprechungszimmer den Kopf.
1: Das ist irgendwo über uns.
2: František Vinopal leitet einen Venture-Capital-Fonds, der sich auf Kryptowährungen spezialisiert hat und ist gleichzeitig Vorsitzender des Branchenverbandes der tschechischen Kryptowährungsvereinigung. Er hat mit Bitcoins und anderen digitalen Währungen große Pläne.
1: Wenn man sagt, dass die Schweiz das Zentrum des Bankwesens ist und die Vereinigten Staaten mit dem Silicon Valley das Zentrum der Innovationen, dann ist Tschechien das Zentrum der Kryptowährungen.
2: Der Mittelpunkt der weltumspannenden Branche zu sein, das sind große Ambitionen, aber Tschechien ist tatsächlich auf gutem Weg. Irgendwie passen die Geräusche der Bohrmaschine ganz gut ins Bild. Hier im Prager Start-up-Viertel an der Moldau herrscht Aufbruchstimmung. Allenthalben wird gebaut, verbessert, vergrößert. Dabei ist das Stadtviertel Karlin selbst ein Wunderwerk. Einst war es das Armenhaus der Stadt mit schmucklosen Mietshäusern für die einfachen Arbeiter. Dann kam im Jahr 2002 die gewaltige Moldau-Flut. Sie hat das Viertel mehrere Meter hoch überschwemmt. Anschließend kamen Investoren und bauten es wieder auf. Sie hatten den Charme der Lage an der Moldau für sich entdeckt und setzten unter anderem auf loftartige Büros in alten Fabrikhallen. Genau das, was innovative Tech-Firmen oft suchen. Schon jetzt ist die Digitalbranche in Tschechien ein großer Wachstumstreiber. Softwarefirmen, App-Entwickler und Cybersicherheitsunternehmen sind von hier aus weltweit tätig. Das Feld der Kryptowährungen ist eines der jüngsten innerhalb dieser Hightech-Branche. In Karlin, entlang der Moldau, haben sich etliche junge Firmen angesiedelt.
1: Da passiert gerade etwas, was nur einmal pro Generation passiert. Nein, vielleicht einmal in 100 Jahren. Durch Zufall oder Schicksal finden hier Leute zusammen, die sich dem gleichen Thema widmen und es mit Schwung voranbringen. Da habe ich gemerkt, hier passiert etwas Großes.
2: Und während František Vinopal von der Zukunft träumt, denkt Krzysztof Czyżinski manchmal an die Vergangenheit. Er ist einer der Initiatoren der Riesenglocke auf dem Moldau-Floß. Überall in der Stadt sollen die einst requirierten Glocken wieder in die Kirchtürme zurückkommen. Dafür engagiert er sich. Und manchmal schließt er seine Augen und denkt daran, wie es einmal sein könnte hier in Prag. Sein Traum,
1: auf einen der Hügel am Rande von Prag zu steigen und sich die Glockenschläge anzuhören, so wie das alte Prag früher einmal geklungen hat. Das müsste wunderbar sein.
2: Von dem Hügel aus hätte er die Prager Altstadt im Blick und mittendrin die Moldau, die sich vom Vyšehrad-Felsen am Stadteingang durch die ganze Stadt schlängelt, vorbei an der Karlsbrücke, an der neuen Kunsthalle und an dem Start-up-Viertel Karlin und die dann wieder hinausfließt aus dem jungen, modernen Prag in die böhmische Ebene.
0: Hier in der weiten böhmischen Ebene schmiegt sich noch ein Ort an die Moldau, dessen Name weit über Tschechien hinausklingt: Nellahose Ves, zu Deutsch Mühlhausen. 1841 kam hier Antonín Dvořák zur Welt. Die Moldau, die Wälder, die Volksweisen seiner Heimat – all das hat er später in seine Sinfonien und Kammermusik eingewoben. Direkt über dem Fluss thront bis heute das Renaissance-Schloss der Adelsfamilie, nur wenige Schritte von Dvořáks bescheidenem Geburtshaus entfernt. Eine ganz kurze Stippvisite macht Kilian Kirchgessner. Er trifft Kuratorin Eleonore Kinski, die erzählt, wie tief Dvořáks Musik mit dieser Region verwoben ist.
6: Da gibt es ein Zitat, wo er anscheinend erzählt hat, dass er als Erwachsener eben hierher gekommen ist und einen Dorftanz beobachtet hat und so gerührt war, weil eben nach Mitternacht die Musiker immer betrunkener waren und ein Trompeter eingeschlafen ist und aufgerammt wurde vom Klarinettisten, dass er wieder spielen soll, und betrunken irgendwie immer ein Motiv gespielt hat, das ihn sehr berührt hat und das jetzt das Motiv vom dritten slawischen Tanz ist.

0: Nur noch eine gute halbe Stunde, dann sind wir an der Mündung angelangt. Dort, wo Moldau und Elbe zusammenfließen, gut 20 Kilometer nördlich von Prag, liegt die Weinstadt Mielnik. Das alte Gutsschloss Lobkowitz, ebenfalls für seine Weine bekannt, ist weit sichtbar. In der Umgebung werden in den kalk- und sandhaltigen Weinbergen Müller-Thurgau und Rheinriesling, Spätburgunder und St. Laurent produziert. Darunter der Markenwein Ludmilla, benannt nach der ersten böhmischen Heiligen. Dieser Wein wurde zur Zeit der österreichisch-ungarischen Monarchie auch nach Wien exportiert. Zwischen den bekannten Weingütern versucht sich seit wenigen Jahren ein neuer Weinbau zu etablieren, das Weingut Valkovi. Bevor wir den letzten Stopp, die Schleuse Horschin, anfahren, besuchen wir noch die Winzer mitten in den Weinbergen.
1: We have about 3 hectares.
0: Erst 2018 kauften Rechtsanwalt Jan Walek und seine Frau, Wirtschaftsingenieurin Ilona Valkova, ein Stück Land mit Weinbergen und Barockgebäuden. Mit Blick über die Elblandschaft, auf die Burg Mielnik und den Kirchturm der kleinen Stadt.
2: Weder ich noch mein Mann stammen aus Winzerfamilien, aber es war eher Leidenschaft für diesen Wein und die Möglichkeit sowie die Gelegenheit, hier diesen ersten Weinberg zu kaufen. So sind wir eigentlich dazugekommen und haben uns gesagt, dass wir diesen Weg, unseren neuen Lebensweg einschlagen und uns dem widmen werden. Also das ist unsere neue Idee.
1: That's new idea.
3: This terminal is 30 years old and this is old stone.
0: Der Sommelier des Weinguts Daniel zeigt uns einen 30 Jahre alten Weinstock mit Traminertrauben. Jährlich produziert das kleine Weingut Valkovi rund 50.000 Flaschen Traminer, Chardonnay, Pinot Noir, Zweigelt und andere Weine. Der Boden ist kalziumhältig, das Mikroklima in Mielnik gleicht jenem in Burgund. Und wie in manchen Weinorten Burgunds gibt es hier auch ein Schlösschen.
2: Wir haben hier einen Weinberg von einem Winzer aus Mielnik gekauft. Und seitdem hat sich das Ganze irgendwie immer weiter vergrößert. Wir mussten erst eine Produktion aufbauen und benötigten die entsprechende Technologie. Wir haben im Hauptgebäude der Technik 2 neue Gebäude mit einem Weinkeller errichtet und das Schlösschen renoviert, in dem sich die ursprüngliche Barockpresse befindet. Das ist unser Unikat, unsere größte Rarität, denn diese Presse ist die größte und älteste in Europa.
1: Mrs. Kestel.
0: Das Highlight des Weinguts, die eben erwähnte uralte hölzerne Baumpresse. Sie stammt ungefähr aus dem Jahr 1724, hat einen 8,6 Meter langen Hebelarm und wiegt rund 4,5 Tonnen. Die alten Teile des Anwesens, eben das Schlösschen und die Kälterei, werden denkmalgerecht saniert. Daneben steht heute auch ein moderner Kubus, in dem Gäste im Erdgeschoss Weine verkosten und oder am Flachdach mit einem Glas in die Weite schauen können.
4: Cheers!
1: Nasdravi.
0: Die heißen Sommer setzen dem Wein zu. Für kühles Klima gewohnte Rebsorten wie den Rheinriesling ist das kritisch. Den Weinen droht der Verlust ihrer typischen Frische und Mineralität. Deshalb wird früher geerntet. Ein Vorteil der Region ist die Lage direkt am Zusammenfluss von Elbe und Moldau. Die Flussnähe mildert Mikroklimaspitzen leicht ab. Die Flussnähe ist zugleich auch das Flussende. Aber der Blick auf Elbe und Moldau trügt ein wenig. Denn das, was man für den Zusammenfluss halten könnte, ist da gar nicht. Nur ein Seitenkanal für die Schifffahrt. Die eigentliche Mündung liegt ein bisschen versteckter. Von der Anhöhe der Stadt sieht man beide gut. Und in ein paar hundert Metern Entfernung überspannt eine Schleuse den Moldau-Schifffahrtskanal Vranani-Horschin. Wer einmal an der Wehr die Durchfahrt eines großen Schiffes erlebt hat, wird das unglaubliche Brausen, Tosen und Rauschen schwer wieder vergessen. Ein Schiff kündigt sich an. Der Schleusenwärter, Libor Kodim, lässt uns das Schauspiel beobachten, gibt händisch durch das Brausen hindurch immer wieder strenge Anweisungen, wo wir stehen bleiben sollen oder gar nicht hin dürfen. Man könnte ja hineinfallen in eine der beiden Schwemmkammern. Das sind zentrale, mit Toren verschließbare Becken der Schiffsschleuse. Hier wird der Wasserstand reguliert, um Schiffe zwischen unterschiedlichen Höhenlagen anzuheben oder abzusenken. Wenn die rund 400 Tonnen schwere historische Steinbrücke um 5 Meter gehoben wird, funktioniert das vollautomatisch und computergesteuert. Das dauert 5 Minuten 37, sagt der Schleusenwärter. Zu Hochzeiten, rund dreimal im Jahr, kommen 70 Schiffe am Tag. Wenn das Weinfest im September steigt zum Beispiel. Sonst geht es gemächlicher zu. Da kommen durchschnittlich 6,5 Schiffe pro Tag durch. Sie fahren oft nach Prag oder entlang der Elbe nach Dresden oder zum Kurort Podebaradi. Im Schleusenwärterhaus ist es, wenn ein Schiff abgefertigt wurde, ruhig. Übersetzerin Renata Minarschowa bereitet ihre Unterlagen vor. Libor Kodim erzählt, wie sein Weg ihn gleichsam vom Stein zum Wasser geführt hat.
3: Das war eine ziemlich lange Reise. 20
0: Jahre lang arbeitete Libor Kodim im Steinbruch von Kletzani, nahe der Moldau. 20 Jahre lang beobachtete er fasziniert den Fluss und die Menschen, die an den Ufern und auf den Schiffen arbeiteten. Dann bewarb er sich als Mitarbeiter. Heute kümmert er sich mit seinen Kollegen genauso um die Wartung der Schleuse wie auch um die Grünflächen, die sich über 30 Kilometer erstrecken. Er kontrolliert den Kanal und hält den Korridor frei. Letztlich ist er verantwortlich dafür, dass der Wasserstand stimmt, damit die Schiffe die Schleuse passieren können. Nach dem Interview dürfen wir in die Staumauer hinein. Horšín ist eine denkmalgeschützte Jugendstilanlage, gebaut Anfang des 20. Jahrhunderts. Im Herz des Schleusengebäudes finden sich oft auf engstem Raum die technischen Apparaturen, Computer und die Pumpe. Posor, Achtung, gibt uns Herr Kodim mit auf den Weg nach draußen, weil es rutschig ist, und erzählt uns noch vom Sommer 2002, als sich die Kraft des Wassers verheerend gezeigt hat.
3: Plavaly baráky, auta, chaty,
5: ja,
3: nákladňáky.
5: Ja, im Wasser waren die Häuser, die Autos, alles Mögliche. Ich kann dazu auch was sagen, ich wohne hier und diese Gegend war wie ein Teich. Man konnte mit dem Auto nicht nach Prag fahren.
0: Eine Hochwasserkatastrophe scheint im Sommer 2026 weit weg. Die großen schiffbaren Flüsse kämpfen mit Niedrigwasser. Größere Schiffe haben Fahrverbot. Die Ladungen sind stark reduziert, das kommerzielle Schifffahrts- und Kanugeschäft ist in weiten Teilen der Region eingebrochen. Bei der Schleuse von Horšín, umgeben von Wasser und Grün, ist an dem lauen Frühlingstag, an dem wir sie besuchen, weder von Hochwasser noch von Dürre etwas zu bemerken.
3: A pro mnoho lidí má takové, jako, jestli můžu říct, mystické vzpomínky historie.
0: Hier, sagt Libor Kodim, kommen die zwei größten Flüsse der Tschechischen Republik zusammen. Die Elbe und die Moldau. Viele Menschen empfinden die Gegend mit ihrer langen Geschichte und Atmosphäre als mystisch. Und eigentlich müsste die Elbe Moldau heißen. Schaut man in Vogelperspektive auf den Zusammenfluss, wirkt die Labe, wie sie auf Tschechisch heißt, wie ein Bach. Dass die Elbe aber doch Elbe genannt wird, hängt damit zusammen, dass sie zum einen die Fließrichtung scheinbar geradlinig beibehalten hat, während die Moldau im fast rechten Winkel einmündet. Zudem war die Albis, die weiße Helle, schon viel früher dokumentiert. Wohl auch, weil sie seit der Bronzezeit die wichtigste Handelsroute zwischen Böhmen und dem Norden war. So blieb auch der Name des Hauptverkehrsweges im kollektiven Gedächtnis dominant. Die Elbe ist aber wieder eine andere Flussgeschichte, die vielleicht einmal ein anderes Mal erzählt wird. Nach rund 430 Kilometern verabschieden sich Ute Maurenböck, Sonja Bettel und Kilian Kirchgessner.

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1: Im Studio Eva-Maria Fuhn. Die Staats- und Regierungschefs der Europäischen Union kommen in diesen Minuten zu einem zweitägigen Gipfel in Brüssel zusammen. Auf der Tagesordnung stehen unter anderem die EU-Erweiterung, die Migrationspolitik, der Krieg im Iran und die weitere Unterstützung für die Ukraine. Im Zentrum des Treffens steht aber der Streit um den mehrjährigen EU-Haushalt, berichtet aus Brüssel Tim Kupal.
2: Auf der einen Seite die Gruppe des Sparsamen. Österreich, die Niederlande, Schweden, Dänemark, Finnland und Deutschland, denen der knapp 2 Billionen starke Budgetvorschlag der EU-Kommission viel zu hoch ist und auch der um 8% gekürzte Vorschlag der irischen Ratspräsidentschaft. Deutschlands Kanzler Merz:
3: Wir werden deshalb nicht umhinkommen, den aktuellen Vorschlag in allen Bereichen noch einmal zu begrenzen.
2: Um hunderte Milliarden müsse gekürzt werden, fordert die Gruppe der Sparsamen. EU-Kommissionspräsidentin Ursula von der Leyen warnt zuletzt vor umfangreichen Kürzungen.
4: I would like to caution against large cuts.
2: Es ist die Position von etwa 20 Ländern, die an bisherigen EU-Mitteln für Landwirtschaft und ärmere Gebiete festhalten wollen. Streit ist vorprogrammiert.
1: Papst Leo XIV. Hat seine Lungentumoroperation bisher offenbar gut überstanden. Der Papst habe eine gute Nacht in der Gemelli-Klinik in Rom verbracht und gefrühstückt, teilte der Vatikan mit. Dem Papst war am Dienstag der untere Lappen seiner rechten Lunge wegen eines Karzinoms entfernt worden. Die Ärzte sprechen von einem regulären Heilungsverlauf. Der 71-Jährige hat bereits eine Atemphysiotherapie begonnen. Gestern hat er eine Messe gehalten. Der defizitäre Sporthändler Herwes schließt in Österreich weitere Standorte. Die neuen deutschen Eigentümer und Investoren wollen nach dem Markenumbau 20 Filialen zusperren. Bis Ende kommenden Jahres werde die Zahl der Geschäfte auf 50 bis 55 sinken, heißt es. Mit einer neuen App und einem neuen Webshop will der Sporthändler nun eine jüngere Kundschaft ansprechen. Aufpassen heißt es für Reisende in und nach Deutschland. Ab heute gilt an allen 5.700 Bahnhöfen der Deutschen Bahn ein sogenanntes Alkoholkonsumverbot, und zwar im gesamten Bahnhofsbereich inklusive der Bahnsteige. Die Maßnahme soll zu mehr Sauberkeit und vor allem zu mehr Sicherheit führen, sagt Bahnsprecherin Anja Brücker.
5: Wir haben mit den Reisenden gesprochen. Es ist ein ausdrücklicher Wunsch der Mehrheit, dieses Alkoholkonsumverbot in den Bahnhöfen durchzusetzen. Laut einer aktuellen Befragung sind 80% für alkoholfreie Bahnhöfe. Das spricht schon sehr deutlich aus, dass wir alles dafür tun müssen, dass unsere Bahnhöfe sicherer werden, sauberer werden und dass es hier weniger zu Konflikten kommt. Es ist auch wissenschaftlich bewiesen, dass aus Alkohol Konflikte entstehen, dass es schneller geht, dass man da aneinander gerät, und dem wollen wir einen Riegel vorschieben.
1: In Österreich ist bereits an 9 Bahnhöfen ein Alkoholverbot in Kraft. Derzeit wird die Maßnahme für 17 weitere Bahnhöfe geprüft. Wegen eines Großbrandes in der Rusterbust am Neusiedler See im Burgenland mussten in der Nacht 14 Feuerwehren ausrücken. Holzgaragen für Elektroboote standen in Flammen. Ein Übergreifen auf den Schilfgürtel sowie auf Häuser in unmittelbarer Nähe konnte verhindert werden, heißt es. Verletzt wurde niemand. Etwa 20 Garagen sind allerdings abgebrannt. In der Früh war die Feuerwehr Rust noch mit Nachlöscharbeiten beschäftigt. Die Brandursache ist unklar. Das waren die Nachrichten, und jetzt zum Wetter.
6: Die Sonne wechselt heute mit Wolkenfeldern, die zeitweise auch dichter sind. Aktuell ist es auch noch stellenweise nebelig, die Nebelfelder dürften aber bis Mittag weniger werden. Es wird relativ warm, die Temperaturen steigen auf meist 13 bis 21 Grad. Morgen am Freitag geht es überwiegend sonnig weiter. Ein paar zähe Nebelfelder sind aber möglich, etwa im Alpenvorland Oberösterreichs oder am Bodensee. Die Temperaturen legen morgen noch zu und erreichen 15 bis 23 Grad. Teilweise sonnig auch das Wochenende, nur am Samstag ganz im Westen ein bisschen Regen. So viel zum Wetter von Katrin Ladstätter.
1: Und jetzt noch ein Blick auf die Themen des Mittagsjournals, heute mit Julia Schmuck.
7: Einen schönen Vormittag. Die Lage in der Ukraine, die beschäftigt uns auch heute Mittag. Ich spreche mit David Bachmann. Er ist Wirtschaftsdelegierter in Kiew. Die Überschwemmungen in der Türkei beschäftigen uns auch. Es wird weiterer Regen erwartet. Wir schalten nach Istanbul zu unserer Korrespondentin Rosa Leyen. Und Team Kupal, EU-Korrespondent, meldet sich vom Gipfel in Brüssel, wo um das Budget gerungen wird. Und Sie hören eine Reportage aus der Justiz. von der Strafvollzugsakademie. Hier werden all jene ausgebildet, die hier dann arbeiten. Das alles und mehr ab 12 Uhr. Gleich ist es 10 Uhr und 5 Minuten. Wir freuen uns auf Sie.
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1: Hallo, willkommen bei Browserverlauf, dem Digital-Leben-Update. Und eure Hosts sind wie immer Ulla Ebner
0: und Irmi Wutscher. Wir haben wieder das Internet für euch sortiert und aus den vielen geöffneten Browser-Tabs 3 Geschichten mitgebracht, zu denen noch lange nicht alles gesagt wurde.
1: Die Menschen hinter der KI. Wie schauen eigentlich die Arbeitsbedingungen von Data Workers aus?
0: Wie das Silicon Valley in Hollywood mitmischt und wieso Streaming-Plattformen shitty werden.
1: Und jetzt gleich, die Angst geht um, dass künstliche Intelligenz uns bald alle auslöschen wird. Wie ernst sollen wir das nehmen?
0: Jetzt ist schon wieder was passiert. Wieder einmal, muss man sagen, rufen Mitarbeitende und Chefs von großen KI-Firmen die KI-Apokalypse aus. Sie haben einen offenen Brief geschrieben, dass man sie doch bitte regulieren möge und die KI-Entwicklung verlangsamen soll. Und ja, es ist nicht das erste Mal.
1: Nein, ich glaube, an die erste große Weltuntergangsdebatte, an die ich mich erinnern kann, das war so 2020, 2021, also noch vor ChatGPT. Damals hat Dario Amodei, er war damals führender Forschungsdirektor bei OpenAI, hat die Firma, also OpenAI, verlassen und hat stattdessen dann Anthropic gegründet.
0: Heute der größte Konkurrent.
1: Ja, genau. Ja. Und sein Vorwurf war damals, bei OpenAI wird auf Sicherheit gepfiffen. Und das könnte unser aller Untergang sein. Ja, und dann im Jahr 2023, das war damals, als ChatGPT gerade so richtig groß geworden ist, da haben dann plötzlich tausende Tech-Angestellte einen offenen Brief unterzeichnet und darin einen Forschungsstopp oder zumindest eine Verlangsamung bei der KI-Entwicklung gefordert. Ja. Darunter war ein gewisser Herr Elon Musk, weil seine eigene Firma xAI damals bei der KI-Entwicklung wirklich weit hinter OpenAI nachgehinkt hat.
0: Wir sehen, Weltuntergang hat bei KI immer wieder Saison. Es gibt in der Diskussion klassischerweise zwei Lager, die vor dem Weltuntergang durch KI warnen und die anderen, die sagen, das ist alles nur ein Marketing-Schmäh. Die Tech-Firmen verarschen uns, dahinter stecken ganz andere Motive. Die Wahrheit wird wahrscheinlich irgendwo dazwischen liegen, aber beginnen wir mal bei den AI-Doomern, also denen, die den Untergang der Menschheit durch KI vorhersagen.
1: Ja, genau. Also fassen wir noch einmal zusammen, worum es in der aktuellen Aufregung geht. Das hat alles begonnen mit einem Social-Media-Post auf der Plattform X, nämlich vom KI-Forscher Jacob Coxon. Das ist ein 27-jähriger Mann, der hat früher mal bei OpenAI gearbeitet, aber jetzt hat er bei Anthropic gekündigt. Und seine Begründung war, dass Anthropic und OpenAI in einem gefährlichen Wettrennen auf Superintelligenz zurasen und dass die dann mit unser aller Leben spielen. Und einen Tag danach hat sich ein weiterer Forscher von Anthropic zu Wort gemeldet, Evan Hubinger, und der meint, dass die Möglichkeit, dass die KI in den nächsten kommenden Jahren die Menschheit auslöscht, dass diese Wahrscheinlichkeit bei über 10% liegt. Kurz danach hat auch Anthropic-Chef Dario Amodei eine Verlangsamung der KI-Entwicklung gefordert.
0: Und glauben wir denen? Also glauben die das wirklich?
1: Ich persönlich glaube tatsächlich, dass Leute wie Coxon oder Hubinger das ernst meinen mit ihren Warnungen. Weniger sicher bin ich mir bei den CEOs der Konzerne wie Amodei oder Sam Altman.
0: Das Ganze war übrigens auch seit Anfang der Woche Stoff für endlose lustige Memes. Mhm. Eins ist zum Beispiel, ein Anthropic-Mitarbeiter wird beim Vorstellungsgespräch gefragt, wo siehst du dich in 5 Jahren? Und seine Antwort ist ein Bild aus Terminator, wo ein Mensch am Boden liegt und völlig verzweifelt eine Waffe auf einen Roboter hält, der sich bedrohlich über ihn beugt. Aber ja, zurück zu diesem Posting und dem offenen Brief. Es bricht dann die Panik aus und alle Medien springen auf. Wie begründen die KI-Forscher ihre Weltuntergangswarnungen eigentlich?
1: Ja, da gibt es mehrere Themen. Da wäre zum Beispiel zum einen die Sorge, dass Menschen die Kontrolle bzw. die Übersicht einfach über die Weiterentwicklung von KIs verlieren. Weil die verbessern sich zunehmend selbst. Das heißt, eine KI schafft ihr besseres Nachfolgemodell und das schafft dann ein noch besseres Nachfolgemodell. Und irgendwann kennt sich kein Mensch mehr aus, was da eigentlich abbrennt.
0: Und wie ich es verstehe, hat dann auch niemand mehr den Überblick, welche Guardrails, also Sicherheitseinschränkungen, sich diese KIs dann überhaupt noch geben.
1: Genau. Ja, und dann gibt es noch einen anderen Punkt. Eine andere Sorge, die immer wieder genannt wird, ist das sogenannte Alignment Faking. Mit Alignment ist gemeint, dass man ein KI-Modell so trainiert, dass es halt bestimmte menschliche Werte und Ziele verfolgt. Und bei Tests hat sich immer wieder gezeigt, dass sich die Modelle sehr wohl aligned, also regelkonform verhalten, wenn sie wissen, dass sie unter Beobachtung stehen, also in der Testsituation. In anderen Situationen, wo sie eben nicht gerade getestet werden, verhalten sie sich dann aber plötzlich anders. Sprich, die Forscher bemerken, manche KI-Modelle täuschen nur vor, sich an Regeln zu halten. Und ja, das klingt tatsächlich eine Spur besorgniserregend.
0: Und dann hatten wir auch diese Vorfälle wie den Hugging Face Hacking Angriff, wo ein KI-Agent von OpenAI aus seiner Testumgebung ausgebrochen ist und sich in eine andere Plattform namens Hugging Face eingehackt hat.
1: Ja, genau. Darüber haben wir übrigens sehr ausführlich in Browserverlauf Nummer 7 gesprochen. Und deshalb vielleicht jetzt nur ganz kurz ein Punkt. Die KIs haben hier nicht autonom gehandelt, sondern die sind, um eine Aufgabe zu erfüllen, aus einer Testumgebung ausgebrochen. Und diese Testumgebung war nicht gut genug gesichert. Das heißt, denen wurde gesagt, tu bitte alles, was du kannst, um Sicherheitslücken zu finden und um diese Aufgaben zu lösen. Und was die Taten waren, war dann eben ins Internet gehen und die Lösung zu fladdern. Und das haben sie nicht aus eigenem Antrieb einfach so gemacht. Und das ist, glaube ich, ein Punkt, der in der aktuellen Diskussion immer wieder ein bisschen untergeht.
0: Ja, okay. Also man kann nicht von erwachten und autonom wild herumhackenden KIs sprechen. Und das bringt mich jetzt gleich auch zur anderen Seite, nämlich zu den Zweiflern an der drohenden KI-Apokalypse. Da gibt es ja auch verschiedene Argumentationslinien.
1: Ja, zum Beispiel sagen manche, dass Tech-Firmen von sich aus verlangen, noch dazu die Chefs der Tech-Firmen von sich aus verlangen, dass man die KI-Entwicklung verlangsamt. Das ist jetzt so mäßig glaubwürdig. Und manche vermuten, der wahre Grund liegt wohl daran, dass bei denen das Geld vielleicht gerade knapp ist. Und wenn jetzt nur sie die Entwicklung verlangsamen und die Konkurrenz nicht, dann gibt es natürlich ein Problem. Und darum freuen sie sich darüber, wenn eine Verordnung kommt, dass sie sagen, ihr müsst jetzt alle langsamer werden in der Forschung. Und außerdem brauchen natürlich neue, stärkere KI-Modelle auch mehr Rechenleistung, sprich neue Rechenzentren. Und gegen die gibt es ja fast überall auf der Welt wachsenden Widerstand.
0: Wie wir in Ausgabe 9 von Browserverlauf besprochen haben.
1: Genau. Andere meinen aber auch, dass die KI-Konzepte durch solche Weltuntergangsdebatten in Wahrheit davon ablenken wollen, welche Probleme sie eigentlich jetzt schon in der echten Welt tatsächlich verursachen. Eben wenn wir gerade bei den Rechenzentren sind, Umweltprobleme, Wasser, Landverbrauch, Klimawandel. KI verändert unsere Arbeitswelt. KI-Chatbots können Menschen süchtig machen, Stichwort parasoziale Beziehungen. Sie bereiten unsere traditionellen Wissensinfrastrukturprobleme, also allen Medien und auch allen Websites in Wahrheit. Und außerdem sind KI-Firmen ja alle involviert in die Entwicklung von militärischen Anwendungen, also von KI-gesteuerten Drohnen, von autonomen Entscheidungssystemen.
0: Ja, also die Liste könnten wir jetzt noch lang weiterführen. Eine, die kürzlich genau in diese Richtung argumentiert hat, war die prominente KI-Forscherin Timnit Gebru. Die war früher bei Google und wurde dort gefeuert, weil sie Kritik an KI-Systemen geübt hat.
1: Ja, genau. Und sie hat in einem Wired-Interview so einen schönen Vergleich gebracht. Sie hat gesagt, wenn eine Brücke einstürzt, dann fragt man auch nicht, ob die Brücke unethisch war oder warum sich die Brücke dazu entschieden hat, einzustürzen, sondern man fragt, wer hat diese Brücke so dilettantisch gebaut?
0: Ja, das habe ich auch in vielen anderen Kommentaren zu dem Thema gelesen. Also, dass gerade bei so einem Hacking-Fall wie bei Hugging Face einfach gesagt wird, oho, die böse KI hat das gemacht und die Verantwortung der Firmen wie OpenAI überhaupt nicht angesprochen wird.
1: Ja, genau. Und gerade Timnit Gebru kritisiert ja außerdem auch, dass die Tech-Branche mittlerweile so ein Mix aus Sekten ist. Sie meint, das Silicon Valley ist durchdrungen von Menschen, die sich gern wie Prediger verhalten, die das nahende Ende der Welt verkünden. Aber sie meint, in echt sollten wir uns dann doch lieber Sorgen machen um Themen wie Polizeigewalt, Klimawandel oder Kriege. Übrigens, eine solche Gruppe, die sie hier meint, mit den Sekten aus dem Silicon Valley, das sind die sogenannten effektiven Altruisten. Aber Irmi, mit denen kennst du dich ja ziemlich gut aus.
0: Ja, da habe ich mal länger recherchiert dazu. Ja, ohne jetzt ganz ins Detail gehen zu wollen, das ist eine Gruppierung, die ursprünglich möglichst effizient, möglichst viel Gutes tun wollte. Und die haben dabei aber seit ein paar Jahren den Blick nicht mehr auf die Gegenwart gerichtet, sondern die meinen, es sei sehr viel effektiver, schlimme Szenarien in der Zukunft zu verhindern. Longtermismus nennt man das auch. Und ja, viele Leute gerade in der KI-Forschung gehören zu diesen effektiven Altruisten.
1: Ja, und dann gibt's natürlich auch immer die eine Theorie, die von einem PR-Stunt, von einem Marketing-Schmäh spricht, weil sie sagen, das ist Absicht, weil wenn die Leute glauben, dass die Produkte von OpenAI und Anthropic ganz, ganz gefährlich sind, heißt das auch, dass die ganz mächtig sind. Und das ist im Grunde gut für die Firmen, weil das könnte auch die Nachfrage nach den Produkten steigern.
0: Ja, auch da gab's viel Lustiges dazu in meinem Feed. Mein Lieblingsmeme war eins mit einem Filmbild aus Wolf of Wall Street. Leonardo DiCaprio sagte zu jemandem, verkauf mir diesen Kugelschreiber. Und der andere sagt, er wird uns alle umbringen. Und der zweite Mensch hat ein Anthropic-Logo auf der Stirn. Ja, also diese Art von Katastrophenmarketing machen vor allem Anthropic und OpenAI gerne, weil zufällig sind es ja nur sie diejenigen, die diese schlimme Zukunft verhindern können.
1: Ja, genau. Großartig. Ich wiederum habe ein anderes Meme gesehen, nämlich das sind zwei Roboter, die stehen vor den Ruinen von einer komplett niedergebombten Stadt ohne Menschen. Und dann sagt der eine Roboter zum anderen, ich hatte wirklich vor, die ganze Menschheit zu killen, aber sie können das selbst einfach viel besser als wir.
0: Ja, und ich würde sagen, das trifft eigentlich auch den Kern des Problems, denn da können wir uns derzeit noch sicher sein, so unberechenbar KI-Agenten sich auch verhalten, sie kriegen ihre Aufgaben immer noch von Menschen. Also Menschen sagen ihnen zum Beispiel, tu alles, was du kannst, um diese oder jene Sicherheitslücke zu finden. Und Menschen sagen ihnen auch, entwickle mir eine Biowaffe.
1: Ja, genau. Ich finde nämlich gerade die Diskussion rund um die Biowaffen, das ist eins der besten Beispiele. Die wurden jetzt von vielen als Beweis hergenommen, dass KIs die Menschheit ausrotten werden. Tatsächlich hat auch Anthropic Hinweise darauf gefunden, dass Menschen mit Anthropic-Modellen versucht haben, gefährliche Biowaffen entwerfen zu lassen. Aber, wie gesagt, das hat nicht die KI aus eigenem Antrieb gemacht. Und die KI kann auch nicht in ein Labor gehen, die Waffen bauen und dann irgendwo freilassen. Also das tun schon Menschen mit KI.
0: Also zusammengefasst, Menschen könnten mit Hilfe von KI schon die Welt zerstören. Mhm. Aber ich meine, das könnten sie eigentlich auch mit Atomwaffen machen. Aber wir sehen keinen Hinweis darauf, dass ein KI-Modell derzeit ganz allein den Weltuntergang planen würde.
1: Genau.
0: Und was mir auch noch fehlt in der ganzen Debatte, man muss ja nicht AGI, also eine allwissende Superintelligenz, bauen. Das ist kein Naturgesetz der KI-Entwicklung. Das sind OpenAI und Anthropic, die sich in diesem KI-Wettrennen sehen und meinen, ja, die müssen jetzt diese Super-KI bauen. Also auch das ist ja eine Entscheidung von Menschen, darauf hinzuarbeiten.
1: Ja, yep, und es ist auch extrem umstritten, ob ihnen das je gelingen wird.
0: Ja, genau. Gut, aber einen haben wir jetzt noch vergessen, nämlich Donald Trump.
1: Ja, kein Browserverlauf ohne Trump. Hashtag seufz.
0: Ja, genau. Und Trump will natürlich überhaupt nichts hören, so von wegen KI-Forschung verlangsamen oder KI-Anwendungen regulieren, weil er macht sich Sorgen, dass der Erzfeind China sonst die USA in Sachen KI überholen könnte. Vor kurzem hat er in einem CNN-Interview gesagt, wer bei KI gewinnt, der gewinnt.
1: Ja, genau, das Interview hat stattgefunden auf einem Flug in der Air Force One. Und im selben Interview wurde er dann auch von der Reporterin gefragt, ob er selbst auch KI verwendet. Und das hören wir uns kurz an.
2: Whoever wins, AI wins.
3: Have you ever used it yourself? Or have you been...
2: I use AI, yeah, I do.
3: How do you use AI?
2: But I would say, you know, for the most part, you can use AI for a lot of things.
3: What do you use it?
2: Well, I don't want to tell you that.
0: Also, er weiß, dass man mit KI viele großartige Dinge macht. Und er macht auch viele großartige Dinge, aber er verrät sicher nicht was. Man ist sich nicht ganz sicher, ob er eine Ahnung hat, was man mit KI im Alltag eigentlich so macht.
1: Wobei ich sagen muss, er hat dann noch eins draufgesetzt, und zwar mit einer Mitteilung auf Social Media, die da lautet, der einzige Schutz, den die Welt vor KI braucht, ist ein kluger US-Präsident mit hohem IQ. Rufzeichen.

0: Ja, die Sache mit der KI-Apokalypse, die wäre auf jeden Fall ein guter Stoff für einen Hollywood-Blockbuster oder vielleicht auch eine Serie. Und genau das ist auch unser nächstes Thema. Nämlich gerade jetzt, wo es draußen wieder kühler wird und früher finster, da ist man vielleicht weniger draußen in Gastgärten unterwegs, sondern rollt sich lieber auf dem Sofa ein und schaut sich mal am Wochenende lang eine gute Serie an. Irmi, du hast diese Woche eine Ö1-Matrix-Sendung gemacht zum Thema das Ende des Binge-Watchings und wie sich Serienschauen verändert.
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0: Genau. Aber ich wollte dich eigentlich zuerst noch was anderes fragen. Ich habe nämlich seit Monaten keine Serien mehr geschaut. Ich war mehr in Gastgärten. Das letzte, wo ich vielleicht noch mal reingekippt bin, das war The Great und davor Heated Rivalry. Und ja, keine Ahnung, was tut sich so? Was hast du in letzter Zeit so geschaut?
1: Alter. Ich habe gerade The Shards geschaut und diese Serie verkörpert alles, was beim Streaming derzeit falsch läuft. Also, ohne jetzt in den Inhalt eingehen zu wollen, stylingmäßig was Hochglanz, lauter schöne Menschen spielen mit und ein bekannter Name, nämlich Bret Easton Ellis, war als Autor an Bord. Also das war alles sicher nicht billig und trotzdem am Ende war für mich so ein bisschen meh. Also okay, hätte ich mir sparen können.
0: Ich habe den Eindruck, es regt dich etwas auf. Was läuft da deiner Meinung nach falsch?
1: Erstmal das Offensichtliche, die Serie hat nur 9 Folgen und in manchen dieser Folgen passiert so gut wie gar nichts. Wir erinnern uns, diese großen, aufwendig erzählten Serien der Nullerjahre, wie Sopranos fällt mir da ein oder Six Feet Under, die hatten 20 Folgen oder mehr und es gab so viele Handlungsstränge, dass man jede Minute aufpassen musste, sonst hat man was verpasst.
0: Und wieso haben die Serien jetzt nur so wenig Folgen?
1: Naja, die Streaming-Anbieter sind ja jetzt selbst Serienproduzenten, die sind aber gleichzeitig auch Tech-Firmen aus dem Silicon Valley. Das heißt, sie behandeln Serien so ein bisschen wie ein Tech-Produkt oder haben so dieses Ganze immer gleich abtesten. Wir machen mal einen kleinen Batch und schauen, ob es funktioniert. Und das andere ist, wie die Serien Geld einnehmen. Streaming macht Geld vorab mit verkauften Abos, die dann ins Produkt Serie gesteckt werden. Beim Fernsehen früher war es genau umgekehrt. Die machen Geld mit Werbung hinterher. Das heißt, da war es gut, viel Sendezeit zu haben, weil dann konnte man umso mehr Werbung dagegen schalten.
0: Ja, okay, also bei den Serien ist es jetzt so, man schmeißt quasi die sprichwörtliche Spaghetti an die Wand und schaut, was picken bleibt, so in der Streaming-Logik. Aber wie ist das dann eigentlich bei so Serien, wo ja Geschichten erzählt werden? Ich meine, wo sich die Zusehenden vielleicht in Charaktere verlieben und wissen wollen, wie geht es jetzt weiter? Das ist ja extrem unbefriedigend fürs Publikum.
1: Genau so war es bei der Serie jetzt auch. Also die letzten Folgen wabern so dahin. Das Ganze kulminiert in einem großen Cliffhanger und genau nichts wird zu Ende erzählt. Ich weiß aber nicht, kommt überhaupt eine nächste Staffel? Und wenn, wie lange dauert es? Wahrscheinlich 2 Jahre. Bis dahin interessiert es mich nicht mehr oder ich habe schon vergessen, was passiert ist. Ja, und das geht nicht nur mir so. Das heißt nämlich mittlerweile der Netflix-Fluch, dass Zuseherinnen schon nach einer oder 2 Staffeln nicht mehr zu den Serien zurückkehren, obwohl die ersten sehr erfolgreich waren. Das hat mir auch Yannis Shakarian erzählt. Das ist ein Kulturjournalist, der einen Streaming-Newsletter schreibt.
2: Und das hat auch beim Publikum zu einer gewissen Müdigkeit geführt, dass ich dann dachte, okay, hier ist was Neues, aber ich weiß nicht, geht's weiter oder nicht. Und dann habe ich mich vielleicht 6, 8 Folgen lang total in Charaktere verliebt und denke mir, das war ja toll. Und dann heißt es, geht nicht weiter. Und ich werde nie erfahren, was aus diesen Charakteren wird, weil es wird niemals fortgesetzt. Und es führt dann natürlich zu, dass man sagt, ach so, dann warte ich erstmal ab, gibt's da mehr Staffeln, dann gucke ich vielleicht rein.
1: Zum Beispiel, ich habe Wednesday 2 oder die letzte Staffel Stranger Things dann auch nicht mehr gesehen. Obwohl ich beides sehr mochte, weil ich hatte dann einfach mein Abo schon gekündigt.
0: Ich bin da ganz anders. Ich bin plattformmonogam und ich schaue mir dann auch alle Staffeln an, wenn ich eine Serie mag. Ich bin da vielleicht eine Ausnahme, weil das sogenannte Plattform-Hopping, wie man das nennt, wird ja immer beliebter. Das heißt, es gibt ja viele Streaming-Anbieter inzwischen und die Leute wollen sich nicht so viele Abos parallel leisten und deshalb springen sie von Plattform zu Plattform und melden sich eben genau für die eine Serie an und wenn die vorbei ist, dann gehen sie wieder weg, so wie du. Aber ich nehme an, die Plattformen, die wird das eher nicht so freuen.
1: Genau. Bye-bye Binge-Watching heißt die Matrix-Folge deswegen, weil sich dieser Trend zum Binge-Watchen, also dass man sich eine Staffel oder sogar mehrere von einer Serie in wenigen Tagen anschaut, für die Streamer eigentlich sehr ungünstig ist, auch weil die Serien ja oft sehr aufwendig und teuer produziert sind, teilweise wie Filme. Und dann inhalieren die Leute diese Serie an einem Wochenende und der ganze Social-Media-Buzz verpufft auch wieder. Also deswegen sind die Streaming-Plattformen jetzt dazu übergegangen, vor allem von ihren Hochglanzprodukten wieder, so wie im guten alten Fernsehen, so jede Woche eine Folge zu veröffentlichen.
0: Mhm. Ist mir auch schon aufgefallen. Ich finde es extrem nervig. Ja. Aber ich nehme an, das machen die, um die Aufregung hochzuhalten.
1: Ja, und um die Leute zu längeren Abos zu bewegen. Mhm. Und das ist auch so langer Rede, kurzer Sinn, dass es mich gerade so nervt im Streaming. Ich habe das Gefühl, ich soll durch allerlei sehr offensichtliche Tricks auf der Plattform gehalten werden, anstatt dass sie mir einfach gute Serien, gute Inhalte geben.
0: Mhm. Wir hören, Irmi ist aufgeregt. Aber da gibt es ja so ein Wort von einem deiner Lieblings-Internet-Erklärer, von Cory Doctorow. Make it shitty.
1: Ja, genau. Streaming ist für mich gerade tatsächlich ein Paradebeispiel für das, was Cory Doctorow Enshittification nennt. Also, dass Plattformen zuerst Nutzerinnen anlocken mit tollen Produkten, mit denen sie aber Geld verlieren, und dann schlechter werden, sobald sie die User sozusagen eingeloggt haben, weil sie jetzt Geld verdienen müssen, und dass die dann die Nutzer eigentlich nur mehr abmelken.
0: Plattform shitty.
1: Genau. Das Lustige daran ist, ausgerechnet die Veranstaltung, die jedes Jahr so ein bisschen das Gegenteil von Streaming verkörpert, also Old Hollywood Glamour, rote Teppiche, große Leinwand, nämlich die Oscars, die zeigen gerade am deutlichsten, wie sehr Tech Hollywood schon übernommen hat.
0: Wieso? Was meinst du damit?
1: Ja, zum ersten Mal werden die Oscars nämlich nicht von einem Fernsehsender übertragen, sondern von YouTube. Das klingt jetzt nach einer Kleinigkeit, ist es aber nicht, weil das ist jetzt nur das Sichtbarste von einer viel größeren Verschiebung, nämlich dass Tech-Firmen nicht mehr nur Ausspielwege für Filme und Serien sind, sondern sie sind mittlerweile unter den größten Geldgebern für die ganze Filmbranche. Sie besitzen Produktionsstudios und sie kontrollieren auch teilweise, was wir sehen und was wir nicht sehen.
0: So Stichwort Monopole. Gibt es da eigentlich auch konkrete Beispiele, wo man das schon irgendwie inhaltlich gespürt hat?
1: Mhm. Zum Beispiel hat Amazon MGM, das ist eine Fusion von Amazon mit dem Filmstudio MGM, ganz altes Hollywood, im Juni einen Film namens Artificial fallen gelassen. Das ist ein Spielfilm, der beleuchtet diese eine Woche, als Sam Altman als Chef bei OpenAI kurz vorm Aufsichtsrat gefeuert wurde.
0: Sicherheitsbedenken.
1: Wegen Sicherheitsbedenken und wegen der Angst, dass KI die Menschheit zerstören wird. Da schließt sich der Kreis zum vorigen Thema. Und wo sich Altman dann wieder hineingewieselt hat und dafür seine Kritikerinnen im Aufsichtsrat rausschmeißen hat lassen. Ja, und was man so liest, kommt der Altman nicht so gut weg in dem Film. Genauso wenig wie Elon Musk übrigens.
0: Ja, sehr überraschend. Erinnert mich ein bisschen an den Film The Social Network über Mark Zuckerberg. Und ich muss beichten, den habe ich tatsächlich vor kurzem jetzt erst im Flieger zum ersten Mal gesehen. Das heißt, wir haben jetzt die Theorie, sowas wie das Social Network wäre heutzutage überhaupt nicht mehr möglich, weil halt die Tech-Firmen so wichtige Geldgeber sind und dementsprechend auch Kontrolle über Inhalte haben wollen.
1: So sieht's aus, ja. Also der Film ist fast fertig. Amazon MGM hätte den in die Kinos bringen sollen und hat das kurzfristig abgesagt. Hintergrund soll sein, dass Amazon kurz davor einen Deal mit OpenAI abgeschlossen hat. Interessanter zeitlicher Zusammenhang, aber offizielle Bestätigung gibt es von beiden Firmen natürlich nicht. Es gibt aber ein Happy End, zumindest für den Film. Ein Indie-Verleih namens Neon hat ihn sich mittlerweile geschnappt. Er soll im Herbst auf Festivals laufen und vor Weihnachten in die Kinos kommen.
0: Ich vermute, Neon wird damit berühmt werden, weil ich meine, ich glaube, eine bessere Werbung für einen Film kann es ja gar nicht geben, als wenn man drauf schreibt, der Film, den Sam Altman nicht im Kino haben wollte.
1: Ja,
0: ja, aber scary ist es trotzdem. Wenn man auch dazu sagen muss, inhaltliche Eingriffe und politische Auseinandersetzungen rund um Hollywood hat es natürlich immer wieder mal gegeben. Wenn wir da denken an die Selbstzensur in den 30er Jahren, den Production Code oder berühmt die McCarthy-Ära in den 50er Jahren. Gerade damals sind ja manche SchauspielerInnen und Regisseure auf schwarze Listen gesetzt worden, weil sie angeblich Kommunisten waren.
1: Ja, das stimmt natürlich. Also ich habe irgendwo gelesen, eine Überschrift: Hollywood is dying, what else is new? Also Hollywood stirbt, was gibt's sonst eigentlich Neues? Und ja, also Hollywood hat natürlich schon viele solche Momente überlebt. Diesmal ist, glaube ich, schon ein bisschen die Frage, wer danach das Sagen hat.
0: Und das führt uns auch irgendwie gleich zur nächsten Frage, nämlich, was bedeutet das alles? Nämlich, dass gerade die Tech-Firmen da so mächtig involviert sind. Was bedeutet das eigentlich für die Menschen, die diese Inhalte gestalten, nämlich gerade die Drehbuchautoren, Autorinnen, auch Schauspieler, Schauspielerinnen, da hört man ja immer wieder, dass auch die Schritt für Schritt durch KIs ersetzt werden und dass da relativ große Angst umgeht in Hollywood.
1: Ja, auf alle Fälle. Und ich glaube, auch deswegen hat die Filmindustrie gerade versucht, zumindest ein paar Leitplanken einzuziehen. Die Oscars haben sich im Mai nämlich auch neue Regeln gegeben, was KI betrifft. Drehbücher, die mit KI erstellt wurden, sind da explizit ausgeschlossen. Bleibt ein bisschen die Frage, wie sie das kontrollieren wollen. Und die neuen Regeln besagen auch, dass nur Schauspielleistungen mit einem Oscar ausgezeichnet werden können, die eindeutig von einem Menschen erbracht wurden. Der konkrete Anlass für diese Regeln hat einen Namen, nämlich Val Kilmer.
0: Erzähl.
1: Der Hintergrund ist, dass demnächst der Film As Deep as the Grave mit Val Kilmer herauskommen wird. Val Kilmer wurde schon 2020 für die Hauptrolle in diesem Film gecastet. Die Filmproduktion ist dann aber mehrmals unterbrochen worden, unter anderem wegen Covid. Und dann ist leider Val Kilmer 2025 an Krebs verstorben und war dann im Endeffekt eigentlich nie am Set des Films. Das heißt, seine Rolle wurde mit KI sozusagen nachgedreht und auch seine Stimme, die durch den Kehlkopfkrebs am Ende seines Lebens nämlich sehr verändert war, auch das haben sie alles aus älteren Filmen mit KI wieder sozusagen zu seiner alten Stimme gemacht.
0: Okay, das heißt, man kann jetzt also mit Hilfe von KI tote Stars wieder zum Leben erwecken und bis in alle Ewigkeit für neue Filme ausschlachten.
1: Ja.
0: Ich denke mal, für Hinterbliebene ist es vielleicht nicht so angenehm, oder?
1: Also in diesem Fall waren die Kinder von Val Kilmer total dafür, auch weil alle Beteiligten sagen, dieses Filmprojekt war ihm total wichtig. Die Filmproduzenten selber wollen da auch zeigen, wie ethischer Einsatz von KI gehen kann, weil Kilmer eben zu dem Projekt zugesagt hatte, er hat den Inhalt gekannt und so weiter und so fort. Also das wurde schon so nach seinem Willen fertiggestellt.
0: Okay. Aber ich denke mal, da gibt es auch andere Beispiele, die vielleicht weniger harmonisch ablaufen.
1: Ja klar, also was du ansprichst, ist ein großes Problem, dass nämlich vor allem tote Stars im Zeitalter der KI quasi freiwillig sind und dann gibt es so KI-Slop-Videos, wo irgendwie Elvis, Britney Spears singt und andere Sachen. Und anscheinend gibt es das auch ganz viel mit dem Comedian Robin Williams, der 2014 gestorben ist.
0: Also Mrs. Doubtfire und Club der Toten Dichter und so.
1: Ja, genau, der. Eine Tochter von Robin Williams hat das schon mehrmals in Interviews angesprochen. Ihr schicken wohl Leute die ganze Zeit so mit KI erstellte Videos von ihrem Vater. Oh. Und sie findet das mehr als verstörend und bittet die Leute, damit aufzuhören. Die drei Kinder von Robin Williams haben jetzt sogar seinen Instagram-Account reaktiviert und sie posten dort echte Bilder und Videos, damit die Erinnerung an ihn nicht durch so KI-Scheiß verwässert wird.
0: Ja, das ist schon zach.
1: Super zach. Ja, und apropos zach, Wired hatte dieses Frühjahr einen Bericht von einer Drehbuchautorin, die erzählt, dass sie und viele andere aus diesem Bereich immer weniger echte Schreibaufträge bekommen und deswegen jetzt in Form von Minijobs die KIs trainieren, die sie ersetzen. Die machen dann so Dinge wie, sie bewerten, ob ein Chatbot gerade natürlich klingt oder affektiert. Also sie bringen der KI Tonalität bei. Und das ist halt so mein persönliches KI-Doomsday-Szenario, nämlich nicht der große Knall, sondern dass alles im Bereich Film und Serien so austauschbarer KI-Flausch wird und gestrickt nach Schema F.
0: Ja, und das bringt uns eigentlich direkt zum nächsten Thema, nämlich wie viel unsichtbare menschliche Arbeit steckt eigentlich hinter KI?

0: Von der KI, die droht, Menschen zu ersetzen, kommen wir jetzt zu den Menschen hinter der KI. Damit ein selbstlernender Algorithmus nämlich selbstlernend werden kann, muss er zuerst mal von Menschen trainiert werden. Ulla, wir zwei, wir waren vor einer Woche beide in Linz bei der Ars Electronica und haben da so einige Kunstwerke aus dem Bereich der digitalen und der Medienkunst gesehen und auch mit Künstlerinnen gesprochen. Und auf der Ars gab es auch so einige preisgekrönte Projekte, die sich mit Dataworkern beschäftigen. Dataworker, also auf Deutsch Datenarbeiterinnen. Ulla, sag mal bitte kurz, was machen eigentlich Dataworker genau?
1: Ja, Dataworker, das sind Menschen, die jetzt mal im weitesten Sinn als Freelancer für Tech-Firmen Arbeiten übernehmen. Mhm. Also das läuft alles digital, meistens sind die nicht echt angestellt, sondern werden pro erledigter Aufgabe bezahlt. Und die machen unterschiedliche Tätigkeiten, im Wesentlichen aber in Bereichen, die damit zu tun haben, dass Menschen KIs etwas beibringen. Da gibt's zum Beispiel die sogenannten Annotatoren. Die bringen jetzt KI bestimmte Dinge bei. Ein konkretes Beispiel wäre, wir haben eine KI-Mautstelle, die anhand von Bildern berechnet, wie viel Maut die einzelnen Fahrzeuge zahlen müssen. Das heißt, diese KI muss einmal lernen, die unterschiedlichen Fahrzeugtypen auf Bildern zu erkennen. Und dazu müssen Annotatoren, Menschen, tausende Bilder von Fahrzeugen oder auch nur von Ausschnitten von Fahrzeugen kennzeichnen. Sie markieren also auf einem Bild einen Ausschnitt und geben dann eine Beschreibung ein, zum Beispiel, das ist ein Wohnmobil, das ist die Lenkstange von einer Harley-Davidson, das ist der Kofferraum von einem VW Golf.
0: Das klingt ja mega öde, sehr monotone Arbeit.
1: Ja, das ist es auch. Es ist quasi so eine digitale Fließbandarbeit. Ja. Deshalb wird es auch gerne ausgelagert. Und trotzdem muss man sich bei dieser Tätigkeit aber hoch konzentrieren, damit kein Blödsinn passiert. Also sprich, damit die KI jetzt keinen Fehler einlernt. Es gibt auch Leute, die haben Kameras am Kopf und müssen mit ihren Händen irgendwelche vorgegebenen Tätigkeiten ausführen. Und diese Videos werden hinterher dann wieder von anderen Dataworkern klassifiziert, also sprich gekennzeichnet. Das dient zum Beispiel dazu, Roboter zu trainieren. Die können dadurch nähen lernen oder wie man Lagerregale einräumt.
0: Das ist so die neueste Form, was ich mitbekommen habe. Ja.
1: Genau. Dann gibt es natürlich auch alle möglichen Tätigkeiten rund um das Testen von KI-Modellen. Und dann gibt es natürlich alle möglichen im Bereich des Reinforcement Learning, also bestärkendes Lernen. Das heißt, da kriegt dann eine KI die Aufgabe, sie muss immer zwei Lösungen präsentieren. Zum Beispiel, wenn wir jetzt eine bildgenerierende KI hernehmen, der gesagt wird, male Bilder im Stil von Van Gogh, mal mir ein Donald Trump Porträt im Stil von Van Gogh und dann macht sie zwei Bilder und die menschlichen Data Worker müssen dann entscheiden und bewerten, welches der Ergebnisse besser ist, A oder B. Also auf diese Art und Weise lernt die KI das Feintuning.
0: Und was ist eigentlich mit Content-Moderatoren? Also das sind die Leute, die problematische Inhalte auf Social Media überprüfen und dann auch löschen müssen. Können die da dazu oder können die nicht dazu?
1: Doch, doch, doch. Weil im Grunde trainieren auch die oft Moderationsalgorithmen. Und also ich würde sagen, das ist vermutlich die grauslichste und belastendste aller Data-Worker-Tätigkeiten überhaupt. Weil diese Content-Moderatorinnen und Moderatoren, die müssen sich die ganze Zeit die wirklich, wirklich schlimmen Sachen anschauen. Also wir reden davon Foltervideos aus Kriegsgebieten, Vergewaltigungen, sexuelle Gewalt gegen Kinder, Tierquälerei, also wirklich, wirklich belastende Sachen.
0: Aber kommen wir zurück zu Ars Electronica. Was hast du dort zum Thema Dataworker gesehen?
1: Ja, damit beschäftigt sich zum Beispiel die aus Argentinien stammende Forscherin Milagros Micheli, die habe ich in Linz getroffen. Die ist Soziologin und Informatikerin und arbeitet unter anderem am Weizenbaum-Institut in Berlin. Und sie beschäftigt sich schon seit circa 10 Jahren mit den Arbeitsbedingungen von Datenarbeitern.

0: in Brasilien, Syrien, Libanon, auch Deutschland. Und die haben mir schon sehr haarsträubende Dinge über ihre Arbeitsbedingungen und überhaupt über die Arbeitsbedingungen in der Branche erzählt. Und darüber sind dann Videos, Comics und so kleine Scenes, also so kleine Magazine erschienen.
1: Mhm. Und sagt ihr auch was zu diesen krassen Inhalten?
0: Ja, ja. Sie hat mir sogar erzählt, dass sehr viele von den Data Workers traumatisiert sind. Bei den Interviews haben sie und ihr Team dann auch bemerkt, dass bei manchen dieses Trauma durch das Sprechen, durch das Erzählen wieder hochkommt. Und deshalb hat dann das Forscherteam begonnen, eine Traumapsychologin dazu zu holen, die bei den Sitzungen dann immer dabei sitzt, um das Schlimmste abzufangen. Mhm. Aber hören wir mal kurz rein, was Milagros Micheli darüber erzählt hat.
2: Eine Datenarbeiterin hat mir erklärt, dass es hier um drei Dinge geht. Erstens die verstörenden Inhalte, aber eben nicht nur die. Denn zweitens kommen da diese unmenschlichen Zeitvorgaben dazu. Die Inhaltsmoderatorinnen und Moderatoren haben meist nur 50 Sekunden Zeit, um ein Video anzuschauen, zu entscheiden, ob es gelöscht werden muss und kurz zu verschnaufen, bevor man sich das nächste schreibt. Video anschaut. Es gibt keine Pausen. Wenn Sie dazwischen ein wenig Zeit hätten, das zu verdauen, wäre es nicht ganz so schlimm. Und das dritte Problem ist, dass Sie mit niemandem darüber sprechen können.
1: Ja, das kann ich gut verstehen. Also ich würde mir sowas auch nicht anschauen wollen. Aber dürfen oder wollen die Content-Moderatorinnen und Moderatoren nicht über diese Arbeit sprechen?
0: Nein, war halt beides. Zum einen unterschreiben ja Data Worker, egal was jetzt genau die Tätigkeit ist, die unterschreiben eine Vertraulichkeitserklärung. Sprich, sie dürfen tatsächlich nicht viel über ihre Arbeit erzählen, weil das ist ja alles Firmengeheimnis. Und zum anderen, das hat mir auch Milagros Micheli erzählt, ist es vielen auch unangenehm. Nämlich gerade, wenn die sich irgendeinen kranken, pädophilen Scheiß anschauen müssen den ganzen Tag. Ich meine, das ist einfach nichts, worüber du gerne am Stammtisch sprichst. Und da ist auch oft die Befürchtung da, es könnte am Ende noch jemand denken, dir gefällt das. Also tatsächlich schämen sich auch manche, dass sie sowas sehen müssen oder schämen sich zumindest darüber zu sprechen. Hm. Auf der anderen Seite, das hat sie mir aber auch erzählt, sind viele auch irgendwie stolz darauf, dass sie das auf sich nehmen, weil sie eben das Gefühl haben, dass ihre Arbeit extrem wichtig ist. Weil sie ersparen diese Bilder uns, also vielen, vielen Menschen, die sonst vielleicht auch traumatisiert werden dadurch.
1: Das stimmt. Diese Traumatisierung, die du angesprochen hast, betrifft das wirklich nur die Content-Moderatoren oder betrifft die auch andere Data-Worker? Also wie ist das eigentlich mit der Arbeitsbelastung? Wir haben schon vorher gesagt, das ist wahnsinnig monoton. Wie geht es den Leuten, die diese KIs trainieren?
0: Ja, also auch diese Annotatorinnen und Annotatoren, die diese monotonen Trainingstätigkeiten machen, auch bei denen haben die Forscherinnen teilweise Traumatisierungen bemerkt. Eben weil so eine ermüdende und so eine repetitive Tätigkeit ist und weil die meisten auch unter wirklich enormen Zeitdruck arbeiten und unter sehr prekären Bedingungen. Und zweitens kann es ja auch sein, dass die verstörende Inhalte zu sehen bekommen. Ja, auch da kann es um Gewaltbilder gehen oder darum, dass die Leute merken, dass sie militärische KI-Anwendungen trainieren. Und auch dazu hat mir Milagros Micheli ein bisschen verstörendes Beispiel erzählt.
2: Ich habe syrische Flüchtlinge interviewt, die in Bulgarien als Annotatoren gearbeitet haben. Sie haben Satellitenbilder klassifiziert und plötzlich sind sie draufgekommen, dass diese Bilder dazu dienten, Drohnen zu trainieren. Und zwar Militärdrohnen einer deutschen Sicherheitsfirma, die solche Drohnen nach Syrien schickten. Das heißt, diese Flüchtlinge haben an einer Technologie gearbeitet, die Auswirkungen auf ihre eigene Community hatte. Sie sind vor dem Krieg geflüchtet und der Krieg wird von dieser Drohnentechnologie genährt.
1: Das erinnert mich an eine Installation, die ich auf der Ars Electronica gesehen habe. Das war ein Video von der deutschen Medienkünstlerin Hito Steyerl. Die hat kurdische Flüchtlinge in einem Lager im Nordirak gefilmt und interviewt, die auch so eine Arbeit machen, also für die KI Bilder beschreiben. Und in den Interviews in diesem Video stellen die Menschen dann zum Beispiel Theorien auf, aus welchen

0: welchen Ländern sie da wohl Bilder gesehen haben. Und auch die Menschen dort sagen, ja, also diese Arbeit ist schon wirklich zach, aber es ist auch irgendwie besser als nix, weil sonst sind sie halt in einem Flüchtlingslager im Nirgendwo. Der Name von dieser Arbeit gefällt mir übrigens auch besonders gut. Die heißt nämlich Mechanical Kurds.
1: Genau. Und Mechanical Kurds, das ist ein Wortspiel, denn meistens bezeichnet man solche Data Worker als Mechanical Turks, also als mechanische Türken. Jimmy, woher kommt der Begriff eigentlich?
0: Der Begriff ist sehr alt, der kommt aus dem 18. Jahrhundert. Damals hat ein österreichischer Hofbeamter namens Wolfgang von Kempelen eine Schachmaschine gebaut. Das war der sogenannte Schachtürke. Diese Maschine hat gegen echte Menschen Schach gespielt und sehr oft meistens gewonnen. Und das Publikum war total fasziniert. Eine Maschine, die denkt. Nur saß in Wirklichkeit ein echter Schachspieler versteckt im Inneren des Automaten und der hat die Schachzüge gemacht. Die Maschine war eine komplette Illusion. Die Intelligenz dahinter war einfach menschlich. Ja, und jetzt nennt man eben diese Datenarbeiterinnen so.
1: Ja, genau. Das ist auch ein bisschen die Message hinter diesen künstlerischen Arbeiten auf der Ars Electronica, die eben sagen, hinter künstlicher Intelligenz steckt für gewöhnlich sehr viel unsichtbare menschliche Intelligenz. Gut, aber kommen wir jetzt wieder mal zurück zu den konkreten Arbeitsbedingungen von diesen Data Workers. Die wissen nämlich für gewöhnlich gar nicht, für welche Firma sie da eigentlich arbeiten. Weil Firmen lagern gerade die Annotation, also das KI-Training, sehr gerne aus. Das läuft auch oft so über mehrere Subfirmen. Und im Endeffekt werden diese Tätigkeiten dann über Plattformen online an die Data Worker vermittelt. Das heißt, die Menschen sitzen oft zu Hause und führen die Tasks aus, die ihnen eben von den Plattformen zugewiesen werden.
0: Ja, in diesem Wired-Artikel hatte die Autorin den Vergleich, sie sind wie Fische in einem Aquarium und oben streut jemand die Aufgaben so wie Fischfutter rein und nur die Fische, die am schnellsten nach oben schwimmen und sich die Aufgaben schnappen, bekommen die. Das erinnert mich aber daran, du hast doch auch mal versucht, selbst Data Workerin zu sein.
1: Ja, ich wollte das mal ausprobieren. Ich habe mich bei so einer Plattform registriert und ich wollte damals gern bei einem Projekt mitarbeiten, wo man einer KI österreichisches Deutsch beibringt. Da ging es nicht um Annotation, sondern um Reinforcement Learning. Und dafür hatte ich dann sogar ein Online-Bewerbungsgespräch mit einer KI. Ich wurde dabei gefilmt und ich habe dann sehr unter Zeitdruck Kurzreferate halten müssen zu irgendwelchen Themen über österreichische Begriffe und auch beweisen, dass ich mich mit österreichischer Küche auskenne,
0: Okay,
1: etc. Ja,
0: Kaiserschmarrn-Test.
1: genau.
0: Und hast du den geschafft?
1: Ja, es hat eigentlich soweit ganz gut funktioniert. Also die KI hätte mich nach dem Bewerbungsgespräch schon eingestellt und auch auf einen hohen Stundenlohn geratet. Dann habe ich meine Trainingsunterlagen für dieses Projekt bekommen. Und da habe ich es dann verkackt, weil ich hätte das Training nämlich auch unter Zeitdruck absolvieren sollen. Das war mir aber wurscht, ich bin es ganz gemütlich angegangen, habe ein paar Übungen gemacht, dann halt wieder eine Pause, was gegessen, einen Kaffee getrunken, dann wieder ein paar Trainingseinheiten gemacht. Und so geht es dort aber überhaupt nicht. Und folglich habe ich dann keine Tasks in diesem Projekt bekommen.
0: Okay. Ja, die Wired-Autorin hat gesagt, sie hat dann irgendwie aufgehört, mit ihrem Kind gemeinsam zu Abend zu essen, weil sie immer gewartet hat. Task, kommt ein Task, kommt ein Task.
1: Genau. Und diese Wartestunden sind im Übrigen auch nicht bezahlt.
0: Natürlich nicht.
1: Ne? Und das System ist dann grundsätzlich so, sie versprechen dir am Anfang einen relativ hohen Stundenlohn von, keine Ahnung, 26 €. Aber natürlich nur unter der Voraussetzung, dass du die dir zugewiesenen Tasks auch in einer bestimmten Zeit erledigst. Wenn du aber zu lange brauchst, dann fällt dein Stundenlohn vielleicht sogar auf 3 €.
0: Also ein Bruchteil. Und okay, sind das irgendwie realistische Zeitvorgaben?
1: Ja, genau, das ist der Haken, das sind sie nämlich teilweise nicht. Es gibt ja auf diesen Plattformen auch so Diskussionsforen, wo sich dann die Data Worker über die einzelnen Projekte austauschen. Wo sie, wie gesagt, nicht wissen, welche Firma, aber die haben irgendeinen internen Projektcode und sie geben sich auch gegenseitig Tipps, wie man die Arbeit besser macht. Und ich bin bei meiner Bewerbung ja schließlich immerhin so weit gekommen, dass ich Zugang zu diesen Foren hatte. Und da habe ich oft gelesen, dass sich Leute beklagt haben, dass die Zeitangaben komplett unrealistisch sind.
0: Du hast ja auch gesagt, das Forscherteam hat Untersuchungen in den verschiedensten Ländern und Kontinenten gemacht. Also da war der Nahe Osten dabei, Afrika, aber eben auch Deutschland. Meine Vermutung ist, wir haben so ein bisschen noch Arbeitsrecht und dass die Arbeitsbedingungen in Europa ein bisschen besser sind als im globalen Süden. Wie schaut es das?
1: Also ja und nein. Also natürlich kriegt man jetzt in Deutschland in absoluten Zahlen einen höheren Stundenlohn als im globalen Süden. Mhm. Aber in Relation mit den Lebenshaltungskosten auch wieder nicht. Also die sind alle schlecht bezahlt und prekär beschäftigt und sie alle arbeiten isoliert und sie alle stehen unter enormem Zeitdruck. Mhm. Es hat zum Beispiel vergangenes Jahr eine US-Gewerkschaft einen Bericht veröffentlicht, wo sie so 160 Data Workers in den USA befragt haben. Und da haben ungefähr ein Viertel davon angegeben, dass sie zusätzlich Sozialhilfeleistungen beziehen, weil das einfach keine Tätigkeit ist, von der man leben kann. Und was wir vorher noch angesprochen haben, ne, da haben viele beklagt, dass sie Stunden pro Woche vor dem Computer sitzen und einfach nur auf Aufträge warten, unbezahlterweise. Da gibt es natürlich auch Unterschiede, weil in Uganda oder in Kenia, da sitzen die Annotatorinnen zum Beispiel und auch die Content Moderators oft nicht zu Hause vor dem eigenen PC, sondern die sitzen dann alle zusammen in einer großen Arbeitshalle. Aber auch da werden sie von den Vorgesetzten sehr streng diszipliniert, hat mir Milagros Micheli erzählt. Also die dürfen zum Beispiel nicht miteinander sprechen und da wird ihnen sonst sofort mit irgendwelchen Klagen von Meta oder von OpenAI oder wer auch immer der Auftraggeber ist, gedroht.
0: Aber gibt es denn da auch Gegenwehr, Zusammenschlüsse? Ich glaube, auf der Republika war das mal Thema, dass Data Worker vielleicht in China oder so irgendwo schon auch beginnen, sich zu organisieren in Gewerkschaften oder Ähnlichem. Tut sich da was?
1: Ja, das stimmt. Das ist auch wirklich nicht einfach, weil immerhin wird ja von den Unternehmen alles Mögliche versucht, damit die sich nicht zusammentun, damit die sich nicht austauschen. Aber trotzdem gibt es in Kenia die African Content Moderators Union. Die wurde 2023 von einem ehemaligen Annotator gegründet, der hat für Meta gearbeitet. Und gerade Kenia ist ja ein Zentrum für solche ausgelagerten Datendienstleistungen. Und ja, vor einigen Jahren hat sich auch eine globale Gewerkschaft für DatenarbeiterInnen gegründet und die hat ihren Sitz in der Schweiz. Das ist die Uni Global Union. Und all diese Organisationen fordern halt bessere Arbeitsbedingungen wie höheren Stundenlohn, mehr Pausen, weniger Druck, weniger Ausbeutung. Gerade im Falle von Content-Moderation auch psychologische Unterstützung.
0: Klar, und damit sind wir wieder bei Arbeitskämpfen des irgendwie 19. Jahrhunderts. Mir ist noch aufgefallen, du hast ja vorher gesagt, das sind Sub- oder Sub-Sub-Firmen, wo das ausgelagert ist. Das erinnert ja schon an die Praktiken auch von Fast-Fashion-Konzernen. Mhm. In der EU gäbe es ja ein Lieferkettengesetz, das sowas unterbinden würde. Gilt das eigentlich auch für so digitale Arbeit?
1: Nein, derzeit eher nicht, aber die EU könnte das natürlich auch auf digitale Dienstleistungen ausweiten. Ist jetzt aber nicht sehr realistisch, weil im Augenblick wird ja das Lieferkettengesetz noch gar nicht angewendet. Wir sind ja jetzt in so einer Übergangsphase. Und außerdem wird dann durch den digitalen Omnibus ohnehin wieder einiges an digitaler Regulierung in der EU abgeschwächt. Es gibt aber seit 2024 auch in der EU eine sogenannte Plattformdirektive, die insgesamt die Arbeitsbedingungen von europäischen Plattformarbeitenden verbessern soll. Aber die ist auch gerade erst in der Einführungsphase, hat also bis jetzt noch nicht so viel bewirken können.
0: Okay, das nächste Mal, wenn uns eine KI ein halbwegs vernünftiges Bild generiert oder einen Text schreibt, denken wir vielleicht kurz daran, dass da irgendwo auf der Welt ein Mensch dafür gesorgt hat, dass sie das kann. Wahrscheinlich sehr schlecht bezahlt, wahrscheinlich unter Zeitdruck. Ja, dazu fällt mir jetzt eigentlich nur mehr ein, im Übrigen bin ich der Meinung, das Internet ist kaputt.
1: Aber offline ist auch keine Lösung.
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0: Da haben wir einen sehr netten Lobesbrief schon bekommen und uns sehr gefreut.
1: Ja, danke schön.
0: 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Am 2. und 3. Oktober findet in Wien in der Ankerbrotfabrik die Republika-Konferenz statt, das Festival für digitale Gesellschaft, Politik, Technologie und Kultur. 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Wir beide, die Ulla und ich, moderieren,
1: ja, also
0: dort
1: ich
0: ein
1: und die Irmi, wir beide.
0: Moderieren dort ein Pub-Quiz. Also, wenn ihr euch ein bisschen auskennt mit Internet-Memes, mit KI-Slop, mit Silicon Valley Bros und mit allem, was sonst noch so weltberühmt ist im Internet, dann kommt vorbei. Wir freuen uns sehr, wenn wir euch treffen.
1: Ja, und wenn ihr euch nicht auskennt mit diesen Sachen, kommt trotzdem vorbei, weil viele Fragen sind ohnehin so zum Raten. Da geht es um Bauchgefühl, die kann man nicht wissen. Und noch ein Pro-Tipp. Regelmäßig U1-Matrix, Digital Leben und Browserverlauf hören hilft natürlich beim Gewinnen.
0: Am Freitag, den 2. Oktober um 21 Uhr ist es in der 1050 Brauerei. Also es gibt Craft Beer vom Feinsten und ein Pub-Quiz mit uns. Wir freuen uns schon.

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1: Mit Julia Schmuck im Studio. Willkommen zu einer Stunde Information am 15. Oktober. Schön, dass Sie da sind. Überschwemmungen und starker Regen fordern Einsatzkräfte nach wie vor in Istanbul und auch in den kommenden Tagen wird mit Sturm und noch mehr Regen gerechnet. Wir schalten zu unserer Türkei-Korrespondentin. Die Lage in der Ukraine beschäftigt uns auch. Ich spreche mit David Bachmann. Er ist Wirtschaftsdelegierter in Kiew und Tim Kupal meldet sich vom EU-Gipfel in Brüssel. Außerdem, es gibt 160 unbesetzte Stellen im Strafvollzug. Wie läuft die Ausbildung ab und wie schauen all jene darauf, die gerade mittendrin sind? Und Europa will selbst Menschen ins All schicken. Sie hören den Chef der Europäischen Raumfahragentur im Interview. Das Wetter bringt heute Nachmittag Sonne und Wolken in Österreich und spektakuläres Herbstwetter also bei uns. Ganz anders die Lage etwa in der Türkei, in der Metropole in Istanbul. Rund 20 Millionen Menschen leben hier laut Schätzungen und müssen gerade mit heftigen Überschwemmungen zurechtkommen. Schulen bleiben heute zu, Strom- und Wasserversorgung fallen teilweise aus und es ist weiterer Regen angesagt. Dazu gehen wir live zu unserer Korrespondentin Rosa Lein. Guten Tag.
2: Guten Tag.
1: In den Nachrichtenagenturen ist zu lesen, dass es zwei Tote gibt. Was spielt sich bei Ihnen denn gerade ab? Wie ist denn die Lage?
2: Istanbul ist im Ausnahmezustand, ausgeschaltet durch den heftigsten Regen seit dem Jahr 1985. Bisher ist von zwei Toten die Rede. Es wird aber damit gerechnet, dass diese Zahl in den kommenden Tagen noch steigt. Die Straßen wurden gestern Abend zu Bächen oder reißenden Flüssen. Autos wurden samt Insassen weggespült. Videos im Netz zeigen Erdrutsche, Menschen, die durch Dachfenster aus Bussen klettern, um sich in Sicherheit zu bringen. Menschen, die es nicht schaffen, sich an einem Baum oder Seil festzuklammern. Unterführungen und Straßen in niedrig gelegenen Stadtteilen stehen nach wie vor unter Wasser. Da die Qualität der Häuser hier oft zu wünschen übrig lässt, sind viele Gebäude überflutet, darunter Krankenhäuser, Schulen und Geschäfte, auch beschädigt natürlich. Ein kleinerer Flughafen hatte den Verkehr für einige Stunden komplett eingestellt und auch beim Großen wurden Dutzende Flüge gestrichen. Istanbul erstreckt sich ja über zwei Kontinente, Europa und Asien, verbunden durch Brücken und auch durch Fähren. Viele von denen wurden gestrichen, vor allem wegen der Sturmböen, die sich heute noch zu einem Sturm auswachsen sollen. Der sonst blau-türkise Bosporus ist zur Hälfte braun-schlammig gefärbt. Der türkische Humor wurde immerhin noch nicht weggespült. Das heißt, wenn wir schon nicht nach London zur braunen Themse fahren können, dann kommt sie eben uns besuchen im Bosporus.
1: Von Alltag also keine Rede. Die Präsenz an den Schulen, die ist ausgesetzt. Wir haben es gehört. Wie gehen denn die türkischen Behörden mit dieser Situation um?
2: Ja, Schulen sind heute geschlossen und vor einer guten Stunde kam die Meldung rein, dass die Schulen auch morgen geschlossen bleiben. Die Behörden haben die Bevölkerung dazu aufgerufen, nur die nötigsten Wege zu erledigen, Keller und Untergeschosse nicht zu betreten und möglichst drinnen zu bleiben. In vielen Häusern gibt es keinen Strom, wie Sie schon gesagt haben, und die Wasserleitungen sind in der ganzen Stadt oder drei Viertel der Stadt, würde ich sagen, unterbrochen. Gestern Nacht hieß es, es würde um 6 Uhr wieder das Leitungswasser aufgedreht werden, dann um 11 Uhr, die jüngsten Schätzungen lauten 14 Uhr, mal sehen. Wasser ist grundsätzlich ein Thema. Das Wasser aus der Leitung kann man hier nicht trinken, man lebt also mit 5 oder 19 Liter Kanistern und die werden von Booten mit Mopeds zum zumindest hoffentlich bald wieder transportiert, denn Motorräder und Mopeds dürfen seit gestern Nacht mindestens 24 Stunden nicht fahren. Und damit bricht einfach ein wichtiger Pfeiler der Istanbuler Infrastruktur zusammen. Die Stadt ist so ruhig, wie sie seit Jahrzehnten nicht mehr war.
1: Der staatliche türkische Wetterdienst sagt für heute auch weiteren Regen und auch Gewitter an. Worauf stellen sich denn die Einsatzkräfte ein?
2: Es sind bereits rund 8000 Einsatzkräfte und 2000 Arbeitsgeräte im Dauereinsatz, heißt es. Es werden Menschen gesucht, aus Kellern befreit, gestürzte Bäume aus dem Weg geräumt. Und um weitere Stromschläge zu verhindern, wird eben in manchen Bezirken der Strom abgeschalten. Es gibt weiterhin Wind mit Böen. Momentan nieselt's nur. Geschäfte haben geöffnet. Heute und morgen werden allerdings nochmal ordentlich Regen und Sturm erwartet und frühestens am Sonntag soll es Entspannung geben.
1: Die ist aber noch nicht in Sicht in der türkischen Metropole Istanbul nach den heftigen Unwettern. Vielen Dank, Rosa Leyen.
2: Lieben Gruß nach Wien.
1: 12:05 ist es gerade. Wir schauen weiter nach Brüssel. Hier hat der Herbstgipfel der EU-Staats- und Regierungschefs begonnen. Überschattet wird das Treffen vom jüngsten US-Kurswechsel im Ukraine-Krieg und den anhaltenden Angriffen Russlands. Im Vordergrund steht aber der Streit ums mehrjährige Budget der Europäischen Union. Österreich fordert gemeinsam mit weiteren Ländern massive Kürzungen des Budgetvorschlags der EU-Kommission. Aus dem EU-Ratsgebäude in Brüssel berichtet Tim Kupal.
3: Vor Gipfelbeginn lädt Österreichs Bundeskanzler Christian Stocker ÖVP zu einem Mini-Gipfel. Die Gruppe der sparsamen Sechs wächst weiter.
4: Guten Morgen, ich komme gerade von einem Treffen der Like-Minded Staaten zum mehrjährigen Finanzrahmen. Erfreulicherweise ist diese Gruppe gewachsen um Belgien. Es hat auch der Premierminister von Belgien teilgenommen.
3: Außerdem die Niederlande, Schweden, Dänemark, Finnland und Deutschland, alle seien sich einig, der knapp 2 Billionen Euro starke Budgetvorschlag der EU-Kommission und der um 8% gekürzte Vorschlag der irischen Ratspräsidentschaft seien bei weitem zu hoch.
4: Die einhellige Meinung, dass der Vorschlag von der irischen Präsidentschaft keine Basis für eine Einigung ist.
3: Nicht gut genug für eine Einigung, so der niederländische Regierungschef Rob Jetten.
5: At the moment the proposal by the Irish presidency is not good enough to reach an agreement.
3: Bis zum Jahresende, noch vor den Wahlen in Frankreich, will EU-Ratspräsident Antonio Costa eine Einigung. Deutschlands Kanzler Friedrich Merz hörbar skeptisch.
6: Also wir liegen 3 Monate vor dem Ende des Jahres oder 2,5 Monate vor dem Ende des Jahres sehr weit auseinander. Das heißt nicht, dass wir nicht im November und im Dezember dann zu Lösungen kommen können, aber wir sollten für die Ratssitzung im Dezember ein paar Oberhemden mehr einpacken als üblicherweise.
3: Wie weit man auseinander liegt, zeigt die Wortmeldung des litauischen Präsidenten Gitanas Nauseda. Er spricht von einem sehr ausgewogenen Vorschlag der irischen Ratspräsidentschaft.
7: This proposal is very well balanced.
3: Er sei besonders froh darüber, dass Landwirtschafts- und Regionalförderungen erhalten geblieben seien.
7: And I have to say with certain satisfaction that we have been preserving the cohesion and common agriculture policy funds.
3: Irlands Regierungschef und derzeitiger EU-Ratsvorsitzender Michael Martin beschreibt, wie schwierig die Kompromisssuche verläuft. Mehreren Nettozahlerländern ist der Kommissionsvorschlag zu hoch. Andere Länder wollen Regional- und Landwirtschaftsförderungen um jeden Preis schützen. Der Ukraine-Krieg überschattet hier den Gipfelbeginn. Es ist das zweite große Thema bei den Ankunftsstatements der Staats- und Regierungschefs. Der Ukraine wird dabei demonstrativ der Rücken gestärkt. Morgen wird der ukrainische Präsident Volodymyr Zelensky hier im Kreis der EU-Staats- und Regierungschefs erwartet.
1: Und große Sorgen bereiten der Ukraine gerade die immer schlechter werdenden Beziehungen zu den USA. Da wäre zum einen der Diesel-Deal, den US-Präsident Donald Trump vor kurzem mit Russland abgeschlossen hat. Und zum anderen hat der ukrainische Präsident Zelensky zuletzt Probleme mit dem Satellitensystem Starlink gemeldet. Das Satelliten-Internet von US-Milliardär Elon Musk ist für das ukrainische Militär in puncto Kommunikation von großer Bedeutung. Jetzt ist die Rede von einer möglichen Geschwindigkeitsdrosselung des Systems in der Ukraine. Was das bedeutet, berichtet Matthias Humpelstädter.
8: Das Starlink-System ist in der Ukraine bereits seit Beginn der russischen Großoffensive im Einsatz. Anfangs waren es 1000 Antennen. Inzwischen soll das ukrainische Militär mehr als 40.000 Terminals besitzen. Das kleinste Modell passt in einen Rucksack, kann überall hin mitgenommen werden und garantiert Unabhängigkeit von allen herkömmlichen Kommunikationsmitteln. Internet überall. Die Ukraine nutzt Starlink etwa für Abwehrdrohnen, die teilweise hunderte km/h schnell sind. Laut dem ukrainischen Präsidenten Zelensky seien die Dienste von Starlink aber zuletzt auf eine Geschwindigkeit von 160 km/h begrenzt worden. Es gehe um Leben oder Tod, sagt Zelensky im Interview mit einem US-Sender.
9: People will die. Of course, if attacks will continue.
8: Wenn die Angriffe weitergehen und Starlink nicht funktioniert, werden Menschen sterben, so der ukrainische Präsident. Das bestätigt auch Experte Mark DeVore von der britischen Denkfabrik Chatham House.
10: This does significantly disrupt.
8: Die ukrainischen Verteidigungsfähigkeiten wären stark gestört, so der Experte. Ukrainische Angriffe auf russischem Gebiet wären dagegen kaum betroffen, sagt DeVore.
10: And Russia is at
8: Russland auf der anderen Seite arbeite gerade selbst an seiner eigenen, nachgemachten Starlink-Version. Wenn diese funktioniere und Starlink in der Ukraine zugleich begrenzt werde, würde das die Dynamik auf dem Schlachtfeld umkehren. Letztendlich könnte das den Konflikt verlängern. Die russische Führung wäre weiterhin verleitet zu glauben, den Krieg gewinnen zu können.
10: A lifeline to Vladimir Putin and anybody in his government. Who thinks the war is still winnable.
8: Im US-Interview äußert sich Zelensky zudem frustriert über den Dieseldeal zwischen Trump und Putin. Danach gefragt, ob er sich betrogen fühle, sagt Zelensky:
9: Really, yes, really, between us.
8: Unter uns, ja. Aber die Sache ist etwas komplizierter. Es geht nicht nur um meine Emotionen. Trump werde von seinen Beratern schlecht beraten, so Zelensky weiter.
9: His advisors are wrong.
8: Er sei nicht auf der richtigen Seite der Geschichte.
9: This is not right side of history.
8: Was Starlink betrifft, bleibt abzuwarten, ob die Probleme andauern. Hersteller Elon Musk verweist indes auf die US-Regierung. Nicht sein Unternehmen SpaceX, sondern Trump sei letztendlich zuständig für die militärische Nutzung seiner Satellitensysteme.
1: Die Lage in der Ukraine mehr als unsicher und das wirkt sich auf alle Lebensbereiche aus. Und dazu bin ich verbunden mit David Bachmann. Er ist Wirtschaftsdelegierter in Kiew und gerade auf Heimatbesuch in Österreich. Guten Tag.
11: Grüß Gott, Frau Schmuck.
1: Herr Bachmann, Sie sind seit etwa einem Jahr in Kiew für die Wirtschaftskammer. Wie können wir uns denn Ihren Alltag vorstellen zwischen Wirtschaftsgesprächen und Luftalarm?
11: Ja, das ist genauso, wie Sie sagen. Also es gab bis zum Sommer das Kiew bei Tag und das Kiew bei Nacht, wobei das Kiew bei Tag weitgehend einen ruhigen Alltag und auch Wirtschaftsalltag zuließ. Und seit dem Sommer hat sich das geändert, nämlich dass es auch unter Tags Drohnen und Raketenangriffe gibt und man einfach den Luftalarmen mehr Geltung zollen muss und ja versucht, zwischen den Luftalarmen seine Termine wahrzunehmen, mit Ministerien Gespräche zu führen und natürlich auch die Ukraine wirtschaftlich zu unterstützen, indem man österreichische Firmen in der Ukraine bei ihrem Tätigwerden unterstützt.
1: Das Kriegsgeschehen, das verlagert sich ja auch immer weiter westlich dorthin, wo auch österreichische Unternehmen ihre Niederlassungen haben. Was berichten Ihnen denn Unternehmer aus Österreich?
11: Also die Lage ist sicher seit dem Sommer deutlich schwieriger geworden. Es gibt ca. 200 österreichische Firmen, die eine Niederlassung haben in der Ukraine. Und von denen sind ca. 10-15% von den letztlichen Angriffen betroffen. Und das ist eine Neuigkeit oder eine neue Wendung des Krieges, nämlich dass zivile Produktionsbetriebe auch angegriffen werden, unabhängig von Nationalität oder was produziert wird. Und wie gesagt, 10-15% der österreichischen Betriebe sind betroffen. Was bedeutet das? Das bedeutet auf der einen Seite, dass dort die Produktionsleistung gestoppt ist oder, wenn der Betrieb zerstört ist, überhaupt erst in Jahren wieder aufgenommen werden kann. Und das führt in weiterer Folge natürlich zu einem BIP-Rückgang. Also wenn Sie das global sehen auf die ganze Ukraine, die Zerstörung ist schon massiv. Und das führt dann in weiterer Folge wieder zu geringeren Einnahmen. Also das beschränkt sich jetzt nicht nur auf die Produktionsbetriebe. In der Landwirtschaft haben wir auch eine ähnliche Entwicklung, nämlich dass durch die Zerstörung und dauernden Angriff auf die Schwarzmeerhäfen und auch die Schiffe hier ja auch die Ausfuhr der landwirtschaftlichen Produkte gestoppt ist. Wir haben heuer nur 40% der Wirtschaftsleistung, die ausgeführt werden konnte. Und das gepaart mit einem Angriff auf die Energie.

0: versuchen, Vorkehrungen zu treffen, indem sie ihre Energieanlagen schützen, indem sie versuchen, alternative, dezentrale Energie zu bekommen und natürlich auch für den Wiederaufbau, also man darf ja nicht so blauäugig sein und zu sagen, man kehrt jetzt der Ukraine den Rücken und wenn der Wiederaufbau, also eines der größten Projekte in Zukunft, dass man dann einfach wieder kommt, sagt, hallo, hier bin ich wieder und lasst uns weitermachen. Also das ist schon der Ukraine den Rücken stärken, wirtschaftlich den Rücken stärken. Und das schaut natürlich auch konkret aus, indem man hier den ukrainischen Behörden dabei unterstützt, zerstörte Brücken, Energieanlagen etc., Schienen wiederherzustellen. Da sind österreichische Firmen stark beteiligt. Da geht es auch sehr stark in Ausschreibungen hinein. Da unterstützen wir auch mit dem Ukraine Service Point, den wir in Wien haben. Also, dass man hier versucht, die Firmen auch anders heranzuführen. Aber es ist deutlich unangenehmer geworden und umso mehr ist natürlich das Engagement der Firmen, die dort geblieben sind, zu schätzen.
1: Gehen Sie davon aus, dass diese Unternehmen, die jetzt schon betroffen sind, ihre Standorte in der Ukraine aufgeben werden in Zukunft?
0: Also bis jetzt herrscht ja auch unter den österreichischen Betrieben eine unglaubliche Resilienz. Also von den betroffenen Betrieben, die errichten ihre Werke wieder, die bauen wieder auf, weil einfach sie wissen, die Ukraine hat ausgezeichnete Arbeitskräfte, eine hohe Produktivität und man will auch den Standort stützen. Also viele sind ja dort schon seit Jahrzehnten tätig. Also in der Finanzindustrie sind wir zum Beispiel mit Banken und Versicherungen sind wir der größte Finanzdienstleister im Land. Also das ist schon ein bisschen in die Zukunft blicken und wir bleiben im Land und wir unterstützen die Ukraine.
1: Aber wie schaut denn die Wirtschaft insgesamt aus? Also gibt es da noch viel außer Kriegswirtschaft? Es werden ja Arbeitskräfte fehlen, weil Menschen das Land verteidigen. Es gibt die Stromausfälle. Wie kann man sich denn das vorstellen?
0: Sie hatten nach Kriegsbeginn einmal einen ziemlichen Rückgang des Bruttoinlandsproduktes und seither jedes Jahr Wachstumsraten von 4-6%. Das ist heuer anders seit dem Sommer, eben seitdem Russland auch zivile Produktionen angreift. Das BIP wird heuer wahrscheinlich das erste Mal zurückgehen seit Kriegsbeginn und das ist ja auch das Ziel von Russland, nämlich der Wirtschaft zu schaden, dass hier keine Wirtschaftsleistung, sprich keine Steuerannahmen und in weiterer Folge natürlich eine stärkere Unterstützung des Westens notwendig sein wird. Also Sie haben derzeit im heurigen Jahr in allen Wirtschaftsbereichen, in allen Wirtschaftssektoren, also von Landwirtschaft, Industrieproduktion, chemische Produktion, Rückgänge mit Ausnahme der Finanzindustrie. Und die führt dann dazu, dass es eben nur einen leichten Rückgang gibt, aber die Tendenz geht eindeutig nach unten. Und das ist natürlich schon bedenklich, vor allem wenn man davon ausgeht, dass die Ukraine ein reiches Land ist und ja auch einen guten Teil der Wirtschaftsleistung, der Einnahmen auch für die Finanzierung des Krieges herangezogen wird. Also wie Sie gesagt haben, man darf nicht vergessen, 40% des BIPs gehen in den Krieg und die anderen 60% gehen ja zu einem guten Teil auch in den Wiederaufbau. Also der findet ja jetzt schon statt. Ja? Also Brücken, die bombardiert werden, Schienen, die zerstört werden, das ist ja heute schon ein Wiederaufbau in Ersatzinvestitionen. Und deswegen steigen unsere Exporte auch in die Ukraine Jahr für Jahr. Nur das ist jetzt kein positives Steigern im Sinne von, wir investieren in zukunftsgerichtete Industrien, sondern es ist im Moment eher ein am Leben erhalten und der Ukraine die Wirtschaftsleistung zuführen, damit weitergearbeitet werden kann.
1: Sagt David Bachmann, der Wirtschaftsdelegierte in der Ukraine. Vielen Dank.
0: Danke auch.
1: Und wir schauen jetzt ins österreichische Justizsystem. Übervolle Gefängnisse, fehlendes Personal und Mängel bei der Versorgung psychisch erkrankter Häftlinge. Die Missstände im österreichischen Strafvollzug stellen auch die Justizwache vor wachsende Herausforderungen. Neue Bedienstete werden dringend gebraucht, denn für rund 160 Exekutivdienststellen wird aktuell Personal gesucht. Doch wie gut bereitet die einjährige Grundausbildung angehende Justizwachebeamte auf den anspruchsvollen Alltag vor. Annabelle Amini hat einen Lehrgang an der Strafvollzugsakademie in Wien besucht.
2: Wo sind so Situationen, wo sich der Insasse ungefährlich benimmt?
3: Wenn er unruhig ist, wenn er das nicht bekommt, was er haben möchte.
2: Okay, was macht der Insasse dann? Macht er so? Alle am Tisch?
3: Ja.
2: Ja. Schreider?
3: Ja.
2: Wer erzieht es jetzt?
3: Wir.
2: Genau. Wir sind vor Ort die ersten Erzieher, die ersten Psychologen, die ersten Sozialarbeiter.
4: Im vollzuglichen Handlungstraining üben die Auszubildenden der Strafvollzugsakademie den künftigen Dienstalltag. Michaela Unger ist 23, war Straßenbahnfahrer.

0: Fahrerin bei den Wiener Linien und hat mehr als die Hälfte ihrer Ausbildung hinter sich.
1: Ich habe Freunde, die sind bei der Polizei. So bin ich dann eigentlich generell mal auf den Exekutivbereich gekommen und habe mich da dann weiter informiert und habe dann bei der Justizwache gelesen, dass da der Betreuungsaspekt mehr im Vordergrund steht.
0: Die Ausbildung dauert ein Jahr. Auf 4 Wochen Theorie folgt der 1. Monat in einer Justizanstalt. Neben Recht und Einsatztraining geht es um Gesprächsführung, aber auch um Themen wie psychische Erkrankungen. Auf schwierige Situationen vorbereitet zu sein, beschäftigt auch die angehende Justizwachebeamtin.
1: Man macht sich natürlich Gedanken davor, also was passieren könnte, aber man wird sehr gut eben ausgebildet und vor allem auf solche schwierigen Situationen geschult und vorbereitet.
0: 180 angehende Justizwachebeamte befinden sich derzeit in Ausbildung. Um Pensionierungen auszugleichen, brauche es jährlich zumindest 200 neue Bedienstete, sagt Wolfgang Wister, stellvertretender Leiter der Grundausbildung. Personalmangel, Überbelag und psychisch kranke Häftlinge. Die Herausforderungen seien gewachsen. Die Ausbildung werde angepasst.
2: Wir lernen nie aus. Selbstverständlich nehmen wir Fälle aus der Praxis und implementieren diese in die Ausbildung. Eben Fokus jetzt auch auf, oder mehr, vorher haben wir es ja auch schon gehabt, mehr auf Umgang mit psychiatrischen Insassen. Wie reagiere ich, wie erkenne ich es und wen verständige ich?
0: Doch nicht jede Krise ist sofort erkennbar, erklärt Stefanie Rapp, Leiterin des psychologischen Dienstes in der Justizanstalt Wien-Simmering.
3: Manche Insassen, Insassinnen wären vielleicht eher ruhiger, eher stiller. Andere wären vielleicht eher lauter. Aber wir versuchen, unsere Teilnehmenden eben darauf vorzubereiten, dass sie da sensibel darauf achten und da versuchen, einmal nachzufragen, was ist denn gerade los, wie geht's ihnen denn? Und dann natürlich auch professionelle Hilfe dann dazu holen in Form von den Fachdiensten.
0: Aufmerksam sein und Veränderungen wahrnehmen. Das gehört zur künftigen Verantwortung der Auszubildenden. Der gelernte Kfz-Mechaniker Tobias Bauer ist sich den Anforderungen seines künftigen Berufs jedenfalls bewusst.
4: Ja, auf jeden Fall. Also ich glaube, man muss einen gewissen Respekt bringt man sowieso mit in den Beruf. Ich glaube, wenn man das nicht hat, dann ist man auch fehl am Platz.
0: So auch Michaela Unger.
1: Man muss halt abwägen und ich finde, da überwiegen einfach die positiven Aspekte. Also diese Abwechslung, die Verantwortung, die Möglichkeiten, die dieser Beruf bietet, das überwiegt für mich halt total.
0: Michaela und Tobias bereiten sich gerade auf ihre Dienstprüfung vor. Im Februar treten sie ihren Dienst als Justizwachebeamte an.
5: Und wir bleiben noch in der Justiz. Die ganze Woche schon finden Protestaktionen von Richterinnen und Staatsanwälten statt. Sie warnen davor, dass der Rechtsstaat in Gefahr ist. Hauptkritikpunkt: das fehlende Personal und dadurch extreme Überbelastung. Heute im Morgenjournal hat Justizministerin Anna Sporrer von der SPÖ Maßnahmen angekündigt. Hören wir da hinein.
6: Ein zivilrechtliches Gesetz, ein Verfahrensgesetz, schreibt sich nicht wie ein Groschenroman. Also das sind sehr komplexe Vorgänge, das ist sehr diffizil auszuarbeiten. Wir haben 17 neue Vorschläge, also haben wir dann so rund 25. Und ich kann Ihnen sagen, mit dem, was jetzt auf dem Tisch liegt, natürlich vorbehaltlich jetzt der Beschlussfassung der Maßnahmen, die wir diese Woche ausgearbeitet erhalten haben, werden wir zigtausende Arbeitsstunden im Bereich der Justiz einsparen können, die natürlich dann frei werden für andere wichtige Aufgaben.
5: Diese Ankündigungen der Ministerin wollen wir jetzt gemeinsam mit Beate Tomasowitsch aus der Chronik-Redaktion einordnen. Die Punkte, die sie angekündigt hat, was können die denn bringen?
7: Also diese 17 Punkte betreffen vor allem, wie man gerade gehört hat, das Zivilrecht. Da ist jetzt etwa geplant, dass man häufiger Entscheidungen treffen kann, ohne dass eine Verhandlung stattfinden muss, wo alle Betroffenen auch da sein müssen. Das geht etwa bei den Fluggastrechten. Oder dann sollen auch die Verfahren gestraft werden, ist da geplant etwa, dass man Beweise früher vorlegen müsse. Auf Köpfe umrechnen wollte man das im Ministerium allerdings nicht, aber das wäre ja entscheidend, um zu wissen, wie viele Richterinnen und Richter können dann oder werden freigespielt, um andere Aufgaben zu übernehmen. Da hält man sich eher bedeckt. Fragt man dann bei der Richtervereinigung nach, dann ist man da ein bisschen skeptisch. Die haben nämlich eigene Berechnungen angestellt und die sagen, wenn quasi alle vorliegenden 210 Vorschläge, die man da gemacht hat zur Effizienzsteigerung, wenn man die umsetzt, also nicht nur diese 17, dann würden dann maximal eine Arbeitsleistung von 15 Richtern, die man da einsparen könnte, herauskommen. Also da ist man wahrscheinlich mit den 17 Vorschlägen dann doch eher noch weit entfernt.
5: Wie groß, wie dramatisch ist denn die Arbeitsbelastung aktuell?
7: Ja, dazu haben wir diese Woche schon viel gehört, muss man sagen. Und eben, wir bleiben vielleicht beim Beispiel Zivilgericht, weil da gibt es ein Beispiel aus Klagenfurt. Am Landesgericht Klagenfurt bearbeiten nämlich 11 Richter Zivilrechtsklagen. Und die Zahl der Akten ist im Vergleich zu 2001 dort um mehr als 1.000 angestiegen. Und die Zahl der Richter ist gleich geblieben.
8: Justizministerin Sporrer hat ja immer wieder auch heute früh gemeint, dass durch den Einsatz von künstlicher Intelligenz die Arbeit in der Justiz sich verändern wird, dass das Personal entlastet wird. Was sagen denn Menschen aus der Praxis dazu, also Richter und Staatsanwältinnen?
7: Also da muss man sagen, Richter, Staatsanwältinnen sind bei KI durchaus offen, dass man die verwenden kann, aber wo und wie, das ist ein bisschen die Frage, die sich da stellt. Und mir hat heute eine Staatsanwältin zum Beispiel erzählt, dass sie einen Fall bearbeitet von einer Frau, die immer wieder von Gewalt betroffen ist, und zwar schon seit 20 Jahren. Und wenn jetzt die KI zum Beispiel diesen Akt nur zusammenfassen würde, dann sagt sie, kann sie sich nicht darauf verlassen, weil sie muss ja aufgrund dieser Zusammenfassung dann eine Entscheidung oder müsste eine Entscheidung treffen. Und das sei viel zu wenig, weil sie muss ja den Akt ganz genau kennen und dann sagen, wie es weitergehen soll. Und ich glaube, das versteht man dann ganz gut, dass es da schon darauf ankommt, wie und wann die KI da helfen könnte.
8: Es gibt sicher auch Bereiche, wo sie helfen kann. Wo denn genau?
7: Ja, durchaus. Also im Justizministerium geht man zum Beispiel davon aus, dass die KI bei Übersetzungen oder auch bei der Rechtsrecherche helfen könnte. Also dass etwa umfangreiche Akten mit Hilfe der KI leichter durchsucht werden könnten. Das sieht man auch bei den Richterinnen und Staatsanwälten als eine gute Einsatzmöglichkeit. Also eine gewisse Erleichterung schon. Aber man ist halt da immer noch etwas skeptisch, weil halt der Personalmangel schon so hoch ist, dass das allein halt nicht reichen wird.
8: Heute ist GovChatGPT gestartet. Das ist eine speziell für die Bundesverwaltung geschaffene KI. Was kann die denn in der Justiz bewirken?
7: Ich glaube, da muss man noch etwas abwarten. Also es gibt erste Versuche, die da angestellt wurden heute und die waren eher weniger erfolgreich. So hat ein Staatsanwalt zum Beispiel die Frage gestellt, ob es strafbar ist, jemanden die Nase zu brechen. Und die KI meinte dann als Antwort darauf, das sei eine zu sensible Frage, die auch noch Gewalt betreffe. Da könne sie keine Antwort darauf geben. Und im Strafrecht gibt es natürlich viele sensible Fragen. Also da glaube ich, ist noch Luft nach oben. Da wird man vielleicht noch eine bessere KI brauchen, die dann in der Justiz auch eingesetzt werden kann.
8: Wir haben die Ministerin heute früh gehört, neues frisches Geld ist nicht in Sicht, eher Umschichtungen im Justizbereich. Wie ist denn aktuell die Gesprächsbasis zwischen der Standesvertretung und der Politik? Anders gefragt, gibt es da noch Gespräche?
7: Ja, so ein Gespräch hat gestern stattgefunden. Es gab einen Termin im Justizministerium mit den Standesvertretungen. Jetzt muss man sagen, es wird geredet, aber es gibt halt leider keine Ergebnisse. Also es wurden gestern diese von Ihnen schon angesprochenen Umschichtungen besprochen. Da wird sich bis 1. April ohnehin auch nichts tun. Und zu den Forderungen für mehr Personal, da tut sich auch nichts, denn der Stellenplan, der wird einfach nicht aufgemacht und damit gibt es auch keine zusätzlichen Richter- oder Staatsanwaltsposten.
8: Berichtet Ihnen Beate Tomasowitsch aus der Chronik-Redaktion. Vielen Dank.
7: Ich danke auch.
8: Und beschäftigt ist die Justiz gerade auch mit der Meindl-Bank-Pleite vor 5 Jahren. Gegen den ehemaligen Chef der Meindl-Bank, Julius Lindberg Meindl, laufen groß angelegte Ermittlungen der Wirtschafts- und Korruptionsstaatsanwaltschaft. Ermittelt wird auch gegen mehrere andere ehemalige Bankverantwortliche. Meindl und die mutmaßlichen Mittäter sollen vor der Pleite der Meindl-Bank im Jahr 2021 gezielt Vermögen beiseite geschafft und es so den Gläubigern entzogen haben. Der vermutete Schaden beträgt rund 150 Millionen Euro, wie Bernd Koschu berichtet.
9: Betrügerische Krieder, Untreue und Veruntreuung lauten die Vorwürfe. Und laut Berichten des Standard gibt es insgesamt 12 Beschuldigte, darunter auch Ex-Bankdirektor Peter Weinzierl. Die Sprecherin der Wirtschafts- und Korruptionsstaatsanwaltschaft Alexandra Völkl skizziert einen der Vorwürfe.
10: So sollen etwa an Julius Meindl zusätzlich zu dessen Bezügen als Aufsichtsratsvorsitzender hohe Beraterhonorare ohne entsprechende Gegenleistung ausbezahlt worden sein und auch pauschal Reisekosten für die Benutzung eines Privatflugzeugs, ohne zu überprüfen, ob es sich wirklich um dienstlich notwendige Flüge oder Privatreisen gehandelt hat.
9: Zu derartigen Vorwürfen hat es auch schon ein Urteil des obersten Gerichtshofs in einem Zivilverfahren gegeben, angestrengt vom Masseverwalter der Meindl-Bank Georg Freimüller. Demnach muss Meindl 11 Millionen Euro zahlen. Nun also auch ein Strafverfahren. Aber da gibt es deutlich mehr Vorwürfe. Im Hinblick auf die bevorstehende Insolvenz der Bank sollen wertvolle Unternehmensanteile wie das Kaffeegeschäft unterpreisig, also zu billig, verkauft worden sein. Und es seien unvertretbare Kredite und Kontoüberziehungen an ausländische Unternehmen gewährt worden, die der Meindl-Bank nahestehen. Die Staatsanwaltschaftssprecherin über die Beschuldigten.
10: Sie sollen im Hinblick auf die bevorstehende Insolvenz gezielt Vermögen der Bank beiseite geschafft haben, um es dem Zugriff der Gläubiger im Insolvenzverfahren zu entziehen.
9: Julius Lindberg-Meindl lebt in Tschechien. Er soll als vermuteter Haupteigentümer der Bank auch privates Vermögen in Österreich sozusagen in Sicherheit gebracht haben. Im Vorfeld der Bankpleite, Staatsanwaltschaftssprecherin Völkel.
10: So soll er beispielsweise Liegenschaften und Unternehmensanteile an Angehörige verschenkt oder generell Vermögen in ihm zuzurechnende ausländische Unternehmen verschoben haben.
9: Das Landesgericht Wien hat mittlerweile auch schon die Beschlagnahmung mehrerer Grundstücke veranlasst. Laut Standard dürfte es um eine Villa in Wien-Döbling gehen und um ein Gut in der Steiermark. Ein weiterer Vorwurf: Die ehemalige Meindl-Tochter in der Karibik sei quasi ausgebeutet worden.
10: Die Meindl-Bank Antigua hat eigenes Guthaben und Wertpapiere bei der Meindl-Bank liegen gehabt. Und die Meindl-Bank soll diese Guthaben und Wertpapiere der Meindl-Bank zugeeignet haben und im Gegenzug aber der Meindl-Bank Antigua wertlose Assets wie hochriskante oder wertlose Kreditforderungen übertragen haben.
9: Sagt Alexandra Völkel. Von den Anwälten von Julius Meindl und Peter Weinzierl war bisher keine Stellungnahme zu bekommen.
8: Halbzeit in diesem Mittagsjournal. Das haben wir noch für Sie. Die Europäische Weltraumorganisation ESA will selbst Menschen ins All schicken. Wir haben mit dem ESA-Chef Josef Aschbacher über diese Mission gesprochen. Im FIFA-Hauptquartier treffen sich die Spitzen des Weltfußballverbandes gerade. Mit dabei ist auch der umstrittene FIFA-Boss Infantino. Und wir stellen Ihnen den neuen Roman von Lutz Seiler vor. Der Titel: Das tickende Herz. 12:30 Uhr ist es gerade Zeit fürs Mittagessen und dazu passt das nächste Thema. In Berlin hat Madame Tussaud, das Wachsfigurenmuseum, seit wenigen Tagen eine neue und recht ungewöhnliche Attraktion. Den nach Angaben des Museums weltweit ersten Wachsdöner. Immerhin ist inzwischen nicht so berlinerisch wie der Döner. Ursprünglich aus der Türkei ist das gefüllte Fladenbrot in der deutschen Hauptstadt zum beliebtesten Streetfood geworden. Deutschland-Korrespondentin Regina Pöll hat sich auf Spurensuche begeben.
11: Dreimal original.
12: Döner bestellen bei Kultgastronom Tariq Kara in Berlin-Kreuzberg. Täglich gehen in seinem Imbiss Mustafas Gemüsekebab hunderte Döner über die Theke. Hähnchen, gegrilltes Gemüse, ein bisschen Käse, ein Spritzer Zitrone.
13: Wir machen täglich dasselbe und über Jahre und 500 Mal am Tag. Dann erkläre ich mir das so, dass der Kunde an erster Stelle steht und die Zufriedenheit und der Geschmack auch und die Qualität.
12: Einen Döner, und zwar nach Tariq Karas Vorlage, gibt es jetzt auch bei Madame Tussaud in Berlin, nahe dem Brandenburger Tor. Es ist der weltweit erste Wachsdöner, ausgestellt in einer ebenfalls eigens nachgestellten Imbissbude. Dort dreht sich sogar das Hähnchenfleisch am Spieß, ebenfalls aus Wachs. Studiomanagerin Gerti Klimpel.
14: Wir haben halt einfach überlegt, wie kriegen wir es so realistisch wie möglich hin? Wie können wir die Form der einzelnen Zutaten herstellen? Der Bereich nennt sich Berlin Vibes. Und das soll so ein bisschen die Vibes, die Berlin so versprüht, widerspiegeln. Urban nenne ich das jetzt, bunt, vielfältig.
12: Der Berliner Vibe, also das Lebensgefühl. Der Döner im Wachsfigurenkabinett repräsentiert zwischen Karl Marx, der Berlin stark geprägt hat, und Ed Sheeran, der hier mehrmals aufgetreten ist.
15: Spannend, aber finde ich eine gute Sache.
12: Die Besucherinnen und Besucher zeigen sich erstaunt, aber auch begeistert davon, dass dem Berliner Döner Tribut gezollt wird. Immerhin, zum Streetfood ist der Döner erst hier geworden und aus der Stadt nicht mehr wegzudenken.
16: Döner kommt ja aus Berlin ursprünglich. Tja, wurde ja von den Türken sozusagen erfunden und ist einfach der Ursprung von hier. Von daher finde ich das gut.
17: Ich finde es auch okay, also kann man machen.
18: Seid ihr selber gerne mal beim Imbiss stand?
17: Wenn, dann schon genießen lassen, ne?
12: So klingt das auch bei Tariq Karas Imbiss Mustafas Gemüsekebab, der sich in vielen Reiseführern findet. Auch Österreicher sind unter den Gästen.
19: Da kommt er von hier, oder? Ist schon kulturell verwachsen mit Berlin.
20: Ob es 40 Minuten Warten wert ist, aber es ist besser als der Durchschnitt.
21: Ich finde die Gurken sehr gut, die da drin sind. Die habe ich sonst nicht so oft beim Kebab dabei.
12: Gastronom Kara freut sich über das besondere Interesse an seinen Döner-Spezialitäten und über die Ausstellung des Originals bei Madame Tussaud.
13: Wie fühlt es sich an? Ich bin sehr aufgeregt. Und es ist erfreulich, natürlich sehr erfreulich.
12: Der Wachsdöner ist als Dauerausstellung geplant.
8: Und wir schauen jetzt ins Weltall. Dorthin will die europäische Raumfahrt Menschen aus Europa schicken mit Raketen. Paul Sihorsch hat mit ESA-Generaldirektor Josef Aschbacher unter anderem über eigene Missionen mit Menschen ins Weltall gesprochen.
22: Die Idee ist, dass wir unsere eigenen Astronauten mit eigenen Raketen, eigener Raumkapsel und eigenen Systemen, Sicherheitssystemen in den Weltraum bringen können, um dort die Experimente durchzuführen und natürlich wieder gesichert auf den Erdboden zurückbringen. Es gibt heute 3 Nationen, die Astronauten in den Weltraum bringen können. Das ist China, Russland und Amerika, die Vereinigten Staaten von Amerika. Wir fliegen heute mit der NASA, sprich mit SpaceX, in den Weltraum. Und wir wollen mehr Autonomie für Europa erzeugen, um auch das Geld in Europa zu behalten und nicht in der Zukunft kommerzielle Dienste in den Vereinigten Staaten in Anspruch nehmen zu müssen und natürlich unsere eigene Industrie zu investieren, um auch hier Stärke aufzubauen, Autonomie aufzubauen und auch eine Alternative anzubieten, auch für andere Länder, mit denen wir dann fliegen könnten, Australien, Japan oder andere Länder, die dann mit unserer Raumkapsel zum Beispiel mitfliegen könnten.
23: Und das kommt ganz sicher.
22: Die Entscheidung wird von Politikern getroffen. Ich bin gebeten worden, die Entscheidungen vorzubereiten. Wir sind am besten Weg, das zu tun. Aber ich bin sehr zuversichtlich, weil den Zuspruch, den ich bekommen habe, gerade am Weltraumgipfel in Paris, der war sehr, sehr positiv.
23: Und Start dann 2036?
22: Und Start wäre geplant, der erste Astronaut mit europäischen Mitteln in den Weltraum zu bringen, in einer Kapsel, die vielleicht von Europa betrieben wird. Das wäre 2036.
23: Die ESA ist ja seit ungefähr einem Jahr jetzt auch dezidiert Teil der Aufrüstung. Was hat sich jetzt in diesem Jahr wirklich an der Arbeit der ESA Richtung militärisch verändert?
22: Es ist wirklich die Verwendung der Weltraumtechnologie auch für Verteidigungszwecke. Und hier unterstreiche ich Verteidigung, nicht Angriff, sondern Verteidigung, indem wir arbeiten. Wenn man es budgetmäßig ausdrückt, dann sind es etwa 6-7% des Budgets today, also heute. Das heißt noch relativ klein, aber natürlich ein Segment, das sich in den nächsten Jahren vergrößern wird und sicher wichtiger wird. Aber strategisch natürlich enorm wichtig.
23: Russland hat ja mehrmals jetzt gedroht, vor allem konkret gegen Starlink vorzugehen, auch im Weltraum. Gibt es für europäische Satelliten auch eine Bedrohung?
22: Ja, das ist genau der Grund, warum wir im Weltraum auch mehr investieren müssen, weil zum einen natürlich Systeme bestehen, die auch attackiert werden könnten. Also ich will da nichts herbeireden, was noch nicht passiert ist oder was natürlich heute eine theoretische Möglichkeit ist. Aber es ist sicher aus Resilienzgründen notwendig, dass wir andere Systeme haben, auf die sich dann auch die Ukraine zum Beispiel verlassen kann. Aber auch für die europäische Autonomie, damit wir einfach für Europa diese Kapazität auch stark aufbauen.
23: Ich muss die Frage nochmal stellen. Gibt es diese Bedrohung von Russland? Sehen Sie die? Wappnen Sie sich dagegen konkret?
22: Wir wappnen uns mehr und mehr dagegen, vor allem gegen die Störungssignale, die natürlich in unserem GPS, also in unserem Galileo-System eintreten, aber auch andere Satelliten, die natürlich mehr und mehr unter Beobachtung sind. Bisher sind sie nicht aktiv gestört worden und das ist gut so, aber wir stellen uns natürlich auf ein größeres Spektrum an möglichen Angriffen ein. Da wird Technologie notwendig werden, die wir heute noch nicht im Weltraum haben.
8: Sagt der Chef der Europäischen Raumfahrtorganisation Josef Aschbacher. Paul Sihorsch hat mit ihm gesprochen. Die Bundesregierung hat sich in ihrem nationalen Aktionsplan gegen Gewalt an Frauen und Mädchen auch den Kampf gegen weibliche Genitalverstümmelung verpflichtet. Heute haben Familien- und Frauenministerium einen Schutzbrief für Gefährdete vorgestellt, also eine Art Aufklärungsbroschüre nach internationalem Vorbild. Tanja Mahle berichtet.
24: In etwa so groß wie ein Reisepass, violett und mit Österreich-Wappen. Der heute vorgestellte Schutzbrief gegen weibliche Genitalverstümmelung erinnert optisch an ein offizielles Dokument. Er soll präventiv wirken, etwa dadurch, dass er über die gesundheitlichen Folgen von Genitalverstümmelung informiert, so Integrations- und Familienministerin Claudia Bauer, ÖVP.
25: Durch die klare Sprache, in der die Strafen für die Täterinnen und Täter angeführt sind und natürlich auch durch Notfallpläne und Nummern, die bedroht behinderte Mädchen und Frauen hier gesammelt finden.
24: Genitalverstümmelung ist in Österreich verboten, auch wenn diese im Ausland begangen wird. Eltern können mit bis zu 15 Jahren Haft bestraft werden. Rund 11.000 Mädchen und Frauen dürften in Österreich von Genitalverstümmelung betroffen sein. Weitere 3.000 potenziell gefährdet, so eine Erhebung der Medizinischen Universität Wien. Frauenministerin Eva-Maria Holzleitner, SPÖ.
0: Weibliche Genitalverstümmelung, die verletzt die körperliche Unversehrtheit von Mädchen. Das Thema darf nicht tabuisiert werden. Das tun wir auch in dem Sinne nicht eben ganz konkret mit dem Schutzbrief.
24: Der Schutzbrief liegt in Beratungsstellen auf, ist online verfügbar, wird über ein breites Netzwerk verteilt. Eingebunden sind auch die österreichischen Vertretungen im Ausland. Aufliegen bzw. verteilt werden soll er auch an Brennpunktschulen und in Ordinationen werden.
0: Und ganz wichtig, er gibt Familien Argumente und Unterstützung, um sich gegen familiären oder gesellschaftlichen Druck zu stellen.
24: Hofft Hilde Wolf, Leiterin der österreichweiten Koordinationsstelle gegen Genitalverstümmelung. Sie berichtet aus der Praxis.
0: Gerade vor Reisen in Herkunftsländer kann dieser Brief einen wirksamen Schutz bieten. Dass dies Sinn macht, wissen wir aus der Praxis unserer Arbeit. Eine Frau, die vor vielen Jahren aus Ägypten nach Österreich gekommen ist, hier als Unternehmerin erfolgreich ist, eine Familie gegründet hat, hat uns erzählt, dass sie jedes Mal, wenn sie mit ihrer Tochter in den Sommerferien ihre Familie besucht, unter Druck gerät.
24: Weibliche Genitalverstümmelung gilt als schwerwiegende Verletzung der Menschenrechte von Mädchen und Frauen. Die Vereinten Nationen schätzen, dass weltweit rund 230 Millionen Mädchen und Frauen betroffen sind.
8: Die chronische Krankheit ME/CFS beschäftigt uns jetzt. Wenn es um die Begutachtung fürs Pflegegeld oder eine Berufsunfähigkeitspension durch die Pensionsversicherung PVA geht, da gab es zuletzt immer wieder Kritik, etwa, dass von Gutachtern die Krankheit nicht ernst genommen werde. Sozialministerin Schumann betont, sie sei um Verbesserungen bemüht. Gleichzeitig hat das Sozialministerium jetzt ausgerechnet einen PVA-Mitarbeiter mit der Schulung für Gutachterinnen und Gutachter beauftragt. Konstanze Ertl berichtet.
1: Wer an einer chronischen Krankheit leidet und deshalb in seinem Alltag und in der Arbeitsfähigkeit eingeschränkt ist, kann beim Sozialministerium Service einen Behindertenpass beantragen. Ärztliche Gutachterinnen und Gutachter stellen dann fest, wie sehr jemand eingeschränkt ist. Sowohl die Behindertenanwältin als auch die Patientenvertretung weisen darauf hin, dass Begutachtungen bei der schweren Krankheit ME/CFS durch das Sozialministerium Service schon derzeit oft problematisch sind. Claudia Schreiner von der Österreichischen Gesellschaft für ME/CFS.
2: Wir erhalten wirklich regelmäßig Rückmeldungen von Betroffenen, dass ihre Erkrankung bei den Begutachtungen eben nicht ausreichend verstanden wird und dass die tatsächlichen funktionellen Einschränkungen, um die es ja beim Grad der Behinderung geht, nicht angemessen berücksichtigt werden.
1: Für eine Schulung zum Thema ME/CFS für Gutachterinnen und Gutachter des Sozialministeriums Service hat das Sozialministerium jetzt ausgerechnet einen Mitarbeiter des chefärztlichen Bereichs der Pensionsversicherung eingeladen, obwohl auch die Begutachtungen durch die PVA von Patientenvertretern kritisiert werden.
2: Wir sehen das kritisch, denn die Begutachtungspraxis der PVA und gerade bei ME/CFS steht ja seit Jahren in erheblicher Kritik. Es sollte und darf nicht sein, dass problematische Begutachtungsmaßstäbe von einer Institution auf die nächste übertragen werden.
1: Auf eine Anfrage von Ö1 an das Sozialministerium reagiert nicht die Ministerin, die die Kritik an PVA-Begutachtungen erst kürzlich als berechtigt bezeichnet hat, sondern der Leiter der Sektion 4 im Ministerium, Martin Zach. Zur Sektion gehört auch das Sozialministerium Service. In einer schriftlichen Stellungnahme heißt es von Zach:
3: Der PVA-Mitarbeiter wurde als Facharzt für Neurologie als Vortragender ausgewählt. Die Tätigkeit bei der PVA bedeutet nicht, kein entsprechendes Fachwissen zu haben.
1: Und der Sektionschef verweist auf einen Artikel des PVA-Mitarbeiters in einer Fachzeitschrift zum Thema und darauf, dass er in Fachkreisen als Experte gelte. Von ME/CFS-Spezialisten und Expertinnen wird der Artikel vom Februar diesen Jahres allerdings kritisiert. In einem Vortrag zum Thema hat der PVA-Mitarbeiter und Neurologe außerdem festgestellt, dass man sich bei der Begutachtung von ME/CFS in einer Sackgasse befinde. Ohne Begutachtung ist aber auch kein Bezug von sozialen Leistungen möglich. Die Patientenvertretung fordert deshalb, dass künftig unabhängige Expertinnen und Experten für ME/CFS in die Schulungen eingebunden werden.
8: Auf die deutsche Autoindustrie und die Folgen für Österreich schauen wir jetzt. Die Industrie bei unseren Nachbarn ist weiterhin massiv unter Druck. Volkswagen hat etwa im zweiten Quartal um 14% weniger Fahrzeuge verkauft als im Vorjahr. Bei Audi ist der Absatz im heurigen Jahr um mehr als 11% eingebrochen. Die Krise am Automarkt bekommt auch die österreichische Zulieferbetriebe und Industrie deutlich zu spüren. In den vergangenen Jahren ist jeder 10. Job in der Branche abgebaut worden, berichtet Maria Kern.
4: Die österreichische Autozulieferindustrie war lange Zeit ein wichtiger Motor für die heimische Wirtschaft. Doch seit geraumer Zeit ist er ins Stottern geraten. Herwig Schneider, Leiter des Industriewissenschaftlichen Instituts, fasst die Situation heute so zusammen.
5: Ganz so grausliche Zahlen wie letztes Jahr habe ich Ihnen heute nicht mitgenommen. Aber es steht trotzdem überall ein Minus.
4: Der Umsatz ist im Vorjahr um mehr als 5% gesunken, die Beschäftigung um 4%. Das seien um 3.000 Jobs weniger, sagt Dietmar Schäfer, der Vorsitzende der ARGE Automotive Zulieferindustrie.
6: Und seit 2019 sind uns knapp 8.000 Jobs verloren gegangen in der Branche. Da reden wir jetzt schon eigentlich über jeden 10. Arbeitsplatz, den wir 2019 noch hatten.
4: Auch heuer werde ein Umsatzminus erwartet, wenn auch vielleicht ein kleineres, sagen die Branchenvertreter. Hauptproblem sei der gesunkene Autoabsatz in ganz Europa. Der Umstieg auf die Elektromobilität sei gar nicht das große Problem, sagt Herwig Schneider.
5: Sie wissen, es gibt viele Unternehmen, die produzieren, ich sage jetzt mal Textilien zum Beispiel. Das kann man in jedem Fahrzeug anwenden. Oder wenn das Thema Werkstoffe gefragt ist, wenn es leichter werden muss, quasi das Fahrzeug, auch das ist unabhängig von der Antriebstechnologie.
4: Die heimischen Zulieferbetriebe würden sich aber auch anpassen oder neue Geschäftsfelder suchen.
6: Inwieweit das den einzelnen Betrieben natürlich in kurzer Zeit gelingt, ist die andere Frage. Das ist eine Challenge.
4: Und zu diversifizieren und sich anzupassen, bedeutet für die Unternehmen zu investieren.
6: Sie brauchen aber Rahmenbedingungen, unter denen sich Investitionen auch wirtschaftlich rechnen.
4: Die Branche drängt daher einmal mehr auf weniger Bürokratie und günstigere Energie. Und sie stellt erneut das geplante Aus für den Verbrennermotor in der EU in Frage, weil etwa China und die USA kein solches Verbot planen würden. Doch zurück nach Österreich. Zeigt nicht das Beispiel des BMW-Motorenwerks im oberösterreichischen Steyr, wo derzeit eine große Summe in die Produktion von Elektromotoren investiert wird, dass es Chancen gibt, wenn man sich umorientiert? Schäfer?
6: BMW, ja, macht das. Aber BMW ist an der Stelle, würde ich mal unterstellen, auch nicht wirklich ausgelastet mit ihren Investitionen.
4: Außerdem sagt der Vorsitzende der ARGE Automotive Zulieferindustrie, habe ein großer Autohersteller mehr Möglichkeiten für Investitionen als etwa kleine Zulieferbetriebe.
8: Nächstes Thema ist der internationale Fußball. Da hat am Vormittag im FIFA-Hauptquartier in der Schweiz ein mit Spannung erwartetes Treffen des FIFA-Councils begonnen. Da treffen sich also die Spitzen des Fußball-Weltverbandes. Und dazu ist jetzt Wolfgang Eichinger aus unserer Sportredaktion bei mir im Studio.
7: Hallo.
8: Das Treffen, das garantiert also spannend zu werden, wenn sich da die Spitzen treffen.
7: Ja, es ist das erste direkte Aufeinandertreffen zwischen FIFA-Präsident Gianni Infantino und seinem größten Konkurrenten, UEFA-Präsident Alexander Ceferin. Das erste Treffen seit der Fußball-Weltmeisterschaft in den USA. Ceferin hat ja Infantino in den letzten Monaten massiv angegriffen. Der Europäische Fußballverband hat den FIFA-Präsidenten für untragbar erklärt, eigentlich zum Rücktritt aufgefordert. Also im Duell der beiden Streithähne kann es durchaus heute zu einigen Fouls kommen. Im Besprechungssaal der FIFA im Keller des FIFA-Headquarters. Da ist heute Stimmung garantiert.
8: Kern der Diskussion ist der mittlerweile abgelehnte Vorschlag von FIFA-Präsident Gianni Infantino, Rechte am internationalen Fußball zu verkaufen. Was wird denn da heute passieren?
7: Naja, es gibt einmal 8 Tagesordnungspunkte. Die ersten, die sind eher unspektakulär. Da berichten ja diverse Ausschüsse, da gibt es Formalakte. Spannend wird es dann am Schluss, da könnte es richtig krachen, denn der wichtigste Tagesordnungspunkt ist der gescheiterte Infantino-Plan, gemeinsam mit US-Investoren praktisch im Alleingang um Milliarden alle Fußball-Weltmeisterschaften zu vermarkten. Und da wird die UEFA Infantino zur Rede stellen und die UEFA soll auch einen Forderungskatalog vorlegen, der Infantino die Präsidentschaft kosten könnte. Die UEFA, die Europäer fordern zum Beispiel, dass der zukünftige FIFA-Präsident nur noch repräsentative Aufgaben hat und die Geschäfte vom Council geführt werden. Und das geht für Gianni Infantino sicherlich nicht. Ein weiteres heißes Thema ist der von FIFA-Präsident Infantino an US-Präsident Donald Trump verliehene Friedenspreis. Das ist den europäischen Vertretern immer noch ein Dorn im Auge. Kurzum, nach einem langen Aufwärmen und Abtasten geht es in der zweiten Hälfte dieser Sitzung in einen offenen Schlagabtausch. Die große Frage, setzt sich die Offensive der UEFA durch oder hält die Abwehrkette von FIFA-Präsident Gianni Infantino?
8: Infantino ist ja ziemlich in der Defensive. Die UEFA, also der Europäische Verband, will verhindern, dass er als FIFA-Präsident verlängert wird. Wie schaut es denn aktuell mit seinen Chancen aus?
7: Im März findet ja die nächste FIFA-Präsidentenwahl statt und die Europäer wollen einen Machtwechsel. Sie wollen Infantino absägen, ganz einfach loswerden. Sieht derzeit aber schwierig aus, denn Gianni Infantino hat großen Rückhalt der Verbände aus Asien, Afrika, Südamerika und Ozeanien. Und Gianni Infantino hat schon angekündigt, den FIFA-Safe zu öffnen und statt wie geplant 10 Millionen Dollar, jetzt 25 Millionen Dollar jährlich an die Verbände auszuschütten. Dem FIFA-Präsidenten böse gestimmte Menschen könnten sagen, er kauft sich ganz einfach die Stimmen. Andererseits hat die UEFA noch keinen Gegenkandidaten präsentiert. Alexander Ceferin will der Präsident des Europäischen Verbandes bleiben. Derzeit kursieren Namen wie der portugiesische Ex-Nationalteamkapitän Luis Figo oder Star-Trainer Arsène Wenger. Es könnte aber auch durchaus sein, dass die UEFA pokert und erst kurz vor der Deadline am 18. November einen Überraschungskandidaten oder eine Überraschungskandidatin präsentiert. Die Präsidentin des norwegischen Fußballverbandes, Lise Klevenes, gilt ja als eine der größten Kritikerinnen der FIFA und von Gianni Infantino. Also nicht nur die Champions League liefert auf dem Rasen tolle Spiele, auch hinter den verschlossenen Türen in der FIFA-Zentrale gibt es mitreißende Machtkämpfe.
8: Berichtet Ihnen Wolfgang Eichinger aus der Sportredaktion und kurz vor eins sind wir bei der Kultur angekommen. Mit seinem Debütroman hat Lutz Seiler 2014 den Deutschen Buchpreis gewonnen. Für seinen zweiten Roman erhält er den Preis der Leipziger Buchmesse. Und das neueste Werk, der Roman Das tickende Herz, führt geografisch bis nach Kasachstan. Und thematisch geht es um die Gesundheit der Erde. Mehr von Wolfgang Popp.
9: Der Protagonist des neuen Lutz-Seiler-Romans Das tickende Herz ist Karl Bischoff. Den kennen Leserinnen und Leser schon aus dem Vorgängerroman Stern 111. Bischoff ist das alter Ego Seiler, seine Spielfigur, in der er Autobiografisches und Fiktion auf gewitzte Weise verschmilzt. So stammt Karl Bischoff sowie auch Seiler aus dem ostthüringischen Kulmitsch, wo in DDR-Zeiten das Uran für die sowjetischen Atomwaffen abgebaut wurde. Und wie einst Seiler arbeitet auch sein Karl Bischoff als Maurer, bis ihm der Durchbruch als Dichter gelingt. Und noch eine Gemeinsamkeit gibt es. Wie Karl im Roman wurde auch Seiler kurz vor 9-11 zu einer Lesereise nach Kasachstan eingeladen.
10: Und die Einladung kam vor dem 11.9., sodass ich selber der Meinung war, jetzt hat sich das eigentlich erübrigt. Also Kasachstan und Kirgisistan waren eine Art Aufmarschgebiet. Die Flugplätze wurden genutzt von den Amerikanern. Das wird ja im Buch auch ein bisschen erzählt.
9: Durch 9-11 und den Einmarsch der USA in Afghanistan änderte sich die geopolitische Situation und die globale Stimmungslage. Für Karl gibt es aber auch im Privaten eine einschneidende Veränderung. Er verliebt sich nämlich in die geheimnisvolle Aisha, die Tochter eines kasachischen Schamanen. Der Schamanismus wird dadurch zu einem zentralen Thema im Roman und da hat Seiler sehr genau recherchiert.
10: Wenn wir diese Welt denn noch retten wollen, dann brauchen wir das Wissen dieser Indigenen, die schon immer sehr gut Bescheid wussten über ihre Mitwesen, nenne ich es jetzt mal, die Tiere und die Pflanzen. Die können darüber ganz anders sprechen, die empfinden eine andere Geschwisterlichkeit.
9: Angelehnt an die kommunistische Internationale, kurz Komintern, nennt Seiler seine schamanistische Internationale mit einem nicht geringen Augenzwinkern Schamintern.
10: Es gibt natürlich diese Heilerkongresse, wo die bekanntesten Schamanen der Welt auch auftreten. Und da kommen sehr, sehr viele Mediziner hin und können lernen.
9: Sucht Karl Bischoff am Beginn des Romans nach seinem Platz in der Welt und einem Ort, an dem er zu Hause sein kann, stellt er sich in der Mitte des Buches die Frage, was die Liebe eigentlich ist. Die Frage weitet Seiler im zweiten Teil des Romans dann immer weiter aus und fragt, wie unser Verhältnis zur Welt beschaffen ist und wie es beschaffen sein sollte.
10: Für uns in Mitteleuropa war es bis ins 18. Jahrhundert noch ganz klar, dass die Erde unsere Mutter ist. Also das ist in jedem Goethe-Gedicht noch vorhanden. Und diese Unmittelbarkeit zu unserer natürlichen Umgebung und diese Abhängigkeit auch davon, die ist jetzt verloren gegangen, leider.
9: In Lutz Seilers Romanen hat schon immer eine magische Tonlage vorgeherrscht. Er selbst schreibt einmal sehr schön vom Rollgeräusch des Märchens. Im neuen Roman Das tickende Herz ist aber Schluss mit Bodenhaftung. Denn bei diesem Flug zwischen den Welten werden Leserinnen und Leser beinahe schamanistische Fähigkeiten abverlangt.
8: Und einen Sendungshinweis haben wir heute auch noch. Im Journal Panorama hören Sie heute eine Sendung, die gestern mit dem Pressepreis der österreichischen Ärztekammer ausgezeichnet worden ist. Es geht um das Tourette-Syndrom, eine höchst unangenehme und unheilbare Nervenerkrankung.
11: Grimassen schneiden, unwillkürliches Zucken oder ungewollt Schreie und obszöne Ausdrücke von sich geben. Wer am Tourette-Syndrom leidet, hat einen hohen Leidensdruck. Bis zu 8000 Betroffene könnte es in Österreich geben. 3500 haben einen schweren Verlauf.
14: Ja, mit 7 Jahren hat es begonnen, mit auffälligen Tics. Und es waren nur so Fingerschnippen und ein bisschen mit dem Kopf zucken und so. In der Pubertät war ich dann komplett tickfrei und habe überhaupt nichts gehabt. Bei der Hochzeit beim Standesamt ist dann nochmal ausgebrochen, aber ganz extrem. Mich hat es gerissen, ich habe nicht mehr gescheit gehen können. Ich war ein komplettes Wrack.
11: Heilbar ist das Tourette-Syndrom nicht. Die Kernsymptome, die sogenannten Tics, können medikamentös, operativ oder mit Verhaltenstherapien abgeschwächt werden.
8: Mehr darüber heute ab 18.25 Uhr, gleich nach dem Abendjournal. Jetzt der kompakte Nachrichtenüberblick von und mit Andreas Lechner.
15: In der türkischen Millionenmetropole Istanbul haben die stärksten Regenfälle seit mehr als 40 Jahren vielerorts zu Überschwemmungen geführt. Laut staatlicher Nachrichtenagentur Anadolu sind in vielen Stadtteilen Straßen und Unterführungen überflutet. In einigen Bezirken kam es zu Erdrutschen, Fahrzeuge sind auf den überfluteten Straßen stecken geblieben. Mindestens 2 Menschen sind bei den Unwettern ums Leben gekommen, doch es wird befürchtet, dass die Zahl der Opfer weiter steigen könnte. Da der türkische Wetterdienst bereits im Vorfeld anhaltenden Regen und Gewitter vorausgesagt hatte, ist der Präsenzunterricht in den Schulen vorsorglich ausgesetzt worden. Ein ganz großes Thema beim Gipfel der EU-Staats- und Regierungschefs heute und morgen in Brüssel ist das billionenschwere EU-Budget für die Jahre 2028 bis 2034. Doch die Fronten sind verhärtet. Auf der einen Seite stehen die als die sparsamen bekannten Staaten wie Österreich, die Niederlande, Finnland, Dänemark und Schweden, die sich für Haushaltskürzungen aussprechen. Auf der anderen Seite stehen 16 EU-Länder, die für den Erhalt der bisherigen Förderschwerpunkte Agrar- und Regionalpolitik eintreten, unter ihnen Italien, Spanien und Polen. Signa-Gründer René Benko ist in den elektronisch überwachten Hausarrest in Innsbruck gewechselt. Der seit 21 Monaten in Untersuchungshaft sitzende Benko hat die Gefängnismauern der Innsbrucker Justizanstalt laut Medienberichten bereits am Vormittag verlassen dürfen. Dem 49-jährigen Signa-Gründer war gestern in einer Haftprüfungsverhandlung vom Landesgericht Innsbruck die beantragte Fußfessel genehmigt worden. Die Wirtschafts- und Korruptionsstaatsanwaltschaft hat gegen diese Entscheidung Beschwerde eingelegt. Die angekündigte Schließung des Ardo-Tiefkühlwerks in Groß-Enzersdorf in Niederösterreich hat zur Gründung einer Online-Petition geführt. Mehr als 20.000 Unterschriften sind bereits gesammelt worden. Mit der Petition will man vor allem die Bundesregierung in die Pflicht nehmen, sich für den Erhalt des Tiefkühlwerks einzusetzen. Das Ardo-Tiefkühl-Gemüsewerk in Groß-Enzersdorf produziert etwa für Iglo und die Tiefkühl-Eigenmarken von Billerhofer und Spar. Von der für Ende August 2027 geplanten Schließung sind 190 Beschäftigte und rund 500 landwirtschaftliche Zulieferbetriebe betroffen. Die Ukraine will ihre Angriffe auf russische Ölraffinerien wieder aufnehmen. Das hat der ukrainische Präsident Volodymyr Zelensky heute angekündigt. Die Blockade ist aufgehoben, sagte der Präsident der Financial Times. Die Ukraine hat die Angriffe Anfang der Woche für 2 Tage ausgesetzt, nachdem US-Präsident Donald Trump im Zuge eines Diesel-Lieferabkommens mit Russland eine Waffenruhe beider Kriegsparteien angekündigt hatte. Beim Einsturz eines Schuldachs sind im Nordwesten Pakistans laut örtlichen Behörden mehr als 30 Schüler und eine Lehrerin ums Leben gekommen. Kinder im Alter von bis zu 12 Jahren waren in ihren Klassenzimmern, als das Dach in der Früh plötzlich einstürzte. Mehr als 50 Menschen sind teils schwer verletzt und zur Behandlung in ein städtisches Krankenhaus gebracht worden, teilte der pakistanische Rettungsdienst mit. In Pakistan stürzen Gebäude immer wieder wegen schlechter Sicherheitsstandards und minderwertiger Baumaterialien ein.
8: Vielen Dank, Andreas Lechner. Und am Ende des Mittagsjournals kommen wir jetzt noch zum Wetter. Gerald Holzinger ist bei mir im Studio. Hallo.
16: Hallo.
8: Heute ist der 15. Oktober. Damit ist nicht nur die Hälfte des Monats erreicht, sondern auch schon die Hälfte im klimatologischen Herbst.
16: Weil die Wetterleute die Jahreszeiten aus praktischen Gründen ja in ganze Monate einteilen, also September, Oktober und November für den Herbst. Wie fällt die vorläufige Bilanz aus? Wenig überraschend, mild, sonnenreich und nach wie vor zu trocken. Die Temperaturen waren in den letzten 6 Wochen 2 bis 3 Grad über dem Durchschnitt. Dazu gibt es über ganz Österreich gerechnet ein Viertel mehr Sonnenschein und ein Viertel weniger Regen als im Klimamittel für diesen Zeitraum. Der Oktober allein betrachtet zeigt beim Regen große regionale Unterschiede. Kaum bis gar nicht geregnet hat es bisher vom Weinviertel bis in den Grazer Raum sowie auch im Lienzer Becken. Demgegenüber steht eine relativ feuchte Alpen-Nordseite. In Bregenz sind sogar fast 90 Liter Regen pro Quadratmeter gefallen, statt der üblichen 50. Und auch Innsbruck und Salzburg haben zumindest ein kleines Regenplus.
8: Und kommt da in der nächsten Zeit etwas Regen nach?
16: Sehr wenig. Mittlerweile hat sich nämlich schon wieder ein Hoch über dem Alpenraum ausgebreitet. Heute gibt es neben Sonne auch Wolkenfelder, die dichtesten in Osttirol und Oberkärnten. Und Nebel spielt so spät im Jahr bei Hochdruckwetter natürlich auch eine Rolle. Stellenweise löst er sich sogar nur sehr zögernd auf. Chancen auf etwas Regen gibt es bis Mitte nächster Woche nur am Samstag und das auch nur im Westen Österreichs. Ein Ende der Trockenheit ist also weiterhin nicht absehbar. Was Positives vielleicht zum Schluss: Es bleibt heizkostenschonend mild in der nächsten Zeit, mit Höchstwerten weiterhin zum Teil oder sogar knapp über 20 Grad.
8: Berichtet Ihnen Gerald Holzinger. Und das war das schon das Mittagsjournal am 15. Oktober. Thomas Lang, Paul Regie, Bernhard Ortmeier Technik und Julia Schmuck am Mikrofon waren Ihr Team im Studio. Gleich ist es 13 Uhr.

Hallo und herzlich willkommen zu einer weiteren Folge von Radio Afrika. Euch erwartet wie immer eine bunte Mischung aus guter Musik und thematischen Diskussionen, die zum Nachdenken anregen. Mein Name ist Joshua und ich freue mich sehr, euch in der heutigen Sendung begrüßen zu dürfen.

Wir sprechen diesmal über das wichtige Thema der humanitären Hilfe und Entwicklungszusammenarbeit. Wir haben alle schon davon gehört, Geld und Ressourcengeber aus internationalen Organisationen oder oft auch Ländern des globalen Nordens kooperieren mit Regionen und Staaten, in denen Krisen herrschen, Hunger besteht oder auch einfach nur die Arbeit von Regierungen verbessert werden soll. Soweit so schön, würde man denken. Oft ist es aber so, dass dabei auch mehr oder weniger gut versteckte geopolitische Interessen von Geberstaaten eine wichtige Rolle auf der Agenda spielen. Unser Korrespondent Günther Lanier hat sich dazu einige wichtige Gedanken gemacht. Er hat sich mit seinem letzten Artikel aus Ouagadougou, der Hauptstadt von Burkina Faso, gemeldet und wichtige Überlegungen angestellt, die ich gerne mit euch teilen möchte.

Sein Artikel trägt den Namen Lokalisierung als Einfallstor für Internationalisierung. Darin bespricht er, wie Entwicklungszusammenarbeit wieder mehr positive Effekte für die lokale Bevölkerung haben kann, indem ganz aktiv auf die Menschen vor Ort mit ihrem Wissen und ihren Ressourcen zurückgegriffen werden soll und diese ganz zentral in den Prozess eingebaut werden sollen.

Zunächst beginnt er seinen Artikel aber mit einer kritischen Stimme. Ob es sich um Entwicklungszusammenarbeit oder humanitäre Hilfe handelt, die internationalen PartnerInnen machen sich viel zu wichtig. Sie sind viel zu dominant, haben zu viel Macht, insbesondere was die Finanzen betrifft. Damit spricht er einen wichtigen Kritikpunkt an, der an die Entwicklungszusammenarbeit immer wieder gestellt wurde. Die Entwicklungszusammenarbeit ist immer wieder in die Kritik geraten, letztlich die Interessen der Geberstaaten zu verfolgen und Entwicklungsländer in problematischer Abhängigkeit zu früheren Kolonialmächten zu halten.

0: 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Les enfants des immigrés vous disent de vous en aller.
1: Günter Lanier sieht an der Lokalisierung einen guten Weg, um Entwicklungszusammenarbeit wieder stärker an den Bedürfnissen der lokalen Bevölkerung zu orientieren und dorthin zu bringen, wo sie eigentlich sein sollte, in Richtung einer nachhaltigen Verbesserung der Lebensbedingungen der Menschen vor Ort. Wie das funktionieren kann, wollen wir uns jetzt gemeinsam ansehen.

0: Lokalisierung, schreibt Günter Lanier, ist ein Prozess, der dem übergeordneten Ziel dient, die Effektivität, Effizienz und Nachhaltigkeit des Systems humanitärer Hilfe in aktiver Partizipation mit Betroffenen zu steigern. Dazu müssen die Fähigkeiten lokaler oder nationaler Akteure in der humanitären Reaktion kontinuierlich gestärkt werden. Dies geht nicht ohne eine Veränderung der Rolle und eine Verschiebung von Entscheidungsbefugnissen im humanitären System auf die lokale Ebene. Dabei gilt in Anerkennung des Subsidiaritätsprinzips so lokal wie möglich, so international wie notwendig. Um einen Überblick zu bekommen, wohin humanitäre Hilfe derzeit am stärksten fließt und welche Staaten zu den wichtigsten KooperationspartnerInnen in der Entwicklungszusammenarbeit zählen, hat Lanier einige Statistiken recherchiert. Die größten Summen fließen derzeit in Länder Zentral- und Ostafrikas. Insbesondere Sudan, Südsudan und Äthiopien stechen stark hervor. Aber auch der arabische Raum mit Jemen, Syrien, Libanon, Jordanien, Israel und den palästinensischen Gebieten hat viel humanitäre Hilfe empfangen und ist ein wichtiger Partner in der Entwicklungszusammenarbeit.
1: Malgré les richesses agricoles, minières

0: 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Réveille-toi, Afrique!
1: Um sich ein Bild vom Ausmaß dieser Geldflüsse zu machen, hierzu vielleicht auch eine Zahl aus 2023. Letztes Jahr betrug die humanitäre Hilfe weltweit 25 Milliarden US-Dollar. Es ist also ein Riesenzweig, in dem hier wirtschaftliche Zusammenarbeit geleistet wird. Für fast 300 Millionen hilfsbedürftige Menschen wurde der Bedarf an humanitärer Unterstützung für 2024 auf 46 Milliarden US-Dollar geschätzt. Die Internationalen sind in mehrerer Hinsicht wenig geeignet, humanitäre Hilfe zu leisten. Insbesondere sind sie lokal schlecht verankert und wissen wenig über Kontexte. Das hat sich mit der Zeit auch in hohen Rängen der helfenden Organisationen herumgesprochen. Und so hat Ban Ki-moon, der damalige UNO-Generalsekretär, im Mai 2016 in Istanbul den humanitären Weltgipfel veranstaltet. Er hat damals die größten humanitären AkteurInnen um sich geschart, also Regierungen und Hilfsorganisationen, und hat sie den Grand Bargain, die große Übereinkunft, unterzeichnen lassen. Die große Übereinkunft war ein umfangreiches Programm zur Verbesserung der humanitären Hilfe, insbesondere was ihre Effizienz, ihre Wirksamkeit und auch ihre Wirtschaftlichkeit betrifft. Die Lokalen ins Zentrum zu rücken, war das wichtigste Ziel. Dabei sollte insbesondere der bis dato minimale Anteil von Lokalen an den Finanzen auf ein Viertel angehoben werden. Schauen wir uns das einmal am Beispiel Syrien an. Das Land befindet sich seit einigen Jahren in der Krise. Zur humanitären Hilfe, die dort geleistet wird, gibt es eine interessante Studie. Sie beschreibt die paradoxen Auswirkungen der Lokalisierung. Auf Macht zu verzichten ist nicht leicht. Aber jenseits von allen rationalen Argumenten, die zeigen, wie dringend erforderlich die vom Grand Bargain verlangte Lokalisierung ist, wird jedoch genau das von den humanitären Internationalen verlangt. Sie wollen, dass auf eine zuvor nahezu absolute Macht verzichtet wird, dass diese Macht geteilt wird und lokale Akteure viel stärker in Entscheidungsprozessen beteiligt werden. Es ist nicht verwunderlich, dass die Lokalisierung in den 8 Jahren seit der UNO-Konferenz in Istanbul, die sie groß aufs Aushängeschild geschrieben hat, nicht viel weitergekommen ist. Auch wenn sie viel und oft beschworen wird. Auf Macht verzichtet leider dennoch kaum jemand. In Damaskus genauso wenig wie in Washington, in Abidjan oder in Harare. Rana Khoury und Emily Scott haben über mehrere Jahre zu Syrien geforscht. Sie haben 250 lokale und internationale humanitäre AkteurInnen interviewt.

Eigentlich war Syrien prädestiniert fürs Lokalisieren. Beschränkungen seitens der Regierung, die Unsicherheit, die Angriffe auf humanitäre Helferinnen sorgten seitens der Internationalen für ein Helfen von jenseits der syrischen Grenzen. Für ferngesteuertes Management. So schien alles aufbereitet zu sein für eine effektive Machtübergabe an die Lokalen, die nach wie vor tatsächlich Zugang zu den betroffenen Gemeinschaften hatten und auch bereit waren, die beträchtlichen Risiken auf sich zu nehmen. Von 2014 bis 2017 hat sich in Nordwestsyrien die Zahl von einheimischen Hilfsorganisationen nahezu verzehnfacht. Das internationale humanitäre System, das für Nordwestsyrien vor allem von der Türkei aus operierte, hing nahezu vollständig von SyrerInnen ab, die Hilfsgüter lieferten und die Hilfsmaßnahmen implementierten. Direkt. Die lokale Bevölkerung also. Aber das System verstärkte bestehende Ungleichheiten, nützte Mittelknappheit, den Bedarf an Kapazitätsstärkung seitens der Einheimischen, die Ungleichheiten der Partnerschaft zum Machterhalt und insbesondere auch die Koordinationsmechanismen, von denen die Lokalen meist ausgeschlossen waren oder in denen sie nur StatistikerInnen-Funktionen ausübten. Die Internationalen bauten zwar auf den Zugang und das Wissen der lokalen Akteure, sie waren ja auch schließlich auf sie angewiesen, von ihnen abhängig, aber hielten dennoch an deren Unterordnung fest. Die Internationalen lokalisierten zwar, wo es um die Ausführung von Hilfsleistungen ging, das wurde den Einheimischen überlassen, aber sie lokalisierten überhaupt nichts, wo es um Fragen von Macht ging, um Fragen von Entscheidungsgewalt.

Kapazitätsstärkung ist dabei ein Schlüsselbegriff. Lokale Organisationen sollen fit gemacht werden für eine gleichberechtigte Teilnahme an der humanitären Hilfe. In der Praxis kann sich Kapazitätsstärkung leider als Falle entpuppen und die einheimischen NGOs in einen nicht enden wollenden Kreislauf von Ausbildungen zwingen. Statt dass tatsächlich ihre Fähigkeiten für die humanitäre Arbeit verbessert würden, werden sie in erster Linie dafür ausgebildet, sich den komplizierten Regeln des internationalen Systems, also der GeldgeberInnen, zu unterwerfen. Auch können Maßnahmen zur organisatorischen Stärkung lokaler NGOs deren Abhängigkeit verstärken. So zum Beispiel das Einstellen neuer Arbeitskräfte für Verwaltung, Monitoring und Evaluierungen. Ohne jegliche Overhead-Finanzierung, und daran mangelt es meist für die lokalen NGOs, verwandelt sich dieses zusätzliche Personal in eine Last. Sie strapaziert das sowieso schon knappe Budget und verstärkt die Abhängigkeit von Finanzierungen aus dem Ausland. Wer also in den humanitären Club hineingelassen wird, das entscheiden die Internationalen. Wer sich nicht wohlverhält, hat keine Chance. Entgegen aller Rhetorik und ihrer deklarierten Absichten mehrt die Lokalisierung unter solchen Bedingungen die Macht der Internationalen über die Lokalen.

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Le poids de la tradition. Herzlich willkommen, meine liebe Damen und Herren, hier ist Radio Afrika International aus Wien in Österreich. Der Baobab der zwei oder mehr Geschichten. Der Baobab der zwei oder mehr Geschichten ist ein Artikel von Gunther Ranier auf unserer Website. Und diese Geschichte von einem Baobab erinnert mich an die Geschichten von Baobab in Afrika. Les arbres parables. Diese Bäume sind fast überall. Und die viele Länder Afrikas haben die Kultur beheimatet.

0: Könige, Nabas und ähnliche traditionelle Autoritäten haben im modernen Burkina keine offizielle Rolle, sind aber nach wie vor von erheblicher Bedeutung und haben in manchen Fragen viel Einfluss. Unter der gegenwärtigen Übergangsregierung hat ihre Wichtigkeit zugenommen, ist dem echt burkinischen und somit den Traditionen in Abwendung von den Sitten und Regeln, die von den Kolonialherren eingeführt worden waren, doch eine deutlich größere Rolle zugedacht. Folgerichtig wurde heuer auch ein neuer Feiertag eingeführt. Der 15. Mai ist ab sofort alljährlich der Tag der Bräuche und Traditionen. Nicht nur in Demokratien ist ein Griss um den Chefinnensessel, wie uns gerade in den USA vorgespielt wird. Auch beim Nachrücken traditioneller Chefinnen kann es zu Streit und Konflikt kommen. Und nicht nur beim Sturm aufs Kapitol hat es Tote gegeben. Das kann auch hierzulande passieren. In Burkinas Osten leben vor allem die Gourmandche. Wie die Mossi im Zentrum bauten auch sie Reiche. Und die Königswürde war und ist dabei von zentraler Bedeutung. Jüngst konnte, zumindest schaut es ganz danach aus, ein jahrelanger Streit um die Nachfolge auf dem Thron von Fada Ngurma beigelegt werden. Denn für den gab es zwei Anwärter, Mindyerba Tiombiano und den um einiges jüngeren Tigwe Mohamed Tiombiano. Und das seit Mai 2020, 8 Monate nach dem Tod Kupiendielis, des 31. Königs von Fada. 60% der Alten, die das Kolleg bilden, das über die Nachfolge entscheidet, waren für Mindyerba, 40% für Mohammed. Diese Pattsituation hat 4 lange Jahre gedauert, als hätte der burkinische Osten nicht schon Probleme genug mit dem Terrorismus. Wie konnte der Streit geschlichtet oder eine Lösung gefunden werden? Nein, nicht durch Verhandlung oder Kommunikation. Offenbar war das Machtvakuum in der Ostregion des Landes den modernen Autoritäten zu viel geworden. So wurde ein Machtwort gesprochen. Der Minister der territorialen Verwaltung, der Dezentralisierung und der Sicherheit hat per Dekret Mindyerba Tiombiano als Untamba, als rechtmäßigen 32. König von Fada bestätigt. Hoffentlich kehrt jetzt Frieden ein ins königliche Haus der Hauptstadt von Burkinas Osten. Doch ich will Sie in eine weitere, zurückliegende Vergangenheit entführen. Vorausgeschickt sei, dass die Gourmandche im Ruf stehen, viel mit Übernatürlichem, mit Mystik zu tun haben. Insbesondere sind sie als Sandleser bekannt. Mit Hilfe von Spuren im Sand können sie Dinge in Erfahrung bringen, die sie eigentlich nicht wissen können. Eine Art Orakel oder Weissagen. Zu dem Baobab, der in Badiego, dem 9. Bezirk Fada Ngurmas thront, in der Altstadt, wie sie genannt wird, zu diesem offenbar über 350 Jahre alten Baum, gibt es Erzählungen. Das hat nichts mit Sand zu tun, aber sehr wohl mit Mystischem. Yendabli war der 14. König der Gourmandche. Eines Morgens ritt er aus, begleitet nur von seinem Griot, eine Art Troubadour, der für Genealogie und Historie zuständig ist. Da näherte sich ihnen eine Gruppe Bewaffneter. Sie waren aus dem Osten gekommen, aus einer Gegend, die heute zu Burkinas östlichem Nachbarn Niger gehört. Und sie waren nicht in friedlicher Mission unterwegs. Das war schon an der Geschwindigkeit zu erkennen, mit der sie auf ihren Kamelen mit gezogenen Säbeln unterwegs waren. Yendabli und sein Griot berieten kurz. Letzterer versteckte sich und verständigte die anderen Gefolgsleute des Königs mit seinem Sanduhr-Trommeln, dass etwas nicht in Ordnung sei. Sie schleunigst kommen sollten. Währenddessen ritt Yendabli so schnell er konnte davon. Er ritt auf einen Baobab zu. Am Fuß des Baumes angekommen, machte er nicht Halt, sondern ritt seinen Stamm gerade hinauf. Oben war er unerreichbar. Seine Feinde scharten sich um den Baum, konnten ihm aber nichts anhaben. Wenig später trafen Yendablis Gefolgsleute ein. Die Feinde aus dem Osten ergriffen angesichts von deren Überzahl die Flucht. Yendabli konnte aus seinen luftbaumigen Höhen wieder herabsteigen. Seither heißt dieser ehrwürdige Baum Yendabli Baobab. Yendabli gilt auch als Gründer von Fadangurma. Um 1700 herum war das. Die Hufe des wundersamen königlichen Pferdes hatten sich bei seiner Flucht in den felsigen Untergrund gegraben. Heute ist der Boden um den Baobab nicht mehr felsig. Die Spuren der Hufe sind verschwunden. Laterit ist wenig beständig und die jahrhundertelange Erosion hat eine, wenn auch nicht sehr fruchtbare Erdschicht geschaffen. Sehr wohl sichtbar bleiben aber einige Hufspuren im Stamm des mächtigen Baobabs. Doch andere erzählen, dass der Baobab und die Pferdehufspuren viel älter sind. Dass derjenige, der sie hinterlassen hat, Diaba Lompo, höchstpersönlich war, König Numero Uno, der Gomonche, und der sei nach seinem Ritt den Baobab-Stamm hinauf nicht mehr zurückgekommen. Stattdessen sei er weitergeritten, himmelwärts. Das verlegt die Entstehung der Hufspuren in etwa ins 13. Jahrhundert. Der heilige Baobab wurde jedenfalls 2017 zum nationalen Kulturgut erklärt. Er ist zur Sehenswürdigkeit geworden, ist zum Beispiel fixer Bestandteil des Stadtbesichtigungsprogramms des Vivavi-Vereins. Das Akronym steht für Vivre au Village, im Dorfleben. Allerdings liegt der Tourismus terrorismusbedingt da nieder, auch wenn sich Burkinabé so leicht nicht unterkriegen lassen. Erst kürzlich wurde ein Programm zur Belebung des internen Tourismus beraten und beschlossen. Que justice soit faite! Pour plus de précision sur ce crime, nous appelons ici le frère de la victime. Zum Abschluss noch eine dritte Variante der Geschichte des heiligen Baobabs. Ein Bekannter, ein Gourmandche, der seit längerem in der burkinischen Hauptstadt Ouagadougou lebt, der aber in Fadangourma aufgewachsen ist, erzählt, dass ihm erzählt wurde, dass der heilige Baobab nicht wirklich der Baum ist, auf den Yendabli oder Diaba Lompo hinaufgeritten ist. Der wirkliche heilige Baobab hätte sich nämlich in einem Dorf außerhalb von Fadangourma befunden. Als dieser nun altersschwach wurde, hätten die Alten beraten und dann beschlossen, ihre Magie zu nutzen, um die Hufspuren auf den uns heute bekannten Baobab im Badiego-Viertel in der Altstadt von Fadangurma zu übertragen. Für dieses Fast muss er alle trachten, den Nachkommen Wertvolles zu erhalten, seinen gedankt.
1: Ich finde wunderbar, dass anlässlich dieses Artikels, dass wir auch differente Musik aus Burkina Faso hören. Hören wir weiter ganz deutlich diese Geschichte, le poids de la tradition, der Gewicht der Traditionen, hören wir, der Gewicht der Traditionen und noch mehr. Und...

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Herzlich willkommen bei News and Information in Between, der Sendung, die dazwischen funkt und dich mit Neuigkeiten und Informationen rund um Diversität, Integration und Verständigung versorgt. Hier spricht Isabel und im heutigen Beitrag geht es um die Trimax.

Drei Frauen, drei große Menschenaffenarten, drei sehr unterschiedliche Lebensgeschichten und drei Forschungsprojekte, die die Primatenforschung nachhaltig verändert haben. Jane Goodall beobachtete Schimpansen in Tansania, Diane Fossey erforschte Berggorillas in Ruanda und Birute Galdikas widmete ihr Leben den Orangutans auf Borneo. Ihre Namen sind heute untrennbar mit den Tieren verbunden, die sie erforschten. Doch die Geschichte der sogenannten Trimets erzählt von weit mehr als drei außergewöhnlichen Wissenschaftlerinnen. Sie erzählt von einer Zeit, in der Frauen in der Wissenschaft längst nicht überall selbstverständlich waren. Von dem Paläoanthropologen und Archäologen Louis Leakey, der davon überzeugt war, dass das Verhalten unserer nächsten Verwandten etwas Grundsätzliches über die Entwicklung des Menschen verraten könne. Und von einer Forschungstradition, deren wichtigste Erkenntnisse nicht aus kurzen Expeditionen entstanden, sondern aus jahrzehntelanger Beobachtung. Jane Goodall, Diane Fossey und Birute Galdikas verbrachten einen beträchtlichen Teil ihres Lebens dort, wo ihre Tiere lebten. Im Wald, in den Bergen und im tropischen Regenwald. Sie beobachteten einzelne Tiere über viele Jahre, dokumentierten Beziehungen, Familien und Veränderungen und schufen damit Forschungsgrundlagen, auf denen bis heute aufgebaut wird. Heute verfügt die Primatenforschung über Genanalysen, GPS, Satellitendaten, Kamerafallen, akustische Aufzeichnungen und zahlreiche andere technische Möglichkeiten. Doch eine ihrer wichtigsten Voraussetzungen ist geblieben. Wer das Verhalten eines Tieres verstehen will, muss auch seinen Lebensraum und seine Lebensgeschichte verstehen.

Louise Leakey und die Idee von drei Forschungsprojekten. Die Geschichte der drei Frauen beginnt allerdings nicht gemeinsam im Wald, sondern mit Louise Leakey. Louise Leakey war ein britisch-kenianischer Paläoanthropologe und Archäologe und beschäftigte sich vor allem mit der Entwicklungsgeschichte des Menschen. Für ihn war die Erforschung unserer nächsten lebenden Verwandten ein wichtiger Teil dieser Frage. Wenn man verstehen wollte, wie sich menschliches Verhalten entwickelt hatte, so seine Überlegung, musste man auch wissen, wie andere Menschenaffen lebten. Leakey suchte deshalb nicht einfach nach Menschen, die möglichst viel theoretisches Wissen über Primaten besaßen. Er suchte Menschen, die bereit waren, sich auf langfristige Feldforschung einzulassen. Jane Goodall hatte damals keinen Universitätsabschluss. Diane Fossey war ausgebildete Ergotherapeutin und hatte keine klassische Karriere als Primatologin vorzuweisen. Birute Galdikas wiederum war noch Studentin bzw. Doktorandin, als sie Leakey von ihrem Wunsch erzählte, Orangutans in freier Wildbahn zu erforschen. Die drei Frauen wurden später als Trimates bezeichnet, gelegentlich auch als Leakey's Angels. Aus ihren Lebensgeschichten entstand im Laufe der Jahrzehnte eine wissenschaftliche Heldinnengeschichte. Doch hinter diesem Begriff standen drei sehr unterschiedliche Frauen mit unterschiedlichen Methoden, Persönlichkeiten und Lebenswegen. Jane Goodall war die erste von ihnen. 1960 kam sie im Alter von 26 Jahren nach Gombe im heutigen Tansania. Diane Fossey begann 1967 ihre Arbeit bei den Berggorillas in den Virunga-Bergen Ruandas. Birute Galdikas ging 1971 nach Borneo, wo sie mit der Erforschung der Orangutans begann. Was daraus entstand, veränderte nicht nur die Primatenforschung, es veränderte auch unser Bild von Menschenaffen.

Jane Goodall und die Schimpansen von Gombe. Jane Goodall wurde am 3. April 1934 in London geboren und verbrachte einen großen Teil ihrer Kindheit in Bournemouth an der englischen Südküste. Schon als Kind interessierte sie sich ungewöhnlich stark für Tiere und für Afrika. Ein Universitätsstudium konnte sie sich allerdings nicht leisten. Stattdessen arbeitete sie unter anderem als Sekretärin. Ein Weg, der kaum vermuten ließ, dass sie einmal zu einer der bekanntesten Wissenschaftlerinnen des 20. Jahrhunderts werden würde. Ihre Verbindung zu Afrika entstand über eine Freundin, die sie nach Kenia einlud. Jane sparte das notwendige Geld und reiste 1957 nach Afrika. Dort traf sie Louis Leakey. Er erkannte in ihr offenbar eine ungewöhnliche Beobachterin und hielt sie für geeignet, eine langfristige Feldstudie über Schimpansen aufzubauen. 1960 schickte er sie nach Tanganyika in das heutige Tansania an den damaligen Gombe Stream. In diesem Jahr begann dort eine Forschungsarbeit, die bis heute fortgeführt wird und inzwischen als die längste kontinuierliche Feldstudie an wildlebenden Schimpansen gilt. Die ersten Monate waren allerdings alles andere als spektakulär. Die Schimpansen flohen vor der unbekannten jungen Frau, die plötzlich durch ihren Lebensraum lief. Goodall musste lernen, sich langsam zu bewegen, Abstand zu halten und vor allem zu warten. Sie konnte die Tiere nicht dazu zwingen, sich beobachten zu lassen. Ihre Anwesenheit musste für die Schimpansen allmählich normal werden. Genau darin lag eine Besonderheit ihrer Arbeitsweise. Jane gab den Schimpansen Namen und nicht nur Nummern. David Greybeard, Goliath, Flo oder Fifi waren für sie individuelle Tiere mit unterschiedlichen Verhaltensweisen, Beziehungen und Lebensgeschichten. Aus heutiger Sicht erscheint diese Art der individuellen Beobachtung nicht mehr revolutionär. Damals war die wissenschaftliche Distanz zu Tieren jedoch deutlich größer. Eine ihrer berühmtesten Beobachtungen gelang ihr im Herbst 1960. Der Schimpanse David Greybeard entfernte die Blätter von einem Zweig, den er anschließend in einen Termitenhügel steckte, um damit Termiten herauszuholen. Diese Beobachtung stellte eine damals sehr klare Grenze in Frage. Werkzeugherstellung und Gebrauch galten in der wissenschaftlichen Vorstellung weitgehend als etwas, das den Menschen vom Tierreich unterschied. Louis Leakey reagierte auf diese Beobachtung mit dem inzwischen berühmten Gedanken, man müsse nun entweder die Definition des Menschen oder die Definition des Werkzeugs neu überdenken. Die junge Frau beobachtete aber nicht nur Werkzeuggebrauch. Sie sah Schimpansen jagen und Fleisch fressen. Sie beobachtete Fürsorge für Jungtiere, Freundschaften und Rivalitäten, Aggression und Versöhnung. Sie zeigte eine soziale Welt, die wesentlich komplexer war, als viele Wissenschaftler damals angenommen hatten. Heute wissen wir, dass Schimpansen Werkzeuge nicht nur benutzen, sondern dass unterschiedliche Populationen unterschiedliche Verhaltensweisen entwickeln und weitergeben können. Bestimmte Verhaltensweisen werden von anderen Tieren beobachtet, gelernt und über Generationen weitergegeben. Ein Phänomen, das in der Forschung auch unter dem Begriff tierischer Kultur diskutiert wird. Die junge Engländerin selbst musste sich gleichzeitig an die Wissenschaft gewöhnen. Louis Leakey verschaffte ihr die Möglichkeit, in Cambridge einen Doktorgrad in Ethologie zu erwerben, obwohl sie keinen Universitätsabschluss hatte. 1966 erhielt sie ihren PhD. Auch ihr Privatleben blieb eng mit Gombe verbunden. 1967 wurde ihr Sohn Hugo geboren. Jane war inzwischen verheiratet und musste ihre wissenschaftliche Arbeit mit ihrem Leben als Mutter verbinden. Die Beobachtung von Schimpansenmüttern und ihren Jungtieren bekam für sie dadurch auch eine persönliche Dimension. Über Jahrzehnte konnte sie einzelne Tiere und Familien verfolgen. Dadurch wurden Veränderungen sichtbar, die bei einem kurzen Forschungsaufenthalt verborgen geblieben wären.

Von der Forscherin zur Aktivistin. Jane blieb jedoch nicht für immer ausschließlich Wissenschaftlerin. In den 1980er Jahren veränderte sich ihr Schwerpunkt deutlich. Sie erkannte immer stärker, wie massiv Schimpansen durch Lebensraumverlust, Jagd und andere menschliche Einflüsse bedroht waren. 1977 gründete sie daher das Jane Goodall Institute. Aus der ursprünglichen Forschungsarbeit entwickelte sich zunehmend ein internationales Netzwerk, das heute unter anderem wissenschaftliche Forschung, Schutz von Lebensräumen, Auffang- und Schutzprogramme für Tiere, Wiederaufforstung und gemeinschaftsorientierten Naturschutz miteinander verbindet. Ein weiterer wichtiger Schritt war 1991 die Gründung von Roots and Shoots. Das Programm begann mit einer Gruppe junger Menschen in Tansania und entwickelte sich zu einer internationalen Initiative, in der Kinder und Jugendliche eigene Projekte für Menschen, Tiere und Umwelt verwirklichen. Goodall wurde damit von der Wissenschaftlerin aus Gombe zu einer weltweiten Stimme des Natur- und Tierschutzes. Sie sprach zunehmend vor Publikum, traf Persönlichkeiten der Politik, besuchte Schulen, schrieb Bücher und nutzte Medien, um Menschen für Umwelt- und Tierschutz zu gewinnen. In ihren letzten Jahrzehnten war sie deshalb fast ständig unterwegs. Das Jane Goodall Institute gibt an, dass sie bis zu 300 Tage im Jahr auf Reisen war. Ihre Vorträge führten sie rund um die Welt. Für ihre Arbeit erhielt sie zahlreiche Auszeichnungen. Ein wichtiger Teil ihrer späteren Arbeit war auch die Erkenntnis, dass Naturschutz ohne die Menschen, die in der Nähe der Schutzgebiete leben, langfristig kaum funktionieren kann. Das von ihrem Institut entwickelte Programm setzt deshalb auf Zusammenarbeit mit lokalen Gemeinschaften und verbindet Waldschutz mit Fragen der Lebensgrundlage, Bildung und Entwicklung. Jane Goodall starb am 1. Oktober 2025 im Alter von 91 Jahren während einer Vortragsreise in den USA. Ihr Tod beendete ihr Leben, nicht aber die Arbeit, die sie vor Jahrzehnten begonnen hatte. In Gombe wird weiterhin geforscht und das Jane Goodall Institut führt ihre Naturschutz- und Bildungsarbeit fort. Diane Fossey, Gorillas im Nebel. Wenn Jane Goodall vor allem für die Schimpansen von Gombe steht, dann ist mit Diane Fossey untrennbar die Welt der Berggorillas verbunden. Fossey wurde 1932 in San Francisco geboren. Sie studierte zunächst Ergotherapie und arbeitete in diesem Beruf, bevor ihr Interesse an Afrika und der Tierwelt immer stärker wurde. Nach einer Afrika-Reise begegnete sie Louis Leakey. Auch sie erhielt schließlich die Möglichkeit, ein langfristiges Forschungsprojekt aufzubauen. Im September 1967 erreichte sie die Virunga-Berge im heutigen Ruanda. Zwischen den Bergen Karisimbi und Bisoke errichtete sie ihr Forschungszentrum. Aus deren Namen entstand die Bezeichnung Karisuke. Die Bedingungen waren hart. Der Wald lag in großer Höhe, das Wetter konnte schnell wechseln und die Beobachtung der Gorillas erforderte lange Wanderungen. Diane musste die Tiere zunächst an ihre Anwesenheit gewöhnen und lernte ihr Verhalten möglichst wenig zu beeinflussen. Berggorillas waren damals in der breiten Öffentlichkeit kaum bekannt. Das Bild, das viele Menschen von ihnen hatten, war noch immer vom King-Kong-Klischee geprägt. Groß, gefährlich und bedrohlich. Die Amerikanerin zeigte dagegen eine soziale Welt, in der Familienbindungen, Fürsorge, Spiel und komplexe Gruppenbeziehungen eine zentrale Rolle spielten. Sie gewöhnte einzelne Gorillagruppen an menschliche Beobachter und konnte dadurch über lange Zeit hinweg Daten über ihr Sozialverhalten sammeln. Einer der bekanntesten Gorillas ihrer Forschung war Digit, den sie als Jungtier kennenlernte.

Digit. Wilderei und der Kampf gegen den Gorillatourismus. Am 31. Dezember 1977 wurde Digit von Wilderern getötet. Für Diane Fossey war sein Tod ein persönlicher Schock und zugleich ein Wendepunkt. Sie hatte den Gorilla über Jahre gekannt und beobachtet. Nun erlebte sie unmittelbar, wie wenig ihre wissenschaftliche Arbeit nutzen würde, wenn die Tiere gleichzeitig getötet wurden. 1978 gründete sie den Digit Fund, um Geld für den direkten Schutz der Gorillas und gegen die Wilderei zu sammeln. Sie ging dabei sehr viel weiter als viele Wissenschaftler ihrer Zeit. Sie organisierte Patrouillen, ließ Fallen entfernen, versuchte Wilderer aufzuspüren und setzte sich mit großer Härte gegen alles zur Wehr, was sie als Gefahr für die Gorillas betrachtete. Ihr Vorgehen war teilweise ausgesprochen konfrontativ und brachte sie immer wieder in Konflikt mit Behörden, Touristen und Menschen aus ihrem Umfeld. Auch den aufkommenden Gorillatourismus lehnte sie entschieden ab. Sie fürchtete, dass Touristen die Tiere stören und Krankheiten übertragen konnten und dass die wirtschaftlichen Interessen wichtiger würden als der Schutz der Gorillas. Ihre Ablehnung blieb nicht theoretisch. 1980 schoss sie bei einem Zwischenfall Warnschüsse über den Köpfen ungebetener niederländischer Touristen ab, die in das Gebiet von Karisoke gelangt waren. Aus heutiger Sicht lässt sich Fossey deshalb nicht einfach als makellose Naturschutzheldin darstellen. Sie war äußerst engagiert, aber auch kompromisslos, schwierig und konfliktreich. Gerade im Umgang mit Mitarbeitern und Menschen aus der Region zeigte sie nicht immer dieselbe Empathie, die sie den Gorillas entgegenbrachte. Gleichzeitig war sie eine prägende Forscherin und Mentorin. Menschen wie der britische Primatologe Ian Redmond arbeiteten mit ihr und lernten von ihrer Feldforschung. Andere junge Wissenschaftlerinnen und Wissenschaftler kamen nach Karisoke, wurden dort ausgebildet und führten die Forschung später weiter. Diane Fossey konnte sehr fordernd sein, verlangte genaues Beobachten und auch eine hohe wissenschaftliche Disziplin. So erfüllt die Forscherin auch von ihrer Arbeit mit ihren geliebten Gorillas war, so sehr sehnte sie sich auch nach einem Partner an ihrer Seite und einer eigenen Familie. Mit dem Naturfotografen Bob Campbell verband sie eine tiefe Liebe, die zerbrach, als er sich dazu entschied, zu seiner Frau zurückzukehren, was Diane tief verletzte. 1983 veröffentlichte sie ihr Buch Gorillas in the Mist. Es machte ihre Forschung einem großen Publikum zugänglich. 1988 wurde das Buch verfilmt. Sigourney Weaver spielte Diane Fossey und erhielt für ihre Darstellung große Anerkennung. Der Film machte die Geschichte der Berggorillas weltweit bekannt. Das hatte eine widersprüchliche Folge. Fossey selbst hatte den Tourismus zu den Tieren bekämpft, doch der internationale Erfolg des Films trug später dazu bei, dass das Interesse an Gorillareisen stark zunahm. Heute ist kontrollierter Gorillatourismus in Ruanda und den Nachbarländern zugleich ein wichtiger Wirtschaftsfaktor und eine Einnahmequelle für den Naturschutz. Diane Fossey selbst erlebte den Film nicht mehr. Im Dezember 1985 wurde sie in ihrer Hütte in Karisoke ermordet. Der Mord wurde nie vollständig aufgeklärt. Ihr Tod machte aus ihr endgültig eine Legendenfigur. Doch ihr eigentliches Vermächtnis liegt weniger in der Legende als in der Forschung, die nach ihr weiterging. Das Karisoke Research Center wurde zu einem bedeutenden Zentrum der Gorilla-Forschung. Langzeitdaten ermöglichen es bis heute, Gorilla-Familien und einzelne Tiere über Generationen hinweg zu verfolgen. Der Diane Fossey Gorilla Fund verbindet wissenschaftliche Forschung inzwischen mit Naturschutz, Ausbildung und der Zusammenarbeit mit Menschen aus der Region. Gerade darin zeigt sich die bleibende Bedeutung Fosseys. Sie machte die Berggorillas zu einem Gegenstand langfristiger Forschung und trug entscheidend dazu bei, dass ihr Schutz zu einer internationalen Aufgabe wurde.

Birute Galdikas und die Orangutans des Regenwaldes. Und dann ist da Birute Galdikas. Außerhalb der Primatologie ist ihr Name vielleicht weniger bekannt als jener von Jane Goodall oder Diane Fossey. Ihre wissenschaftliche Bedeutung ist jedoch enorm. Ihre Arbeit gehört zu den umfangreichsten Langzeitstudien über wildlebende Menschenaffen. Galdikas wurde 1946 geboren und wuchs in Kanada auf. Sie studierte an der University of California in Los Angeles Psychologie und Zoologie und wandte sich später der Anthropologie zu. Dort hörte sie einen Vortrag von Louis Leakey. Sie ging nach dem Vortrag zu ihm und erklärte ihm, dass sie Orangutans erforschen wollte. Leakey hatte bereits Goodall zu den Schimpansen und Fossey zu den Gorillas geschickt. Nun sollte der dritte große Menschenaffe hinzukommen. Doch Orangutans leben nicht in Afrika. Für Galdikas bedeutete das, sich auf eine völlig andere Umwelt einzustellen, den tropischen Regenwald Südostasiens. 1971 kam sie nach Borneo und baute im damaligen Tan Yung Puting Reservat gemeinsam mit ihrem damaligen Ehemann Rod Brindamore den Forschungsstandort Camp Leakey auf. Die Infrastruktur war äußerst begrenzt. Es gab keine Straßen, keinen Strom und keine Kommunikationsmöglichkeiten, wie sie für moderne Forschungsprojekte selbstverständlich wären. Auch die Tiere stellten die Forscherin vor besondere Herausforderungen. Orangutans bewegen sich häufig allein oder in lockeren sozialen Beziehungen durch große Waldgebiete und verbringen viel Zeit in Baumkronen. Sie sind deshalb schwieriger systematisch zu beobachten als Tiere, die in großen Gruppen leben. Birute musste somit lernen, ihre Tiere über lange Zeiträume zu verfolgen und Bewegungen, Ernährung, Fortpflanzung und soziale Kontakte zu dokumentieren. Eines der wichtigsten Ergebnisse ihrer Arbeit war ein wesentlich genaueres Bild der Lebensweise von Orangutans. Sie dokumentierte unter anderem die langen Abstände zwischen den Geburten, die lange Abhängigkeit der Jungtiere,

Von der Forscherin zur Naturschützerin. Auch bei Birute wurde aus Forschung zunehmend Naturschutz. Aus ihrer Arbeit in Camp Leakey entwickelte sich ein umfassender Ansatz der Forschung, Rehabilitation von Orangutans und Schutz des Lebensraums miteinander verbindet. 1986 gründete sie die Orangutan Foundation International. Sie erkannte früh, dass die Rettung einzelner Orangutans nicht genügt, wenn gleichzeitig der Wald verschwindet, in dem sie leben. Borneo ist bis heute von massiven Veränderungen betroffen. Wälder werden gerodet, Lebensräume durch Straßen und andere Infrastruktur zerschnitten. Wilderei und illegaler Tierhandel bedrohen Tiere und Waldbrände können große Flächen zerstören. Die Forscherin arbeitete deshalb nicht nur mit Orangutans, sondern auch mit den Menschen, die in der Region leben. Ihre Organisation beschäftigte über die Jahre hunderte lokale Mitarbeiterinnen und Mitarbeiter, viele von ihnen Angehörige indigener Gemeinschaften. Sie arbeitete mit lokalen Behörden zusammen und setzte auf Bildung und Ausbildung. Auch Camp Leakey wurde zu einem Ausbildungsort für junge Wissenschaftlerinnen und Wissenschaftler. Studierende und Forschende aus Indonesien und anderen Ländern arbeiteten dort mit und führten eigene Untersuchungen durch. Viele der Menschen, die in Camp Leakey ausgebildet wurden, entwickelten später selbst wissenschaftliche Karrieren. Birute Galdikas war außerdem Hochschullehrerin. Seit 1989 war sie Professorin an der Simon Fraser University in Kanada und betreute dort Studierende und Nachwuchswissenschaftlerinnen und Nachwuchswissenschaftler. Über viele Jahre lehrte sie auch in weiteren akademischen Zusammenhängen und verband ihre universitäre Arbeit mit der Feldforschung in Borneo. Auch ihr Privatleben war eng mit ihrer Arbeit in Borneo verbunden. Ihr erster Mann war der Fotograf Rod Brindamore, mit dem sie nach Borneo ging und dort Camp Leakey aufbaute. Aus dieser Verbindung stammt ein Sohn, der seine frühen Lebensjahre im Camp verbrachte. Nach der Scheidung heiratete Galdikas den aus Borneo stammenden Dayak Pak Bohab Binyalan, der bereits als Forschungsassistent mit ihr gearbeitet hatte und über ein großes Wissen über den Regenwald verfügte. Mit ihm hatte sie zwei weitere Kinder, einen Sohn und eine Tochter. Frederick beteiligte sich später an der Arbeit seiner Mutter und übernahm schließlich eine führende Rolle bei der Orangutan Foundation International in Indonesien. So blieb die Arbeit, die Birute Galdikas in Borneo begonnen hatte, auch innerhalb ihrer Familie lebendig. Auch sie erhielt für ihre Arbeit zahlreiche Auszeichnungen. Die engagierte Forscherin starb am 24. März 2026 im Alter von 79 Jahren in Los Angeles. Mit ihrem Tod ging die Lebensgeschichte der letzten drei ursprünglichen Trimets zu Ende. Doch auch Camp Leakey blieb bestehen. Die Forschung, die dort begonnen wurde, wird von Wissenschaftlerinnen und Wissenschaftlern, Studierenden und lokalen Mitarbeiterinnen und Mitarbeitern weitergeführt.

Drei Frauen, drei Forschungsprojekte. Was verband Jane, Diane und Birute? Natürlich Louise Leakey, aber auch eine wissenschaftliche Idee, die für ihre Zeit ungewöhnlich war. Sie beobachteten ihre Tiere langfristig und bauten Forschungsprojekte auf, die nicht nach einer Expedition endeten. Eine Schimpansenfamilie verändert sich. Ein Gorilla wird erwachsen. Ein Orangutan-Weibchen bekommt ein Jungtier und zieht es über Jahre auf. Gruppen verändern sich, Tiere sterben, neue Generationen wachsen heran. Solche Entwicklungen werden erst sichtbar, wenn Forschung über lange Zeiträume angelegt ist. Die Wissenschaft hat sich seit den 60ern und 70ern stark verändert. Forschung ist heute stärker standardisiert, statistisch abgesichert und technisch unterstützt. Kamerafallen können Tiere automatisch erfassen. Akustische Systeme zeichnen Tierstimmen auf. GPS und GIS ermöglichen präzise Bewegungsanalysen. Und genetische Untersuchungen können mit nicht invasiv

gewonnenen Proben durchgeführt werden. Doch diese Technik ersetzt nicht vollständig die langfristige Feldbeobachtung. Moderne Primatenforschung verbindet deshalb zunehmend beides: technische Präzision und die Kenntnis einzelner Tiere und ihrer Lebensräume über lange Zeiträume.

was die Trimets veränderten. Die Bedeutung der Trimets reicht über die drei untersuchten Arten hinaus. Wenn Schimpansen Werkzeuge herstellen und benutzen, wenn sie Verhaltensweisen voneinander lernen und weitergeben, wenn Gorillas komplexe soziale Beziehungen zeigen und Orangutans ihre Jungtiere über viele Jahre begleiten, wird die alte Vorstellung eines scharfen Schnitts zwischen Mensch und Tier schwieriger aufrechtzuerhalten. Das bedeutet nicht, dass Menschenaffen einfach kleine Menschen sind. Sie sind eigenständige Arten mit eigenen Fähigkeiten und Lebensweisen. Aber ihre sozialen Beziehungen, ihre Lernfähigkeit und ihre unterschiedlichen Formen von Kommunikation und Fürsorge haben unser Verständnis davon erweitert, was im Tierreich möglich ist. Die Trimets lieferten dafür nicht nur einzelne spektakuläre Beobachtungen. Sie schufen langfristige wissenschaftliche Datensätze, die es späteren Generationen ermöglichen, Entwicklungen über Jahrzehnte zu verfolgen.

die Frauen hinter dem Mythos. Je bekannter die drei Frauen wurden, desto stärker entstand um sie ein bestimmtes Bild. Drei mutige Frauen, die alleine in der Wildnis lebten, Tiere verstanden, Hindernisse überwanden und die Wissenschaft veränderten. Dieses Bild ist eingängig, aber unvollständig. Jane Goodall wurde von der jungen Feldforscherin zur weltweiten Naturschutzbotschafterin. Diane Fossey war eine brillante, aber auch schwierige und konfliktreiche Persönlichkeit. Birute Galdikas verband jahrzehntelange Forschung mit Rehabilitation, Naturschutz, Ausbildung und der Arbeit mit Menschen vor Ort. Keine dieser Frauen war eine makellose Heldin. Und genau das macht ihre Geschichte glaubwürdig. Sie hatten Stärken und Schwächen, trafen gute und umstrittene Entscheidungen, gerieten mit anderen Menschen in Konflikt und mussten mit den Grenzen ihrer jeweiligen Zeit umgehen. Auch Louis Leakey sollte nicht romantisiert werden. Dieser Mann eröffnete den drei Frauen Möglichkeiten, die ihnen ohne seine Unterstützung wahrscheinlich nicht in dieser Form offen standen. Gleichzeitig war er ein Mann seiner Zeit und die damaligen wissenschaftlichen und gesellschaftlichen Machtverhältnisse prägten auch diese Forschungsprojekte. Wer historische Fotografien aus Gombe, Karisoke oder Camp Leakey betrachtet, sieht zudem häufig die berühmte Forscherin im Vordergrund. Doch hinter ihr standen zahlreiche Menschen, Männer wie Frauen. Tracker, Feldassistenten, Ranger, Fahrer, lokale Wissenschaftlerinnen und Wissenschaftler, Studierende, Tierärzte und viele andere Mitarbeiter. Sie kannten Wege, Tiere und Landschaften, unterstützten die tägliche Feldarbeit und trugen wesentlich dazu bei, dass die Forschungsprojekte überhaupt über Jahrzehnte bestehen konnten. Heute wird dieser Beitrag stärker sichtbar. Moderne Naturschutzprojekte setzen zunehmend auf die Ausbildung lokaler Wissenschaftlerinnen und Wissenschaftler und auf die Zusammenarbeit mit den Gemeinschaften, die in der Nähe der Schutzgebiete leben. Das ist eine wichtige Entwicklung. Aus der Vorstellung vom einsamen Forscher in der Wildnis ist zunehmend eine kooperative Form von Forschung und Naturschutz geworden.

Das Vermächtnis der Trimets, Jane Goodall, Diane Fossey und Birute Galdikas haben auf sehr unterschiedliche Weise unser Wissen über Schimpansen, Gorillas und Orangutans erweitert. Goodall zeigte die erstaunliche soziale und geistige Komplexität der Schimpansen und wurde später zu einer weltweiten Stimme für Natur- und Tierschutz. Fossey machte die Berggorillas zu einem Gegenstand langfristiger Forschung und kämpfte kompromisslos gegen ihre Ausrottung. Galdikas schuf eine der bedeutendsten Langzeitstudien über Orangutans und verband Forschung mit Rehabilitation und dem Schutz des Regenwaldes. Ihr Vermächtnis besteht deshalb nicht nur in ihren Büchern, ihren Namen oder den berühmten Bildern aus dem Wald. Es besteht in Jahrzehnten wissenschaftlicher Daten in Forschungsstationen, Schutzprogrammen, ausgebildeten Nachwuchswissenschaftlerinnen und Wissenschaftlern und den Organisationen, die ihre Arbeit weiterführen. In Gombe wird weiter an Schimpansen geforscht. In den Virunga-Bergen werden Gorillas geschützt und ihre Familien über Generationen dokumentiert. In Borneo wird weiter versucht, Orangutans zu retten und ihren Lebensraum zu erhalten. Die Arbeit dieser drei bemerkenswerten Frauen endete nicht mit ihrem Tod. Andere Menschen führen sie weiter mit neuen Methoden, mit neuen Fragen und hoffentlich mit einem noch stärkeren Bewusstsein dafür, dass Naturschutz nur gemeinsam mit den Menschen vor Ort funktionieren kann. Jane Goodall, Diane Fossey und Birute Galdikas haben uns nicht einfach drei Tierarten näher gebracht. Sie haben unseren Blick auf andere Lebewesen verändert und damit auch ein Stück weit auf uns selbst.

Wenn du dich noch mehr in das Leben und Werk dieser außergewöhnlichen Frauen vertiefen willst, sind folgende Quellen hilfreich. Jane Goodalls Buch In the Shadow of Man oder auch die Homepage www.janegoodall.at, Diane Fosses Buch Gorillas in the Mist und ihre Organisation zu finden unter www.gorillafund.org und das Buch von Birute Galdikas Reflections of Eden, My Years with the Orangutans of Borneo und auch ihre Organisation www.orangutan.org. Das war ein Beitrag über die TriMets Jane Goodall, Diane Fosse und Birute Galdikas. Sei gerne wieder dabei, wenn es wieder heißt News and Information in Between, die Sendung, die dazwischen funkt. Alles Liebe, eine schöne Zeit und vielen Dank fürs Zuhören, deine Isabel.

Dieter Klawischnik war vieles. Instrumentalist, Lehrer, Komponist, Innovator, Freigeist. Ein Mann mit mutigen Ideen und mit einem breiten musikalischen und gedanklichen Horizont. Jetzt ist für den gebürtigen Grazer der letzte Vorhang gefallen. Er wurde 88 Jahre alt.

My Own Song von und mit einem nachdenklichen Dieter Klawischnik, der hier mit überraschenden Modulationen und Dissonanzen aufwartet. Eine Aufnahme aus dem Jahr 2013 aus Heiligenkreuz im Lafnitztal im Südburgenland. Einige Jahre zuvor, nämlich 5 Jahre, war Dieter Klawischnik wieder nach Österreich zurückgekehrt und dies nach fast 3 Jahrzehnten der beruflichen Tätigkeit in Hamburg. Doch beginnen wir ganz von vorne. Dieter Klawischnik wurde im März 1938 in Graz geboren. Er lernte Trompete und Posaune und er studierte Klavier an der Grazer Musikakademie, zudem Musikwissenschaften. Die britische Besatzungsmacht bot in der Steiermark gute Bedingungen für die Entstehung einer regen Jazzszene und diese Musik hatte es auch Dieter Klawischnik früh angetan. Die Trompetenklänge von Louis Armstrong bedeuteten sein Erweckungserlebnis in Sachen Jazz und inspiriert von den bahnbrechenden Innovationen des US-Saxophonisten Ornette Coleman experimentierte Klawischnik schon Ende der 1950er Jahre und damit im europäischen Vergleich sehr früh gemeinsam mit Bassist Ewald Oberleitner mit freier Improvisation. Ewald Oberleitner, 4 Monate älter als Dieter Klawischnik, sollte sein musikalischer Lebenspartner werden. Die beiden traten bald im neu gegründeten Forum Stadtpark in Graz auf. Die ersten Aufnahmen entstanden Mitte der 1960er Jahre.

Piece for Piano and Bass No. 2. Dieter, glaube ich, Schnittklavier und Ewald Oberleutner Bass anno 1967. Das Thema dieser Klavischnick-Komposition basiert auf einer 12-Tonreihe. Dann wird frei improvisiert, allerdings nur harmonisch frei improvisiert. Wir hörten ein Musterbeispiel des motivisch und formal gebundenen Free Jazz, wie Dieter Klawischnik die Musik genannt hat, die er in den 1960er Jahren gemeinsam mit Ewald Oberleutner praktiziert hat. 1974 mündeten jene Experimente in das Trio Neighbors mit Schlagzeuger John Preininger. Und dieses Trio Neighbors wurde einige Jahre später unter anderem durch Aufnahmen und Konzerte mit dem Chicagoer Saxophonistenstar Anthony Braxton international bekannt. Und da durfte dann wiederum so mancher spielerischer Bezug zur steirischen Heimat nicht fehlen.

Der Erzherzog Johann Jodler, spezial behandelt im Jahr 1980 von US-Altsaxophonist Anthony Braxton und dem berühmten Grazer Trio Neighbors. Dieter Glawischnik Klavier, Ewald Oberleitner Kontrabass und John Preininger Schlagzeug. Zu diesem Zeitpunkt war Dieter Glawischnik auch schon als Pädagoge ein profilierter Mann. Bereits 1965 war er an der frühen universitären Verankerung des Jazz in Graz beteiligt gewesen und von 1968 bis 1975 fungierte er als Leiter der Jazzabteilung an der damaligen Musikhochschule. 1980 ereilte Glawischnik der Ruf nach Hamburg, wo er zwei Jahre später an der hiesigen Hochschule für Musik und Theater einen Studiengang für Jazz und jazzverwandte Musik einrichtete und lange Jahre als Professor unterrichtete. Zudem arbeitete Dieter Glawischnik von 1980 bis 2008 als Leiter der Big Band des Norddeutschen Rundfunks in Hamburg, also des NDR. Und diese Big Band wandelte sich unter seiner Ägide vom dienstbaren Tanz- und Unterhaltungsorchester zum modernen Solistenklangkörper.

0: Die NDR Big Band unter der Leitung von Dieter Klawischen mit Duke Ellingtons It Don't Mean a Thing If It Ain't Got to Swing. Solist ist hier Tomasz Stanko, der polnische Trompeter. Als Leiter der NDR Big Band arbeitete Dieter Klawischen mit vielen Jazzstars, von Trompeter Chet Baker bis Sänger Al Jarreau, und er realisierte vielbeachtete eigene Projekte. Schon in den 1960ern war Klawischnik im Forum Stadtpark in Graz mit Ernst Jandl aufgetreten. In den 1980er Jahren nun schuf er Kompositionen für Jazzorchester und Jandls Lautpoesie, in denen zeitgenössischer Jazz und avancierte Lyrik einander in modellhafter Weise durchdrangen.
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1: Dieter Klawischnik als Leiter der NDR Big Band und als Komponist. Das war seine Vertonung von Ernst Jandls Gedicht Fortschreitende Räude mit dem Dichter als Vortragendem. Eine Live-Aufnahme vom Jazzfest Berlin 1985. Die 10 Jahre später beim Schweizer Label Head Art erschien eine Doppel-CD mit Klawischniks Jazzorchester-Kompositionen Laut und Luise und Aus der Kürze des Lebens genießt unter Kennern und KennerInnen Kultstatus. Nach seiner Rückkehr nach Graz anno 2008 musizierte Dieter Klawischnik mit Violinist Andi Schreiber. Mit diesem hatte er schon 1991 das Trio Circle gegründet, mit dem britischen Drummer Tony Oxley als dritten Partner, zudem weiterhin mit Alter Ego Ewald Oberleitner, auch im Duo mit Altsaxophonistin Tanja Feichtmeier und zuweilen mit seinem kontrabass spielenden Sohn Hans Klawischnik.

0: Dieter Klawischnik Klavier und sein Sohn Hans Klawischnik Kontrabass. Eine private Aufnahme aus dem Jahr 2013. Zu diesem Zeitpunkt hatte sich Hans Klawischnik bereits einen guten Namen in der New Yorker Szene gemacht, unter anderem durch Engagements in den Bands von Pianist Chick Corea und Altsaxophonist Miguel Zenon, was den Vater durchaus mit Stolz erfüllte. Die Staffelübergabe ist also auch auf diese Weise erfolgt. Wie seine Familie diese Woche bekannt gab, ist Dieter Klawischnik am 1. Oktober im Alter von 88 Jahren in einem Grazer Spital verstorben. Mit ihm ist ein vielseitiger Musiker, Pädagoge und offener Geist für immer von der Bühne abgetreten, dessen Werk innerhalb und außerhalb Österreichs einen langen Nachhall haben wird. Das war die heutige Ausgabe der Spielräume mit Andreas Felber.
1: 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Am 22. Oktober um 17.30 Uhr. Kurz vor 18 Uhr ist es jetzt, wir werfen einen Blick auf Prognosemärkte. Plattformen wie Polymarket und Kalshi boomen, ganz nach dem Motto Wetten auf Kriege, Wahlen, Diktatorenstürze und dabei Millionen gewinnen.
2: Digital leben. Mit Geheimdienstinformationen jede Menge Geld verdienen. Genau das ist auf den Prognosemärkten Kalshi und Polymarket passiert. Dort setzten US-Soldaten beträchtliche Summen auf den Sturz von Venezuelas Präsident Maduro und Irans Ayatollah Khamenei. Doch ihr Insiderhandel flog auf, wie Jürgen Huber, Professor für Finanzwirtschaft an der Universität Innsbruck, erklärt.
3: Also die haben hier Insider-Informationen gehabt, die andere nicht hatten und haben damit sehr viel Geld gemacht, haben damit aber auch die Prognosen in die richtige Richtung getrieben.
2: Seit einigen Jahren boomen milliardenschwere Wettplattformen wie Kalshi und Polymarket. Doch die dahinterliegende Idee ist nicht neu. Bereits 1988 gab es erste Versuche mit Prognosemärkten an der Universität von Iowa. Dort wettete eine Gruppe von Studierenden auf den Ausgang der US-Präsidentschaftswahl. Ihre Vorhersage stimmte fast zu 100% und war damit präziser als jedes Wahlforschungsinstrument. Prognosemärkte sind deshalb ein Paradebeispiel für die Weisheit der vielen.
3: Also man muss schon sagen, diese Schwarmintelligenz, Wisdom of the Crowd, funktioniert so gut, dass die Kurse auf diesen Märkten meistens schon sehr gute Vorhersagen sind. Das heißt, man geht davon aus, dass die Durchschnittsmeinung vieler Laien besser ist als jede einzelne Expertenmeinung oder Expertenschätzung.
2: Der Ökonom Jürgen Huber erforscht Prognosemärkte seit mehr als 20 Jahren und sieht auch einige Risiken. Neben Insiderhandel ist Spielsucht eine der größten Gefahren.
3: Auf Polymarket, Kalshi sind die Hürden einfach faktisch null. Weiters ist es so, dass sie dort praktisch auf alles wetten können. Also Polymarket und Kalshi bieten jeden Tag über 10.000 verschiedene Wetten an. Jeder kann eigentlich Wetten reinstellen, wenn er glaubt, dass die gerade genug Umsatz generieren würden, dass die spannend wäre für eine größere Community.
2: EU-Länder wie Frankreich, Spanien und Italien haben den Zugang zu Kalshi und Polymarket bereits gesperrt. In Österreich erfreuen sie sich, ohne gesetzliche Regelung, laut Finanzprofessor Jürgen Huber, großer Beliebtheit.
3: 873.000 User in Österreich. Das heißt, jeder zehnte Österreicher ist oder war schon auf Polymarket aktiv. Das finde ich sehr viel.
2: In Österreich befinden sich Prognosemärkte in einer juristischen Grauzone. Laut Finanzministerium müsse jeder Fall einzeln betrachtet werden, also ob es sich um ein Glücksspiel, eine Wette oder um ein Finanzinstrument handelt. Ob Gewinne rechtmäßig versteuert werden, ist allerdings fraglich, denn auskunftspflichtig sind nicht die Plattformen, sondern die Spieler. Und laut Finanzprofessor Jürgen Huber wäre es umgekehrt sinnvoller.
3: Polymarket, Kalshi, die machen sehr, sehr viel Geld und von dem her könnte und sollte man von denen auch einfordern, dass sie die rechtliche Bürde tragen, also sowohl für einiges verantwortlich sind, als von mir aus auch für die Abführung von Steuern und Gewinnen. Denn jeder einzelne Bürger wird es kaum tun, hat kaum einen Anreiz. realistischerweise wird das nicht funktionieren und wird das auch nicht deklariert werden. Also es wird, glaube ich, wirklich nur funktionieren, wenn die Börsen selber hier in die Verantwortung genommen werden. Und das kann natürlich nur durch die Regulierungsbehörde passieren.
2: Eine Regulierung der US-amerikanischen Wettbörsen ist allerdings ungewiss. Präsident Donald Trump schützt die boomende Milliardenbranche, in der sein ältester Sohn Donald Trump Jr. als Berater und Investor aktiv ist.
3: Donald Trumps Familie ist persönlich involviert und wir wissen, wie Trump reagiert, wenn jetzt amerikanische Datenkonzerne, also wenn Europa Digitalsteuern einführt, wenn Google Wettbewerbsstrafen hat, dann kommt immer eine Gegenreaktion der USA oder von Herrn Trump persönlich, weil das ist alles ein Abzocken der amerikanischen tollen Unternehmen. Und gerade wenn das Unternehmen sind, wo seine Familie eigene Finanzinteressen hat, gäbe es hier sicher wieder irgendwelche Reaktionen.
2: Sowohl Kalshi als auch Polymarket prognostizieren einen Sieg der Demokratischen Partei bei den US-Kongresswahlen am 3. November. Und ein demokratisch kontrollierter Kongress könnte den Druck auf die Regulierungsbehörden massiv erhöhen. Sehr zum Missfallen von Donald Trump und seiner Familie.
1: Das war Digital Leben von Daniela Derntl. Und damit geht der Donnerstagnachmittag in Ö1 zu Ende. Hier geht es jetzt in unserem Journalstudio weiter. Und im Journal Panorama um 18.25 Uhr hören Sie heute eine Reportage über die harten Haftbedingungen in japanischen Gefängnissen. Am Mikrofon heute war Gabriel Schett.
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5: Mit Martina Pecile im Studio. Guten Abend. Beim EU-Gipfel geht's ums Geld. Die Positionen zum EU-Budget gehen aber weit auseinander. US-Präsident Trump sagt die geplante Live-Übertragung einer Hinrichtung ab. In Albanien weiten sich die Proteste gegen die Regierung aus. Die Wirtschafts- und Korruptionsstaatsanwaltschaft ermittelt in Österreich gegen Ex-Bankchef Meindl. Wir schauen nach Innsbruck. René Benko hat schon die Fußfessel bekommen. Im HIP-Erpressungsfall ist der Verdächtige aus der U-Haft entlassen worden. Die FPÖ ist mit einem Misstrauensantrag gegen die Bundesregierung gescheitert. Über 30 Tote, darunter viele Schüler, gibt es nach einem Schuldacheinsturz in Pakistan. Und der Sporthändler Hervis will in Österreich mehr als 20 Standorte schließen. Zuerst Nebel, dann zumeist Sonne. Morgen meldet die Wetterredaktion. Das Tauziehen um ein fast 2.000 Milliarden Euro schweres langfristiges EU-Budget bestimmt heute den ersten Tag des EU-Gipfels. Und die Fronten bleiben verhärtet, denn knapp 20 EU-Staaten wollen mehr Geld für Dinge wie Verteidigung, Regionalförderung oder Ukraine-Hilfe. 7 Staaten hingegen wollen sparen, darunter auch Österreich. Auf eine Einigung hofft heute indes niemand, berichtet Robert Siegmund aus Brüssel.
6: Sie nennen sich die Frugalen oder, weil das kaum jemand versteht, auch die Sparsamen. Und sie sind, plus Belgien, nun 7 statt früher 6 Nettozahler. Da man etwa in einem Land wie Österreich, das gerne sparsam ist, aber dennoch in einem EU-Defizitverfahren steckt, nicht auch noch überbordende EU-Haushalte verantworten kann, ist klar, der irische Vorschlag von rund 1,8 Billionen Euro von 2028 bis 2034 ist immer noch zu hoch.
7: Und es war in dieser Gruppe die einhellige Meinung, dass der Vorschlag von der irischen Präsidentschaft keine Basis für eine Einigung ist.
6: So Bundeskanzler Stocker. Es gehe nicht um Kürzungen, sondern nur um, wie viele hunderte Milliarden erhöht wird. Doch auch die Sparsamen sind sich nicht einig. Deutschland will auch bei der Landwirtschaft kürzen, Österreich auf keinen Fall. Wenn bis Jahresende kein Kompromiss gefunden wird, würden die alten Posten weitergeschrieben werden. Und auch damit könnte man leben, heißt es aus dem Umfeld des deutschen Bundeskanzlers Friedrich Merz.
8: Das heißt nicht, dass wir nicht im November und im Dezember dann zu Lösungen kommen können, aber wir sollten für die Ratssitzung im Dezember ein paar Oberhemden mehr einpacken als üblicherweise.
6: Doch es gibt auch andere Befindlichkeiten in Europa, etwa der Balten, die mehr Geld für Verteidigung wollen. Oder Frankreich, wo nächstes Jahr gewählt wird und man beim Sparen daher sehr vorsichtig geworden ist.
5: Morgen geht der EU-Gipfel weiter, dann geht es auch um die Ukraine. Und damit sind wir schon beim russischen Angriffskrieg gegen das Land. Zwischen Kiew und den USA gibt es weiter Verstimmungen, was die militärische Unterstützung und vor allem die Nutzung des Kommunikationsdienstes Starlink angeht. Die Ukraine gibt an, dass der Zugang dazu stark eingeschränkt worden ist. Markus Müller berichtet aus Washington.
9: Der ukrainische Angriff auf eine Raffinerie in der Stadt Rjasan in Zentralrussland heute früh dürfte die Stimmung zwischen Kiew und Washington weiter verschlechtern. US-Präsident Trump hatte von der Ukraine ein Ende der Angriffe auf die russische Energieinfrastruktur gefordert und erklärt, es gebe in diesem Bereich eine Art Waffenstillstand zwischen den beiden Ländern. Das alles in der Hoffnung, dass durch russische Exporte von Diesel die Energiepreise in den USA vor den wichtigen Midterm-Wahlen Anfang November sinken könnten. Russland hat seine Angriffe auf die Ukraine aber fortgesetzt. Jetzt zieht auch Kiew nach. Teil dieses Streits ist der Zugang zum Kommunikationsdienst Starlink durch die ukrainischen Streitkräfte. Ukrainische Quellen haben zuletzt berichtet, dass der Zugang zur militärischen Version von Starlink nicht mehr funktioniere, sobald das Gerät, also etwa eine Drohne, schneller als 160 km/h unterwegs ist. Starlink-Besitzer Elon Musk hat jetzt betont, er habe mit dieser Entscheidung nichts zu tun. Die militärische Version von Starlink mit dem Namen Starshield werde vom US-Militär und damit von US-Präsident Trump kontrolliert, nicht von ihm. Ukrainische und amerikanische Medien berichten außerdem, dass die USA den Zugang zu Aufklärungsdaten eingeschränkt haben, was die Abwehr von russischen ballistischen Raketen durch die Ukraine deutlich erschwert.
5: Und wir bleiben noch in den USA. Dort soll die Hinrichtung eines verurteilten Attentäters, anders als zunächst angekündigt, nun doch nicht in einem Livestream zu sehen sein. Diese Entscheidung hat US-Präsident Donald Trump vor kurzem getroffen. Zuvor hatte die Ankündigung über die geplante Live-Übertragung der Hinrichtung heftige Debatten ausgelöst. Aus den USA berichtet Barbara Wolschek.
10: Der Präsident hatte sich seine Meinung in den letzten Tagen gebildet, von Verständnis für die Entscheidung einer öffentlichen Hinrichtung zu man schaue sich das genau an und schließlich er werde eine Entscheidung für oder wider treffen. Die Hinrichtung wird nicht im Livestream übertragen, so wie Verteidigungsminister Pete Hegseth es gerne wollte. Der Attentäter Nidal Hassan hatte vor einigen Jahren auf einem Militärstützpunkt in Texas 13 Menschen getötet. Seine Hinrichtung ist für den 3. Dezember geplant. Eine Mehrheit der Bevölkerung ist für die Todesstrafe, aber eine große Mehrheit ist gegen eine öffentliche Hinrichtung. Barbarisch und unwürdig, so die Kritik. Die USA würden sich so in eine Reihe mit Staaten wie dem Iran oder Afghanistan stellen.
5: Weiter nach Albanien, wo heute den 3. Tag in Folge protestiert wird gegen die Regierung und die Missstände an den Hochschulen. Ausgehend von der Hauptstadt Tirana weiten sich die Proteste nun auch auf weitere Städte in dem EU-Kandidatenland aus. Es kommt immer wieder zu Zusammenstößen zwischen Polizei und Demonstrierenden. Sie fordern den Rücktritt von Ministerpräsident Edi Rama. Sarah Emler berichtet.
11: Erneut versuchen Demonstrierende, sich dem Bildungsministerium in der albanischen Hauptstadt Tirana zu nähern. Doch die Polizei blockiert, verwendet Tränengas und schlägt auf die jungen Menschen ein. Diese wiederum werfen mit Steinen und vereinzelt auch mit Molotow-Cocktails. Der Zorn der Studierenden richtet sich gegen schlechte Studienbedingungen, hohe Ausbildungskosten und fehlende berufliche Perspektiven. Wenn man sein Studium beendet hat, erzählt eine der Protestierenden, findet man keine Arbeit, außer man kennt jemanden. Inzwischen wird auch der Rücktritt von Ministerpräsident Edi Rama gefordert. Wir protestieren, weil die Regierung korrupt ist, so ein weiterer Demonstrant. Er wirft dem Ministerpräsidenten vor, Albanien zu verkaufen. Denn vor einigen Monaten ist bekannt geworden, dass die Regierung ein Immobilienprojekt in einem Naturschutzgebiet unterstützt, hinter dem Jared Kushner, der Schwiegersohn von US-Präsident Donald Trump, steht. Doch der Forderung eines Rücktritts hat Rama bereits eine Absage erteilt. Und so gehen die Proteste in die nächste Runde.
5: 18 Uhr und 8 Minuten ist es gleich. Wir kommen nach Österreich. Die Wirtschafts- und Korruptionsstaatsanwaltschaft ermittelt rund um die Insolvenz der Meindl-Bank gegen Julius Lindberg-Meindl. Er und andere Bankverantwortliche sollen vor der Pleite der Meindl-Bank im Jahr 2020 gezielt Vermögen beiseite geschafft und es so den Gläubigern entzogen haben. Der vermutete Schaden beträgt rund 150 Millionen Euro, berichtet Bernd Koschuh.
12: Wertvolle Unternehmensanteile, auch das Kaffeegeschäft, sollen vor der Insolvenz der Meindl-Bank unterpreisig, also zu billig, verkauft worden sein, so lautet ein Vorwurf. Und es seien unvertretbare Kredite gewährt worden und Kontoüberziehungen an ausländische Unternehmen, die der Bank, der Familie Meindl, nahestanden. Staatsanwaltschaftssprecherin Alexandra Völkel über die Beschuldigten.
13: Sie sollen im Hinblick auf die bevorstehende Insolvenz gezielt Vermögen der Bank beiseite geschafft haben, um es dem Zugriff der Gläubiger im Insolvenzverfahren zu entziehen.
12: Julius Lindberg-Meindl habe außerdem Beraterhonorare erhalten, ohne entsprechende Gegenleistung. Und er soll Privatvermögen sozusagen in Sicherheit gebracht haben.
13: So soll er Liegenschaften und Unternehmensanteile an Angehörige verschenkt oder generell Vermögen in ihm zuzurechnende ausländische Unternehmen verschoben haben.
12: Von Meindls Anwalt gibt es bisher keine Stellungnahme.
5: Nur einen Tag nach der gerichtlichen Bewilligung für den Hausarrest hat René Benko diesen heute offenbar angetreten. Er ist von der Innsbrucker Justizanstalt mit Fußfessel in eine Wohnung gewechselt. Dort wird er sich in den kommenden Wochen auf die nächsten Prozesse rund um die eigene Insolvenz und die Signa-Pleite vorbereiten. Georg Oberhammer berichtet.
14: Der 49-jährige Signa-Gründer saß jetzt 21 Monate lang in Untersuchungshaft. Diese lange Dauer dürfte ein Grund dafür gewesen sein, dass das Landesgericht gestern für Benko den Hausarrest mit Fußfessel genehmigt hat für die weitere U-Haft. Für den elektronisch überwachten Hausarrest wurde von Benko bzw. seinem Umfeld eine 60 Quadratmeter Wohnung in Innsbruck angemietet. Nach den entsprechenden Vorbereitungen durch die Justizwache konnte Benko nach Informationen der Austria Presseagentur heute Vormittag vom Gefängnis dorthin wechseln, unter strengen Auflagen und per Fußfessel überwacht. Bei Verstößen kann der Hausarrest übrigens sofort widerrufen werden. Sollte es bei den weiteren Prozessen gegen Benko zu rechtskräftigen Verurteilungen und entsprechenden Haftstrafen kommen, steht der Hausarrest ebenfalls auf dem Prüfstand.
5: Und wir bleiben noch bei Gericht. Im Fall des Erpressungsversuchs gegen den Babykosthersteller HIP ist der Verdächtige aus der Untersuchungshaft entlassen worden. Der Mann soll HIP-Gläser vergiftet und in Supermärkten versteckt haben. Er saß seit Mai in Eisenstadt in Untersuchungshaft. Mehr von Vera Ulber-Kasanitsch.
15: Die U-Haft gegen den Verdächtigen, es handelt sich um einen 39-jährigen slowakischen Staatsbürger, wurde Anfang Mai wegen des dringenden Tatverdachts verhängt. Der Mann war ehemaliger Mitarbeiter des HIP-Konzerns. Er soll mehrere HIP-Gläser mit Rattengift manipuliert haben und sie in Supermärkten versteckt haben. Jetzt wurde der Mann überraschend enthaftet, bestätigt am Vormittag Lukas Belzer vom Landesgericht Eisenstadt. Begründet wurde das unter Anwendung sogenannter gelinderer Mittel, sagt Belzer.
16: Gelindere Mittel bedeutet einerseits, dass der Fluchtgefahr begegnet wird durch das Gelöbnis des Beschuldigten, während des Verfahrens nicht zu flüchten oder sich verborgen zu halten, und andererseits durch die Weisung einer geregelten Beschäftigung nachzugehen und an einem bestimmten Ort zu wohnen und sich regelmäßig bei der Polizei zu melden.
15: Der Verdächtige muss in Österreich bleiben und sich alle 14 Tage bei der Polizei melden. Seinen Reisepass musste er abgeben. Ein dringender Tatverdacht bestehe in seinem Fall nicht mehr, sagt Lukas Belzer.
16: Die Tatbegehungsgefahr ist nicht mehr angenommen worden im Hinblick darauf, dass der Beschuldigte mehr als 5 Monate bereits in Untersuchungshaft gewesen ist und daher bereits das Haftübel verspürt hat.
15: Die Staatsanwaltschaft Eisenstadt kann 14 Tage lang Einspruch erheben gegen die Enthaftung des Verdächtigen. Das Verfahren gegen ihn läuft weiter.
5: Wir schauen in den Nationalrat. Dort haben die Freiheitlichen heute einen Misstrauensantrag gegen die Dreierkoalition eingebracht. Für die FPÖ ist die Regierung handlungsunfähig. Sie fordert Neuwahlen. Damit sind die Freiheitlichen aber abgeblitzt. Die anderen Parteien haben das für einen Rundumschlag gegen die FPÖ genutzt, mit hitziger Debatte. Viktoria Waldecker berichtet.
17: Die Freiheitlichen sprechen der Regierung das Misstrauen aus, verpackt in die dringliche Frage, ist diese Regierung noch handlungsfähig? FPÖ-Chef Herbert Kickl gibt sich selbst die Antwort.
18: Nein, diese Regierung ist nicht handlungsfähig. Sie war es zu keinem Zeitpunkt, sie wird es in Zukunft nicht sein.
17: Die Lösung sind für Kickl Neuwahlen.
18: Es ist vorbei. Räumen Sie das Feld. Lassen Sie uns in Ruhe.
17: Kickl selbst wird im Parlament mit vielen Zwischenrufen begrüßt. Auch wieder da heißt es etwa aus den Reihen der NEOS. Klubobmann Janik Schetti.
19: Guten Morgen, Herr Kickl. Herzlich willkommen im Hohen Haus. Der Herr Kickl ist erst eine halbe Stunde vor Beginn dieser Debatte hier reinspaziert. Die Sitzung läuft seit 9 Uhr und so läuft das jedes Mal. Das hier ist der faulste Abgeordnete im ganzen Hohen Haus, sehr geehrte Damen und Herren.
17: ÖVP-Staatssekretär Alexander Pröll sieht hinter dem Antrag der Freiheitlichen Polemik. Die FPÖ hätte die Chance gehabt, zu regieren.
20: Sie sind am Elfmeterpunkt gestanden und haben den Fußball nicht ins Tor geschossen. Sie haben sich auswechseln lassen und jetzt stehen Sie hier am Seitenrand und erklären den Menschen, was sie hätten besser gemacht.
17: SPÖ-Klubobmann Philipp Kucher verweist dagegen auf frühere Regierungsbeteiligungen der Freiheitlichen.
21: Wenn jeder einzelne Blauen Regierungsbeteiligung die Hütte anzündet, braucht eine andere Partei nicht irgendwas von Stabilität erzählen.
17: Auch die Grünen stimmen dem Misstrauensantrag nicht zu. Die stellvertretende Klubobfrau Sigi Maurer äußert scharfe Kritik an den Freiheitlichen.
22: Weil es ihnen eben nicht um das Leben der Menschen in unserem Land geht. Von wegen Volkskanzler, ihnen ist das Volk doch scheißegal.
17: Die Grünen kritisieren aber auch die Arbeit der Dreierregierung. Sie sei ideenlos und untätig.
5: Die Bundesregierung hat im ersten Halbjahr wieder mehr für Werbung ausgegeben als im Vergleichszeitraum 2025. Damals wurden die Schaltungen in den Medien drastisch reduziert. Das Argument, der Budgetsparkurs. Grundsätzlich hatte Medienminister Babler von der SPÖ aber auch Bedenken gegen die vergangene Inseratenpolitik geäußert und damit den Zorn der Boulevardzeitungen auf sich gezogen. Stefan Kappacher berichtet.
23: Das Volumen der Regierungsinserate ist im Vorjahr gedrittelt worden. Die Ministerien haben nach 34 Millionen Euro im Jahr 2024 nur noch 11,8 Millionen ausgegeben. Der Schnitt war im ersten Halbjahr 2025 noch dramatischer, nämlich von 18,7 auf magere 3,2 Millionen Euro. Die Empörung, vor allem bei den Gratisblättern darüber, war groß. Heuer waren es im ersten Halbjahr 5,8 Millionen, also fast verdoppelt, wie die Com Austria heute bekannt gegeben hat. Dafür haben die Landesregierungen von Jänner bis Juni deutlich weniger ausgegeben. 11,8 Millionen nach 19,8 im Vergleichszeitraum 2025. Besonders auffällig die werbefreudige Stadt Wien, für die nach 12,2 Millionen im Vorjahreshalbjahr heuer erst 5,6 Millionen Euro verbucht wurden. Das hat sich vor allem auf die drei großen Boulevardmedien Kronenzeitung, OE24 und Heute ausgewirkt. Deren Einnahmen aus Regierungsinseraten im ersten Halbjahr, 11,8 Millionen Euro, sind in Summe um rund 1,5 Millionen Euro gesunken. Bei der Krone fiel der Rückgang mit rund 200.000 Euro noch am geringsten aus. Heute büßte 680.000 Euro ein und OE24 traf es mit 740.000 Euro noch härter.
5: Die Zahl der antisemitischen Vorfälle ist in Österreich weiter sehr hoch. Die israelitische Kultusgemeinde IKG hat im ersten Halbjahr 671 Fälle dokumentiert, von physischen Angriffen bis zu verletzendem Verhalten. Das ist zwar ein leichter Rückgang gegenüber dem Vorjahr, Grund zur Entwarnung gäbe es aber keinen, so die IKG. Julian Paschinger berichtet.
24: Antisemitische Attacken und Bedrohungen haben zuletzt deutlich zugenommen. Sachbeschädigungen und verletzendes Verhalten wurden hingegen weniger. Insgesamt zählt die Antisemitismus-Meldestelle der IKG im ersten Halbjahr 671 Vorfälle nach 726 im Vorjahreszeitraum. Ein leichter Rückgang, aber immer noch doppelt so viele wie vor dem Hamas-Überfall auf Israel und dem darauf folgenden Gaza-Krieg. Das Weltgeschehen wirke sich unmittelbar auf Österreichs Jüdinnen und Juden aus, so die IKG, besonders viele Fälle gab es heuer nach Ausbruch des Iran-Kriegs, rund um den Song Contest samt Teilnahme Israels und als eine Gaza-Hilfsflotte von Israel gestoppt wurde. ÖVP-Integrationsministerin Claudia Bauer bezeichnet die Entwicklung als beschämend. Es sei bedenklich, dass der muslimische Antisemitismus erneut die meisten Fälle ausmache, so Bauer.
5: Das Innenministerium warnt vor einer neuen Form von Gewalt, vor allem gegen Jugendliche und Kinder. Die Täter zwingen sie online, sich selbst zu verletzen oder Straftaten zu begehen. Das sei nicht religiös oder politisch motiviert. Laut Direktion für Staatsschutz und Nachrichtendienst geht es ausschließlich um Gewalt. Barbara Ganzfuß berichtet. Die Täter sind fast immer Männer, durchschnittlich 20 Jahre alt, die Opfer hauptsächlich Kinder, durchschnittlich 13, sagt die Chefin der Direktion für Staatsschutz und Nachrichtendienst Silvia Meyer. Sie wollen sie oft dazu bringen, ihnen nackt

0: Im Bundeskriminalamt gibt es mittlerweile eine eigene Ermittlungsgruppe, die sich mit dem Phänomen beschäftigt und bestehende Fälle auf mögliche Zusammenhänge mit diesen Netzwerken untersucht.
1: In Istanbul sind bei den heftigen Regenfällen mindestens 3 Menschen ums Leben gekommen, darunter ein 14-Jähriger. 4 Menschen werden noch vermisst. Istanbuls Gouverneur spricht von den schwersten Regenfällen in der türkischen Metropole seit Beginn der Aufzeichnungen vor mehr als 80 Jahren. Der Regen soll noch tagelang andauern, berichtet Rosa Leyen aus Istanbul.
2: Momentan ist es ruhig, sehr viel ruhiger als normalerweise in Istanbul, der größten Stadt der Türkei mit mehr als 20 Millionen Einwohnern. Denn der Verkehr mit 2 Rädern, die normalerweise überall sind, wurde bis auf Weiteres verboten. Zumindest einige halten sich daran. In manchen Stadtteilen wurden Strom und Wasser zeitweise gekappt. Online verbreitete Videos zeigen Autos, die von schlammigen Wassermassen mitgerissen werden. Dutzende Flüge nach Istanbul wurden gestrichen. Mit schwerem Gerät versuchen Rettungsdienste, Geröll, umgestürzte Bäume und von Fluten gestapelte Autos zu räumen. Die starken Regenfälle sollen morgen wiederkommen. Ab Sonntag soll es trockener werden.
1: Im Nordwesten von Pakistan ist ein Schuldach eingestürzt. Mindestens 34 Schüler und eine Lehrerin sind ums Leben gekommen. Wie es zu dem Einsturz kommen konnte, ist noch unklar, berichtet Stefan Gera.
3: Aufräumarbeiten nach dem Unglück. Schultaschen liegen in einem leeren Raum. Leichen werden abgedeckt. Eine Sprecherin der Regionalregierung versucht, die Menschen zu beruhigen.
4: Hospital Administration.
3: Das Krankenhausmanagement sei vor Ort, sagt sie, ebenso die Polizei. Den Eltern werden jetzt die sterblichen Überreste ihrer Kinder übergeben. Mehr als 40 Menschen sind teils schwer verletzt. Die Opferzahl dürfte also noch steigen. Vor allem Kinder bis zu 12 Jahren waren im Unterricht, als das Dach am frühen Morgen eingestürzt ist. Warum genau, das ist noch unklar. Allerdings ist bekannt, dass in Pakistan wegen der schlechten Sicherheitsstandards immer wieder Gebäude einstürzen. Erst im Juni sind bei einem ähnlichen Unglück in Lahore mehr als ein Dutzend Kinder ums Leben gekommen.
1: Sozialministerin Schumann von der SPÖ hat Kritik an Begutachtungen durch die Pensionsversicherung PVA erst kürzlich als berechtigt bezeichnet und Verbesserungen versprochen. Jetzt hat das Sozialministerium ausgerechnet einen Mitarbeiter der PVA als Vortragenden für eine Schulung für andere Gutachter eingeladen. Konstanze Ertl berichtet.
5: Die schwere chronische Krankheit MECFS wird bei Begutachtungen durch die PVA oft nicht ernst genommen. Ausgerechnet ein Mitarbeiter der PVA wurde jetzt für eine Schulung von Gutachtern des Sozialministeriums Service eingeladen, kritisiert Claudia Schreiner von der Österreichischen Gesellschaft für MECFS.
6: Es sollte und darf nicht sein, dass problematische Begutachtungsmaßstäbe von einer Institution auf die nächste übertragen werden.
5: Auf Anfrage antwortet Martin Zach, zuständiger Sektion Chef im Sozialministerium, schriftlich.
7: Der PVA-Mitarbeiter wurde als Facharzt für Neurologie als Vortragender ausgewählt. Die Tätigkeit bei der PVA bedeutet nicht, kein entsprechendes Fachwissen zu haben.
5: Die Patientenvertretung fordert jedenfalls, dass künftig unabhängige Experten für MECFS in Gutachterschulungen eingebunden werden.
1: Der Sporthändler Herwes will in den kommenden Monaten an die 20 Standorte in Österreich schließen. Bis Ende nächsten Jahres soll die Zahl auf 55 sinken. Derzeit sind es noch 80. Mit den Filialschließungen will der neue Herwis-Eigentümer schneller aus der Verlustzone kommen. Volker Obermeier berichtet.
8: Die deutschen Eigentümer wollen Herwis neu positionieren. Sie setzen auf weniger Filialen, mehr Premiummarken sowie Service- und Verleihgeschäft. Konzentrieren will sich Österreichs drittgrößter Sportartikelhändler auf jüngere Zielgruppen. Ausgebaut werde auch das Online-Angebot. Die Verlustzone will Geschäftsführer Markus Huppach rasch verlassen. Wo welche Filialen geschlossen werden, sei noch nicht abschließend entschieden.
9: Entscheidend ist, dass wir auf der einen Seite auf eine gesunde Größe uns fokussieren und von dort aus wieder wachsen können.
8: Wie viel in die Neuausrichtung investiert wird, bleibt unklar. Auch ist noch nicht bekannt, wie viele Menschen ihren Job verlieren werden. Im Jänner hat sich der Handelskonzern Spar von Herwis getrennt. Die Restrukturierung war gescheitert. Der Verlust hat mehr als 100 Millionen Euro betragen.
1: Weiter jetzt ins Nachrichtenstudio zu Andreas Lechner.
10: Bei den Verhandlungen über das billionenschwere mehrjährige EU-Budget liegen die Positionen noch weit auseinander. Am Beginn des zweitägigen Gipfels in Brüssel zeigte sich die deutliche Spaltung vor allem zwischen den Nettozahlerländern wie Österreich, die eine Kürzung des Budgets fordern, und der sogenannten Kohäsionsgruppe, die auf ausreichend Mittel etwa bei den Förderungen für Regionalpolitik und Landwirtschaft pochen. Die österreichische Bundesregierung hat die maximale Förderquote für den Heizungstausch von 30%

0: Prozent auf rund 20% gesenkt. Mit dieser Reduktion wolle man angesichts der hohen Nachfrage möglichst viele Förderwerber berücksichtigen, sagte Umweltminister Norbert Totschnig von der ÖVP. Im Rahmen der sogenannten Sanierungsoffensive 2027 stellt der Bund im kommenden Jahr für den Heizungstausch und das Dämmen von Häusern rund 500 Millionen Euro zur Verfügung. Der deutsche Autobauer VW muss erneut Autos in die Werkstatt zurückrufen. Von der Rückholaktion sind dieses Mal ausschließlich Modelle mit Elektroantrieb betroffen, weil es Batterieprobleme gibt. Laut Konzernleitung werden jetzt alle Fahrzeughalter schriftlich über die Batterieladebegrenzung informiert. In Österreich sind demnach rund 650 VW-ID-Modelle und rund 200 Cupra Born betroffen. Erst vor wenigen Wochen hat der VW-Konzern eine große Rückholaktion wegen einer korrodierenden Schraube am Lenkrad Getriebe gestartet. Das betrifft fast 3 Millionen Fahrzeuge weltweit. Und der Österreichische Museumsbund hat eine neue Präsidentin. Barbara Staudinger, Direktorin des Jüdischen Museums Wien, ist zur neuen Präsidentin des Heimischen Museumsbundes gewählt worden. Sie folgt auf den Volksmuseum Wien-Direktor Matthias Beitel, der den Verband seit 2024 geführt hat.
1: Dankeschön, und Thomas Wostal hat die Wetteraussichten für uns.
2: Die Nacht verläuft trocken und ohne Frost bei Tiefstwerten zwischen 3 und 11 Grad. Morgen am Freitag ist es wieder überwiegend sonnig und es wird ähnlich warm wie heute mit Nachmittagstemperaturen von 15 bis 20 Grad, im Westen bis zu 23. Auch die größeren Nebelfelder wie am Bodensee und in Unterkärnten sollten sich im Laufe des Vormittags auflösen. Sehr mild ist es morgen auch auf den Bergen. In 2000 Meter Höhe hat es 6 bis 10 Grad. Auch das Wochenende bringt eine Mischung aus Sonne und Wolken und ein paar 10 Nebelfelder. Am Samstag sind im Westen vereinzelt kurze Regenschauer möglich. Auch am Wochenende ist es tagsüber mild mit Höchstwerten von 14 bis 20 Grad.
1: Bernhard Riegler Technik, Thomas Langpaul Regie und Martina Petschile im Studio sagen Danke fürs Zuhören. Bleiben Sie dran, es folgt ein Journal Panorama mit dem Titel Leben mit Tourette.
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4: Willkommen, sagt Astrid Planck. Wir widmen uns heute einem besonderen medizinischen Thema, dem Tourette-Syndrom. Diese Krankheit ist eine Kombination von Tic-Störungen. Ticks, das bedeutet wiederum, die Betroffenen schneiden Grimassen, zucken unwillkürlich mit verschiedenen Körperpartien, sie stoßen Schreie aus oder beschimpfen andere Menschen. Und sie können diesen Drang nur schlecht bis gar nicht kontrollieren. Der Leidensdruck ist hoch. Popstars wie Billie Eilish oder Robbie Williams sind ebenso betroffen wie geschätzt rund 1% der Weltbevölkerung. In Österreich könnten demnach an die 8000 betroffene Menschen leben, bei ca. 3500 liegt ein schwerer Verlauf vor. Es gibt keine Heilung der Krankheit, Linderung kann allerdings durch manche Medikamente erreicht werden, durch Verhaltenstherapie und in seltenen Fällen durch eine Gehirnoperation. Ursula Teiretzbacher hat sich im Vorjahr in die Geheimnisse der Tourette-Erkrankung vertieft. Für ihre aufschlussreiche und berührende Sendung ist sie gestern mit dem Pressepreis der österreichischen Ärztekammer ausgezeichnet worden. Grund genug, sie heute im Journal Panorama zu wiederholen.
5: Wer an Ticks leidet, das Wort kommt aus dem Französischen und heißt übersetzt Zucken, führt unwillkürliche, nicht zweckgebundene Bewegungen aus. Ticks sind, ähnlich wie Schluckauf, kaum oder nur unter größter Anstrengung kontrollierbar. Sie können harmlos sein. Gut 12% aller Kinder leiden vorübergehend an Ticks wie Blinzeln, Kopfschütteln oder Schulterzucken. Bei Tourette-Patienten allerdings ist der Stoffwechsel im Gehirn verändert. Warum, ist nicht ganz klar. Es gibt milde, aber auch sehr schwere Formen, erklärt die auf Tourette spezialisierte Psychotherapeutin Lisa Schön.
6: Der eine kann ganz normal leben, der andere verbringt Großteile seiner Pubertät oder einfach Phasen in der Psychiatrie oder in der Arbeitslosigkeit. Ich habe auch schon alles durch. Ich habe Phasen gehabt, da war ich nicht schul- oder arbeitsfähig, und dann hat es Phasen gegeben, da habe ich super funktioniert und habe studiert und keine Probleme gehabt. Ja.
5: Lisa Schön ist selbst von Tourette betroffen. Sie hat ihre Ticks und Begleiterkrankungen aber mit Neuroleptika gut im Griff. Diese Medikamente lindern bei Betroffenen nicht nur die Symptome, sie helfen auch Stress zu reduzieren, der oft Auslöser der Ticks ist. Die Krankheit kommt und geht im Lauf des Lebens in Wellen. Das Tourette-Syndrom wurde erstmals 1885 von dem französischen Neurologen Georges Gilles de la Tourette beschrieben. Buben sind dreimal häufiger betroffen als Mädchen. Oft poppt die Erkrankung bei Siebenjährigen zum ersten Mal auf, erklärt der auf Tourette spezialisierte Kinderarzt Christian Popov.
7: Es sind meist Zwinkertics, deshalb gehen die Eltern oft zum Augenarzt. Motorische Tics können auch mit Mund aufmachen oder Kopf wenden und Mund aufmachen zum Beispiel beginnen, vokale Tics beginnen, manchmal mit Räuspern oder einzelne Buchstaben lauter sagen. Tics werden durch Stress stärker. Wenn Tics stören, dann soll man sie auch behandeln.
5: Von Tourette ausgelöste Tics können permanent oder mehrmals am Tag auftreten, fast täglich oder nur unter Stress. Versuchen Betroffene, ihre Tics mit großer Kraft zu unterdrücken, wächst allerdings die Wahrscheinlichkeit, dass der nächste Tic sich umso stärker entlädt. Und das bedeutet wiederum Stress. Das ständige Anspannen der Muskeln ist anstrengend. Wer schwer an Tourette erkrankt ist, leistet gewissermaßen permanent Hochleistungssport. An der Krankheit stirbt man nicht. Doch oft sind Betroffene in ihrer Berufswahl eingeschränkt. Und auch sonst. So ist etwa eine Führerscheinprüfung kaum zu schaffen und das soziale Umfeld reagiert auf die ungewollten Bewegungen und Laute mit Unverständnis oder Ablehnung. Tourette ist deshalb für Betroffene oft nur schwer zu ertragen, sagt der Chef der Tourette-Ambulanz im Wiener Allgemeinen Krankenhaus, Christoph Kraus.
8: Also die wichtigste Sache ist der selbstempfundene Leidensdruck. Und der kann total unterschiedlich sein. Der kann bei einfachen Tics riesig sein und der kann bei schweren Tics und bei einem schweren Tourette-Verlauf geringer sein. Und der Leidensdruck wird natürlich auch beeinflusst durch das Umfeld, durch die Akzeptanz, durch die Gegenregulationsmechanismen, durch Familie, Freunde, Bezugspersonen.
5: Sebastian Müller, um seine Identität zu wahren, hat die Redaktion seinen Namen verändert, ist 28 Jahre alt, kommt aus Bayern, studiert in Wien Medizin und schreibt gerade an der Diplomarbeit, die seine eigene Tourette-Erkrankung zum Inhalt hat.
9: Motorische Tics habe ich viele verschiedene, also die Hand zur Faust ballen, meinen Kopf rumreißen, Schulter, Arm, eigentlich alle Körperteile. Motorisch habe ich verhältnismäßig wenig, eher so mal mit der Nase ein bisschen hochziehen oder räuspern, aber jetzt keine klassischen verbalen Tics. Wir hatten immer die Hoffnung, dass es sich irgendwann mit der Pubertät vielleicht ein bisschen reduziert, dass es weniger wird. Bei mir ist es halt geblieben, beziehungsweise sogar stärker geworden dann eigentlich mit der Zeit. Je mehr Stress mit Uni zum Beispiel, desto mehr Tics.
5: Eine gezielte Therapie bei Tourette gibt es nicht. Die Auswirkungen können aber beispielsweise mit Psychopharmaka, Biofeedback oder speziellen Trainings abgemildert werden. Es sei wie Schluck auf im Gehirn, sagen viele Betroffene. Sebastian Müller erklärt, wie es sich anfühlt, wenn er spürt, dass er gleich wieder ticken muss und versucht, seine ruckartigen Zuckungen zu unterdrücken.
9: Also ich persönlich empfinde es weniger als einen Schluck auf, sondern eher wie, wenn man sich vorstellt, man muss blinzeln und das aber unterdrücken über mehrere Minuten hinweg. Und dieses Gefühl vergleichbar habe ich dann in dem entsprechenden Körperteil, wo ich einen Tick ausführen Nuss, weh. Und dieses Gefühl geht halt weg, sobald ich den Tick ausführe. Und man hat einfach keine Ruhe. Das ist so, was für mich persönlich der größte Leidensdruck ist.
5: Dazu kommt oft das Unverständnis des Umfelds. Das Auffallen. Die Krankheit blamiere einen regelmäßig in der Öffentlichkeit und im Umgang mit anderen Menschen, sagen Tourette-Kranke. Nicht wenige ziehen sich daher in die Isolation zurück, denn auf plötzliche Lautäußerungen, wildes Zucken oder das Berühren fremder Personen reagieren Mitmenschen meistens mit Distanzierung und Ablehnung. Dabei leiden nur 20% der Betroffenen an Koprolalie, dem Ausstoßen von Schimpfworten oder obszönen Bemerkungen. Warum beleidigende oder sexuelle Ausdrücke verwendet werden, konnte noch nicht herausgefunden werden. Interessant ist, dass die Tics weniger werden, wenn sich Tourette-Kranke voll auf etwas fokussieren, sagt Psychotherapeutin Lisa Schön.
6: Also zum Beispiel habe ich nie Tics, wenn ich mit Patienten arbeite. Bin ich einfach konzentriert, da bin ich weg von mir, da bin ich beim Patienten. Warum das so ist, kann ich Ihnen nicht erklären. Es ist einfach so.
5: Mit der vollen Konzentration auf das Ballett hat der heute 28-jährige Tänzer Dominik Weider seine Tourette-Erkrankung in den Griff bekommen. Mit 5,5 Jahren zeigten sich bei ihm die ersten Anzeichen der Erkrankung. Mit 9 konnte er nicht einmal mehr die Schule besuchen.
10: Ich wurde diagnostiziert mit der schwersten Form des Tourettes, also Laute von sich geben, Zwänge und motorische Tics. Das einzige Problem war damals halt, dass ich natürlich verständlich den Unterricht gestört habe, wenn alle ruhig sind und am Lesen, und dann schreie ich halt laut auf oder bin beim Schreiben und schmier das ganze Blatt voll, weil ich halt jetzt irgendeinen Tick hatte und nicht mich kontrollieren konnte. Und das hat natürlich auf Dauer den Unterricht gestört. Anfangs haben wir es so gemacht, dass ich wie krank gemeldet bin, dass ich zu Hause bleibe in der Hoffnung, dass es vielleicht besser wird, dass es sich beruhigt, weil in manchen Phasen hatte ich dann wirklich viele Ticks auf einmal. Dann hatte ich vielleicht ein paar Tage, wo es doch weniger war, wo ich in die Schule gehen könnte. Aber auf Dauer war halt das Problem, dass die Lehrerin dann ab einem gewissen Punkt gemeint hat, dass ich nicht für den normalen Unterricht mehr geeignet bin und dass man eine Sonderschule in Erwägung ziehen sollte.
5: Obwohl die Noten passten, sollte der Bub also statt ins Gymnasium in die Sonderschule. Kinderarzt Christian Popov hat mehr als 700 Kinder und Jugendliche mit Tourette behandelt. Wenn die Teilnahme am Unterricht gefährdet ist, empfiehlt er auch Kindern vorübergehend individuell angepasste Medikamente zu geben.
7: Das übliche Mittel ist ein Neuroleptikum der zweiten oder dritten Generation. Die alten Neuroleptika, die Gitter von den psychiatrischen Stationen entfernt haben sehr viele Nebenwirkungen, vor allem aus dem extrapyramidalen Bereich, also dass man starr wird oder dass man Bewegungsstörungen bekommt und ähnliche Dinge. Die Neueren machen das nicht, weil sie auch auf Serotonin wirken und das irgendwie hilft, also diese Nebenwirkungen deutlich zu reduzieren. Ich rate immer, mit der Medikation in einem bestimmten Bereich hinauf und auch wieder hinunter zu gehen, wenn die Ticks ja in den Hauptperioden sehr stark sind.
5: Die Psychopharmaka, die Dominik Weider vor 20 Jahren verschrieben wurden, waren keine Lösung. Ich war wie ein Zombie, sagt er heute. Seine Ticks ließen sich nur dann einigermaßen beherrschen, wenn er komplett abgelenkt war und sich auf etwas Schwieriges konzentrierte, wie Klavierspielen. Als über eine Annonce Nachwuchstalente für die Ballettakademie der Wiener Staatsoper gesucht wurden, sah Dominiks Familie eine Chance, dass der sportlich begabte Bub doch noch maturieren könnte. Die Ballettakademie bietet neben der Tanz auch eine fundierte schulische Ausbildung.
10: Ich war 10 Jahre alt zu dem Zeitpunkt und als Anfänger im Ballett und dann noch mit 10 Jahren, was jeder gesagt hat, auch dann zu meiner Mutter, das wird nichts, das wird er nie schaffen, weil wenn man das nicht schon ab 2, 3 Jahren begonnen hat, wird das nie was. Und dann bei der Audition war ich, glaube ich, von weiß nicht wie vielen Kindern der Einzige, oder ich glaube, ich und noch ein Junge wurden dann, glaube ich, aufgenommen von ich weiß nicht wie vielen Kindern. Und natürlich habe ich verheimlicht, dass ich das Tourette-Syndrom hatte. Zu dem Zeitpunkt, genau, habe ich schon sozusagen gelernt, dass ich eine gewisse Zeit lang die Ticks so lange unterdrücken kann, wie es unbedingt nötig ist. Nur wenn man die Ticks unterdrückt und dann halt rauslassen muss, dann sind sie halt viel intensiver.
5: Je heftiger das Training wurde, desto besser konnte Dominik seine Ticks beherrschen. Schwierig waren nur die Vormittage, wenn der Eleve die Schulbank drücken musste. Da griff er in die Trickkiste.
10: In der Schule ruhig sitzen, zuhören, war es dann doch anstrengender. Da habe ich wirklich Sachen gemacht wie den Stift unabsichtlich runterfallen unter den Tisch, dass ich den aufhebe und da dann mich auszog oder auch des Öfteren auf die Toilette gehen muss, um mich da auszuticken. Ich habe viele verschiedene Wege gefunden und auch versucht, um die Ticks so rauszulassen, dass man es nicht merkt, was mir relativ gut gelungen ist.
5: Durch höchste Konzentration auf immer schwierigere Choreografien, Auftritte und das harte, immer intensivere Balletttraining wurden die tickfreien Intervalle immer länger.
10: Über die Jahre hinweg ist es immer weniger und weniger geworden. Da war ich 17, 18 Jahre, als ich dann das zweite Mal den Opernball eröffnen durfte, wo ich dann wirklich nur noch im Gesichtsbereich gewisse Zuckungen hatte mit den Augen, mit den Mundwinkeln, so mit der Nase. Wo ich dann gesagt habe, ich habe so ein Gefühl, wenn ich nochmal jetzt den Opernball eröffne, habe ich endlich meine Ticks besiegt, mein Tourette-Syndrom besiegt. Und so war es dann für mich wirklich. Es war dann wirklich, ich habe den Opernball eröffnet, ich habe das Jahr abgeschlossen und habe wirklich spüren können, dass ich meine volle Kontrolle wieder über meinen Körper hatte.
5: Es gilt als sicher, dass Tourette eine Störung in den Regelkreisen des Gehirns zugrunde liegt. Diese Regelkreise stellen Verbindungen verschiedener Hirnregionen dar, etwa des Stirnhirns, des limbischen Systems und der Basalganglien. Eine Region, die maßgeblich an der Bewegungskoordination beteiligt, aber auch dafür verantwortlich ist, unwillkürliche Bewegungen zu unterdrücken. Tic-Erkrankungen liegt vermutlich ein komplexes Vererbungsmuster zugrunde, erklärt der Chef der AKH Tourette-Ambulanz, Christoph Kraus.
8: Das ist eine sogenannte polygenetische Erkrankung. Das heißt, sie kriegen von Vater und Mutter zufällig viele Gene vererbt. Und wenn sie einen gewissen Level haben der Gene, die dafür sorgen, dass die Nerven anders wachsen in den Bewegungsarealen, plus auslösende Faktoren vielleicht, die unbekannt sind, das können Viruserkrankungen sein, wird geforscht, das können Stressoren, Lebensereignisse sein, das können Probleme in der Schwangerschaft sein, der Mutter, das kann Rauchen sein. Dann tritt diese Erkrankung auf, aber wir verstehen noch nicht genau, wie wir diese Erkrankung ursächlich behandeln können auf genetischer Ebene.
5: 2 Jahre tanzte Dominik Weider im Staatsopernballett und 5 Jahre im Europaballett St. Pölten, bis Corona ihn, wie viele Tänzerinnen und Tänzer, in die Zwangspause drängte. Heute ist er Buchhalter und studiert Wirtschaftsrecht.
10: Aber ich glaube, dass ich durch das Tanzen, also durch das Lernen von Bewegungen, durch das Erinnern von Bewegungsabläufen, also es gibt ja Choreografien, die sind 1 bis 2 Stunden lang, dass ich so, wie wenn ich meine Synapsen im Gehirn, die nicht funktioniert haben, die gestört funktioniert haben, ich sag's immer gern so, ich habe das ausgesteckt und hab's neu angesteckt und da hat's dann funktioniert. Und dann ging das über die Jahre weiter und habe das dann so neu vernetzt, mein Gehirn, dass ich sage, hey, ich spüre diesen Niesen, dass ein Tick jetzt kommt, ich spüre das nicht mehr.
5: In Deutschland wird an verschiedenen Unikliniken Tourette-Forschung betrieben, so etwa in Hannover oder Köln. Eine Koryphäe auf dem Gebiet, vor allem wenn es um junge Menschen geht, ist die Ambulanzleiterin der Kinder- und Jugendpsychiatrie Köln, Diplompsychologin Katrin Wojtecki. Und auch sie hält es für möglich, dass Dominik Weider symptomfrei bleibt.
11: Ich wäre vorsichtig zu sagen, dass man Ticks heilen kann, aber ich würde definitiv sagen, dass es sehr gut sein kann, dass man mit 28 so gut wie gar keine Ticks mehr hat, weil das eben frühes Erwachsenenalter es entweder sein kann, dass es auch sonst zurückgegangen wäre, aber es natürlich auch total gut sein kann, im Grunde ist es ja das, was der junge Mann jetzt gemacht hat, wäre ja auch ein Konzept von den verhaltenstherapeutischen Ansatzpunkten, nämlich ich verbringe ganz viel Zeit damit, wo ich im Grunde keine Ticks habe oder versuche, die vielleicht auch durch, gerade jetzt durchs Tanzen, habe ich natürlich unheimlich viel Körperbeherrschung, auch nochmal anders umzuleiten. Von daher, das kann ich mir schon sehr, sehr gut vorstellen. Ich meine, keiner von uns kann in die Zukunft gucken, aber es ist auf jeden Fall eine hohe Wahrscheinlichkeit, dass er möglicherweise eben erstmal keine weiteren größer ausgeprägten Ticks zumindest jetzt auf einmal bekommen würde.
5: Eine besonders schlimme Leidensgeschichte hat Bernhard Bradatsch aus Tulln hinter sich. Auch seine Tourette-Erkrankung fiel zum ersten Mal in der Volksschule auf.
12: Ja, mit 7 Jahren hat es begonnen mit auffälligen Ticks. Und es waren nur so Fingerschnippen und ein bisschen mit dem Kopf zucken und so. Und so ein bisschen ganz leicht. Ich bin schon mit meiner Mama damals zum Psychiater gegangen, das war in Tulln, ich kann mich nicht mehr erinnern, wie der geheißen hat. Der hat schon gesagt, das ist die neue Volkskrankheit, hat er gesagt. Und ich habe damals Haldol-Tropfen verschrieben gekriegt, die habe ich jahrelang genommen. Das ist angeblich ganz schädlich. Der hat das ein bisschen so abgeschaselt, ein bisschen. Darum hat er gesagt, das ist also eine neue Volkskrankheit, so Ticks und so. In der Pubertät war ich dann komplett tickfrei und habe überhaupt nichts gehabt. Habe dann eine Familie gegründet mit meiner Frau. Ich habe 2 Kinder und bei der Hochzeit beim Standesamt ist dann nochmal ausgebrochen. Aber ganz extrem, so dass ich mich nicht mehr erfangt habe. Das war irgendein Stressfaktor für mich oder ich habe keine Ahnung. Ich habe Schweißausbrüche gehabt, das Hemd war waschelnass. Habe geschrien, ins Schreien angefangen, beim Essen dann schon und es war ganz schlimm. Ich habe gedickt, mich hat es gerissen, ich habe nicht mehr gescheit gehen können. Ich war ein komplettes Wrack. Von einer Minute auf die andere.
5: Für den damals 30-jährigen Glaser begann ein scheinbar nicht mehr aufzuhaltender Albtraum.
12: Das war im Minutentakt, habe ich geschrien. Ich habe so Zuckungen gemacht, dass ich mir links und rechts die Rippen abgerissen habe, selber. Ich habe nicht mehr einkaufen gehen können, weil die Leute erschrocken sind und haben gesagt, bist deppert, was hast du? Was ist denn? Hast du einen Porsche? Und ganz schlimm, ich habe mich nur mehr eingesperrt. Ich war 3 Jahre zu Hause. Geraucht habe ich im Keller, weil ich nicht mehr rausgehen konnte. Weil, wenn ich im Garten war, haben sich die Nachbarn auch aufgeregt, haben die Polizei geschickt, was da los ist. Und ganz schlimm, das war wirklich die Hölle. Ich hätte es auch wahrscheinlich nicht überlebt. Ich habe nur 49 Kilo gehabt dann und war nur mehr Knochengerüst. Ich habe dann auch einen Zeitpunkt gehabt, wo ich einmal gesagt habe, war mein Papa da, ist schon verstorben, war mal bei mir bei uns im Haus Und da ist mir so schlecht gegangen, da bin ich so an der Bar gelehnt im Wohnzimmer und habe gesagt, ich will einfach nur mehr einschlafen und immer munter werden. Und darauf hat er dann die Rettung geholt und die haben dann eine Anzeige gemacht und dann bin ich auf die Psychiatrie gekommen. Da war ich dann 3 Wochen auf der Psychiatrie in Dulen im Krankenhaus. Da habe ich dann Astronautennahrung gekriegt, dass ich wieder ein bisschen was zu mir nehme, weil ich habe nicht mehr essen können. Ich habe das, was ich verbrennt habe durch meine Ticks, das habe ich mit der normalen Nahrung, das bisschen, was ich noch essen habe können, nicht mehr zu mir nehmen können. Ich hätte es nicht überlebt.
5: Bernhard Bradatsch bekam schwerste Medikamente, doch nichts half, ihn ruhig zu stellen. Er zog sich völlig zurück, die Ehefrau musste sich allein um die beiden Kleinkinder kümmern. Die Verzweiflung wuchs von Tag zu Tag. Dann erfuhr der Tullner, dass manchen Parkinson-Patienten ein sogenannter Hirnschrittmacher implantiert werden kann. Das Gerät gibt hochfrequente elektrische Impulse an bestimmte Hirnareale ab und soll Tourette-Patienten von ihren Ticks befreien können. In der Ordination des Neurochirurgen François Alesch schöpfte Bernhard Bradatsch nach Jahren erstmals wieder Hoffnung.
12: Bevor sie mich operiert haben, den tiefen Hirnstimulation, habe ich medikamentös austherapiert sein müssen. Da habe ich alles genommen vom Benzos und Psychopharmaka, was es gegeben hat. Sonst hätten sie mich nicht operiert. Hat er mich angeschaut und mal geredet kurz und gesagt, wir könnten da was starten. Und 2011 hat er mich dann operiert. Der hat mir ein neues Leben geschenkt. Ich habe ein neues Leben bekommen durch den Dr. Alesch, durch die Operation. Es waren zwar 9 Stunden Operation am Kopf. Er hat mich anhand von einem MRT-Bild hat er mir die Elektroden gesetzt. Ich war nicht zum Ruhigstellen. Mich hat man nicht ruhigstellen können. Gerade, dass wir mit Mühe und Not ein MRT zusammengebracht haben. Und mit dem Bild hat er mir dann die Elektroden gesetzt. Ich glaube, ich bin um 8 im OP gekommen und um 6 war ich dann im Zimmer wieder. Habe einen Turban aufgehabt, habe natürlich eine Glatze rasiert gehabt, aber ich bin untergeworden, habe gesagt, ich soll mal alles rausnehmen, weil ich bin ein Raucher, ein starker Raucher, und habe mir den Katheter rausnehmen lassen und bin rauchen gegangen. Mir ist gut gegangen, ich habe keinen Kopfschmerzen, ich habe nichts gehabt, ich war wie nichts gewesen wäre.
5: Bernhard Bradatsch hatte großes Glück. Meistens können Ticks von Tourette-Betroffenen, die einen Hirnschrittmacher bekommen, nur um 50-70% reduziert werden. Er kann seit damals ein völlig normales Leben führen. Lediglich die Batterie im Impulsgeber des Hirnschrittmachers muss alle 5 Jahre getauscht werden. In Österreich leben aktuell nur etwa ein Dutzend Tourette-Patienten mit einem Hirnschrittmacher. Während in Deutschland jedes Jahr 400 tiefe Hirnstimulationen durchgeführt werden. Im Nachbarland leben rund 800.000 Tourette-Patienten. Deshalb ist auch die Forschung viel intensiver, sagt der Chef der erst vor 2 Jahren eröffneten AKH-Ambulanz, Christoph Kraus.
13: Ich vermute, dass das einfach ein Phänomen ist, dass Deutschland wesentlich größer ist, um den Faktor 10 und wesentlich mehr spezialisierte Unikliniken hat. In Österreich ist in dem Fall ein kleineres Land, aber Sie müssen überlegen, dass zum Beispiel die tiefe Hirnstimulation beim Tourette von einem Team mehr oder weniger erfunden wurde oder von 2 Teams und sich langsam weltweit verbreitet hat. Das heißt, es hat auch Stärken eventuell, dass in Österreich vielleicht ein Land ist, das die Psychotherapie mit erfunden hat. Das kann man ja auch ganz klar so sagen. Und dass man in dem Bereich sicher sehr viel Ausbildung und Fortbildung machen könnte. Also man braucht in Österreich natürlich eine gute finanzielle Unterstützung der Forschung, die auch in Krisenzeiten nicht gespart werden sollte. Auch für solche Erkrankungen, die sehr öffentlich auffällig sind, aber vielleicht in der Häufigkeit nicht so häufig sind, jetzt wie konkrete Gesellschaftserkrankungen.
5: Zu Tourette-Kranken gehen die meisten Menschen auf Abstand, etwa in öffentlichen Verkehrsmitteln. Eine relativ neue Verhaltenstherapie kann Betroffenen allerdings den Alltag erleichtern, ganz ohne Medikamente. Mit dem sogenannten Habit Reversal Training, einer Technik der Reaktionsumkehr, verbessern Tourette-Patienten nach nur 10 Sitzungen ihre Selbstkontrolle, erklärt die deutsche Expertin Katrin Wojtecki.
11: Die meisten Betroffenen sagen, dass kurz bevor ein Tick kommt, sie ein unangenehmes Vorgefühl empfinden. Und das ist was häufig Betroffenen gar nicht per se erstmal so immer so auffallend selber ist oder sie es gar nicht so bemerken. Und im Rahmen des Habit Reversal Trainings geht es eben darum, dieses Vorgefühl nochmal genauer herauszuarbeiten, darauf einen Fokus zu setzen, quasi die eigenen Körperprozesse nochmal genauer zu beobachten und Empfindungen wahrzunehmen. Und dann ist eben die Idee, dass wenn das eben statt der Tick-Bewegung oder statt auch der Tick-Vokalisation, da würde man über Atemtechniken gehen, man eben versucht, diese Bewegungen in andere Bewegungen umzuleiten, dass diese Tick-Ausführung im ersten Schritt gar nicht möglich ist, dass ich quasi die entgegengesetzten Muskelgruppen anspanne, sodass ich eben diese Tick-Ausführung gar nicht machen kann.
14: Nach einiger Übung kann beispielsweise der Drang, sich in der U-Bahn in den Schritt zu fassen oder einer fremden Frau auf die Brust zu greifen, mit Habit Reversal Training umgelenkt werden. Der Tourette-Patient lernt, anstatt der nicht statthaften Berührung eine andere durchzuführen, etwa die Arme vor der Brust zu kreuzen. Mit dem Programm können übrigens auch andere zwangsnahe Störungen wie Haare ausreißen oder Nägel kauen um circa die Hälfte reduziert werden. Wie aber geht man selbst als Betroffener damit um? Am besten, indem man seine Krankheit offen anspreche, sagt der junge Arzt Sebastian Müller, dessen Tourette-Erkrankung jedem Patienten sofort auffällt.
9: Also grundsätzlich beim Erstgespräch, wenn ich einen Patienten das erste Mal treffe, sage ich halt, okay, ich habe Tourette zu tun, ist aber keinerlei Einschränkungen, es wird Ihnen früher oder später auffallen, stört jetzt nicht. Ich habe noch nie einen Patienten erlebt, der da irgendwie ein Problem mit hatte. Die meisten finden es eigentlich sogar ganz gut, wenn ich da so direkt mit ihnen kommuniziere, sage, okay, ich habe das halt, es hat aber keinerlei Probleme.
14: Der Trend, sein Schicksal via Social Media zu kommunizieren, hat auch einige Tourette-Patienten dazu gebracht, Videos zu posten, in denen sie sich in Alltagssituationen zeigen. Das kann zwar zu mehr Verständnis für die Erkrankung führen, es finden sich aber auch zunehmend Falschinformationen im Netz, warnen Experten. Prominente, die von Tourette betroffen sind und offen mit ihrer Erkrankung umgehen, sind jedoch wichtige Role Models. Die amerikanische Sängerin Billie Eilish etwa hat als Gast in der Netflix-Serie My Next Guest Needs No Introduction mit Talkshow-Legende David Letterman offen über ihre Erkrankung gesprochen.
15: Es gibt keinen Moment, in dem ich keine Ticks habe. Die meisten davon habe ich ständig den ganzen Tag lang. Zum Beispiel Ohren wackeln, Augenbrauen heben und den Kiefer klicken lassen. Ich spanne den einen Arm an, dann den anderen, dann andere Muskeln. All das sind Dinge, die andere nie bemerken würden, wenn sie nur kurz mit mir sprechen, aber für mich sind sie sehr anstrengend. Viele denken, ich hätte Ticks als witzigen Move.
14: Billie Eilish war 11, als bei ihr Tourette diagnostiziert wurde. Wenn sie sich voll auf Singen oder Reiten konzentriere, seien ihre Ticks weniger dominant, erzählt sie. Eilish ist nicht der einzige Popstar, der Tourette hat. Ein Jahr nachdem der schottische Sänger Louis Capaldi seine Erkrankung öffentlich gemacht hatte, versagte ihm während eines Konzerts beim Glastonbury Festival wegen eines Tourette-Anfalls die Stimme. Das Publikum sang seinen Hit »Someone You Loved« einfach weiter.

0: 2 Jahren Pause und einer Therapie steht Capaldi wieder auf der Bühne. Sein Lied Survive, in dem er die Bewältigung seiner Erkrankung thematisiert, wurde zum Superhit. Erst vor kurzem hat sich auch Sänger Robbie Williams öffentlich zu einer Tourette-Diagnose bekannt. Wie viele Betroffene leidet auch er nicht an Tourette allein. AKH-Experte Christoph Kraus.
1: Wir wissen, dass fast 90% aller Menschen, die von Tourette betroffen sind, Begleiterkrankungen haben aus dem Spektrum von Zwangserkrankungen, ADHS, Angsterkrankungen, Depressionen, Suchterkrankungen. Vor allem Menschen, die mehrere von diesen Erkrankungen gleichzeitig haben, haben einen hohen Leidensdruck und brauchen eine differenzierte, kompliziertere Behandlung.
0: Seit Jahrzehnten experimentieren Tourette-Betroffene auch mit Cannabis. Ob geraucht oder als Cookies konsumiert, viele berichteten über teils erstaunliche Symptomverbesserungen. Die Studienlage dazu ist aber spärlich. Der Wiener Allgemeinmediziner Kurt Blas ist seit 30 Jahren auf Cannabismedizin spezialisiert. Er bestätigt, dass die Gabe von medizinischen Cannabinoiden bei Tourette sinnvoll sein kann.
2: Wenn man schulmedizinische Medikamente gibt, Neuroleptika, haben die auch dämpfende Wirkungen gegen die Tics, ja. Aber sie haben auch sehr viele Nebenwirkungen. Das ist wohl der große, große Unterschied zwischen den Cannabinoiden und den schulmedizinischen Neuroleptika.
0: Die in Österreich verfügbaren cannabinoidhaltigen Präparate sind rezeptpflichtig. So gut wie alle Medikamente außer CBD sind nur auf ein Suchtmittelrezept erhältlich. Außerdem ist medizinisches Cannabis teuer und muss hierzulande in den allermeisten Fällen von den Betroffenen selbst bezahlt werden, sagt Kurt Blas.
2: Also man muss rechnen, wenn man so eine Dronabinol- oder Sativex-Therapie macht, zahlt man im Monat bei einem Tourette-Patienten, der braucht schon eine höhere Dosis, damit es gut wirkt, so reden wir mal von 500 Euro. Das ist eigentlich das zentrale Problem, dass die Patienten das Medikament nicht von den Krankenkassen erstattet bekommen.
0: Die Leitlinien der Arbeitsgemeinschaft der wissenschaftlichen Fachgesellschaften liefern Entscheidungshilfen für Ärzte und Patienten. Bei Tourette empfiehlt die entsprechende Leitlinie Psychoedukation, Verhaltenstherapie, Habit Reversal Training und oder Pharmakotherapie. Nur wenn sich durch keine dieser Maßnahmen eine Verbesserung zeigt, kann eine Behandlung mit Cannabinoiden in Betracht gezogen werden, heißt es von Seiten der österreichischen Gesundheitskasse. Die Datenlage sei unzureichend. In Deutschland können sich Betroffene seit März 2017 medizinisches Cannabis regulär beim Arzt verschreiben lassen. Die Kassen zahlen, die Nachfrage ist gestiegen. Kindern und Jugendlichen, die stark unter Tics leiden, kann aber auch ein tierischer Freund helfen, sagt die Vorsitzende der Deutschen Tourette-Gesellschaft, Rachel Witschier.
3: Tiere leben total im Hier und Jetzt. Die kennen keine Tics, die denken nicht viel über Nahrung, über gestern nach, die wissen nicht, was morgen passiert. Und Tiere sind ja abhängig davon, Körpersprache zu lesen und zu verstehen. Und Tiere können aber sehr wohl differenzieren, ob eine Bewegung zielgerichtet ist oder ob sie ein Tick ist, also etwas, was sehr plötzlich nicht zielgerichtet ist, sodass sie das, sofern sie das dann mal gesehen haben, sehr gut ignorieren können. Also eigentlich das tun, was wir Menschen eigentlich auch alle tun sollten, und zwar die Ticks zu ignorieren. Und deswegen haben wir da sehr gute Erfahrungen gemacht mit Tieren, also sowohl mit Hunden als auch mit Pferden. Mit allen Tieren, die sehr stark auf Körpersprache ausgelegt sind und die eben sehr gut lesen können.
0: Das, was alle Tourette-Patienten auf jeden Fall von ihren Mitmenschen brauchen, sind jedenfalls Toleranz, Offenheit und Verständnis.
4: Ursula Teiritzbacher hat über das Tourette-Syndrom berichtet. Morgen im Europa-Journal hören Sie unter anderem, was aus der Black Lives Matter-Bewegung in Belgien geworden ist, wo besonders viele Menschen mit afrikanischen Wurzeln leben. Für heute bedankt sich Astrid Blank für ihr Interesse. Auf Wiederhören.
5: 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Guten Abend.
6: Die Genesung von Papst Leo XIV. Nach der Entfernung eines bösartigen Lungentumors verläuft laut dem Vatikan und den behandelten Ärzten planmäßig. Papst Leo habe die zweite Nacht in der Gemelli-Klinik gut verbracht, sei aufgestanden und habe gefrühstückt, hat es heute am Vormittag geheißen. Und die Ärzte teilten mit, eine Röntgenaufnahme des Brustkorbs habe eine gute Erholung der operierten Lunge gezeigt. Fragen wir nach bei unserer Rom-Korrespondentin Cornelia Wospanik. Wie muss man sich denn den Alltag von Papst Leo im Spital derzeit vorstellen? Was weiß man darüber?
7: Die Ärzte haben heute Nachmittag mitgeteilt, dass der Papst seine normale Aktivität wieder aufgenommen hat. Was heißt das? Es gibt beispielsweise keinen Stopp von Bischofsernennungen. Gestern gab es zwei. Heute Mittag haben wir unter anderem von einer auch politisch heiklen erfahren. Haiman in der chinesischen Provinz Jiangsu bekommt einen neuen Bischof. Und zwar auf Grundlage der Abmachung, die man mit der Volksrepublik hat. Sprich, der Vatikan akzeptiert die Vorschläge von dort. An dieser Stelle muss auch noch einmal daran erinnert werden, einen Stellvertreter hat der Papst nicht, nur er selbst kann Ernennungen vornehmen.
6: Laut Vatikanangaben soll Papst Leo etwa eine Woche im Krankenhaus bleiben. Was weiß man denn über weitere mögliche Behandlungen? Wie geht's jetzt aus medizinischer Sicht weiter?
7: Da gibt man sich völlig zugeknöpft. Die Ärzte lassen zwar wissen, dass der Heilungsverlauf nach der Operation normal sei, sie verlieren aber kein Wort über mögliche weitere Behandlungen. Das kann natürlich auch daran liegen, dass einschlägige Analysen des entnommenen Gewebes und auch der Lymphknoten einige Zeit in Anspruch nehmen. Und erst nach diesen Untersuchungen weiß man, ob und welche weiteren Maßnahmen nötig sind. Unter dem Strich haben wir also bis jetzt nicht erfahren, ob das Problem mit der Operation behoben wurde oder Leo weitere Behandlungen benötigen wird.
6: Danke, Cornelia Wospanik. Die Antisemitismus-Meldestelle der israelitischen Kultusgemeinde Wien hat heuer im ersten Halbjahr 671 Vorfälle dokumentiert. Das bedeutet zwar einen leichten Rückgang gegenüber dem Vergleichszeitraum des Vorjahres mit 726 Vorfällen, aber immer noch doppelt so vielen wie vor dem Hamas-Angriff 2023 und dem darauffolgenden Gaza-Krieg, als im ersten Halbjahr 2023 311 antisemitische Vorfälle dokumentiert wurden. Die Multisystemerkrankung MECFS gehört zu jenen Erkrankungen, die das Leben massiv einschränken. Kennzeichnend sind extreme Erschöpfung und Störungen des Nerven- und Immunsystems. Betroffene können ihre Wohnung oft über Jahre nicht verlassen, leben abgeschirmt von Licht und Geräuschen. Diese Woche hat in Wien ein Fachkongress zu MECFS stattgefunden, organisiert von der für ihre Pflege- und Betreuungsangebote bekannten Schwesterngemeinschaft Caritas Socialis, die im Zuge dessen erneut auf Versorgungslücken für von MECFS erkrankte Menschen in Österreich hinweist und auf die Umsetzung des sogenannten nationalen MECFS-Strategieplans drängt. Schwester Karin Weiler von der Caritas Socialis Leitung.
8: Wir haben das Gefühl, dass Menschen, die schwer an dieser Erkrankung erkrankt sind, noch immer keine gute Versorgung haben und dass sie auch wenig auf finanzielle Ressourcen zurückgreifen können. Wenn die einen Pflegegeldantrag machen, dann kriegen sie oft kein Pflegegeld zuerkannt. Es sind 80.000 Erkrankte in Österreich und wir merken, dass eben noch keine gute Form der Hilfe gefunden ist, keine gute Anlaufstellen.
6: In all diesen Punkten brauche es Verbesserungen, so Karin Weiler. Außerdem fordert die Caritas Socialis eine gute Ausbildung von Ärztinnen und Ärzten zum Thema MECFS und einen Ausbau der Forschung. Die Schwesterngemeinschaft unterstützt im Übrigen bereits mit multiprofessionellen Teams Menschen, die an MECFS erkrankt sind und deren Angehörige. Und vor dem morgigen sogenannten Welternährungstag fordert die Drei-Königs-Aktion, das Hilfswerk der katholischen Jungschar, von der österreichischen Regierung mehr Einsatz gegen Hunger weltweit. Auch die Diakonie fordert von Österreich mehr Anstrengungen im Kampf gegen den Hunger und bei der Katastrophenvorsorge im Blick auf Länder etwa des globalen Südens. Das war Religion aktuell mit Andreas Mittendorfer.

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6: Hallo und willkommen zu der heutigen Folge unseres Podcasts. Wir sind Gümmacht Radio in Zusammenarbeit mit Freies Radio in Viertel und heute sprechen wir über die Fußball-Weltmeisterschaft 2026. Diese WM ist nämlich etwas ganz Besonderes, denn die ist nicht nur die größte Weltmeisterschaft der Geschichte und bringt viele neue Regeln, Diskussionen und Überraschungen mit sich. Beginnen wir mit der größten Veränderung. Früher nahmen 32 Mannschaften an einer Weltmeisterschaft teil. Jetzt sind es erstmal 48 Teams. Dadurch gibt es insgesamt 104 Spiele statt nur 64. Die Mannschaften spielen in 12 Gruppen mit jeweils 4 Teams. Die ersten zwei jeder Gruppe kommen weiter. Zusätzlich qualifizieren sich die 8 besten Gruppendritten. Dadurch gibt es jetzt eine neue K.O.-Runde mit 32 Mannschaften. Viele Fans finden diese Änderung gut, weil kleinere Nationen jetzt eine Chance bekommen. Andere kritisieren jedoch, dass die WM dadurch zu lang wird und manche Spieler an Qualität verlieren. Ein weiteres großes Thema sind die neuen Regeln. Die wohl umstrittenste Regel betrifft Gespräche auf dem Spielfeld. Wenn ein Spieler während einer Auseinandersetzung seinen Mund mit der Hand, dem Arm oder sogar sein Trikot verdeckt, kann er direkt die rote Karte bekommen. FIFA möchte damit verhindern, dass rassistische oder beleidigende Aussagen versteckt werden. Diese Regel ist sehr umstritten, weil viele Fans sie zu viel streng halten. Dadurch gab es bereits den ersten Platzverweis wegen dieser Regel. Denn der Paraguayer Miguel Almirón wurde im Spiel gegen die Türkei mit Rot vom Platz gestellt, nachdem er seinen Mund während einer Diskussion verdeckt hatte. Nach einer VAR-Überprüfung bestätigte der Schiedsrichter die rote Karte. Viele Experten diskutieren seitdem, ob die Strafe wirklich angemessen ist.
7: Eine weitere Neuerung sind die Cooling Breaks. In jedem Spiel gibt es jetzt zwei offizielle Trinkpausen. Eine ungefähr in der 22. Minute und eine weitere etwa in der 67. Minute. Jede Pause dauert ungefähr 3 Minuten. Das Besondere ist, dass diese Pausen in jedem Spiel stattfinden, selbst wenn es gar nicht heiß ist. Auch diese Regel sorgt für Diskussionen. Viele Spieler begrüßen die Pausen, weil die Temperaturen in den USA, Kanada und Mexiko teilweise sehr hoch sind. Andere sagen jedoch, dass dadurch der Spielfluss zerstört wird und die Unterbrechung vor allem den Fernsehsendern zugutekommen, die in dieser Zeit Werbung zeigen können. Einige Experten sprechen sogar von einer zunehmenden Kommerzialisierung des Fußballs. Außerdem geht FIFA jetzt stärker gegen Zeitspiel vor. Bei Einwürfen oder Eckbällen beginnt ein Countdown von 5 Sekunden. Wenn ein Spieler zu lange braucht, kann der Schiedsrichter den Ballbesitz einfach an die gegnerische Mannschaft geben. Dadurch soll das Spiel schneller werden. Bevor wir nun in die Gruppenphase weitergehen, spielen wir euch den offiziellen FIFA-WM-Song 2026 vor, Die Die von Shakira.

0: Schauen wir jetzt auf die aktuelle Gruppenphase. Besonders stark präsentiert sich Deutschland. Deutschland führt die Gruppe E mit 6 Punkten an und hat bereits 9 Tore erzielt. Vor allem das 7-1 gegen Curaçao sorgte für Aufsehen. Viele Experten sehen Deutschland deshalb als einer der Titelkandidaten. Auch die USA überrascht positiv. Mit 2 Siegen aus 2 Spielen stehen sie an der Spitze ihrer Gruppe und zeigen offensiven und schnellen Fußball. Sehr spannend ist außerdem Gruppe F. Dort kämpfen die Niederlande und Japan um Platz 1. Beide Mannschaften haben bisher 4 Punkte. Besonders Japan begeistert viele Fans mit seinem schnellen und technisch starken Spiel.
1: Kommen wir nun zu Österreich. Österreich gewann die ersten Gruppenspiele gegen Jordanien mit 3-1 und verlor danach gegen Argentinien mit 2-0. Trotz dieser Niederlage steht Österreich aktuell auf Platz 2 der Gruppe J und hat weiterhin gute Chancen auf das Weiterkommen. Ein Thema, das bei dieser Weltmeisterschaft besonders auffällt, sind jedoch die vielen Überraschungen. Normalerweise erwartet man, dass die großen Fußballnationen fast alle Spiele gewinnen. Doch diesmal sieht das Ganze anders aus. Spanien spielte zum Beispiel überraschend nur 0-0 gegen Kap Verde. Belgien kam gegen Ägypten nicht über ein 1-1 hinaus und spielte danach auch noch 0-0 gegen Iran. Brasilien, einer der größten Favoriten auf den Titel, spielte im ersten Spiel nur 1-1 gegen Marokko. Diese Ergebnisse zeigen, dass die Unterschiede zwischen großen und kleinen Fußballnationen immer kleiner werden. Vor allem die kleineren Teams treten heute selbstbewusster auf. Ein perfektes Beispiel dafür ist Kap Verde. Vor Beginn der Weltmeisterschaft hatten viele Fans diese Mannschaft gar nicht auf dem Schirm. Doch nach dem überraschenden 0-0 gegen Spanien und dem 2-2 gegen Uruguay spricht plötzlich die ganze Fußballwelt über das kleine Land. Besonders ein Spieler steht im Mittelpunkt, der Tormann von Kap Verde. Er zeigte gegen Spanien eine unglaubliche Leistung und hielt zahlreiche gefährliche Schüsse in den sozialen Medien, wurde er schnell zum Publikumsliebling. Viele Fans bezeichnen ihn als den Helden von Kap Verde. Seine Paraden werden millionenfach angeschaut und zeigen, dass bei einer Weltmeisterschaft nicht immer nur die großen Stars im Mittelpunkt stehen.
0: Auch die Debütanten sorgen für Aufsehen. Durch die Erweiterung auf 48 Mannschaften nehmen mehrere Nationen erstmals an einer Weltmeisterschaft teil. Viele Experten waren anfangs skeptisch und sagten, dass diese Mannschaften keine Chance hätten. Doch die Realität sieht anders aus. Teams wie Kap Verde oder Jordanien zeigen, dass Leidenschaft, Teamgeist und eine gute Taktik oft wichtiger sein können als große Namen. Kommen wir nun zu den Stars dieser Weltmeisterschaft. Natürlich führt kein Weg an Lionel Messi vorbei. Mit fast 39 Jahren spielt er immer noch auf höchstem Niveau. In Argentiniens erstem WM-Spiel gelang Messi ein Hattrick und wurde damit auch zum ältesten Spieler mit einem WM-Hattrick. In ihrem zweiten Spiel, was gegen Österreich war, war es wieder Messi, der beide Tore geschossen hat und so auch Player of the Match wurde. Mit seinen 5 Toren zählt er daher als Topscorer dieser WM. Messi ist jetzt der erfolgreichste Torschütze der WM-Geschichte der Männer. Mit seinem Tor gegen Österreich überholte er den bisherigen Rekordhalter Miroslav Klose, der 16 WM-Tore erzielt hatte. Messi steht mittlerweile bei 18 WM-Toren. Außerdem wurde er zum ersten Spieler, der in 5 verschiedenen Weltmeisterschaften getroffen hat, von 2006 bis 2026. Aber nicht nur Lionel Messi sticht bei dieser WM raus. Auch Jamal Musiala begeistert die Fans. Seine Dribblings und seine Kreativität machen ihn zu einer der wichtigsten Spieler Deutschlands. Viele Experten glauben sogar, dass er einer der besten Spieler des gesamten Turniers werden könnte. Außerdem sorgen die Spieler der USA für Begeisterung. Die Mannschaft spielt schnell, offensiv und mutig. Dadurch gelten die Amerikaner mittlerweile sogar als Geheimfavorit auf den Titel.
1: Und genau das macht die Weltmeisterschaft so spannend. Es gibt Überraschungen, neue Regeln und es gibt auch kleine Nationen, die plötzlich ganz Fußball-Europa begeistern. Und es gibt Legenden wie Messi, die auch mit 39 Jahren noch Geschichte schreiben. Deshalb könnte diese Weltmeisterschaft eine der spannendsten und gleichzeitig umstrittensten WM aller Zeiten werden. Bevor wir uns verabschieden, hört ihr noch einen weiteren Song. Dieser ist aus dem Jahr 2014. We Are One Full von Pitbull.

0: Grüß euch, ich bin der Pauli aus der 5a aus dem Gym Ried und neben mir sitzt der...
1: Der Lorenz, ich gehe in die 5a ins Gymnasium Ried und wir sind heute da, um euch ein bisschen was über die Kontroversität der Fußball-WM in Katar, in der USA heuer im Sommer zu erzählen. Und zwar ist es eine Zusammenarbeit zwischen dem Radio vom Gymnasium Ried und dem freien Radio Innviertel. Wir starten gleich mal rein.
0: Genau. Also unser erstes Thema waren einmal die Ticketpreise, die extrem hoch sind. Was sagst du dazu?
1: Ja, es ist einfach so, besonders bei den Finalspielen ist es schon ziemlich schwierig als, ich sage mal, ein normaler Bürger, sich so ein Ticket zu leisten. Wenn du halt nicht aus Amerika kommst, dann musst du halt auch noch dazu den Flug rechnen und die Anreise und das Hotel und so. Also das kann schon das ganze Vermögen wert sein.
0: Ja, klar, da kommt noch viel mehr dazu, ist rein der Ticketpreis. Da hat es so eine Geschichte gegeben von so einem Fan von England, der hat sein Haus verkauft dafür, dass er sich alle Spiele von England anschauen kann.
1: Das habe ich auch gehört, ja. Zum Glück war es, glaube ich, sein zweites Haus oder so. Aber ja, ist arg, wenn man sich das denkt. Das ist alles nur für Fußball, was Fans nur für Fußball machen. Und ich finde es einfach nicht gut von der FIFA, dass sie sowas machen, weil... Fußball ist im Endeffekt kein Reichensport, wie zum Beispiel Golf oder so, und das sollen sie eigentlich alle leisten können, dass zumindest ein paar Spiele sehen können. Auch wenn es jetzt WM ist. Das ist eigentlich wichtig, dass der Zugang zur Normalität da bleibt.
0: Ja, genau. Also ich glaube, dass zumindest es wird viel darüber geredet, dass Sponsoren einen großen Einfluss auf die Preise auch haben und Sponsoren generell spielen sehr großes Thema quasi bei diesen Großveranstaltungen?
1: Ja, es ist ja eigentlich fast heutzutage so, dass Fußball mehr als Business angesehen wird. Das ist jetzt in letzter Zeit gekommen, soweit ich weiß, war das vor 20, 30 Jahren nicht so. Da war einfach jede Mannschaft auf sich selbst gestellt. Und heutzutage, dadurch, dass so viele Leute Fußball schauen einfach, kommen auch so viele Sponsoren dazu. Und grundsätzlich nicht schlecht. Aber halt teilweise auch schlecht für den Fußball, weil das als Business angesehen wird.
0: Ja, dann kommen wir mal zu der Organisation. Es gibt ja drei große Spielstätten, die extrem weit auseinander liegen. Was hältst du davon?
1: Naja, also die Austragsorte der WM ist ja die USA.
0: Mexiko und Kanada.
1: Und Kanada. Ja. Und dadurch, dass es halt drei verschiedene Länder sind, ist es halt ein bisschen schwierig, dass du von einem Spiel, das was vielleicht in der USA ist, nach Mexiko und dann nach Kanada. Und es ist nicht nur für die Spieler schlecht, sondern auch natürlich für die Fans, die vielleicht dann nicht jedes Spiel anschauen können, sondern auch die hohen Preise für Flüge und so zahlen müssen, weil es halt auch doch ziemlich weit entfernt ist und der ganze Kontinent quasi ist.
0: Ja. Also es ist zwar darauf geachtet worden bei der Gruppenphase, dass die Teams in diesem Viertel quasi bleiben, damit sie immer in der Region spielen. Aber trotzdem, bei großen Mannschaften, die ziemlich sicher weiterkommen, ist halt ein bisschen blöd, weil die spielen dann ganz woanders als vielleicht in der Gruppenphase nur.
1: Ja, es sind generell hohe Kosten für Fans einfach, von Hotels über Flüge, dann natürlich der Eintritt für die Tickets und das führt halt da zur logischen Folge, dass viele Fans einfach zu Hause bleiben und sie das Spiel daheim anschauen, weil es ist quasi gratis und im Endeffekt bringt es dann nicht so viel weniger. Und wenn du es dir wirklich sagst, es ist im Wert von einem Haus, dass du zur WM nach Amerika fährst, ist halt wirklich die Frage, ob du das willst. Und das kann ich schon verstehen, dass sehr viele Fans dann wirklich in Österreich bleiben und nicht nach Amerika fliegen.
0: Genau. Also man kann daraus sagen, der Fußball wird immer mehr zum Geschäft und für die Fans wird es immer schwieriger, viele Spiele einer Mannschaft dann anzuschauen. Und ja, genau. Jetzt möchten wir euch einen WM-Song von 2010 vorspielen. Über den jetzigen reden wir dann noch. Und ja, bitte.
2: Das war's mit der heutigen Folge. Danke fürs Zuhören und bis nächsten Dienstag bei Gymnacht Radio. Danke für eure Aufmerksamkeit und einen schönen Nachmittag wünschen euch Elina und Dima aus der 5a.

0: Ja, das war Waka Waka von Shakira. Das war der WM-Song 2010. Und zwar war die WM damals in Afrika. Das merkt man beim Song her. Sie hat sich auf jeden Fall Mühe gegeben und dadurch ein bisschen diese Connection zu Afrika hergestellt. Was sagst du zu dem Song?
1: Ja, ich finde ihn extrem gut. Er gibt so diese Sommer-Vibes. So, du freust dich auf den Sommer. Generell persönlich, ich freue mich auch schon auf die WM. Es wird ein Public Viewing im Gümried wieder geben. Generell mit Freunden treffen, WM schauen, hoffentlich jubeln. Genau, also das ist, WM ist immer so eine Euphorie und das vermittelt der Song echt super.
0: Wir schauen jetzt nur mal die Gesellschaft und Politik an, bevor wir wieder zum nächsten Song kommen. Und zwar ist es Lightner von Jelly Roll und Karen Leon, aber dazu kommen wir dann später. Erstmal Sommer in der USA. Was wir damit verbinden, ist Hitze. Sommer in der USA ist meistens ziemlich heiß. Meiner Meinung nach, ich war noch nie selber in Amerika, aber man kennt so halt von den Filmen und auch von Erzählungen, dass halt der Sommer wirklich immer heiß ist. Könnte das vielleicht auch zu Problemen bei den Spielern führen?
1: Ja, ich bin schon der Meinung, weil so Teams wie, ich sage mal Spanien, die sind dies eher gewohnt, bei so einer Hitze wirklich so eine Leistung zu bringen. Aber ich sage dann mal, Norwegen zum Beispiel. Norwegen zum Beispiel ist ein sehr nordisches Land und die haben auch im Sommer nicht so große Hitzen und die sind halt das nicht gewöhnt. Vorausgesetzt, sie spielen irgendwo in der Heimat beim Club und nicht irgendwie bei Barcelona oder Real Madrid.
0: Ja, da muss man sich einfach auch überlegen. Die Akklimatisierung ist da ziemlich wichtig. Die Spieler kommen da meistens ziemlich früh nach Amerika, um sie da zu akklimatisieren. Da wird dann einfach geschaut, dass sie sich den Jetlag auch wieder weglegen und Zeit haben dafür, dass sie sich an das warme Wetter und die Hitze gewöhnen.
1: Ja, genau. Das ist bei Österreich genauso. Nach der Bundesliga wird nur so 2-3 Wochen Pause sein und dann fliegst du gleich nach Amerika, schon ziemlich weit vor dem ersten Spiel, wie gesagt, damit man sich an das Ganze gewöhnt und auch viele Trainingseinheiten abhalten kann, damit das einfach so richtig läuft dann. Wie gesagt, wir haben ja schon angesprochen, sehr viele Flüge mit der Umwelt, sehr viel CO2-Ausstoß und jetzt mit dem Iran-Krieg Erdölknappheit. Was hältst du davon?
0: Ja, das ist natürlich dann die ethische Frage hinter dem Ganzen, ob das ethisch wirklich vertretbar ist, dass man nur weil sich irgendein FIFA-Präsident ausgedacht hat, dass wir jetzt die WM in der USA und in Kanada und Mexiko machen, ob das dann ethisch wirklich vertretbar ist, dass wir da ewige Flüge haben und ewig viel Umweltbelastung aufbauen und einfach auch wirklich die Umwelt gefährden. Und vielleicht hört sich das jetzt deppert an, aber es ist jetzt eigentlich schon wirklich schlimm, weil es sind nicht nur die Spieler, sondern vor allem auch die Fans und es ist ja schwierig einfach das Ganze zu sagen und zu sagen, ob das wirklich okay von einer ist, nur wegen am Sportevent, Weltmeisterschaft so etwas zu machen, weil,
1: ja. Ja, genau. Was auch noch ein sehr großes Thema ist, ist die Politik, also wie sie die da einmischt. Wir haben gesehen, bei der Gruppenauslosung für die Gruppenphase hat sie der Herr Trump selber den FIFA-Friedenspreis gegeben. Ich glaube jetzt mal nicht, dass der Herr Trump den gekriegt hätte, wenn die WM nicht in die USA gewinnen war.
0: Ja, vor allem ist es so, dass dieser Friedenspreis, soweit ich weiß, ist das erste Mal, dass der übergeben worden ist und dass er dann direkt quasi zufällig am Präsident Trump übergeben wird. Ja, manche würden sagen, es ist Zufall, ich eher nicht. Es ist aber nicht das Einzige, und zwar hat Trump ein Statement geäußert zum Irankrieg. Und zwar hat er öffentlich in einer Pressekonferenz gemeint, dass Iran ist zwar weiterhin in der USA bei der WM dabei, aber er wird ihnen als Fans nicht raten zu kommen, weil das Sicherheitsrisiko zu hoch ist und weil einfach Iran nicht so gewünscht ist in der USA.
1: Genau. Wir haben auch noch so Sicherheitsfragen. Ist es von der Sicherheit her, hast du da Bedenken, dass irgendwie irgendwelche Terroranschläge stattfinden könnten oder?
0: Wenn man überlegt, die USA war ja lange wirklich ein sicheres Land, hat sich aber jetzt in den letzten Jahren immer wieder ins Negative entwickelt, vor allem auch die Terroranschläge, was man wirklich sagen muss, wo wirklich so Terroristen wirklich auch auf Sportevents schauen, einfach Events, wo viele Leute zusammenkommen, und wenn du dann WM-Finale hast, was alle für Jahr ist, wo die besten Spieler der Welt in den besten Nationen gegeneinander antreten, dann ist es auf jeden Fall ein Ziel, und das kann schon gefährlich werden, und umso wichtiger ist, dass dann die USA vor allem, aber auch Mexiko und Kanada, die Menschen beschützt und wirklich dann die Sicherheit garantiert.
1: Glaubst du auch, dass die Stimmung bei den Fans genauso stark mit so viel Emotionen ist, als wie in Europa? Weil Soccer, also richtiges Fußball, hat in Amerika nicht so einen hohen Stellenwert wie in Europa.
0: Ja, man kennt es ja einfach auch aus den Clubmannschaften, dass einfach das Niveau in Amerika, in der MLS, nicht so hoch ist wie in Europa. Und dadurch ist auch dann die Fankultur nicht so hoch. Und generell, wenn man überlegt, Amerika hat nicht so große Kultur, wie Europa gehabt hat. Und jetzt zum Beispiel, wenn man sich die Champions League angeschaut, sind nur europäische Clubs. Logischerweise, weil es die UEFA Champions League ist mit europäischen Clubs. Und die Champions League ist halt auch wirklich das höchste.
1: Auf Clubebene. Also die FIFA Club WM hat es ja auch noch gegeben letztes Jahr. Und da haben generell auch nicht so viele Mannschaften aus der MLS mitgespielt, beziehungsweise haben es halt nicht so weit geschafft.
0: Ja, Amerika ist generell ziemlich niedrig, wenn man sich Fußball anschaut. Die sind viel mehr auf Football und Rugby und Cricket und so eingestellt. Und deshalb ist es einfach schwierig, weil es war schon geil, wenn so eine WM in Europa ist, wo viel mehr Fans sind, wie viel mehr Fans das feiern und wo einfach die Fankultur eher vorhanden ist.
1: Ja, genau. Mit genauso viel Liebe gemacht, kommen wir zu unserem nächsten Song. Was hältst du von dem? Viele Leute beschweren sich drüber, dass der null Euphorie auslöst, nicht so wie Waka Waka. Also.
0: Wir hören uns das mal an. Überlegt euch, was ihr dazu sagt. Wir werden dann gleich unsere Meinung dazu äußern. Viel Spaß.

0: So, also habt ihr euch jetzt eine Meinung gemacht über diesen Song? Lorenz, wie geht's da? Was löst es in dir aus, wenn du den Song hörst?
1: Ja, das war Leitner von Jelly Roll, Carrie Lean, der offizielle FIFA-Sound für die WM 2026 in der USA, Amerika, in der USA, Mexiko und Kanada. Viele Fans sahen nicht zufrieden damit. Meiner Meinung nach ist es zwar nicht der perfekte Song, es hätte besser sein können.
0: Aber er ist nicht so schlimm, wie am Anfang gesagt worden ist.
1: Ja, genau. Ja. Was ich gut finde und was mir wichtig ist, dass der Song wirklich auch auf alle drei Länder basiert. Also es ist nicht nur Englisch dabei, sondern vor allem auch Spanisch, was ja in Mexiko gesprochen wird. Und das ist halt eines der Sachen, was, wenn ich jetzt einen Song machen würde, was mir wichtig wäre. Sonst, es ist halt nicht so, wie wir am Anfang gesagt haben bei Waka Waka, dass es so diese Sommer-Vibes gibt. Es ist nicht so ein Song, wo man so mitsingen möchte, sondern es ist einfach eins, das vielleicht einmal im Hintergrund irgendwo lernt. Ja, es stößt auf sehr viel Kritik im Internet, verständlich natürlich. Für so ein großes Event hätte man sich vielleicht was anderes vorgestellt. Vielleicht eine berühmte Sängerin, einen berühmten Sänger. Vielleicht hätte man wieder Shakira holen können. Ich meine, so daher kann die gar nicht sein. Aber wer weiß, ich finde, wir sollten es nicht zu sehr judgen jetzt, weil vielleicht wird die WM richtig cool und wir werden dann in ein paar Jahren dieses Lied mit der WM verbinden und dann auch wirklich uns freuen, wenn wir es hören.
0: Ja, genau. Also, ich hoffe, euch hat unsere Folge gefallen und wir würden uns freuen, wenn es euch nächste Woche am Dienstag um dieselbe Uhrzeit wieder die nächste Folge anhören wird.
1: Genau, am Dienstag um 13:30 geht es weiter. Schaut's ein, kann interessant werden, wird interessant werden. Und wir möchten uns bedanken, dass ihr es eingeschaut habt. Wir vom Radio des Gymnasium Rietz in Kooperation mit dem Freien Radio Innviertel bedanken uns ganz herzlich. Ich bin der Lorenz und neben mir der
0: Pauli.
1: Dankeschön.
0: Und tschüss.
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2: Ich darf Sie herzlich begrüßen zu dieser Österreich-Premiere von Wax and Gold, dem neuen Film von Ruth Beckermann. Und jetzt viel Freude mit dem Film.
3: Im Stadtkino Wien. Holzvertäfelte Wände umrahmen die Leinwand. Links und rechts von der Projektionsfläche hängen Masken. Fein geschnitzt zeigen sie Gesichter mit unterschiedlichsten Emotionen. Der Saal ist bis auf den letzten Platz gefüllt. An diesem Tag, es ist der 9. September 2026, feiert Ruth Beckermanns Dokumentarfilm Wax and Gold seine Premiere. In dem Film bekommen ZuschauerInnen einen interessanten Einblick in das renommierte Hilton Hotel in Addis Abeba, der äthiopischen Hauptstadt. Beckermann selbst hat über 2 Jahre hinweg in Äthiopien vor Ort verbracht und Aufnahmen gemacht. Aber warum hat sie sich genau dieses Hotel, das Hilton Hotel in Addis Abeba, als Schauplatz für diesen Film ausgesucht, für dieses tiefe Eintauchen in die Geschichte und Gegenwart Äthiopiens?
4: Beckermanns Idee war es, einen Film über Addis Abebas Hilton Hotel zu machen, weil dieses eine weitläufige Geschichte darbietet. Das besagte Hotel wurde nämlich von Haile Selassie, dem ehemaligen Kaiser Äthiopiens, während dem 20. Jahrhundert erbaut. Gemeinsam mit den Hotelmitarbeiterinnen blickt Beckermann zurück in Äthiopiens Vergangenheit. Für die Regisseurin symbolisiert Selassie eine spannende Persönlichkeit, für die sie eine besondere Faszination empfindet. Schon als Kind sah Beckermann Bilder aus Afrika und von Haile Selassie, welche sie nun mit der Wirklichkeit abgleichen wollte. Beckermann beschreibt Selassie als ersten exotischen Kaiser, der eine tiefe Trauer in seinen Augen trägt.
3: In ihrem Film trifft Beckermann eine Vielfalt an Menschen im Hilton Hotel, die alle gemeinsam etwas über Äthiopiens Gesellschaft, Vergangenheit, Gegenwart und auch Zukunft zu sagen haben. Dabei wird deutlich, dass das Hilton Hotel neben seiner Funktion als komfortable und geschichtsträchtige Unterkunft für Touristen und Touristinnen ebenso als Treffpunkt für die Einheimischen der Mittelschicht gilt. Man trifft sich dort zum Beispiel, um einen traditionell zubereiteten Kaffee zu trinken und etwa über die Arbeit zu quatschen.
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3: Mein Name ist Joshua.
4: Ich bin Johanna. Und wir waren für Radio Afrika bei der Österreich-Premiere im Stadtkino und hatten die Chance, mit Ruth Beckermann persönlich zu sprechen und ihr ein paar Fragen über den Film zu stellen.
5: Ja, es ist ein blitzlichthafter Einblick, den du uns gewährst mit deinem Film. Mich hat auch der Titel sehr fasziniert, überrascht. Wird ja auch im Film erklärt, Wax and Gold. Magst du kurz darauf eingehen, warum du diesen Titel gewählt hast und was er über den Film aussagt?
6: Naja, das ist wirklich eine sehr alte Kulturtechnik, aber es ist auch wirklich eine Technik, Goldfiguren oder Goldschmuck zu machen. Also man füllt das Gold in das Wachs ein und dann lässt man das Wachs wegschmilzen und das Wachs schmilzt natürlich schneller als Gold. Und dann hat man die schöne Form. Und es ist aber im übertragenen Sinn eben so, dass wenn man genau zuhört oder versteht, was der andere meint, dass es vielleicht auch mit Mimik und Blicken andeutet, dann ist es oft so, dass die Menschen eben ihre Probleme auf eine Art formuliert haben, dass sie den Oberen zumutbar sind. Ja? Viele Leute haben den Priestern ihre Probleme geschildert und der Priester hat es dann in diese Form gebracht, die er den Ministern oder dem Kaiser oder sonst irgendjemanden da oben zumuten konnte. Und die Bänkelsänger, die dort auch sehr wichtig waren und zum Teil noch sind, haben oft Liebeslieder gemacht, die aber eigentlich einen politischen Inhalt hatten.
5: Also eine Form diplomatischen Protests auch damals.
6: Genau, aber auch eine Form, die wir eigentlich in Wien auch kennen, bei Nestroy oder auch so im Alltag, dass man oft das Gegenteil von dem sagt, was man sich denkt, aber so mit so einem Schlenker, dass der andere schon versteht.
5: Ganz zu Beginn des Films hast du ein Zitat von Bourdieu eingeblendet. Wie hat dich dieser Satz bei dem Filmschaffensprozess begleitet?
6: Ja, es heißt, über andere Dinge berichten, heißt anders berichten. Und ich berichte eben über Menschen in einem Hotel. Und das war für mich etwas anderes als die meisten Bilder, die ich im Fernsehen oder in den Internet oder Medien halt so sehe, aus afrikanischen Ländern, wo man immer oder sehr oft vor allem die Armut sieht, die es natürlich gibt. Ich glaube, das ist das Orchon, das ist, sollte eigentlich jedem klar sein, dass es die gibt. Das muss ich jetzt nicht noch wieder zeigen, wenn ich einen Kinofilm mache. Aber es gibt eben dort auch sehr viel anderes und das hat mich interessiert.
5: Ja, ich glaube, das ist auch das, was den Film anders macht als viele andere Spielfilme, Dokumentarfilme, die sonst so von österreichischen Filmemachern auch vom Kontinent gemacht werden. Es gibt eine Szene, wo du auch einen Angestellten vom Hotel zeigst und eben deinen inneren Monolog teilst, wo du dich fragst, wie sieht er mich als weiße, reisende Europäerin? Denkt er überhaupt in diesen Kategorien? Und da interessiert mich, ob es eigene Bilder gab, die du mit im Gepäck hattest, die dich begleitet haben in diesem Filmschaffensprozess, ob die sich verändert haben. Wie sind die dir begegnet?
6: Für mich ist der ganze Film eine Reflexion über meinen Blick. Also ich stelle diese Frage, aber ich frage mich immer wieder im Film, wie sehe ich die anderen und wie sehen die anderen mich? Und das ist eine Thematik, die mich bei allen Filmen beschäftigt. Und das ist aber auch das Spannendste überhaupt im Leben, aber auch im Dokumentarfilm, einen Menschen, auch wenn es nur ganz kurz ist, einen Menschen plötzlich kennenzulernen, einen Menschen ins Gesicht zu schauen, mit einem Menschen gerade in so einer konzentrierten Situation wie bei laufender Kamera zu reden. Aber ein Film kann eben mehr als Ton. Die Mimik, die Gestik, die Art und Weise, wie sich jemand präsentiert, festhalten zu können. Das ist das, was mich sowohl im Leben wie beim Filmen am meisten interessiert.
5: Gibt es ein Gefühl oder eine Erkenntnis, vielleicht auch Fragen, von denen du dir wünschst oder wo du dich freuen würdest, wenn die Menschen damit heute nach Hause gehen?
6: Ja, mit vielem, gerade was die jungen Leute in dem Film sagen, ja, dass wie sehr man, also ich finde, dass es wunderbar ausdrückt, der Ebenezer, der sagt, die Reichen oder die Mächtigen ändern das Narrativ. Sie wollen uns spalten in weiße, schwarze, braune, in verschiedene Ethnien und eigentlich geht es um Arm und Reich. Ja? Und dieses Narrativ wollen sie ja nicht, dass wir das verstehen, denn sonst gibt es vielleicht doch noch wieder mal eine Revolution, sondern es ist viel praktischer für sie, uns zu spalten. Also wenn die Menschen das mitnehmen, das ist, glaube ich, eine internationale Geschichte, dann freut es mich schon. Aber auch wenn sie, nicht nur das, sie sollen auch schöne Bilder mitnehmen.
4: Die Art und Weise, in der Beckermann beschließt, den Film abzuschließen, regt einen sehr zum Nachdenken an. Wie geht die junge Generation mit den Folgen des ehemaligen autokratisch regierenden Kaisers um?
3: Nach Ruth Beckermann haben wir noch Samuel Jirga interviewt. Er kommt aus Äthiopien und ist Musiker. In Wax and Gold konnten ZuschauerInnen nicht nur seine Perspektiven auf das Äthiopien der Gegenwart hören, sondern auch einen Einblick in seine musikalischen Klavierstücke bekommen. Weiter zum Interview.
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7: First of all, I watched the film just like you today. I was part of the film from the start, but I never watched the whole thing. So my experience or my review is that it showed a bit of beauty and a bit of story about Haile Selassie, but it doesn't show the whole new Ethiopia or new Addis Ababa, but it tells a bit of story about the famous Haile Selassie. The Jamaicans call him Rastafari. And a bit of ideas how some people loved him and some disagreed with what he did in the past. So that's what I watched today in the film.
4: So how would you describe Addis Ababa?
7: Addis Ababa is a very energetic city right now. I mean, it has been energetic and cosmopolitan for a long time. But especially now, it's like the new New York of Africa. I'm not trying to exaggerate, but when you come, you can see how this energy is really booming up. A lot of foreigners are coming to Addis Ababa. 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You enjoy for 1 week or 2 weeks, and you go and then you see the excitement. 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
4: Do you have a favorite place in the city?
7: Of course, Hilton has been my favorite place. I always go there just to have coffee or to meet people. There used to be another hotel. I don't know if it's closed or renovation. The first hotel in Ethiopia, which is called Aitu Hotel. It's not as fancy as Hilton, but it has a history. The king before Haile Selassie, I think his wife found that hotel. So that's one of the places I recommend. The church in Ethiopia, you have to visit the church. There are beautiful churches in Addis Ababa outside, like Lalibela is a beautiful old church. You won't believe what kind of structure they made long time ago. Church, mosques, one of the oldest mosques are found in Ethiopia. Maybe one of the first. So there are historical places, mountainous areas, green areas. Ethiopia, I think, was portrayed in a different way, a very desert, but Ethiopia has every kind of face. You see, Afar, when you go to Afar, it doesn't look like it's on Earth. It looks like it's something on a different planet. Check that on Google and then you'll see what it is. When you go to the south, it's so green. 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So come to Ethiopia and experience every beauty. I love Ethiopia, and for sure when you come to Ethiopia, you'll love it. Yeah.
4: Yeah, I'm sure it has a lot to offer, and the movie only was able to show a small portion of that.
7: 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The movie concentrated on Hilton, and Haile Selassie was like circling around. 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She wants to concentrate on that, even though there are many places that could be seen. 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
4: All right, thank you very much. 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
7: Thank you so much for having me. 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
4: Thank you.
3: Um ein bisschen mehr darüber zu verstehen, wer dieser Kaiser namens Haile Selassie überhaupt war und warum so viele Äthiopier und Äthiopierinnen eine komplizierte Beziehung zu ihm haben, wollen wir den Kaiser in den nächsten paar Minuten ein wenig vorstellen. Also wer war eigentlich Haile Selassie? Am 23. Juli 1892 wurde Haile Selassie in eine jahrtausendealte Dynastie Äthiopiens hineingeboren. Er stammt vom alttestamentarischen König Salomon ab. Dies galt als einer der Gründe, warum er es an die Position des äthiopischen Kaisers schaffte. Sein Name Haile Selassie bedeutet auf Amharisch Macht der Dreifaltigkeit.
4: Im Jahr 1930 wurde Haile Selassie selbst gekrönter Kaiser. Seine wichtigsten Anliegen waren die Unabhängigkeit Äthiopiens und der Kampf gegen eine drohende Kolonialisierung. Der letzte Negusa Nagast, wie der monarchisch regierende Kaiser Selassie auf Amharisch auch genannt wird, war schon immer ein Symbol für Freiheit.

0: Verfassung für das äthiopische Kaiserreich, das Kaiserreich Abessinien war und vor allem zur Absicherung des Kaisers existierte. Er reformierte unter anderem den Bildungssektor und setzte sich für das Verbot der Sklaverei ein. Jedoch marschierte Italien im Jahr 1935 nach Äthiopien ein und beherrschte das Land für die darauf folgenden 6 Jahre. Selassie verbrachte diese Zeit im englischen Exil und begab sich auch nach der italienischen Belagerung vorrangig auf Reisen. Er besuchte Länder wie Deutschland, England und die USA. Das Land, welches Selassie jedoch am euphorischsten empfing, war Jamaika.
1: Viele der Einheimischen dort bewunderten den äthiopischen Kaiser so sehr, dass sogar eine Glaubensgemeinschaft um ihn herum entstand, und zwar die Rastafari Community. Die Anhänger dieser Gemeinschaft sehen Selassie als den im Alten Testament angekündigten Messias, welcher als Retter im Kampf für die Gleichberechtigung schwarzer Menschen gilt. Als Geste schenkte Selassie den Rastafaris ein Stück Land in Äthiopien. Dabei handelt es sich um die heutige Stadt Shashamene. Bis heute lebt dort eine Rastafari-Community. Aber das Zusammenleben mit den Äthiopierinnen ist nicht einfach. Das äthiopische Volk fühlte sich von Selassie im Stich gelassen. Und zwar genau dann, als das Land ihn am meisten brauchte, als die Italiener einmarschierten. Die Rastafaris jedoch verehren den Kaiser immer noch als Gottheit. Im Jahr 1972 war der Norden Äthiopiens einer extremen Dürre ausgesetzt, die lebensbedrohlich für die Menschen war. Trotzdem exportierte Selassie riesige Mengen an Getreide, um sich selbst abzusichern. Dies gilt als entscheidender Punkt, an dem sich die ÄthiopierInnen endgültig gegen den Kaiser wendeten. Schlussendlich wurde Haile Selassie nach 44 Jahren als Kaiser vom Militär entmachtet. Er starb 1975 im Zuge seiner Gefangenschaft.

In Ruth Beckermanns neuem Film Wax and Gold lernen Zuschauerinnen, dass doch etwas Schönes aus einer beschwerten Zeit in Äthiopien entstehen konnte. Ein Hotel, welches für Gemeinschaft sorgt und den Menschen einen Raum gibt, sich auszudrücken und zu entfalten, egal wer man ist und woher man kommt.

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0: Montag, 31. August. Im Hotel Magda im 3. Wiener Gemeindebezirk haben sich an diesem Abend mehrere Vertreter und Vertreterinnen der österreichisch-nigerianischen Freundschaftsgesellschaft versammelt. An 5 Tischen sitzen die Mitglieder des 2012 gegründeten Vereins im Seminarraum verteilt. Viele von ihnen sind bereits seit den 1980er Jahren hier. Ursprünglich zum Studieren gekommen, haben sie sich in Österreich gute Karrieren erarbeitet. Bei der Vorstellrunde hört man unterschiedliche Biografien. Hier ein Architekt, dort eine Juristin, auf der anderen Seite ein Bauingenieur. Aber eines vereint sie. Als Teil der nigerianischen Diaspora sind sie immer noch mit ihrem Herkunftsland Nigeria verbunden. Durch ihren Kulturverein ÖNFG möchten sie intensivere Beziehungen, ja eigentlich eine Freundschaft, zwischen ihrer heutigen Heimat Österreich und ihrem Geburtsland Nigeria fördern.
1: Österreichisch-nigerianische Freundschaftsgesellschaft. ÖNFG ist eine atypische Gesellschaft. Was meine ich damit?
0: Clement Itamar ist eines der Gründungsmitglieder vom ÖNFG. Er ist seit 1981 in Österreich, studierte Rechtswissenschaften an der Universität Wien und Migrationsmanagement an der Universität Salzburg. Lange Zeit hat er für die MA 17 gearbeitet, das Magistratsamt für Integration und Diversität. Heute ist er Wahlbeobachter und arbeitet für die Europäische Union.
1: Es ist eine bilaterale Verein. Ja? Es ist nicht so wie alle herkömmliche Verein, die man einfach aufsetzt. Das ist, ich habe gesagt, eine bilaterale Verein, weil es um Nationen geht, Österreich und Nigerianisch. Deswegen halt das so. Und Ziel und Zweck ist es, beide Nationen zusammenzubringen. Sowohl kulturell als auch wirtschaftlich.
0: Und wer ist Mitglied in dieser Assoziation?
1: Die Gesellschaft ist offen. Wir haben. Du kannst auch ein Mitglied werden. Also, wir sind keine geschlossene Gesellschaft, an und für sich. Jeder, der Interesse daran hat, besonders Nigeria-Freund zu sein, der ist natürlich willkommen.
0: Neben Clement Itamar sitzt Miriam Imahiagbe. Auch sie ist beim Verein dabei.
2: Ich finde es einfach schön, dass irgendwie der Zweck ist, Österreich und Nigeria noch mehr zusammenzuführen und auch die Menschen, die sich eben für also beiden Ländern vor allem verbunden fühlen, zusammenzubringen und mit denen mehr in Kontakt zu gehen.
0: Zur Förderung der österreichisch-nigerianischen Beziehungen, ja weiters der österreichisch-afrikanischen Beziehungen, hat die Bundesregierung am 3. Juni 2026 eine Afrika-Strategie verabschiedet. Genau um diese Strategie geht es an diesem Montag Ende August.
3: Ja, heute ist ja auch das besondere Thema der Diskussion die Afrika-Strategie der österreichischen Bundesregierung. Habt ihr euch schon ein bisschen damit befasst, was da drinnen steht? Gibt es eine Vorstellung davon, wie diese Strategie ausgerichtet ist? Habt ihr bestimmte Fragen, mit denen ihr heute schon herkommt? Oder seid ihr vor allem neugierig und offen, was ihr erfahren werdet?
1: Ich weiß nicht. Im Grunde genommen, Afrika-Strategie ist nichts Neues. Hat schon länger gegeben. Offensichtlich haben die Beate Meisinger, die Außenministerin, auf diese Idee gekommen, das voranzutreiben.
0: Bei der Ausarbeitung der Afrika-Strategie hat Beate Meinl-Reisinger mit rund 25 ihrer Amtskollegen und Kolleginnen aus den Außenministerien afrikanischer Länder gesprochen. Auch mit einzelnen Gruppen aus der Diaspora-Community in Österreich wurden sogenannte Listening-Sessions abgehalten. Bei diesen Sessions sollten die Perspektiven der Diaspora konkret erfragt und in die Strategie eingearbeitet werden. Dadurch wurde versucht, die Strategie auch von Menschen vom afrikanischen Kontinent mitgestalten zu lassen. Es gibt jedoch Mitglieder der Diaspora, darunter auch Clement Itamar, denen dieser Partizipationsprozess nicht weit genug ging.
1: Ich sehe das äußerst kritisch. Es ist ja nicht nur wirtschaftlich, sondern Anliegen ist es, Migrationsströme von Afrika zu behandeln. Das ist versteckt, aber das ist ein zentraler Punkt. Ja? Und wenn man so, ich als Afrikaner so beobachtet, dann frage ich mich, wie viele Afrikaner nach Österreich zugewandert, beziehungsweise wie viele Afrikaner sind Asylwerber in Österreich. Diese Statistik muss man, man muss damit auseinandersetzen.
0: In der nigerianischen Community ist die Skepsis vor der Afrika-Strategie an diesem Abend teils groß. Alibi-Vorhaben, Fokus auf Migration und wirtschaftlichen Profit für Österreich. So lauten die Vorwürfe zu Beginn der Veranstaltung. Teils speist sich dieses Misstrauen aus schwierigen Erfahrungen, die die Mitglieder im Kontakt mit den Behörden erlebt haben. Man hört von Diaspora-Vereinen, die Förderungen abgesagt bekommen haben, ohne dass es dafür aus ihrer Sicht triftige Gründe gab. Andere sprechen von Problemen bei Visa für Künstler und Künstlerinnen für ihre Veranstaltungen, die nicht rechtzeitig ausgestellt wurden. Diesem Frust musste zu Beginn der Veranstaltung erst einmal Luft gemacht werden.
2: Ich gehe davon aus, dass da eine schöne Idee dahinter ist.
0: Wie sieht Miriam Imahiagbe, die nach wie vor neben Clement Itamar sitzt, die Afrika-Strategie?
2: Was mich aber jetzt besonders interessieren würde, ist, warum gerade in die Afrika-Strategie so viel so oft der Begriff Nachhaltigkeit vorkommt, wenn das eigentlich ein Begriff ist, der heutzutage in der Politik eigentlich zurückgedrängt wird von anderen Themen. Deswegen bin ich heute sehr, sehr gespannt auf die Diskussion und bin auch gespannt, was alle Teilnehmenden dazu zu sagen haben.
4: Meine Damen und Herren, es freut mich sehr, heute eingeladen worden zu sein zu Ihrer Veranstaltung. Denn um es kurz zu fassen, was ist das Neue an dieser Afrika-Strategie, das wirklich Neue?
0: Walter Gehr hält an diesem Abend den Vortrag über die Afrika-Strategie. Er arbeitet beim österreichischen Außenministerium in der Sektion für kulturelle Angelegenheiten.
4: Wir wollen mit der Diaspora zusammenarbeiten, weil die Diaspora ist die natürliche Brücke zwischen uns Österreichern, und zwar sowohl den staatlichen Stellen als auch den zivilgesellschaftlichen Stellen und den nigerianischen Behörden und der nigerianischen Zivilgesellschaft. Das ist das wirklich Neue aus meiner Sicht an dieser Afrika-Strategie. Warum gibt es diese Afrika-Strategie? Nun, es gibt einen Anlass, einen ganz bestimmten Anlass. Wie Sie wissen, ist Österreich in den Weltsicherheitsrat gewählt worden ab 2028. Und natürlich mussten wir, wie die anderen Staaten, die eine solche Position anstrebten, den afrikanischen Staaten zeigen, dass wir uns für sie interessieren. Also haben wir diese Afrika-Strategie aus der Taufe gehoben. Und interessanterweise am 3. Juni ist diese Afrika-Strategie im Ministerrat verabschiedet worden. Und am gleichen Tag sind wir auch mit Unterstützung vieler afrikanischer Staaten in den Weltsicherheitsrat gewählt worden. Was ist die Afrika-Strategie wirklich? Die Afrika-Strategie ist eine Bestandsaufnahme. Was wollen wir als Österreicher, als kleines mitteleuropäisches Land erreichen? Was verbindet uns mit Afrika? Wie wollen wir diese Verbindung stärken? Nun, das sind verschiedene Bereiche. Also die Bereiche werden dann aufgezählt. Frieden und Sicherheit. Da ist natürlich auch die Stellung Österreich als Mitglied der Europäischen Union wesentlich, weil alleine werden wir Frieden und Sicherheit nicht herstellen können. Schon eher mit der Europäischen Union, obwohl das auch nicht immer einfach ist. Migration. Die Strategie sagt ganz klar, dass wir die illegale Migration hintanhalten wollen. Und heute, wenn Sie heute die Nachrichten gelesen haben, gibt es eine Meldung des Innenministeriums, unseres Innenministeriums, wonach drei illegale, in Österreich aufhältige Nigerianer zurückgeführt wurden. Im Zuge einer gemeinsamen Aktion mit den Deutschen. Die haben 35 Leute zurückgeführt, wir haben drei und ein anderer Staat auch. So. Dann gibt es die Wirtschaft. Die Wirtschaft ist der große Hoffnungsträger natürlich. Wir wünschen uns alle aus eigenem Interesse, aber wie wir glauben auch im Interesse der afrikanischen Bevölkerung, ein gedeihliches wirtschaftliches Zusammenleben. Verstärkte Kooperation zwischen österreichischen und afrikanischen, insbesondere nigerianischen Unternehmen. Es ist uns völlig bewusst, dass die Wachstumsraten in Nigeria weit höher sind als jene in Österreich. Ich habe das heute gelesen, 4,4%. Nicht so hoch wie die erhofften 7%, aber immerhin, das sind Wachstumsraten, von denen wir hier in Österreich nur träumen können. Und bei so einer riesigen Bevölkerung heißt das schon, sagt das schon etwas aus. Es gibt, wie Sie wissen, die Afrika-Tage der Wirtschaftskammer, der WKÖ, wo man also versucht, österreichische und afrikanische Gewerbetreibende zusammenzubringen. Neben der Wirtschaft ist es dann die Kultur, Kultur und Wissenschaft und Bildung. Hier versuchen wir, unser duales Ausbildungssystem bekannter zu machen, insbesondere in Afrika. Es wird eine Delegation, vor allem südafrikanische Länder, bereisen, Eswatini, Namibia, Sambia, Lesotho. Wir glauben, dass das ein Modell ist, das also durchaus auch in anderen Bereichen Afrikas exportfähig ist. Das ist im Bildungssektor. Dann haben wir das Afrika-Uninet, ein Netzwerk, ein Kooperationsnetzwerk zwischen afrikanischen und österreichischen Universitäten. Da sind einige, auch technische Universitäten Nigerias, dabei. Was machen wir im Bereich der künstlichen Intelligenz? Das ist natürlich in aller Munde. Wie Sie vielleicht wissen, propagiert Österreich und innerhalb Österreichs das Außenministerium und die Stadt Wien den Begriff des digitalen Humanismus, also eine humanistische Herangehensweise an den Cyberspace, ja, an das Digitale, an die künstliche Intelligenz. Und wir fördern seit letztes Jahr in Kigali, heuer in Accra, eine Sommerschule für digitalen Humanismus. Vielleicht ist es eine Idee, diese Sommerschule nächstes Jahr in einem so wichtigen Land wie Nigeria, das natürlich vom Gewicht her weit mehr hergibt als Ruanda oder Ghana, dass man so etwas einmal in Nigeria andenkt. Und dann die Kultur. Wir fördern, weil die Verantwortlichen an uns herantreten. Die Afrika-Tage in Wien, also dieses Afrika-Festival auf der Wiener Donauinsel, wir waren die einzige offizielle Stelle in Österreich, die diese Afrika-Tage gefördert haben, nicht mit astronomischen Beträgen, ganz und gar nicht, aber immerhin, wir haben sie als einzige gefördert. Und was wir auch machen, wenn Botschaften zum Beispiel an uns herantreten, und ich habe da immer wieder das Beispiel der Botschaft von Burkina Faso im Auge, dann sind wir durchaus bereit, auch deren Kulturveranstaltungen mit zu sponsern. Warum? Nicht nur, weil wir uns dadurch eine bessere Beziehung zur Botschaft erhoffen, das natürlich auch. Aber im Wesentlichen ist unsere Hoffnung letztendlich immer wieder, dass es zu kulturellen Kooperationen im musikalischen Bereich, im Literaturbereich, in der Malerei, zu solchen Kooperationen zwischen österreichischen und afrikanischen Künstlern kommt. Und damit diese ganze Strategie nicht einschläft, bedarf es folgender Umstände: Menschen, die nicht einschlafen. Menschen, die bereit sind, die Dinge voranzutreiben und Hilfe suchen. Also wie gesagt, das Wichtigste, die Diaspora, die Zivilgesellschaft. Zögern Sie nicht, das wäre mein Rat, sich an uns zu wenden. Wenn Sie Ideen haben, kommen Sie, sprechen wir. Vielleicht lässt sich was machen über uns oder über die Botschaft in Abuja. Versuchen wir es halt. Ja, wenn niemand an uns herantritt, geschickt gar nichts. Ja. Wir versuchen natürlich auch, also unsere Fühler auszustrecken, aber Es gehören halt eben beiden Seiten dazu. Also die Diaspora, die Zivilgesellschaft und die Initiative auf den verschiedensten Gebieten, insbesondere auf wirtschaftlichem und kulturellem Gebiet, zögern Sie nicht, sich an uns zu wenden. Danke vielmals.
0: Im Anschluss an die Präsentation der Afrika-Strategie gab es eine Diskussion, bei der die MitgliederInnen von der österreichisch-nigerianischen Freundschaftsgesellschaft ihr Feedback und ihre Fragen anbringen konnten.
5: Ich verstehe es noch nicht ganz, worum es geht.
6: Oder vor allem, wie man das starten will. Was ist die Idee, wie Sie überhaupt das starten wollen? Ja? Und somit können wir dann überlegen, in welche Richtung kommen wir dazu, ja? Was können wir beitragen, ja? Also das heißt, ich glaube, wir brauchen zuerst mal Informationen, was Sie überhaupt vorhaben, wie Sie das beginnen wollen, ja? Damit dass wir wissen, okay, wir können so und so und so beitragen oder nicht, ja?
4: Ja, das beantworte ich sehr gern. Das ist ein Henne-Ei-Problem. Wenn Sie die Geschichte der Strategie anschauen, beginnt das so, dass die Frau Bundesminister und der Herr Staatssekretär, bevor die Strategie verabschiedet wurde, mit sehr vielen afrikanischen Kollegen gesprochen hat, es sehr viele bilaterale Konsultationen gab, auch des Generalsekretärs, des Außenministeriums mit seinen Kollegen und Kolleginnen und so weiter. So, was kommt dabei heraus? Wir haben kein zusätzliches Budget. Ich sage es so, wie es ist, ja. Es gibt kein zusätzliches Budget, es gibt aber das Bewusstsein, dass Afrika ein wichtiger Kontinent ist, der immer wichtiger wird, aus strategischen Überlegungen, aus wirtschaftlichen Überlegungen und auch kulturell immer präsenter ist. So. Und dann gibt es, und darum habe ich gesagt, das neue Element, die Diaspora als Brücke, weil wir glauben, also das ist jetzt die Beamtenebene, dass die Initiative, dass was Neues nur hier entstehen kann, aus Ideen, die hier kommen, weil sie erstens einmal hier sind, Nigerianer sind, die Österreich sehr gut kennen und auch Kontakte in Nigeria haben. Aber die Initiative muss von wo kommen. Aber dass sozusagen die Bundesregierung, die viele andere Probleme hat, ja, jetzt anfängt da aktiv Dinge zu suchen. Nein, die Bundesregierung gibt uns grünes Licht, Ideen, die hier kommen, zu unterstützen.
7: Also vielen Dank für die Erklärung. Auf der anderen Seite, all was Sie mir gerade, uns hier gerade gesagt haben, ist mir nicht neu. Projekte, Schulen in Afrika, Spitäler, Unterstützung, gab es schon seit 20 Jahren. Für mich klingt als Alibi-Situation, Entschuldigung für den Ausdruck, weil Afrika-Strategie ohne Budget Ideen von Diaspora irgendwie, ich habe eigentlich jetzt mitgedacht, wie Sie uns jetzt gesagt haben, Österreich aufgrund von diesen UNOS Situation, wo Österreich eigentlich jetzt diese Funktion hat, dann versucht Österreich irgendwie ein Bild darzustellen, wir machen auch was für Afrika. Aber dadurch, weil man keine Idee hat, dann kam dann Afrika-Strategie. Ohne Budget. Also irgendwie tut mir auch schwer, ich habe jetzt die ganze Zeit nachgedacht, welche Vorschläge könnte ich hier bringen. Aber ich kann keinen Vorschlag ohne Geld. Also das ist das, was ich irgendwie bemerken möchte. Vielleicht haben Sie auch etwas dazu zu sagen. Danke.
4: Das, was ich Ihnen sagen werde, wird Sie überraschen. Ihre Kritik ist vollkommen berechtigt. Es geht jetzt darum, make the best out of it. Darum geht's. Ich glaube, dass die Zeit jetzt besser ist, Ideen umzusetzen. Vor 2 Jahren, das sage ich Ihnen also aus meiner eigenen Erfahrung, vor 2 Jahren habe ich versucht, meinen Chefs zu sagen, in einem bestimmten Projekt, machen wir doch ein Projekt mit Afrika. Mein Chef sagt darauf, ja, mit Afrika, da kann ich mich jetzt nicht stark machen dafür. Das ist jetzt, das kann er nicht sagen. Also es ist ein anderer Chef auch jetzt. Ja. Aber das, diese Antwort kriege ich heute nicht, weil die Afrika-Strategie da ist. Er kann nicht sagen, naja, Afrika, ich kann mich nicht, na bitte, die Bundesregierung. Das hat sich geändert. Make the best out of it.
5: Danke für Max, ja. Ich habe alles verstanden jetzt. Mein Vater sagte mir, Junge, merk dir eines, Macht gibt dir niemand, du musst es selber holen. Ja? Und jetzt sind wir soweit. Ja? Wir haben jetzt ein Fenster und das Fenster ist jetzt da, dieses Fenster sollen wir jetzt nutzen. Ja, man kann, da hat der Peter vollkommen recht, man kann sagen, da ist Alibi, ja? Und so weiter und so fort, aber wir sollen jetzt dieses Fenster nutzen und am Ende des Tages sehen wir dann, was rauskommt. Ja? Und wie gesagt, ich hätte gerne, dass wir einfach Anregungen, Ideen. Es gibt keine schlechte oder blöde Ideen. Es gibt nur falsche Kommentare nachher.
0: Es folgten viele Ideen, wie die nigerianische Diaspora sich einbringen und enger mit dem Außenministerium zusammenarbeiten könnte. Austauschformate für KünstlerInnen hier, eine Wirtschaftsmesse dort, Bildungsangebote in österreichischen Schulen, auch Vorschläge für eine gemeinsame Summer School in Nigeria schwirrten durch den Raum.
3: Was sind deine Eindrücke vom heutigen Abend? Mit welchem Gefühl gehst du nach Hause?
6: Bin ich halbwegs zufrieden, ja? Weil wir haben doch einige Themen mit nach Hause, ja, mitgenommen und dann, das werden wir bearbeiten. Ja?
0: Das ist die Stimme von Udup Benka Duala. Von seinen Freunden wird er Santos genannt.
6: Genau, auseinander teilen und dann schauen wir, in welchem Bereich können wir wirklich konkret was jetzt angehen. Ja?
3: Das heißt, wirst du eine E-Mail schreiben an den Walter Gehr?
6: Den kriegst du uns jetzt nicht mehr los. Also der kriegt uns nicht mehr los. Ja? Ja. Jetzt haben wir jemanden, mit dem wir eigentlich mehr oder weniger ein Bindeglied in Richtung Regierung. Ja? Ja. Das ist gut für uns.
8: Ich habe das wohl gar nicht erwartet. Ich habe nichts erwartet. Und ich bin aber am Ende verdammt angenehm überrascht worden. Von so vielen Ideen. Wir starten von nichts. Aber wir haben heute weiter was gebracht. So, es liegt jetzt an uns, diese Ideen zu verwirklichen. Ja? Und das freut mich. Deswegen finde ich, heute war ein Erfolg. Ja, gut.
3: Es war am Anfang auch sehr konfrontativ und es sind ein paar Probleme angesprochen worden, auch die da waren, wie die Strategie erarbeitet wurde, auch zum Teil Wut über Visa-Prozesse, die aufgrund von nicht nachvollziehbaren Gründen negativ ausfallen. All diese Sachen, das glaubst du, wie wichtig war es vielleicht auch für den weiterschauenden Prozess nach vorne, dass man auch die Probleme ansprechen hat können und für diese Emotionen Raum war?
8: Es war verdammt wichtig, diese Probleme einfach zu benennen. Es war immer so, von Anfang an, nicht erst heute. Diese Probleme gab es schon seit Jahren, wo wir einfach in dem Ministerium und Außenministerium diesbezüglich immer gebettet haben, bitte tut was. Ja? Und bis jetzt nichts. Ja, das heißt, und auf einmal kommt eine Afrika-Strategie von der Bundesregierung, ohne überhaupt nicht einmal die Diaspora zu fragen. Ja, dann fragt man sich, über wen wird das geredet? Und plötzlich kommt so eine Afrika-Strategie, das ist nein und kein Budget. Okay, wenn man etwas wirklich serious ernst nimmt, ja, wenn Österreich sagt, okay, gut, ja, es kann eine Alibi-Aktion, dann wäre schon ein gewisses Budget, ja, für so eine Strategie auch hergeben. Aber nevertheless, ist nicht so. Wir sollten auch von uns etwas starten. Ja? Wir nehmen es beim Wort. Ja? Wir nehmen es beim Wort, dass etwas verbessert wurde und es wird besser. Ja? So, schauen wir mal. Und dann, es liegt an uns, anzufangen. Ja, und dann weitersehen. Und ich bin guter Dinge, dass wir das schaffen werden. Dass es besser wird. Ja, ja.
3: Santos hat auch schon gesagt, er wird uns jetzt nicht mehr los. Jetzt haben wir seine E-Mail-Adresse. Er hat gesagt, wir können ihm schreiben. Wir werden ihm schreiben. Du hast angesprochen, dass es vor einigen Jahren immer wieder die Situation gab, dass ihr euch beim Innenministerium, beim Außenministerium gemeldet habt und gesagt habt, hey, macht's was, diese Themen sind wichtig. Was für Themen waren das? Worum ging es da?
8: Es geht immer darum, dass wir in dieser Diaspora, genauso die Studenten, beziehungsweise die Geschäftsleute, gerne auch einen Kurs auf, zum Beispiel aus Nigeria oder aus anderen afrikanischen Ländern, nach Österreich einladen, nach Wien, zum Beispiel auf eine Messe oder auf eine Exhibition. Ja, das heißt, die brauchen Visa. Ja, und nein, es wurde nicht genehmigt. Ja, so, das sind diese Dinge, die einfach verbessert sein müssen. Es muss verbessert werden. Ja, dass wir einfach einen Austausch haben, ja, von österreichischen und nigerianischen oder afrikanischen Künstler oder Techniker oder Studenten, und das gibt es nicht. Und das ist immer diese Alibi-Aktionen, das geht nicht. Ja? Weil wenn die Außenministerium sagt, es gibt kein Visum, dann gibt es kein Visum. Wie können dann dieser Austausch stattfinden? Ja, das ist ja das Problem, was wir haben. Und der hat uns jetzt gesagt, es wird verbessert, es wird besser, dann hoffen wir, dass es besser wird. Ja, auf das halten wir ihn und wir halten ihn, wir sind hartnäckig. Wir werden ihm schon schreiben. Ja, er soll sich keine Sorgen machen, wir schicken ihm schon die Ideen, was wir haben.
9: Es muss von uns anfangen. Wenn wir anfangen, dann schauen wir weiter. Ja, mehr nicht.
3: Danke, Gibson.
8: Sehr gerne, sehr gerne.
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0: Das war Radio Afrika International mit einem Bericht zu einer Veranstaltung der österreichisch-nigerianischen Freundschaftsgesellschaft. Mit dem Titel Wir sind die Brücke, ÖNFG und die Afrika-Strategie 2026. Walter Gehr hat die Afrika-Strategie für das Außenministerium präsentiert. Von Seiten der ÖNFG kamen Clement Itamar, Miriam Imahiagbe, Udub Benkaduala und Gibson Olu Shodia zu Wort. Redaktion Joshua Mingas. Für den Rest der Sendung widmen wir uns der nigerianischen Sängerin Ira Starr. Am 14. August 2026 erschien ihr neues Album Stargirl. Viel Spaß mit dieser kleinen Kostprobe.

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1: Er stammt aus einer berühmten Gastronomiefamilie. Er hat mit 19 Jahren zum ersten Mal illegale Drogen konsumiert. Er ist heute seit einem halben Jahr clean und spricht in einem Podcast offen über seine Sucht. Und heute ist er mein Gast bei Hinter den Schlagzeilen. Der Mittwochnachmittag. Herzlich willkommen bei Hinter den Schlagzeilen. Schön, dass Sie heute wieder mit dabei sind und die nächste halbe Stunde gemeinsam mit uns verbringen. Ja, sie hat lange Zeit als die Droge der Schönen und Reichen gegolten. Doch mittlerweile ist Kokain, muss man sagen, leider in der Mitte der Gesellschaft angekommen. In Österreich ist der Konsum stark angestiegen, in Wien sogar um bis zu 60%. Wie schnell man von diesem weißen Pulver abhängig werden kann und wie sehr sich das eigene Leben danach ändert, das bespreche ich mit einem jungen Mann, der das am eigenen Leib erfahren hat. Er ist aus Salzburg zu uns gekommen. Max Obauer, einen schönen Nachmittag, schön, dass du da bist. Hallo.
2: Hallo, freut mich.
1: Sehr gerne. Kokainkonsum in Österreich steigt weiter an, ist unsere Schlagzeile heute. Ist ganz aktuell, vor 2 Wochen rausgekommen. Hat dich das überrascht eigentlich, diese Schlagzeile?
2: Nicht wirklich. Na, es ist natürlich nicht schön zu hören, dass es immer weiter wächst oder dass es immer mehr wird, aber es ist ja doch sehr, sehr weitläufig verbreitet. Deswegen ist es jetzt nicht wirklich überraschend gekommen für mich.
1: Du sprichst ja ganz offen über deine Sucht, über den Weg aus der Sucht und du hast dich quasi geoutet als kokainsüchtig im Internet, auf Social Media mit einem Video und da schauen wir vielleicht kurz gemeinsam hinein.
3: Mhm. Guten Morgen, ich bin der Max, bin aus Salzburg und bin süchtig. Ich habe 2 Entzüge, Keulenentzüge hinter mir von Kokain und ich wollte jetzt eigentlich nur kurz teilen, dass ich finde, die Sonntage haben immer so ganz was Spezielles für mich, vor allem in der Früh, weil es halt immer so gewohnt war oder dass ich durchkonsumiert habe oder von Mittwoch weg konsumiert habe oder die ganze Woche. Und dann am Sonntag geht es immer besonders depressiv oder und traurig war. Und deswegen wollte ich nur mal alle mitteilen, wenn es dir gerade so geht, sei nicht zu hart mit dir selbst und es ist nie zu spät aufzuhören. Happy Sunday!
1: Ja, offene Worte. Ich bin süchtig. Wie schwer war es, diesen Satz öffentlich auszusprechen?
2: Brutal schwierig. Brutal schwierig. Und ich habe das eigentlich auch erst nach meinem Klinikaufenthalt, wie ich zurückgekommen bin von Zürich, habe ich an so einem Online-AA-Treffen teilgenommen und die haben das immer am Anfang gesagt. Die haben immer gesagt, hallo, ich bin der und der und bin süchtig.
1: AA ist was?
2: Anonyme Alkoholiker. Okay. Mhm. Da haben wir aber Drogenabhängige mitmachen können. Mhm. Und mich hat das jeden Tag aufs Neue irgendwie so getriggert, weil man gedacht hat, ich will das jetzt sagen, ich will mich nicht selbst als Süchtiger quasi betiteln. Und dann irgendwann habe ich halt einfach damit angefangen, weil man gedacht habe, naja, aber es ist halt irgendwie, es ist so, wie es ist. Ich muss es akzeptieren und ich muss es auch facen und nicht davon weglaufen.
1: Wie war das Gefühl, wie du es dann zum ersten Mal ausgesprochen hast?
2: Wüt. Wüt, weil da natürlich viel durch den Kopf geht und weil man sich denkt, wow, jetzt ist das wirklich das, was du bist. Also du bist nicht deine Sucht, aber es ist halt ein Teil von dir.
1: Alkohol, Zigaretten, das sind so sozial akzeptierte, auch legale Drogen in Österreich. Jetzt ist der Kokainkonsum offenbar massiv gestiegen in Österreich. Hast du das Gefühl, dass die Hemmschwelle immer weiter sinkt, dazu zu greifen?
2: Glaube ich schon. Glaube ich schon. Das ist einfach, ich glaube, dass ein großer Punkt da ist, dass es wie cool ist oder wie eine Dazugehörigkeit ist, dass es zu einer Routine schon fast wird, dass man trinkt gemeinsam oder dass man ausgeht oder dass man sich trifft und gemeinsam konsumiert. Und deswegen diese Hemmschwelle halt enorm sinkt, weil es ja quasi nichts Schlimmes mehr ist. Es ist jetzt nicht, man probiert es dann ja ein bisschen zu rechtfertigen und zu sagen, ja okay, aber weiß nicht, ich bin zum Glück kein Heroinabhängiger.
1: Also es geht immer noch schlimmer sozusagen.
2: Ja, genau. Ja.
1: Hast du eine Erklärung für dich, warum gerade jetzt offenbar so viele Menschen zu Kokain greifen?
2: Na, das weiß ich überhaupt nicht. Weil man würde sich ja denken, die Menschen haben eigentlich weniger Geld zur Verfügung. Also wo kommt das Geld her für den Kokainkonsum? Weil der ist ja extrem teuer. Aber vielleicht auch, weil es immer heißt, dass es den Leistungsfähigkeit steigert, was jetzt beim einen, ja, bei mir hat es jetzt nie zutroffen, aber ich konnte mir vorstellen, dass das vielleicht was mit dem zum tun hat, aber ansonsten keine Ahnung.
1: Du hast ja mit 12, 13 zum ersten Mal Alkohol probiert, wie wahrscheinlich viele Jugendlichen in Österreich, und mit 19 bist du zum ersten Mal in Kontakt gekommen mit illegalen Drogen. Nimm uns mal mit zurück in die Zeit, wie war das damals?
2: Mit 19? Ja, das war, ich war ja prinzipiell in der Schule immer eher sehr anti-Drogen und habe das immer sehr asozial gefunden. Und dann von einem Tag auf den anderen ist irgendwie dazu gekommen, dass ich halt, dass ich mal geraucht habe, also Gras. Und das hat mir nachher schon sehr gefallen und dann habe ich eigentlich sehr viel Gras konsumiert. Und dann war das wie so ein Herantasten, so ein Durch, so ein Abarbeiten von verschiedenen Drogen, um zu, herauszufinden, wie reagiert mein Körper drauf, was macht es mit mir.
1: Würdest du sagen, du hast irgendwas kompensiert vielleicht damit, was in deinem Leben gefehlt hat? Oder was war der Beweggrund oder was nur die Neugierde?
2: Ich glaube, in dem Zeitpunkt oder zu dem Zeitpunkt habe ich mir gedacht, das ist eine Neugierde, es ist einfach ein Austesten. Im Nachhinein bin ich mir, oder weiß ich auch von meinem Psychiater, dass es einfach wie ein Handlanger ist von einer Depression und man einfach damit probiert, Emotionen oder Gefühle zu unterdrücken und zu umgehen.
1: Wann bist du dann das erste Mal wirklich mit Kokain in Berührung gekommen? Wo und wann war das?
2: Ich kann mich an den Zeitpunkt ehrlich gesagt nicht erinnern. Aber ich glaube, es war irgendwann mit 19 oder 20.
1: Und weißt du noch die Situation? Also wird einem das angeboten in der Disco oder ein Freund, der sagt, hey, probieren wir das mal. Wie war das bei dir?
2: Ja, ich kann mich wirklich nicht dran erinnern.
1: Okay.
2: Also ich kann mich ans erste Mal wirklich nicht erinnern. Ich glaube, es war irgendwo bei einer Party. Ich habe das ja immer ein bisschen ausgestreut, ist mir vorgekommen. Zu mir sind immer die Menschen gekommen und haben mich gefragt, ob ich was brauche.
1: Okay. Und wie ist es dann zur Sucht geworden? Das ist ja immer ein schleichender Prozess, sowas. Wie hast du das jetzt im Nachhinein, du wirst es in der Therapie auch aufarbeiten, beobachtet bei dir selber, wie ist diese Sucht, diese Kokainsucht bei dir entstanden?
2: Dieses extremst Gefährliche an so einer Sucht oder an so einer Kokainsucht ist auch, dass man es einfach selbst nicht merkt. Es ist wie, man entwickelt, es wird immer mehr, es steigert sich. Man fängt an bei einer Party, nachher ist halt bei mir zum Wochenendkonsum im späteren Sinne übergeschwappt und dann denkt man sich immer, okay, ja, aber ich konsumiere ja nicht allein. Dann ist ja keine Abhängigkeit. Und dann habe ich irgendwann angefangen zum alleine konsumieren. Und dann merkt man schon, ah, okay, da könnte was nicht passen. Aber ich habe mir immer gedacht, dass ich es unter Kontrolle habe.
1: Ist auch so, dass man dann immer mehr braucht? Also ist das quasi dann...
2: Ja, schon.
1: Ja? Ja. Wie war das zu deinen Spitzenzeiten?
2: Zu meinen Spitzenzeiten habe ich so ein Gramm braucht am Tag, was wahrscheinlich, ja...
1: Kann man jetzt wenig darunter vorstellen, was, wie viel ist das?
2: Ein Hunderter.
1: Okay.
2: 100 Euro.
1: Am Tag?
2: Ja. Das ist ein Sackerl, ja, kann man jetzt schwer vergleichen mit irgendwas.
1: Und du hast uns im Vorgespräch erzählt, du hast in Clubs auch miterlebt, wie Menschen infolge des Konsums gestorben sind. Auch.
2: Ja.
1: Wie nimmt man solche Situationen wahr, wenn man selber süchtig ist?
2: Das war extremst arg. Also es war wirklich, ich habe es fast nicht glauben können, ich habe extreme Angst davor gehabt, weil es war doch wie ein Spiegel nochmal, okay, schau mal, das kann mit dir passieren, weil wer weiß, wohin das weitergeht, wenn du jetzt eben schon das Koks so brauchst. Und dann war aber für mich immer wieder das Schockierende, dass es so ein offener Konsum ist, gerade in einer Stadt. Also in Zürich war das zumindest sehr offen und in England auch.
1: Dort hast du gelebt und studiert, ne?
2: Ja, genau. Und das ist so erschreckend, wenn du die Leute offen auf der Straße siehst, wie sie konsumieren oder sie spritzen.
1: Aber ist dann in so einer Situation, ist einem dann klar, das könnte mit mir auch passieren?
2: Ja.
1: Oder grenzt man sich da komplett ab und sagt, so arg ist ja bei mir gar nicht?
2: Nein, also bei mir war es so, dass ich mir gedacht habe, das könnte mit mir auch passieren.
1: Und was hat das gemacht mit dir?
2: Angst ausgelöst. Angst. Ich bin dann einfach weniger in Clubs gegangen wieder und habe mich halt noch mehr zurückgezogen. Aber Isolation ist ja oft auch so ein, ja, wie ein Futter für Sucht, weil dann bist du nur noch mit dir allein, du bist mit deinen Ängsten und mit deinen Gefühlen und Emotionen allein und probierst das halt zu unterdrücken oder damit klarzukommen auf der eigene Art und Weise.
1: Mhm. Der Fall Christopher Seiler hat ja für viele Schlagzeilen gesorgt in den letzten Wochen, wo es ja auch um Kokain gegangen ist. Er selber soll konsumiert haben, dann einem Opfer das um den Mund geschmiert haben. Das heißt ja immer, Kokain verändert auch die Persönlichkeit, verändert das Verhalten von Menschen. Wie hast du das bei dir selber beobachtet?
2: Mich hat es noch ängstlicher gemacht. Also üblicherweise kennt man ja Kokain oder ist es ja eigentlich bekannt dafür, dass man sehr stark und sehr, ja, sehr offen wird. Aber bei mir war das, es hat mich eher beruhigt und es hat mich so steif gemacht. Also ich habe mich nachher fast nicht mehr bewegen können. Also ich habe immer gedacht, dass mich alle anschauen, dass mir alle was Schlechtes wollen. So ein bisschen paranoid.
1: Also ein bisschen Verfolgungswahn.
2: Ja, voll. Okay. Dann am Schluss ganz, ganz arg. Mhm.
1: Oft einhergeht ja mit so einer Kokainsucht auch ein gestörtes Essverhalten. Wie hat sich das bei dir geäußert?
2: Ja, ich habe immer Probleme gehabt mit meinem Körper. Mhm. Und bei mir war das dann irgendwie so noch, ich habe mir das gut geredet, weil man dachte, okay, jetzt ist das nur so ein Pro von
1: dass man abnimmt
2: Droge.
1: Auch noch quasi, oder
2: genau,
1: was?
2: Genau, dass man halt wenig isst auch noch oder gar nicht isst. Also zwei Fliegen mit einer Klatsche. Mhm. Und das ist, ja, schwierig. Weil dann bist du halt tagelang wach, isst nichts, bist unterwegs.
1: Also extremer Raubbau am Körper in Wahrheit, ne?
2: Voll.
1: Du hast das Geld schon angesprochen, ein Hunderter am Tag. Ich meine, das ist wahnsinnig viel, viel Geld. Wie ist sich das finanziell ausgegangen?
2: Gar nicht.
1: Als junger Mensch?
2: Ich habe es mir eigentlich überhaupt nicht leisten können. Mhm. Und habe halt immer Kreditkarten ausgemaxt. Und das dann zum Leid meiner Mutter. Mhm. Aber meine Mutter hat sich halt immer gedacht, weil ich halt auch nicht daheim war, dass ich halt einfach komplett delusional bin und halt für einkaufen gehe oder halt das fürs Leben brauche. Ich habe mich ja immer rechtfertigen können für alles. Also ich habe gerade als Suchtmensch lernt man es ja so sehr schnell, wie man Menschen manipulieren kann und wie man Ausreden findet. Und das habe ich extrem gut machen können und auch gut gewusst, wo ich da drucken muss, damit mir die Mama halt nicht blockt. Aber wie sie nachher mitgekriegt hat, eben, dass es wegen Drogen war oder ich das kommuniziert gehabt habe und kurz vor diesem Supercrash war, war es für sie extremst schwierig, weil sie gewusst hat, dass ich an so einem Punkt bin, wo die Droge alles ist für mich und sie mich quasi nur noch mit den finanziellen Mitteln in der Hand hat, weil sie mich nachher ein bisschen, dann möchte ich mich zumindest, wenn mal das Geld nicht mehr da ist. Oder sie hat sich gedacht, was tut er, wenn ich mir jetzt die Kreditkarten sperre, wird er sich die Drogen irgendwie anders beschaffen. Angst, sie hat extreme Angst gehabt. Mhm. Um mich und um die Familie, weil ich einfach nicht unter Kontrolle war. Sie hat ja einfach nicht gewusst, was da.
1: Du hast gerade jetzt lange nicht gemerkt und dein Umfeld hat es ja auch lange nicht gemerkt. Mhm. Du hast ja schon berichtet, du hast in der Schweiz und in London gelebt, gearbeitet, hast quasi viel studiert, gelernt, Prüfungen gemacht. Parallel dazu diese Sucht, wie sind sich diese zwei Leben nebeneinander ausgegangen?
2: Ja, ich war immer funktionierender Süchtiger. Ich habe das irgendwie gut pendeln können. Ich habe das gut, ja, ich habe gut meine Rollen verteilen können und gewusst, wann ich wann es geht und wann nicht.
1: Irgendwann hast du dir dann quasi ein Herz gefasst, Mut gefasst und deinem Bruder dich anvertraut. Wie war dieser Schritt für dich?
2: Ja, der Schritt war ein Hilfeschrei, weil ich gewusst habe, ich habe selber nicht mehr unter Kontrolle. Und ich habe gewusst, dass mein Bruder...
1: Ja. Sehen dich da jetzt mit deinen Brüdern?
2: Also das links ist mein Bruder und rechts ist sein Partner.
1: Okay.
2: Ich habe gewusst, dass ich mir eher anvertrauen kann und er mich eben nicht judged, sondern mich unterstützt. Und er war, ja, für ihn war es halt der absolute Wahnsinn, weil er sich nicht gedacht hat, dass es so, also dass ich, an dem Punkt bin.
1: Wie hat er reagiert drauf, wie du dich ihm anvertraut hast?
2: Der Berti ist eine Person, die was, das ist so ein typischer so ein Macher. Mhm. Und der hat halt, ich bin sein kleiner Liebling, und der hat dann die Hände in die Füße genommen. Füße in die Hände genommen.
1: Ja.
2: Und hat dann probiert, wir haben dann Kliniken gesucht, gemeinsam mit seinem Partner in der Schweiz, in Österreich. Mhm. Wir haben probiert, Hilfe zu bekommen, aber da sind wir sehr oft vertröstet worden.
1: Mhm. Du hast dann, habe ich gelesen, 2 kalte Entzüge gemacht, was man eigentlich gar nicht machen sollte. Also komplett von jetzt auf gleich verzichtet. Gefährliches Unterfangen, muss man sagen. Wie hast du das erlebt, diese Zeit?
2: Naja, ich habe mir gedacht, erstens habe ich mich überhaupt nicht auskennt, was gerade passiert. Also was mit meinem Körper passiert. Und ich habe es nicht wahrhaben wollen, dass die Droge so eine Kontrolle hat über mein Leben. Und mir war es auch nicht bewusst, was für körperlichen und psychischen Auswirkungen das hat auf mich. Mhm. Und habe mir dann gedacht, das schaffe ich selber. Und habe dann das gemacht und habe quasi die Droge ein bisschen mit Sport oder mit Rennen und Fitness ersetzt. Und das ist dann auch eigentlich gut gegangen für ein paar Wochen. Und umso länger ich von diesem, oder umso mehr weiter in diesem Entzug drinnen war, umso schlimmer ist es halt einfach alles geworden, weil halt dann alles einmal hochkommt. Mhm.
1: Gegipfelt ist das Ganze ja dann in einem Selbstmordversuch. Du bist dann in die Psychiatrie gekommen. Wie war diese Zeit für dich damals dort?
2: Ja, ich habe extremst viel Angst gehabt, weil gerade Psychiatrie, eine geschlossene Psychiatrie, hat man von Filmen und von Erzählungen oder von früher einfach ganz anders im Kopf, und man denkt sich, jetzt wird man niedergeschnallt und niedergespritzt und man wird nie wieder rauskommen. Und dann zu dem Zeitpunkt hat man natürlich auch gedacht, dass eh alle gegen mich sind. Und deswegen einfach viel Angst. Mhm. Es war wie in einem Film. Mhm.
1: Für alle betroffenen Menschen, denen es ähnlich geht, in Situationen, wie denen du warst, haben wir die Hilfsangebote laufend eingeblendet. Kommen wir jetzt quasi zu dem Lichtblick. Du hast es dann geschafft, daraus aus dieser Sucht. Du hast jetzt feste Routinen, die Ernährung im Griff, und du hast dir auch einen Hund angeschafft, hast du uns erzählt. Wie sehr hilft der dir beim Leben als ehemals Süchtiger oder als Cleaner, Max?
2: Der Hansi hilft mir extrem, weil er mir Halt gibt. Mhm. Erstens habe ich mit dem Hansi gelernt, einmal auf den anderen Rücksicht zu nehmen und nicht nur auf mich selbst und dieses egoistische Denken ein bisschen abzuwenden. Er braucht die Aufmerksamkeit und er spürt auch, wenn es mir schlecht geht, und ist einfach da. Und ich merke, dass ich, wenn ich nicht bei mir habe, dass mir einfach was fehlt. Mhm. Also, und er hilft mir bei Routinen.
1: Zum Beispiel?
2: Aus dem Bett zu kommen, rauszugehen, wenn es regnet, rauszugehen, mich mit einem auseinanderzusetzen und nicht in mein Loch zu versinken.
1: Schön.
2: So Gedankenbrüche. Mhm.
1: Bevor du uns erzählst, wie du anderen Menschen Mut machen möchtest, die in ähnlichen Situationen waren wie du oder sind wie du, wollen wir jetzt auf deinen Werdegang ein bisschen schauen. Und das beginnen wir immer mit einem privaten Foto, das uns unsere Gäste mitbringen. Du hast uns das hier mitgebracht. Du bist hineingeboren in eine sehr bekannte Salzburger Gastronomiefamilie, Obauer. Wie war denn deine Kindheit, würdest du sagen?
2: Ich habe eine sehr schöne Kindheit gehabt, mit sehr viel. Wir waren sehr viel unterwegs, wir haben sehr viel gemacht, gemeinsam als Familie, gemeinsam auch mit, also da waren nur 2 andere Familien immer dabei. Das hat sich schon immer sehr ausgerichtet darauf, dass wir beschäftigt sind und viel in der Natur sind. Mhm. Meine Mutter hat mit mir auch zum Arbeiten aufgehört und war dann eigentlich immer da für mich und hat immer mir den Rücken freigehalten.
1: Und man sieht es auch am Foto, du wirkst sehr, sehr fröhlich, warst nach außen hin ein sehr fröhliches Kind. Innerlich hast du uns erzählt, hast du viel Traurigkeit gespürt, schon früh als Kind. Hast du eine Erklärung für dich gefunden, wo die hergekommen ist?
2: Noch nicht so wirklich. Mhm. Das ist auch in der Therapie ein bisschen schwieriger herauszufinden, aber es ist kann auch mit einer Depression zusammenhängen von damals schon oder einfach mit einem Unwohlfühlen, mit einem Wissen, dass man irgendwie was in sich hat, was anders ist.
1: Mhm. Würdest du sagen, du warst als Kind schon depressiv, so mit 10, 12, 13?
2: An das könnte ich mich nicht erinnern. Ich kann es mir leider erst so wirklich ab 14, 15 erinnern.
1: Mhm. Aber wie schwierig war das sozusagen, dieses Happy Face, dieses glückliche Gesicht aufzusetzen, wenn man sich innerlich offensichtlich so unwohl fühlt? Wie hast du das gemacht damals?
2: Wahnsinnig anstrengend. Mhm. Ich habe das auch bis heute noch. Mhm.

0: da, weil man halt immer quasi fröhlich sein muss, wenn Gäste da sind, weil da hat auch keiner Bock drauf, dass man jetzt einen Feind hat. Und dann war das halt immer schon so, ja, das habe ich irgendwie so mir angeeignet. Mhm. Hat mir sehr viel geholfen. Und
1: Wie war es eigentlich für dich, in so eine prominente Salzburger Familie hineingeboren zu werden? Ich meine, man kennt die Obauers über die Grenzen von Werfen hinaus, wo das berühmte Lokal ist. Ist das Vorteil oder hat das auch einen gewissen Druck auf dich ausgeübt, dass du sagst, da muss man funktionieren, wenn man zu so einem Clan dazugehört?
0: Natürlich muss man funktionieren auch. Das ist, glaube ich, ein Teil von jedem Familienbild. Und ich würde sagen, es kommt mit viel Vorteilen genauso wie Nachteilen. Nachteile, was bei mir einfach gehabt hat, waren hauptsächlich in der Schulzeit mit den Lehrern und mit Personen, die was dann auf das losgehen und du halt das als Kind einfach nicht selbst.
1: Inwiefern losgehen?
0: Bloßstellen immer vor der Klasse oder einfach immer auf diese Familie, auf den familiären Background sich zu stützen und quasi du gar keine wirkliche Zeit hast oder keinen Raum hast für deine eigene Entwicklung von deiner Person, weil du immer in Verbindung gebracht wirst mit dem.
1: Aber was musstest du dir da anhören? So Dinge wie, weiß ich nicht, glaubst du, bist was Besseres oder warum ist da gegangen?
0: Naja, einfach so immer wieder vor den Klassen, ja, der Obauer kriegt eh nur Scheiß zum Fressen daheim oder so banale Dinge, was einfach einem Kind sehr viel Angst machen.
1: War das ein Druck, würdest du sagen, den du dir selber gemacht hast oder ist der auch von der Familie gekommen?
0: Von der Familie ist natürlich schon ein Druck gekommen, weil immer, das war halt zu der Zeit vielleicht auch noch ein bisschen anders, aber natürlich schaut man auch, wie oder probiert ein Familienbild aufrechtzuerhalten, was ich ja sehr gut nachvollziehen kann. Und ich war halt dann irgendwie ein Kind oder habe mich so entwickelt, dass ich einfach immer meine Goschen aufgemacht habe und nicht mehr leise sein habe können. Und das ist nachher natürlich, glaube ich, da schon ein bisschen gegen die Vorstellungen gegangen. Aber ich muss sagen, mittlerweile ist es eigentlich sehr schön, weil sie es akzeptiert haben und sie jetzt nicht und total hinter mir stehen.
1: War eigentlich die Tatsache, dass du schwul bist, irgendwann mal ein Problem am Land, in Werfen sozusagen, als Jugendlicher so aufzuwachsen in einer so berühmten Familie?
0: Ja, also es ist halt viel drüber gesprochen worden und es ist halt dann viel Mobbing passiert und eh davor auch schon. Und ja, das Schwulsein am Land ist halt einfach kein Spaß, würde ich jetzt mal sagen. Aber irgendwann habe ich dann angefangen, einfach nicht mehr hinzuhören und diese Sachen zu ignorieren. Das ist vielleicht auch eine dieser Rollen vom Happy Face und von meiner wirklichen Persönlichkeit und dann noch die was halt alles, ist mir eh egal.
1: Lieber Max, du wirst heute noch unseren Hinter den Schlagzeilen Fragebogen beantworten. Bin ich schon sehr gespannt darauf. Davor kommen wir zu deinem aktuellen Leben. Vielleicht die wichtigste Frage, die man dir stellen kann. Wie geht's dir heute?
0: Mir geht's gut. Ich habe immer wieder schwierige Phasen, was mich daran erinnert, dass ich einfach weitermachen muss, so wie ich es bis jetzt gemacht habe. Aber ich bin sehr, sehr guten Weg, würde ich sagen.
1: Du teilst deine Erfahrungen ja auf Social Media, auch in einem Podcast. Was möchtest du denn, was die Hörerinnen und Hörer mitnehmen von deiner Geschichte?
0: Finger weg von Drogen.
1: Das ist das ganz Wichtige. Aber was wäre das sozusagen ein Anliegen?
0: Für mich in schwierigen Situationen nicht den Kopf in den Sand zu stecken und weiterzumachen, nicht aufzugeben, sich selbst gut zuzureden und weg von der Isolation und wieder unter Menschen und mit Familienmitgliedern und Angehörigen offen über Probleme sprechen.
1: Und sich jemandem anvertrauen auch
0: und
1: wahrscheinlich. Siehst du das als Möglichkeit eigentlich, das Vollzeit auch einmal zu machen? Diese Social-Media-Geschichte, die wird ja immer erfolgreicher. Ihr habt immer mehr Hörer, immer mehr Zugriffe. Ist das was, wo du dir vorstellen könntest, damit auch nochmal dein Geld zu verdienen?
0: Puh, das ist so schwer zum Sorgen, ja. Also wenn es sich so ergibt oder wenn es passt, ja. Im Vordergrund steht für mich auf jeden Fall jetzt nicht das Geld, sondern dass ich nur einer Person damit helfen kann oder Angehörigen.

0: Kollegen helfen kann, dass sie denen irgendwas, dass sie nicht diesen selben Scheiß durchmachen müssen, was ich mitgemacht habe. Oder ihnen zumindest diesen Weg ein bisschen zu erleichtern. Mhm. Aber das Geld ist ehrlich gesagt für mich nebensächlich.
1: Ist nebensächlich. Du bist ja nicht eingestiegen in den Betrieb deiner Eltern. Du hast es deinem Bruder überlassen. War da nie sozusagen der Gedanke da, du möchtest dieses Erbe mal antreten, dieses gastronomische?
0: Nein, das ist nichts für mich.
1: Warum?
0: Sollte es mein Bruder jemals machen, dann würde ich ihn unterstützen dabei.
1: Naja.
0: Aber in der Konstellation auf gar keinen Fall.
1: Warum nicht?
0: Weil ich das einfach nicht mehr bin. Mhm. Weil ich das einfach next generation, ja. Aber jetzt nicht so, wie es jetzt gerade ist.
1: Also du hilfst doch nie aus einmal oder so, wenn Not am Mann ist, dass man dich anruft und sagt, du Max, und ist mir ausgefallen.
0: Nein.
1: Aber die Beziehung zu deinem Bruder, über den haben wir ja schon gesprochen, ja, die war ja immer schon eine besondere.
0: Voll,
1: oder?
0: Ja.
1: Wie hat sich die noch einmal gefestigt jetzt nach dieser Geschichte, nachdem du dich ihm anvertraut hast?
0: Ja, also der Berti war ja noch einer wirklich, der ist sofort hat er seine Sachen packt, wie ich ins Krankenhaus eingeliefert worden bin. Und ist in derselben Nacht nur mit meiner Tante in Zürich gestanden und war dann 6 Wochen an meiner Seite und hat mir jeden Tag mit seinem Partner in die Klinik gekommen, mehrmals, hat mir immer frisches Essen gemacht und war immer da für mich, auch wenn ich richtig, richtig scheiße war zu ihm.
1: Schön.
0: Und sowas vergisst man natürlich nicht.
1: So ein Bruder kann man sich nur wünschen.
0: Ja.
1: Was würdest du denn jemandem raten, der uns jetzt vielleicht zuschaut, der genau an dem Punkt steht, wo er mit sich ringt, ob er sich jemandem anvertrauen kann oder will? Was würdest du dem oder derjenigen sagen?
0: Es ist ein wahnsinnig schwieriger Schritt. Es braucht viel Vertrauen und sehr viel Stärke, dass man sowas wem anvertraut. Aber im Nachhinein wird man auf jeden Fall froh drüber sein. Mhm. Und Hilfe annehmen ist sau, sau schwer. Aber allein da rauszukommen, ist noch viel schwerer. Mhm.
1: Vielleicht, um noch einmal die Klammer zu kriegen zu unserer Schlagzeile, dass der Drogen- bzw. der Kokainkonsum so stark gestiegen ist in Österreich. Kommt man in Österreich, würdest du sagen, zu leicht an Kokain?
0: Ich glaube, auf der ganzen Welt. Mhm. Die Drogen gehen herum. Egal wo, egal in welchem Dorf, egal in welcher Gesellschaftsschicht. Mhm.
1: Gibt es irgendeine Forderung an die Politik, wo du sagst, das müsste passieren, damit Schicksale wie deins nicht mehr so leicht passieren?
0: Forderung an die Politik, ich komme vor, die sind jetzt schon überfordert, aber ich würde sagen, mehr Hilfsangebote, mehr. Das Schwierigste ist ja tatsächlich in so einer Situation, dass man Hilfe bekommt, weil die Therapieplätze zum Beispiel alle belegt sind, weil man nicht in der Klinik reinkommt. Das höre ich immer wieder, das habe ich selber auch gehabt. Und deswegen wäre es schön, wenn man da einen Platz oder eine Bühne baut für Betroffene und für Angehörige.
1: Schönes Schlusswort für unser Interview. Max Oberau, vielen Dank für den Besuch heute bei uns.
0: Danke dir.
1: Bist du bereit für unseren kurzen Fragebogen?
0: Ja.
1: Ja? Diese Schlagzeile würde ich gerne über mich lesen.
0: Dass ich mindestens einer Person geholfen habe mit meinem Content.
1: Das ist schön. Ich bin mir ziemlich sicher, dass du das schon getan hast. Was macht mir Hoffnung?
0: Meine Familie.
1: Und jetzt haben wir es kurz vor 17 Uhr. Das mache ich normalerweise um kurz vor 17 Uhr.
0: Ah, jetzt. Bin in der Arbeit.
1: In der Arbeit. Ja. Oder mit dem Hund spaziert vielleicht am Wochenende. Max, vielen Dank für dieses sehr offene Gespräch. Ich glaube, du hast sehr, sehr vielen Menschen heute Mut gemacht. Danke dir vielmals.
0: Super, danke sehr.
1: Danke Ihnen zu Hause fürs Zuschauen. Das war's auch schon mit Hinter den Schlagzeilen am Mittwoch. Morgen freue ich mich an dieser Stelle auf den Musiker Josh. Sie kennen ihn alle, seinen Ohrwurm Cordula Grün. Wie er es aus dem Burnout geschafft hat, das verrät er uns morgen bei Hinter den Schlagzeilen. 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Hier geht es jetzt weiter mit Kurznachrichten aus Ihrem Bundesland. Danach übernimmt die ZIP um 17 Uhr und ich wünsche Ihnen jetzt noch einen feinen Nachmittag. Bis morgen.

0: Training durch die ukrainischen Streitkräfte tatsächlich eingeschränkt? Und wer ist dafür verantwortlich? Diese Frage sorgt für einen neuen Streit zwischen Washington und Kiew. Ukrainische Quellen haben zuletzt berichtet, dass der Zugang zur militärischen Version von Starlink nicht mehr funktioniert, sobald das Gerät, also etwa eine Drohne, schneller als 160 km/h unterwegs ist. Starlink-Besitzer Elon Musk betont jetzt, er habe mit dieser Entscheidung nichts zu tun. Die militärische Version von Starlink mit dem Namen Starshield werde vom US-Militär und damit von US-Präsident Trump kontrolliert, nicht von ihm. Trump hatte von der Ukraine zuletzt gefordert, Angriffe auf die Energieinfrastruktur in Russland einzustellen, was Präsident Zelensky bisher abgelehnt hat.
1: Die Ukraine hat erstmals seit 14 Jahren wieder Saatgut im arktischen Tresor in Spitzbergen einlagern lassen. Wie das norwegische Landwirtschaftsministerium mitteilt, sind fast 800 Proben von Getreide, Sonnenblumen, Weizen und Futterpflanzen in die Anlage gebracht worden. Der Tresor liegt 1300 Kilometer vom Nordpol entfernt, tief in einem Berg auf der Insel Spitzbergen. Die Anlage soll Nutzpflanzen für künftige Generationen bewahren und vor Krieg, Naturkatastrophen, Krankheit und Klimawandel schützen. Das geplante Ende von Verbrennermotoren in der EU ab 2035 dürfte offenbar doch nicht endgültig kommen. Nach deutschen Medienberichten haben Deutschland und Frankreich vereinbart, das Verbot aufzuweichen. Hersteller sollen ihre durchschnittlichen Emissionen ab 2035 um 90% verringern, ohne die verbleibenden 10% ausgleichen zu müssen. Dadurch könnten sie weiter Benzin- und Dieselautos verkaufen, solange ihre Neuwagenflotte den Grenzwert einhält. Bisher hat es Frankreich abgelehnt, das Verbrennerende aufzuweichen. Am Kanaltunnel in Calais in Frankreich sind durch den Anprall eines Kleinbusses gegen einen Zug 19 Menschen verletzt worden. 5 davon sind schwer verletzt. Nach Behördenangaben hat der Bus am Tunneleingang einen stehenden Güterzug gerammt. Die Ursache ist noch nicht bekannt. Eine Zeit lang sind wegen des Unfalls keine Eurostar-Züge durch den Tunnel unter dem Ärmelkanal zwischen Großbritannien und Frankreich gefahren. Bei internationalen Einsätzen gegen Missbrauchsdarstellungen von Kindern im Internet sind fast 100 Verdächtige festgenommen worden. Nach Angaben der Polizeiorganisation Interpol hat es zwischen März und September 4 große Polizeioperationen gegeben in 17 Staaten aus Europa und Lateinamerika. In Kolumbien wurde ein 5-jähriges Kind befreit. In der Fußball-Europa League verliert auch der zweite österreichische Verein. Nach der 0:4-Niederlage von Salzburg gegen den AC Milan zu Hause unterliegt Sturm Graz in Bournemouth 0:3. Aus Bournemouth Florian Prates.
2: Der FC Bournemouth lässt dem SK Sturm in der ersten Hälfte keine Luft zum Atmen. Er spielt sich viele Chancen. In der 44. Minute köpfelt der Brasilianer Evan Nilsson das 1:0. Nach dem Seitenwechsel trifft Jürgen Heil die Stange. Der Premier League Club wechselt durch und Rayan macht mit dem 2:0 in der 76. Minute schon alles klar. Rodriguez trifft dann in der Nachspielzeit per Foul-Elfmeter zum 3:0 Endstand.
1: Das US-Formel-1-Team Haas ersetzt Stammfahrer Esteban Ocon aus Frankreich. Der Brasilianer Rafael Camara wird in der kommenden Saison für Haas fahren. Die Leistungen von Ocon haben laut Team nicht ausgereicht. Camara ist derzeit Gesamtführender in der Nachwuchsserie Formel 2. Der Spanier Diego Poncelet hat einen Geschwindigkeitsweltrekord auf dem Skateboard aufgestellt. Wie jetzt bekannt wird, ist Poncelet Ende September eine Straße in Kanada mit fast 152 Kilometern pro Stunde hinuntergerast, 5 km/h schneller als der bisherige Weltrekord vor 9 Jahren. Zum Wetter.
3: In den nächsten Stunden ist es noch kühl, aber tagsüber wird es ähnlich warm wie gestern mit Höchstwerten von 15 bis 20 Grad, im Westen bis zu 22. Außerdem wird es heute recht sonnig sein, mit zwischendurch ein paar dichteren Wolken. Stellenweise kann sich allerdings bis in den Vormittag hinein Nebel halten, am längsten wahrscheinlich am Bodensee und in Unterkärnten. Auch das Wochenende bringt eine Mischung aus Sonne, Wolken und ein paar 10 Nebelfeldern. Am Samstag sind am Nachmittag im Westen vereinzelt kurze Regenschauer möglich.